von einem Schachmeister. Und er hat sich die Gemälde angesehen, aber an einem Gemälde blieb er längere Zeit stehen und schaute ganz genau hin. Es war nämlich ein Gemälde, wo es zwei Schachspieler gab. Und unter diesem Gemälde stand drunter Schachmatt. Und wer spielte dort Schach? Es war der Teufel mit einem jungen Mann. Der Teufel aber war hoch erfreut und der junge Mann war zerknirscht. Offensichtlich, weil er schachmatt gesetzt worden war. Aber dieser Schachmeister schaute sich das Bild an und er sagte, irgendwas stimmt hier nicht. Irgendwas passt hier nicht hin. Und er wandte sich an den Kurator und sagte, ich muss unbedingt mal sprechen wegen dieses Gemäldes. Es stimmt was nicht. Nun sagte der Kurator, ich kann es nicht beurteilen, aber vielleicht können Sie ja vermitteln ein Gespräch mit dem Maler. Und so kam es zu einem Gespräch mit dem Maler, der dann auch dieses Gespräch mit ihm hatte. Und dann sagte der Schachmeister, Sie haben das Bild gemalt, aber da stimmt was nicht. Und dann machte der Schachmeister Folgendes, er holte ein Schachbrett und stellte die Figuren auf dem Schachbrett in genau derselben Weise, wie es der Künstler auf dem Gemälde dargestellt hatte. Und dann zeigte er ihm, er sagte, schau hier, der junge Mann hat noch einen Zug. Wenn er jetzt den König bewegt, dann ist Schachmatt. Das heißt, der junge Mann hat gewonnen, der hat Schachmatt gesetzt. Das hatte der Künstler nicht bedacht, dass der junge Mann mit seinem König noch einen Zug hatte. Das wurde mir zum Gleichnis. Als Jesus gekreuzigt wurde, waren seine Feinde, die Schriftgelehrten, die Pharisäer und so weiter, alle froh, dass Jesus jetzt durch den Tod besiegt ist. Endlich waren sie ihn losgeworden, den sie nicht haben wollten, weil sie auch das Volk geschrien hatte, kreuzige ihn. Aber sie haben nicht bedacht, dass Jesus noch einen Zug hatte. Es war noch die Auferstehung, die vor ihm stand. Der Teufel hat nicht gesiegt, sondern Jesus hat alle Feinde schachmatt gesetzt. Und das ist unsere Botschaft, über die wir uns freuen. Dass Jesus den letzten Zug hat, er hat das letzte Wort. Durch seine Auferstehung ist alles überwunden, was es in dieser Welt gibt. Alles ist besiegt, alles ist schachmatt gesetzt. Das ist die große Botschaft. Und darum lesen wir im 1. Korintherbrief, der Tod ist verschlungen in den Sieg. Tod, wo ist dein Sieg? Tod, wo ist dein Stachel? Und Gott aber sei Dank, der uns den Sieg gibt durch Jesus Christus, unseren Herrn. Wenn wir heute die Frage stellen, was ist eigentlich das größte Ereignis der Weltgeschichte gewesen? Dann könnten wir manches aufzählen, was wir dort vielleicht hin befördern würden. Vielleicht würden wir sagen, die Erfindung des Computers war eine so gewaltige Erfindung, das hat die ganze Welt erobert und wir finden heute die Computer in jedem wissenschaftlichen Institut, in jeder Verwaltung, ja sogar in jedem Privathaus. Das geht hinein bis in die Kinderzimmer, die auch schon mit Computern umgehen können. Also dieser Computer hat die Welt revolutioniert, können wir sagen. Aber vielleicht können wir auch sagen, ein anderes Ereignis, nämlich die Entdeckung Amerikas durch Christoph Kolumbus 1492. Das hat die Welt auch verändert, weil plötzlich ein ganz riesiger Erdteil noch vorhanden war. Und damals sind viele aus Europa und später aus anderen Ländern ausgewandert in dieses Land, in dieses riesige Land und haben eine neue Heimat gefunden. Viele von ihnen waren verfolgt, weil sie Christen waren. Und suchten dort einen Platz, wo sie frei leben konnten. Also ein gewaltiges Ereignis. Oder denken wir an die erste Landung des Menschen auf dem Mond. Auch das war ein gewaltiges Ereignis, als am 21. Juli 1969 Neil Armstrong als erster Mensch seinen Fuß auf den Mond setzte. Er sagte damals, ein kleiner Schritt für den Einzelnen, ein großer Schritt für die Menschheit.
Aber was ist das allergrößte Ereignis, das es überhaupt je auf dieser Welt gegeben hat? Es ist zweifellos die Auferstehung des Herrn Jesus Christus von den Toten. Es gibt kein größeres Ereignis, kein größeres Geschehnis und kein Geschehnis, das so tief in unsere Persönlichkeitsstruktur hineingreift. Das ist nicht nur für die Leute, die nach Amerika ausgewandert sind oder für die paar Leute, die auf dem Mond gelandet sind, sondern das ist etwas für jeden, für uns. Ob klein, ob groß, ob alt, ob jung. Für alle ist dieses Ereignis von tiefster, grundlegender Bedeutung. Es gibt kein größeres Ereignis als dieses. Das ist das Gewaltigste, was diese Welt je erlebt hat. Nun müssen wir wissen, wir leben in einer verlorenen Welt, in einer kaputten Welt, einer verkorksten Welt, in einer sündigen Welt. Und was erleben wir hier? Dass die Wahrheit umgedreht wird und die Lüge, die wird kolportiert. Die Menschen glauben der Lüge mehr als der Wahrheit. Das ist leider die Situation in dieser Welt. William Penn, der Gründer der Kolonie Pennsylvania in den USA, hatte einmal gesagt, Lüge bleibt Lüge, auch wenn jeder dafür ist. Und Wahrheit bleibt Wahrheit, auch wenn alle dagegen sind. Das hat er schon gut erkannt. So ist das in dieser Welt. Und darum ist es so, dass wir Menschen den verführerischen Ideen viel mehr glauben als der Wahrheit. Das ist nun mal so. Darum laufen die Menschen in großen Scharen den Ideologen nach. Während der Zeit des Dritten Reiches liefen Millionen von Menschen Adolf Hitler nach. Und das ging so weit, dass sie sagten, Führer befiehl, wir wollen folgen. Ist ja nicht zu fassen. Und so hat sich ein ganzes Volk verführen lassen von einer falschen Idee. Oder denken wir an den Kommunismus und den Stalinismus. Auch hier war ein ganzes Volk, ein Millionenvolk, das dem Stalin zugejubelt hat. Nun ist das alles vorbei. Alles war eine Luftblase, es stimmte alles nicht. Oder denken wir an den Diktator von Nordkorea, der sich wie ein Gott feiern lässt. Und eines Tages wird auch diese Luftblase platzen. Aber die Auferstehung kann niemand aus dieser Welt nehmen. Das ist verbriefte Wahrheit. Und wir sehen, dass schon zur Zeit Jesu die Leute sich auf den Weg gemacht haben und sich gegen die Auferstehung geäußert haben. Da gab es die Gruppe der Sadduzäer und die traten zu Jesus. Mit einer Fangfrage kamen sie zu ihm und sagten, so lesen wir das im Neuen Testament, an demselben Tage traten die Sadduzäer zu ihm, die lehrten, es gebe keine Auferstehung und fragten ihn und sprachen, Meister, Mose hat gesagt, wenn einer stirbt und hat keine Kinder, so soll sein Bruder die Frau heiraten und seinen Bruder Nachkommen erwecken. Nun waren bei uns 7 Brüder. Der erste heiratete und starb, und weil er keine Nachkommen hatte, hinterließ er seine Frau seinem Bruder. Desgleichen auch der zweite und der dritte bis zum 7. Zuletzt nach allen starb auch die Frau. Nun in der Auferstehung, wessen Frau wird sie sein von diesen 7? Sie haben sie ja alle gehabt. Jesus aber antwortete und sprach zu ihnen, ihr irrt, weil ihr weder die Schrift kennt, noch die Kraft Gottes. Denn in der Auferstehung werden sie weder heiraten, noch sich heiraten lassen, sondern sie sind wie die Engel im Himmel. Habt ihr nicht gelesen von der Auferstehung der Toten, was euch gesagt ist von Gott, der da spricht, ich bin der Gott Abrahams und der Gott Isaaks und der Gott Jakobs. Gott ist nicht ein Gott der Toten, sondern der Lebenden. Das war die markante Antwort, die Jesus gegeben hat. Gott, der Gott Abrahams, ist ein Gott der Lebenden. Eine schöne Denksportaufgabe, da konnten Sie mal drüber nachdenken. Und hätten wir das auch sofort erkannt, dass dieser Satz, den Jesus gesprochen hat, eine klare Botschaft ist von der Auferstehung. Denn Abraham, Isaak und Jakob, sie sind ja alle gestorben. Aber wenn nun Gott sagt, er ist ein Gott der Lebenden,
dann ist das ja nur möglich, wenn diese, die gestorben sind, wieder auferstehen. Und so haben wir einen klipp-klaren Beweis der Auferstehung. Und da konnten die Sadduzäer erstmal ordentlich dran knabbern und darüber nachdenken. Aber wir sehen, Nachdenken ist schon sehr wertvoll. Der Marburger Theologieprofessor Rudolf Bultmann sagte einmal, eine Leiche kann nicht auferstehen. Das klingt für viele Leute sehr plausibel. Und doch hatte dieser Mann zu kurz gedacht. Er bedachte nicht, dass diese dreidimensionale Welt, in der wir leben, schon alles ist. Er war gefangen wie in einem Käfig in unserer dreidimensionalen Struktur und konnte nicht darüber hinausdenken. Unsere Welt besteht doch nicht nur aus drei Dimensionen, die Wirklichkeit ist doch mehr. Dann wäre ja Gott auch eingefangen in diesen drei Dimensionen. Ist er aber nicht. Sondern Gott ist überräumlich, überzeitlich und darum ist er jenseits aller drei Dimensionen. Und das hatte Bultmann als kluger Theologieprofessor nicht bedacht. Man hätte mir ein bisschen Nachhilfeunterricht geben müssen in Physik und Mathematik. Dann wäre er nicht auf solch einen unsinnigen Satz gekommen. Oder ein anderes Beispiel ist der Philosoph Martin Heidegger. Martin Heidegger hat nicht vom Glauben argumentiert, aber er hat einen sehr markanten Satz geschrieben. Und er sagt, ist Jesus von Nazareth von den Toten auferstanden, dann ist jede naturwissenschaftliche Erkenntnis vorletzlich. Da hat er recht. Er hat das nicht geglaubt. Aber sagt er, wenn das wirklich geschehen ist, dass Jesus auferstanden ist von den Toten, dann ist all das, was wir in der Wissenschaft treiben, ob das Chemie, Physik, Astronomie oder sonst was ist, vorletzlich. Das ist noch nicht der Weisheit letzter Schluss. Dann sind wir immer noch hängen geblieben in der dritten Dimension. Aber bei Gott ist kein Ding unmöglich. Das hat er schon mal gut erkannt, das ist sehr wichtig. Vor einiger Zeit sprach an der Braunschweiger Uni in einem Abendvortrag Professor Gerd Lüdemann. Er ist ja bekannt als Theologieprofessor, der nicht an die Auferstehung glaubt. Und da gab es einen Vortrag, ich dachte, da muss ich unbedingt hin, ich möchte mal hören, was er sagt. Und er hatte sich zusammengetan mit einem katholischen Priester und er als evangelischer Theologe und der Katholik als Vertreter der katholischen Kirche offensichtlich. Sie haben gegenseitig miteinander diskutiert am Podium, nur die beiden. Und sie waren sich beide einig, eine Auferstehung hat es nicht gegeben. Nun gab es hinterher eine Diskussion und da habe ich mich gemeldet und habe gesagt, die Auferstehung Jesu ist die bestbezeugte Tatsache der Antike. Kein Ereignis der Antike ist so gut belegt und so klar gesagt wie die Auferstehung. Was hat er gemacht? Er hat alle möglichen Fragen gesammelt und in seiner Beantwortung, was er pauschal gemacht hat, hat er nur die belanglosen Fragen beantwortet. Auf meinen Einwand ging er überhaupt nicht ein. Was ist das denn? Er muss doch, wenn er das vertritt, muss er doch darauf eingehen. Tat er aber nicht. Offensichtlich hatte er auch gar keine Argumente dagegen. Rudolf Augstein, der Herausgeber des deutschen Nachrichtenmagazins Der Spiegel, starb 2003. Also kurz vor seinem Tode stellte man ihm die Frage, glauben Sie an Gott? Er sagte, nein, ich glaube nicht an die Auferstehung irgendeines Toten und dann muss ich mich damit auch gar nicht länger beschäftigen. Wenn ich weg bin, dann bin ich weg. Ich war bei einem anderen Vortrag gewesen und da waren einige Pfarrer versammelt und ich kam mit einem Pfarrer, das war kurz vor Ostern, ins Gespräch und da bekannte er mir ganz freimütig, er sagte, jetzt ist ja Ostern und jetzt zu Ostern komme ich in einen Predigtnotstand. Ich sage, warum das denn? Er sagte, an eine Auferstehung glaube ich nicht, was soll ich denn Ostern predigen? Hat er recht, soll er doch zu Hause bleiben und nicht das Volk verführen. Wer die Auferstehung nicht glaubt, sollte nicht predigen. Das ist die Theologie der leeren Kirchen. Wenn wir nicht mehr zu sagen haben, dass Jesus auferstanden ist, dann brauchen wir auch keine Kirche zu haben. Und darum spricht die Bibel ja auch nicht von Kirche, sie spricht von Gemeinde. Und in der Gemeinde versammeln sich Menschen,
die an die Auferstehung des Herrn Jesus Christus glauben. Denn dieser Jesus ist in ihr Leben eingetreten, hat ihr Leben radikal verändert. Und daran sehen wir die Wirkung des Auferstandenen. In der Wochenzeitung Die Zeit stand vor einiger Zeit in der Osterausgabe Folgendes. Die unglaublichste Geschichte der Welt. Nichts klingt unwahrscheinlicher als die Auferstehung Jesu. Also wir sehen, an dieser Auferstehung stoßen sich unglaublich viele Leute. Und man muss dazu sagen, das ist für sie der Knackepunkt, der Stein des Anstoßes. Und an diesem Stein gehen sie auch verloren. Oder an diesem Stein werden wir gerettet. Das ist der markante Punkt, über den es zu reden gibt, die Auferstehung des Herrn Jesus Christus. Nun hätte Gott ja das so machen können, er hätte ihn aus dem Tode herausholen können und ihn dann verschwinden lassen, dass ihn niemand gesehen hätte. Und er hätte durch die Apostel verkündigen lassen, also dieser Jesus, er wurde gekreuzigt, er ist auferstanden und er ist jetzt im Himmel. Tut er aber nicht, sondern was tut Gott? Das ist gewaltig. Dieser Jesus Christus erscheint nach dem Tode. Und nicht irgendwie einmal, sondern ich habe mal zusammengezählt, ich komme auf über 15 Situationen, wo Jesus nach der Auferstehung erschienen ist. Wo die Leute ihn gesehen haben, wo sie mit ihm gesprochen haben, wo sie ihn angefasst haben, wo sie sogar mit ihm zusammen gegessen haben. Ich nenne einige Beispiele, damit uns das einmal vor Augen geführt wird, wie weitreichend dieses Zeugnis der Auferstehung ist. Jesus erscheint der Maria Magdalena, davon lesen wir Markus 16, Vers 9. Als aber Jesus auferstanden war früh, am ersten Tag der Woche, erschien er zuerst Maria Magdalena, von der er 7 böse Geister ausgetrieben hatte. Auf die Maria Magdalena komme ich gleich noch näher zu sprechen. Oder denken wir an die beiden Jünger, die auf dem Weg nach Emmaus gegangen sind. Und Jesus gesellte sich zu ihnen und er ging ein Stück des Weges. Aber er hat ihnen die Augen gehalten, dass sie zunächst noch gar nicht erkannten, dass das Jesus ist, der mit ihnen wanderte. Erst als sie zu Hause angekommen waren in Emmaus und Jesus mit ihnen zusammen ist, und als er das Brot brach und dankte, da erkannten sie, dass es Jesus ist. Also er hat mit ihnen gegessen, er ist mit ihnen gegangen, er hat ihnen die Schrift ausgelegt. Also es war alles in dieser Welt geschehen. Bei anderer Situation waren 10 Jünger versammelt. Sie waren in einem Raum, die Türen waren verschlossen aus Angst vor den Juden, so heißt es in dem biblischen Text. Und plötzlich mitten unter ihnen erscheint Jesus. Er braucht keine Tür mehr. Er hat auch nicht die Wand aufgerissen, sondern er kam aus der höheren Dimension und war mitten unter ihnen. Und sie konnten ihn sehen. Sie konnten mit ihm reden. Das war gewaltig. Das haben sie noch nie erlebt, dass in einem geschlossenen Raum da plötzlich einer erscheinen kann, den sie sogar kennen. Wie ist das möglich? Wir sehen, diese Auferstehung war ein Durchbruch sondergleichen. Hier ist etwas geschehen, was die Welt noch nie erlebt hat, dass einer einen neuen Körper hat, den Auferstehungsleib, der nicht mehr ortsgebunden ist, der einfach irgendwo erscheinen kann. Das ist gewaltig. Bei nächster Gelegenheit, eine Woche später, waren es 11 Jünger, die zusammen waren, denn bei dieser Situation war Thomas nicht dabei, aber jetzt war Thomas dabei. Und die anderen hatten schon erkannt, dass das Jesus war. Aber Thomas, der war sich unsicher. Ist das nun Jesus oder ist er das nicht? Aber ich schätze den Thomas, er wird immer so hingestellt als der ungläubige Thomas. Ich finde ihn gut, muss ich sagen. Warum? Weil er sagt, ich muss das prüfen. Und so sagte er zu Jesus, zeige mir deine Nägelmale und deine Seite, dass ich deine Wunden sehe, dann will ich's glauben. Und was tut Jesus? Er geht drauf ein. Er zeigt ihm die Nägelmale, die inzwischen geheilt sind. Er zeigt ihm die Seite. Und dann erkennt dieser Thomas, wer das ist. Und Thomas betet ihn an und sagt, mein Herr und mein Gott. Er erkennt,
Sowas kann nur Gott. Das ist jetzt hundertprozentig klar. Und es ist sogar so, wenn wir im Alten Testament lesen von diesen durchgrabenen Händen des Herrn Jesus, da steht, wenn wir an ihn glauben, dann sind unsere Namen eingeschrieben in diese Hände, in die Hände Jesu. Und können wir uns vorstellen, wenn wir uns bekehrt haben zu Jesus, wenn wir zu ihm gehören, dann ist niemand in der Lage, unseren Namen aus der Hand Jesu zu löschen. Das kann niemand. Da sind wir einprogrammiert in alle Ewigkeit. Ist das nicht gewaltig? In diese Hände, die auferstanden sind, die vorher durchbohrt waren, da sind wir eingetragen. Und darum rufen wir auch an diesem Morgen unbedingt, dass wir kommen, dass wir uns auf den Weg machen zu diesem Jesus, dass wir eingetragen werden im Buch des Lebens und dass wir eingetragen werden in die durchgrabenen Hände des Herrn Jesus, der am Kreuz war und nur unseretwegen dort starb. Das ist die gravierende Botschaft, die wir dort sehen. Bei anderer Gelegenheit erscheint Jesus am See Genezareth. Die Jünger waren rausgefahren, um Fische zu fangen, aber sie haben nichts gefangen. Und dann kommen sie ans Ufer zurück und dann steht Jesus am Ufer, aber sie erkannten ihn auch gar nicht. Und da sagt Jesus, geht hinaus und werft das Netz zur Rechten und da werdet ihr Fische finden. Und die kommen zurück und dann zählen sie genau die Fische und ich staune, es sind 153 Fische, genau 153. Ich habe mich gefragt, warum sind hier 153 Fische genannt? Sonst steht doch in der Bibel immer, wenn da viele Leute zusammen waren, die Jesus mit Nahrung versorgt hat, hat er doch gesagt, das sind 5000 Leute gewesen. Oder der Hiob hatte, was weiß ich, 10.000 Kamele oder was weiß ich, oder der Hiob, waren ja reiche Leute. Aber hier plötzlich stehen 153 Fische. Das spielt doch gar keine

Aber hier plötzlich stehen 153 Fische. Das spielt doch gar keine Rolle. Gleichzeitig sein und überall erscheinen. Und darum sind zu dieser Zeit, etwas Zeit verschoben natürlich, sind in Neuseeland auch Gottesdienste und sie glauben auch an den lebendigen, auferstandenen Herrn. Und er ist auch dort. Denn er hat gesagt, siehe, ich bin bei euch alle Tage, wo ihr auch seid. Das ist ganz gewaltig, was hier geschehen ist. Und noch etwas können wir daran sehen, der Auferstehungsleib, den der Jesus hier hat, das wird genau der sein, den wir auch einmal in der Auferstehung haben werden. Das heißt also, wenn wir im Himmelreich sind beim Herrn Jesus, da werden wir genauso mit ihm auch essen und trinken können, wie er es konnte nach der Auferstehung mit dem Auferstehungsleib. Und daran verstehe ich auch, wenn in Lukas 12 geschrieben steht, der Jesus, wenn wir bei ihm angekommen sind, er wird sich schürzen, er wird die Schürze umbinden, er wird uns zu Tisch bitten und er wird uns dienen. Und dann werden wir bei ihm essen, am großen Mahl werden wir teilnehmen. Es wird ein großes Fest gefeiert in der Ewigkeit beim Himmel, am Himmel. Und dann haben wir die Situation, wo 11 Jünger auf einem Berg in Galiläa dort hinkommen. Und ich lese einmal diesen Text, aber die 11 Jünger gingen nach Galiläa auf den Berg, wohin Jesus sie beschieden hatte. Und als sie ihn sahen, fielen sie vor ihm nieder, einige aber zweifelten. Und Jesus trat herzu und sprach zu ihnen, mir ist gegeben alle Gewalt im Himmel und auf Erden, darum geht hin und mache zu Jüngern alle Völker, taufet sie im Namen des Vaters und des Sohnes und des Heiligen Geistes, und lehret sie halten alles, was ich euch befohlen habe. Und siehe, ich bin bei euch alle Tage bis an der Weltende. Es ist ihm ein großes Anliegen, das sagte den Jüngern, geht hinaus in alle Welt, verkündigt diese Botschaft des Heils. Dieser Christus, dieser Sohn Gottes, dieser Allmächtige, der alle Macht hat im Himmel und auf Erden. Er ist auferstanden, er ist heute mitten unter uns und er ruft dich ganz persönlich, dass du kommst. Er möchte dich auch im Himmel haben. Er möchte, dass du an seiner großen Hochzeitstafel Platz nimmst und dort eine Ewigkeit es gut hast. Und das ist sein Anliegen. Dann wird uns berichtet im Korintherbrief, danach ist er gesehen worden von mehr als 500 Brüdern auf einmal, von denen die meisten heute noch leben, einige aber sind entschlafen. Da können wir die Frauen noch dazu nehmen, sind wir schon bei 1000 Zeugen. Die haben das wirklich gesehen, die haben ihn erlebt, die haben mit ihm gesprochen. Die sind auf ihn zugegangen. Und es wird immer wieder berichtet, wie Jesus den Leuten erschienen war. Aber nicht nur bis zur Himmelfahrt, wo er sich dann verabschiedet hat von den Jüngern, wo es heißt, er wird so wiederkommen, wie er jetzt gen Himmel gefahren ist. Damit ist ausgesagt, er kommt wieder. Dieser Jesus wird wiederkommen und das wollen wir gar nicht aushandeln, welches das Größere ist. Wenn dann der Jesus erscheinen wird am Himmel mit ganzer Kraft und Herrlichkeit, so hat es den Jüngern gesagt, dass er wiederkommen wird, so wie ihr mich jetzt seht, wie ich gen Himmel fahre. Also das sind Tatsachen, die so gewaltig sind, so großartig sind und vor allen Dingen, die haben eine direkte Bedeutung zu unserem Leben. Das sind nicht irgendwelche historischen Dinge, die da geschrieben sind über Cäsar oder Napoleon oder sonst was, sondern das sind Dinge, die uns ganz persönlich betreffen, weil Jesus für uns in diese Welt gekommen ist. Nach der Himmelfahrt haben ihn auch einige gesehen. Da haben wir die Geschichte von dem Stephanus. Stephanus aber, voll Heiligen Geistes, sah auf zum Himmel und sah die Herrlichkeit Gottes und Jesus stehen zur Rechten Gottes. Und sprach, siehe, ich sehe den Himmel offen und den Menschensohn zur Rechten Gottes stehen. Dem Stephanus wurde der Blick gewährt in den Himmel hinein. Da hat Gott die Grenze der dritten Dimension beiseite geschoben. Ich möchte mal sagen, die Gardine zur nächsten Dimension weggezogen, sodass er hineinsehen konnte in den Himmel. Wo war also der Himmel? Wo ist der Himmel? Ist er jenseits des Universums, wie es manche erzählen? Nein, der Himmel ist mitten unter uns, es muss nur die Gardine zur nächsten Dimension beiseite geschoben werden, dann sehen wir den Himmel. Und der Stephanus, als die Steine auf ihn prasselten, weil sie ihn töten wollten, weil er das Evangelium verkündigt hat,
Da hat Gott ihm den Himmel geöffnet und er konnte Gott sehen und er konnte Jesus sehen. Jesus, den auferstandenen Herrn, direkt im Himmel. Von Paulus wird uns berichtet, dass er ihn dreimal gesehen hat. Auf dem Weg nach Damaskus zunächst mal als Licht, aber dann geschah es im Tempel, wo Paulus Jesus erlebt hat und dann auch noch mal ein drittes Mal im Gefängnis von Caesarea. Und im Buch der Offenbarung, da wird uns gezeigt, wie Jesus, dieser Auferstandene, dem Apostel Johannes erschien. In Offenbarung 1, 12 bis 20, da lesen wir: Und ich wandte mich um, zu sehen nach der Stimme, die mit mir redete. Und als ich mich umwandte, sah ich 7 goldene Leuchter. Und mitten unter den Leuchtern einen, der war einem Menschensohn gleich, angetan mit einem langen Gewand und gegürtet um die Brust und einem goldenen Gürtel. Sein Haupt aber und sein Haar war weiß wie Wolle, wie der Schnee, und seine Augen wie eine Feuerflamme. Also auch er hat den auferstandenen Herrn erlebt in einer gewaltigen Weise im Himmel. Wir sehen also, Gott hat sich offenbart, nicht nur in dieser Welt, dass wir Jesus als Auferstandenen erlebt haben, sondern er hat sich auch, hat sich Zeugen ausgesucht, die ihn im Himmelreich gesehen haben. Also wir haben Zeugnisse, die uns sehr, sehr deutlich belegen, das ist alles wahr, was da geschehen ist.

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0: Wir stehen in unserem Studium der messianischen Texte im Buch Jeremia. Wir haben uns das letzte Mal ausführlich mit dem Messias aus der Familie Davids, aus der Abstammungslinie Davids beschäftigt, im Zusammenhang mit Jeremia 23. Und wir haben auch gesehen in der jüngeren Vergangenheit, dass in Jeremia hauptsächlich die Prophetie auf den Messias das zweite Kommen im Auge hat, aber es ist natürlich immer verbunden mit dem ersten Kommen. Wir haben in Jeremia 23 den König gefunden, den künftigen König, aber wir haben gesehen, er wird ein Spross Davids sein. Und als solcher wurde der Herr Jesus natürlich vor 2000 Jahren, etwas mehr als 2000 Jahren, als Nachkomme Davids geboren. Aber König sein, das bezieht sich auf die Zukunft. In dem Zusammenhang können wir einfach ganz kurz noch weitere Stellen über das Herrschen dieses Sohnes Davids lesen. Jeremia 30. Liest jemand zunächst mal die Verse 7 bis 9?
1: Wehe, es ist ein gewaltiger Tag und seinesgleichen ist nicht gewesen, und es ist eine Zeit der Angst für Jakob. Doch soll ihm daraus geholfen werden. Es soll aber geschehen zu dieser Zeit, spricht der Herr Zebaoth, dass ich das Joch auf deinem Nacken zerbrechen will und deine Bande zerreißen. Sie werden nicht mehr Fremden dienen, sondern dem Herrn, ihrem Gott, und ihrem König David, den ich ihnen erwecken will.
0: Jawohl, also hier wird über die Drangsal für Jakob gesprochen, Vers 7. Das ist das gleiche wie die große Drangsal in Matthäus 24, Vers 21, wo der Jesus sagt, das wird die schrecklichste Zeit sein seit Anfang der Schöpfung und es wird nie mehr so sein. Das bezieht sich auf die 3,5 Jahre, bevor der Herr Jesus in Macht und Herrlichkeit als König der Welt kommen wird. Und im Zentrum dieses Weltkonflikts wird eben Israel oder eben hier genannt Jakob stehen. Jakob, der Stammvater Israels, hat ja als Zweitnamen den Namen Israel. Und so wird das Volk, das von ihm abstammt, manchmal genannt Jakob, manchmal Israel. Und hier eben eine Zeit der Drangsal für Jakob. Israel wird in die größte Bedrängnis kommen, aber die Verheißung ist klar, doch wird er aus ihr gerettet werden. Und dieser Retter, er wird genannt in Vers 9, König David, ihr König David. Nun haben wir aber gesehen in Jeremia 23,5, dieser König ist ein Spross Davids. Das heißt also, der Messias trägt den gleichen Namen wie der Stammvater David. Also König David, das ist nicht der König David vor 3000 Jahren, sondern eben sein Spross. Und wir haben ja gesehen, dass der Messias im Alten Testament viele Namen hat. Und das ist einer, König David. Das wird auch in der rabbinischen Literatur so verstanden, zum Beispiel im Kommentar Metzudat David, das ist ein rabbinischer Kommentar aus dem Mittelalter, sehr bedeutsam, zu Hosea 3, Vers 5, wo auch gesprochen wird über König David, wird erklärt, das ist der Messias. Also auch hier, König David, das ist der Messias. Ich habe gesagt, viele Namen gibt es für den Messias. Was wären für diejenigen, die das noch nie gehört haben, was wären das zum Beispiel für Namen? Spross, eben zum Beispiel Spross aus Davids Stamm, weiter. Friedensfürst, Sar Shalom in Jesaja 9, Vers 6. Und dort haben wir gerade noch drei weitere Doppelnamen. Wunderbarer Berater oder Ratgeber, ewig Vater, wörtlich Vater der Ewigkeit, ist ein Doppelname im Hebräischen, und starker Gott, El Gibor. Ja, und so gibt es noch viele, viele Namen. Jeder Name drückt etwas über seine Person aus. Und da haben wir gerade gesehen, wenn schon diese Stelle angeführt wurde, Jesaja 9, Vers 6, dass der Messias eben nicht nur ein Mensch sein wird, ein Spross aus dem Stumpf von David, sondern wenn er El Gibor heißt, starker Gott, dann ist er auch Gott. Gott und Mensch in einer Person. Jetzt hier, ihr König David. Was heißt David auf Deutsch? Jawohl, einfach Geliebter. Ja, aber der Sinn ist natürlich Geliebter Gottes. Und der Herr Jesus wird ja im Neuen Testament genannt, der Geliebte. Epheser 1, Vers 7, des Zusammenhangs wegen von Vers 5. Epheser 1, 5 bis 7, liest jemand bitte vor.
1: In seiner Liebe hat er uns dazu verordnet, dass wir seine Kinder seien durch Jesus Christus, nach dem Wohlgefallen seines Willens, zum Lob seiner herrlichen Gnade, mit der er uns begnadet hat in dem Geliebten. In ihm haben wir die Erlösung durch sein Blut, die Vergebung der Sünden, nach dem Reichtum seiner Gnade, die er uns reichlich hat widerfahren lassen in allerlei Weisheit und Klugheit.
0: Jawohl, da haben wir den Ausdruck, in dem begnadigt hat, in dem Geliebten. Das ist eben ihr König David. Wenn wir schon gelesen haben da über diese Drangsal für Jakob, Jeremia 30, Vers 7, sollten wir vielleicht noch sehen, in welchem Zusammenhang das steht. Liest jemand noch dazu? Jeremia 30, Verse 1 bis 3.
1: Dies ist das Wort, das vom Herrn geschah zu Jeremia. So spricht der Herr, der Gott Israels. Schreib dir alle Worte, die ich zu dir geredet habe, in ein Buch. Denn siehe, es kommt die Zeit, spricht der Herr, dass ich das Geschick meines Volks Israel und Juda wenden will, spricht der Herr. Und ich will sie wiederbringen in das Land, das ich ihren Vätern gegeben habe, dass sie es besitzen sollen.
0: Jawohl. Also hier ab Kapitel 30 haben wir einen speziellen Teil in Jeremia, wo es um die Endzeitprophetie geht und eben über das Kommen des Messias als König beim zweiten Mal. Und hier wird also gerade in dieser Einleitung zu diesem größeren Abschnitt, der dann umfasst Kapitel 30, 31 und dann aber weitergeführt wird auch in Kapitel 33, da wird also klar gemacht, es geht um die Zeit, in der das Schicksal des Volkes Israel eine Wende erfährt. Und das drückt sich aus, indem sie in dieser Zeit zurückkehren werden in ihr Land, aus der Zerstreuung. Und da merken wir natürlich, da sind wir direkt betroffen unserer Zeit. Das ist ja das Einzigartige, dass die Juden heimkehren in unserer Zeit nach fast 2000 Jahren Zerstreuung und Staatenlosigkeit unter den Völkern. Und das macht uns natürlich klar, aha, also diese Zeit der Drangsal für Jakob, die eine Zeit der Drangsal für die ganze Welt werden wird, die steht der Welt bevor. Aber auch das eben ihr König David, den ich Ihnen erwecken werde, der Sie dann befreien wird aus dieser Drangsal. Dieses Kommen steht auch bevor. Aber sehen wir in Kapitel 30, Vers 9, wie das erste und das zweite Kommen eben hier zusammengesehen werden. Ihr König David, der wird eben König sein. Aber der Satzteil, den ich Ihnen erwecken werde, das hat Bezug auf seine Geburt vor über 2000 Jahren. So gehört das zusammen. Da wurde er erweckt. Und als König wird er kommen und Israel in der Zeit, in der sie zurückkehren aus allen Völkern in ihr Land, wo das Schicksal, das jüdische Schicksal eine Wende erfährt, dann kommt er eben zum zweiten Mal. Also auch da sehen wir, was wir schon immer wieder gesehen haben bei den früheren messianischen Prophezeiungen, also in den früheren Büchern der Bibel, immer wieder wird das erste und zweite Kommen sehr direkt miteinander verbunden. Lesen wir dazu gerade noch aus dem gleichen Kapitel, Vers 21.
1: Und ihr Fürst soll aus ihrer Mitte kommen und ihr Herrscher von ihnen ausgehen, und er soll zu mir nahen. Denn wer dürfte sonst sein Leben wagen und mir nahen, spricht der Herr. Und ihr sollt mein Volk sein, und ich will euer Gott sein.
0: Jawohl, also auch hier wird wieder der Messias genannt, sein Herrlicher oder sein Fürst, je nach Übersetzung, und sein Herrscher. Und der kommt aus Israel, wird aus ihm sein, aus seiner Mitte hervorgehen. Das war eben vor 2000 Jahren. Da kam der Herr aus diesem Volk hervor, geboren in Bethlehem und dann aufgewachsen, und das wird der zukünftige Herrscher sein, der nicht nur König, sondern noch ein anderes Amt haben wird nach dieser Stelle, nämlich als Priester. Und der Hebräerbrief nennt ja im Neuen Testament den Herrn Jesus 10-mal Hohepriester. Priester und König in einer Person. Und wenn wir jetzt weiterlesen in Kapitel 31, da wird der Messias beschrieben in einer noch weiteren Funktion. Lesen wir Vers 31, Vers 10.
1: Höret, ihr Völker, des Herrn Wort und verkündet's fern auf den Inseln und sprecht, der Israel zerstreut hat. Der wird's auch wieder sammeln und wird es hüten wie ein Hirte seine Herde.
0: Jawohl, also hier haben wir wieder einen neuen Namen für den Messias, der Hirte, genau. Und als solcher ist der Herr Jesus schon bei seinem ersten Kommen erschienen, als Hirte. Da wird jetzt beschrieben als der Hirte, wenn er über Israel und die Welt regieren wird in der Zukunft. Aber schlagen wir auf, Johannes 10, ab Vers 10.
1: Ein Dieb kommt nur, dass er stehle, würge und umbringe. Ich bin gekommen, dass sie das Leben und volle Genüge haben sollen. Ich bin der gute Hirte. Der gute Hirte lässt sein Leben für die Schafe. Der Mietling aber, der nicht Hirte ist, dass die Schafe nicht eigen sind, sieht den Wolf kommen und verlässt die Schafe und flieht. Und der Wolf erhascht und zerstreut die Schafe. Der Mietling flieht, denn er ist ein Mietling und achtet der Schafe nicht. Ich bin der gute Hirte und kenne die Meinen und bin bekannt den Meinen, wie mich mein Vater kennt und ich kenne den Vater, und ich lasse mein Leben für die Schafe. Und ich habe noch andere Schafe, die sind nicht aus diesem Stalle, und auch diese muss ich herführen, und sie werden meine Stimme hören und wird eine Herde und ein Hirte werden.
0: Also da haben wir den Herrn Jesus als Hirten. Und zwar als den guten Hirten, der sein Leben lässt. Als guter Hirte hat er sich für seine Schafe, das heißt für die, die an ihn glauben, ihm nachfolgen, wie Schafe einem Hirten folgen, hat er sein Leben eingesetzt. Und dann Kapitel 10, Vers 27 bis 30 noch dazu.
1: Meine Schafe hören meine Stimme, und ich kenne sie. Und sie folgen mir, und ich gebe ihnen das ewige Leben, und sie werden nimmermehr umkommen, und niemand wird sie aus meiner Hand reißen. Der Vater, der mir sie gegeben hat, ist größer als alles, und niemand kann sie aus meines Vaters Hand reißen. Ich und der Vater sind eins.
0: Jawohl, also hier sehen wir die Heilssicherheit der Schafe, des guten Hirten. Absolute Sicherheit. Hier wird nicht nur gesagt, sie gehen nicht verloren, sondern die alte Elberfelder hat das nicht sperr gedruckt, weil im Griechischen das Wort nicht doppelt vorkommt. Es gibt zwei Wörter. U heißt nicht und me. Aber hier steht U me. Also auf Deutsch, wie soll man das übersetzen? Am besten eben mit Sperrdruck. Sie gehen nicht verloren. Aber das ist auch noch nicht genug. Der Herr sagt, sie gehen nicht verloren ewiglich. Und das ist auch noch nicht genug. Niemand wird sie aus meiner Hand rauben. Auch das ist noch nicht genug. Denn er sagt, und da ist auch der Vater. Und niemand kann sie aus der Hand des Vaters rauben. Ja, und so sehen wir, es ist eben die gleiche Person, der Messias, der einst gekommen ist, und der Messias, der kommen wird. Und das ist sehr wichtig, weil im Judentum ja die Lehre aufgekommen ist, es gäbe zwei Messias. Der Messias Sohn Josefs, der leidet und stirbt, und der Messias Sohn Davids, der herrscht als König auf Davids Thron. Aber es sind eben nicht zwei verschiedene Personen, sondern die gleiche Person. Zwei verschiedene Phasen seines Kommens. Einmal als der gute Hirte, der sein Leben lässt für die Schafe, und dann einmal wie Petrus es nennt in 1. Petrus 5, der Erzhirte, der Oberhirte, der kommen wird, um eben zu regieren über das Volk Israel und über alle Völker. Ja, und in dem Zusammenhang sollten wir jetzt in Kapitel 31 von Jeremia ab Vers 31 lesen. Denn dort haben wir wieder einen sehr direkten Bezug zum ersten Kommen Jesu. Die Verse 31 bis 37.
2: Siehe, es kommen Tage, spricht der Herr, da ich mit dem Haus Israel und mit dem Haus Juda einen neuen Bund schließen werde. Nicht wie der Bund, den ich mit ihren Vätern schloss, an dem Tag, da ich sie bei der Hand ergriff, um sie aus dem Land Ägypten herauszuführen. Denn sie haben meinen Bund gebrochen, obwohl ich doch ihr Eheherr war, spricht der Herr. Sondern das ist der Bund, den ich mit dem Haus Israel nach jenen Tagen schließen werde, spricht der Herr. Ich will mein Gesetz in ihr Innerstes hineinlegen und es auf ihre Herzen schreiben. Und ich will ihr Gott sein, und sie sollen mein Volk sein. Und es wird keiner mehr seinen Nächsten und keiner mehr seinen Bruder lehren und sagen, erkenne den Herrn. Denn sie werden mich alle kennen, vom Kleinsten bis zum Größten unter ihnen, spricht der Herr. Denn ich werde ihre Missetat vergeben und an ihre Sünde nicht mehr gedenken. So spricht der Herr, der die Sonne als Licht bei Tag gegeben hat, die Ordnungen des Mondes und der Sterne zur Leuchte bei Nacht, der das Meer erregt, dass seine Wellen brausen. Herr der Heerscharen ist sein Name. Wenn diese Ordnungen vor meinem Angesicht beseitigt werden können, spricht der Herr, dann soll auch der Same Israels aufhören, alle Zeit ein Volk vor meinem Angesicht zu sein. So spricht der Herr, wenn man den Himmel droben messen kann und die Grundfesten der Erde drunten zu erforschen vermag, so will ich auch den ganzen Samen Israels verwerfen, wegen all dessen, was sie getan haben, spricht der Herr.
0: Ja, bis dahin, danke. Ja, wovon wird hier gesprochen? Das ist der Bund, der nach dem Auszug aus Ägypten geschlossen wurde, am Sinai, 2. Mose 19. Diesen Bund hatte Gott geschlossen mit Israel, also nicht mit der ganzen Welt. Das ist wichtig, weil 2. Mose 19 wird dieser Bund geschlossen und dann 2. Mose 20 verkündet Gott mündlich die 10 Gebote. Und später muss Mose die schriftlich auf dem Berg in Empfang nehmen. Das war gewissermaßen das Zeugnis dieses Bundes mit Israel. Und das ist eben sehr wichtig, dass man daran festhält, das war der Bund mit Israel, nicht mit der Welt. Denn in diesem Bund finden wir zum ersten Mal das Schabbatgebot. Gott sagt in den 10 Geboten, dass Gedenke des Sabbats, eben dass er als Ruhetag beachtet werden sollte. Und wenn heute natürlich Leute sich auf die 10 Gebote berufen und sagen, eigentlich sollten wir den Sabbat halten, dann kann man sie ganz einfach widerlegen. Das stimmt nicht. Wem wurde dieses Gebot gegeben? Israel. Darum habe ich eben diese simple Frage gestellt, mit wem wurde dieser Bund am Sinai geschlossen? Mit Israel. Also dann kann man nicht irgendwer, der nicht ein Israelit ist, unter dieses Gesetz und das Schabbatgebot stellen. Und im Neuen Testament für die Gemeinde gibt es kein Schabbatgebot. Also kann man die Adventisten und neuerdings eben immer mehr kleinere Splittergruppen, die diese Dinge behaupten, kann man ganz klar widerlegen. Es gibt kein Schabbatgebot für die Gemeinde. Das heißt nicht, dass der Sabbat nichts Wichtiges wäre. Aber er ist für das Volk Israel gegeben. Nun wird aber hier erklärt, dass dieser alte Bund mit Israel ersetzt werden soll durch einen neuen. Und zwar warum? Ja, Vers 32 am Schluss, welchen meinen Bund sie gebrochen haben. Und dann wird noch deutlich, dieser Bund war eigentlich was für ein Bund? Ein Ehebund. Gott hat Israel geheiratet. Aber sie haben Ehebruch begangen. Und darum wird ja auch der Götzendienst im Alten Testament sehr oft als Hurerei bezeichnet. Eben die 10 Gebote beginnen ja damit, ich bin der Herr, dein Gott, du sollst keine anderen Götter neben mir haben. Das 2. Gebot ist ein ausdrückliches Verbot der Verehrung von Bildern. Und dadurch, dass Israel begonnen hat, auch nach diesem Bund eben verschiedene Götter der umliegenden Völker zu verehren und ihre Bilder übernommen hat, damit hat Israel Ehebruch begangen. Und so haben sie im Grundsatz diesen Ehebund gebrochen. Und nun sagt Gott also, ich werde einen Bund in einer ganz neuen Art schließen. Ja, und jetzt noch wichtig, mit wem schließen? Mit wem soll dieser neue Bund geschlossen werden? Siehe, Tage kommen, spricht der Herr, Vers 31, da ich mit dem Haus Israel und mit dem Haus Juda einen neuen Bund machen werde. Warum diese Unterscheidung? Was ist das Haus Israel? Was ist das Haus Juda? Die beiden Reiche haben sich nach dem Tod von Salomo gespalten. Das Südreich umfasste die Stämme Juda und Benjamin und natürlich auch Levi. Die Leviten hatten ja nicht einen Erbbesitz, nur bestimmte Städte und das Land darum herum. Sie waren in ganz Israel zerstreut, aber da gehörte auch Levi mit dazu. Und das Nordreich Israel umfasste die 10 Stämme. Das wird ja jeweils unterschieden zwischen den 10 und den 2 Stämmen. Aber eben auch bei den 2 Stämmen war eben Levi mit vertreten und auch im Norden. Aber wichtig ist noch Folgendes, dass bereits nach der Spaltung ein ganz wichtiger Prozess eingesetzt hatte. Ich kann das kurz zeigen in 2. Chroniker 11, Vers 16 ist es. 2. Chroniker 11, 16. Das ist also gerade in der Zeit der Spaltung.
1: Und die den Herrn, den Gott Israels, von Herzen suchten, folgten den Leviten aus allen Stämmen Israels nach Jerusalem, dass sie opferten dem Herrn, dem Gott ihrer Väter.
0: Jawohl. Also von Anfang an gab es Überläufer aus allen 10 Stämmen in den Süden. Und das hat sich dann auch weiter fortgesetzt, auch in Kapitel 15. Das ist dann schon unter einem späteren König, unter König Asa, auch ein Nachkomme von David. Vorhin hatten wir die Zeit von Rehabiam, jetzt bei Asa, 2. Chroniker 15, 9.
1: Und er versammelte ganz Juda und Benjamin und alle aus Ephraim, Manasse und Simeon, die bei ihnen wohnten. Denn es fiel ihm eine große Menge aus Israel zu, als sie sahen, dass der Herr, sein Gott, mit ihm war.
0: Jawohl, also da haben wir nochmals einen Überläuferschub. Und ausdrücklich werden erwähnt die Stämme Ephraim, Manasse und eben Simeon. Und noch später unter König Hiskia finden wir nochmals einen Schub, 2. Chroniker 30. Da hat Hiskia vom Südreich aus eine Einladung weitergegeben an die 10 Stämme, nach Jerusalem zu kommen. Wer liest 30, Vers 10?
1: Und die Läufer gingen von einer Stadt zur anderen im Lande Ephraim und Manasse und bis nach Sebulon. Aber die verlachten und verspotteten sie. Doch einige von Asser und Manasse und Sebulon demütigten sich und kamen nach Jerusalem. Auch war Gottes Hand über Juda, dass er ihnen einerlei Sinn gab zu tun, wie der König und die Oberen geboten hatten, nach dem Wort des Herrn.
0: Jawohl, also hier haben wir nochmals ausdrücklich Stämme erwähnt. Neben Manasse und Ephraim und Simeon haben wir zusätzlich hier Aser und Sebulon. Aber die erste Stelle in Kapitel 11 hat schon deutlich gemacht, aus allen Stämmen sind sie gekommen. Und das bedeutet eben, dass in der späteren Zeit im Südreich Juda eine Minderheit aller 12 Stämme da war. Und auch zur Zeit des Herrn Jesus gab es alle 12 Stämme im Land. Darum war ja auch die Prophetin Hanna, Lukas 2, aus dem Stamm Aser. Das braucht einen nicht zu überraschen. Und Paulus sagt vor Agrippa in Apostelgeschichte 26, unser 12-stämmiges Volk dient Gott Tag und Nacht, gemeint ist, im Tempel zu Jerusalem. Und der Jakobusbrief, der sich an messiasgläubige Juden richtete, beginnt mit Jakobus, Knecht Gottes, den 12 Stämmen, die in der Zerstreuung sind, seinen Gruß. Also hat er das ganze Volk im Auge. Und nun, hier wird also gesagt in Jeremia 31, dieser neue Bund wird geschlossen, mit allen 12 Stämmen, aber Israels. Ganz eindeutig geht es um Israel. Das heißt also, der neue Bund wird nicht geschlossen mit der ganzen Welt, wird auch nicht geschlossen mit der Gemeinde. Das ist vielleicht ein Schock für manche. Dachten, ja, der neue Bund ist mit der Gemeinde geschlossen. Aber da muss man gelassen zurückfragen, ja, wo steht das? Es gibt keine einzige Stelle, die das besagt. Aber wir werden schon noch sehen, welche große Bedeutung der neue Bund trotzdem hat für die Gemeinde. Aber schauen wir zunächst nochmals nach, was wir schon längst gelesen hatten in Jesaja. Wir gehen nochmals zurück zu dieser messianischen Prophetie in Jesaja 42. Lesen wir zunächst nochmal Vers 1, damit ganz klar ist, hier geht es um den Messias. Wer liest aus diesem Gottesknecht-Gedicht? Vers 1, 42, 1.
1: Siehe, das ist mein Knecht. Ich halte ihn und mein Auserwählter, an dem meine Seele wohlgefallen hat. Ich habe ihm meinen Geist gegeben. Er wird das Recht unter die Heiden bringen.
0: Jawohl, da geht es ganz klar um das erste Kommen des Herrn Jesus. Wird dann auch erklärt im Vers 2, er wird kein Revolutionär sein. Lies gerade noch Vers 2.
1: Er wird nicht schreien noch rufen, und seine Stimme wird man nicht hören auf den Gassen. Das geknickte Rohr wird er nicht zerbrechen, und den glimmenden Docht wird er nicht auslöschen. In Treue trägt er das Recht hinaus.
0: Jawohl, und jetzt dazu Vers 6.
1: Ich, der Herr, habe dich gerufen in Gerechtigkeit und halte dich bei der Hand und behüte dich und mache dich zum Bund für das Volk, zum Licht der Heiden, dass du die Augen der Blinden öffnen sollst und die Gefangenen aus dem Gefängnis führen und die da sitzen in der Finsternis aus dem Kerker.
0: Jawohl, und da haben wir es. Welche Verheißung? Zwei Dinge sind es. Ich setze dich zum Bund des Volkes und zum Licht der Nationen. Das heißt, er soll den neuen Bund schaffen für das Volk Israel und er soll gleichzeitig das Licht sein für alle Völker der Welt, für alle Nationen. Aber es sind zwei verschiedene Dinge. Und wenn wir jetzt zu den Evangelien gehen, da sehen wir, wo der Herr Jesus diesen neuen Bund gegründet hat. Matthäus 27, da finden wir das letzte Passa. Matthäus 26, das letzte Passa, das der Herr mit den Jüngern gefeiert hatte. Lesen wir dort Matthäus 26, 26 bis 30.
1: Da sie aber aßen, nahm Jesus das Brot, dankte und brach's und gab's den Jüngern und sprach: Nehmet, esset, das ist mein Leib. Und er nahm den Kelch und dankte, gab ihnen den und sprach: Trinket alle daraus, das ist mein Blut des Neuen Testaments, welches vergossen wird für viele zur Vergebung der Sünden. Ich sage euch, ich werde von nun an nicht mehr von diesem Gewächs des Weinstocks trinken, bis an den Tag, da ich's neu trinken werde mit euch in meines Vaters Reich. Und da sie den Lobgesang gesprochen hatten, gingen sie hinaus an den Ölberg.
0: Jawohl. Also hier erklärt der Jesus den Kelch. Das war ja der dritte Kelch von den vier Kelchen am Passa, der Kosbracha. So nennt man ihn im Judentum. Der dritte Kelch ist der Kelch der Segnung. Und aus diesem hat der Herr Jesus den Abendmahlskelch gemacht. Darum wird ja in 1. Korinther 10, dann, wo Paulus über das Abendmahl spricht, wird erklärt, der Kelch der Segnung, den wir segnen, ist er nicht die Gemeinschaft des Blutes des Christus? Das ist genau die Übersetzung von Kosbracha, der Kelch der Segnung. Das war der dritte Kelch des Passas. Und der Jesus erklärt also die Bedeutung hier, wie? In Matthäus 26. Und es war eben wichtig, dass des neuen Bundes wird klar gesagt. Vielleicht ist es nicht in allen Übersetzungen drin. Stimmt das? Das Neu? Sollte aber drin sein. Der Mehrheitstext bestätigt ganz klar das Neu. Es ist der neue Bund in seinem Blut. Und für wen wird dieses Blut vergossen? Für viele. Warum steht nicht für alle? Wir lesen zwar, dass Gott will, dass alle Menschen gerettet werden. 1. Timotheus 2, Vers 4. Und das heißt wirklich alle Menschen. Gott will keinen einzigen Menschen vom Heil ausschließen. Aber letztlich kommt das Werk des Herrn Jesus nur denen zugute, die es im Glauben annehmen. Und darum sagt der Herr viele. Also es ist für alle, ist es angeboten, aber darum steht auch in 1. Timotheus 2, Vers 4, denn dieses ist wohl gut und annehmlich vor unserem Heiland Gott, welcher will, dass alle Menschen gerettet werden und zur Erkenntnis der Wahrheit kommen. Und dann wird gesagt, dass der Herr Jesus sich gegeben hat als Lösegeld für, klang mir auf, 1. Timotheus 2, Vers 4 bis 6. Liest jemand vor? Es geht in dem Zusammenhang um das Beten in der Gemeinde für alle Menschen, wird gesagt, Vers 1. Und warum soll man für alle Menschen beten? Vers 3 sagt,
1: solches ist gut und angenehm vor Gott, unserem Heiland, welcher will, dass allen Menschen geholfen werde und sie zur Erkenntnis der Wahrheit kommen. Denn es ist ein Gott und ein Mittler zwischen Gott und den Menschen, nämlich der Mensch Christus Jesus, der sich selbst gegeben hat für alle zur Erlösung, dass solches zu seiner Zeit gepredigt wurde.
0: Jawohl. An dieser Stelle, 1. Timotheus 2, steht Lösegeld für alle und in Markus 10, Vers 45, dort steht das andere. Markus 10, Vers 45.
1: Denn auch des Menschen Sohn ist nicht gekommen, dass er sich dienen lasse, sondern dass er diene und gebe sein Leben zu einer Erlösung für viele.
0: Ja, frappant dieser Unterschied. Für alle, für viele. Ich mag mich noch erinnern, ich war Teenager und habe mir gesagt, also, was steht da im Grundtext? Und tatsächlich, an das Wort für ist nicht dasselbe in beiden Stellen. Einmal haben wir anti, das heißt auch für, und einmal haben wir hyper. Anti heißt anstelle von. Ich glaube, wir kennen wahrscheinlich eher die Bedeutung gegen. Anti heißt auch gegen oder anstelle von. In Matthäus 2, da wird ein Sohn von Herodes, der gestorben war, wird ein Sohn König, dann heißt es an seiner Stadt. Und dort steht an seiner Stadt anti, also anstelle von dem Vater. Und so versteht man übrigens auch den Ausdruck Antichrist besser. Das ist einerseits der, der gegen Christus ist, aber auch der, der sich an seine Stelle setzt und sagt, er sei der Christus, der Messias. Ja, und in einer Stelle haben wir also anti, anstelle von, und in der anderen Stelle haben wir hyper, das heißt im Blick auf. Jetzt ist die Frage, an welcher Stelle steht was? Also die Aussage ist die, dass der Herr Jesus gekommen ist und hat sein Leben hingegeben im Blick auf alle Menschen. Keiner sollte ausgeschlossen werden. Und darum muss auch die frohe Botschaft allen Menschen angeboten werden. Aber der Mensch hat die Möglichkeit, das Heil in Christus abzulehnen, daran vorbeizugehen, und er wird verloren gehen. Und so ist dieses Lösegeld dann wirklich nur anstelle von denen, die glauben. Und das sind viele. Kommen wir zurück zu Matthäus 26. Der Herr Jesus sagt also, das Blut des neuen Bundes wird vergossen für viele. Und damit ist nicht gemeint nur für Israel, sondern im Blick auf die ganze Welt, für alle, aus allen Völkern, die zum Glauben kommen. Nun dürfen wir aber das nicht verwechseln und sagen, aha, dann wird der neue Bund geschlossen mit allen Menschen. Nein, die Bibel sagt, dieser Bund wird geschlossen mit Israel, aber diese Segnung, die aus dem Blut des neuen Bundes hervorfließt, die kommt allen Menschen zugute, die glauben. Also die Segnung des neuen Bundes kommt allen zugute, aber der Bund selber wird mit Israel geschlossen. Das ist ein Unterschied. Und jetzt gehen wir zurück zu Jeremia 31. Die Segnungen des neuen Bundes, die hat die Gemeinde vollständig. Werden wir gleich sehen. Jetzt haben wir erstmal einen Punkt gesehen. Das Blut. Nicht wahr? Schon damals beim ersten Bund, wenn man liest, 2. Mose 19, 20, 21 und so weiter, sieht man, wie Mose Opfer geschlachtet hat, das Blut fließen musste. Zur Besiegelung des alten Bundes musste Blut fließen. Und so eben auch zur Besiegelung des neuen Bundes, aber nun nicht einfach Tierblut, das eigentlich nur symbolisch ist, sondern das Blut des Messias, das wirklich Sünden wegtut. Und jetzt wollen wir anschauen, was sind die Segnungen dieses neuen Bundes? Vers 33. Gehen wir Punkt für Punkt durch. Erster Segen. Hier wird ja erklärt, dies ist der Bund, den ich mit dem Haus Israel machen werde. Jetzt wird erklärt, was beinhaltet dieser Bund? Erstens, ich werde mein Gesetz in ihr Inneres legen und werde es auf ihr Herz schreiben. Wie könnte man diesen Vorgang mit ganz anderen Worten umschreiben? Das ist die Wiedergeburt. Also Gott gibt sein Wort ins Innere des Menschen hinein. Das geschieht genau bei der Wiedergeburt. Die Wiedergeburt ist eigentlich der Empfang des Lebens aus Gott, das der Herr Jesus selber ist. Nicht wahr? In Johannes 14, Vers 6 sagt er, ich bin der Weg, die Wahrheit und das Leben. Und in Johannes 3, Vers 16 lesen wir, also hat Gott die Welt geliebt, dass er seinen einzigen Sohn gab, auf dass jeder, der an ihn glaubt, nicht verloren gehe, sondern ewiges Leben habe. In Gegenwart

0: eins dazu.
1: Wer da glaubt, dass Jesus sei der Christus, der ist von Gott geboren.
0: Jawohl, und dann Vers 3.
1: Denn das ist die Liebe zu Gott, dass wir seine Gebote halten. Und seine Gebote sind nicht schwer. Denn alles, was von Gott geboren ist, überwindet die Welt. Und unser Glaube ist der Sieg, der die Welt überwunden hat.
0: Jawohl. Also das ist sehr beeindruckend, nicht wahr, wenn man das so liest. Und seine Gebote sind nicht schwer. Wie soll man das verstehen? Ganz einfach. Das Leben aus Gott ist die Kraft im Gläubigen, jetzt tun zu können, was Gott gefällt, was seinen Geboten entspricht. Und dieses neue Leben will gar nichts anderes, als Gott zu gehorchen und das zu tun. Und dann kann man sagen, seine Gebote sind nicht schwer. Aber der Römerbrief macht klar, dass der Mensch, der zum Glauben kommt, gerechtfertigt wird aus Glauben, immer noch die Sünde in sich hat. Also die sündige Natur, die wir von Adam her vererbt haben, über alle Generationen hinweg. Diese sündige Natur ist immer noch im Gläubigen drin. Es wird auch genannt das Fleisch. Damit ist nicht gemeint der menschliche Körper, dass der minderwertig wäre. Aber in diesem Körper ist diese sündige Natur vorhanden. Und so entsteht eben ein Konflikt zwischen dem neuen Leben und der sündigen Natur. Dieser Konflikt wird ja ganz eindrücklich in Römer 7 beschrieben, wo Paulus sagt, er habe Wohlgefallen am Gesetz Gottes, nach dem inneren Menschen. Und er möchte tun, was Gott will, aber er vollbringt es nicht. Aber die Stelle ist so geschrieben, wenn man einmal betont, wie oft da steht ich, ich, mich, mein, merkt man, es dreht sich alles nur um sich selber. Und da verzweifelt er und sagt schließlich, wer wird mich retten von diesem Leib des Todes? Ich elender Mensch. Wer wird mich retten? Und dann heißt es, ich danke Gott durch Jesus Christus. Plötzlich wird der Blick von sich selber gerichtet auf den Herrn Jesus, auf Gott. Und dann kommt Römer 8, dieses Kapitel über all die Segnungen des Glaubens. Da wird eine ganz neue Sicht eröffnet, wenn man sich nicht, wenn man aufhört, sich immer um sich selbst zu drehen, um sich mit sich selber zu beschäftigen. Natürlich, die moderne Psychologie, die säkulare Psychologie betont eben in sich selber hineinschauen und in sich hineinhorchen und so weiter, ist genau das Falsche. Wir müssen endlich von uns wegkommen. Das tun wir ja sowieso von Natur. Da brauchen wir keine Psychologie, die uns sagt, wir sollen in uns hineinhorchen. Das machen wir eh. Sondern wir müssen von uns wegkommen und eben das neue Leben in uns wirken lassen. Und dann gilt, und seine Gebote sind nicht schwer. Denn so hat Gott seine Gebote, sein Gesetz ins Innere hineingelegt, ins Herz hineingeschrieben. Also das ist der erste Segen, Wiedergeburt. Ja, war das denn damals nicht auch so beim ersten Bund am Sinai? Die Gesetze wurden schon auch geschrieben, aber nicht in die Herzen, sondern auf zwei steinigen Tafeln. Das ist der große Unterschied. Es war nicht im Herzen, es war da. Das heißt also, das Volk Israel, das ja aus Ägypten ausgezogen war, der größte Teil war gar nicht bekehrt. Das war einfach ein Volk. Wie alle anderen Völker, aber ein Volk, das Gott auserwählt hat und dem Gott seine Gebote gegeben hat und gesagt hat, das ist es, was meine Anforderungen sind. Und dieses Volk musste kennenlernen, sich selber kennenlernen, dass sie gar nicht fähig sind, von sich aus diese Gebote zu tun. Und darum war das Gesetz eben, wie Galater 3 sagt, unser Pädagoge auf Christus hin. Dieses Gesetz sollte Israel zeigen, wir brauchen wirklich den Messias als Erlöser. So sollte dieses Gesetz eben zum Messias hinführen, aber dieser erste Bund konnte nichts zur Vollendung bringen. Das war eigentlich von Anfang an klar. Denn es richtete sich nicht an ein wiedergeborenes Volk, sondern ein natürliches Volk. Natürlich, Mose war wiedergeboren, Miriam, Aaron und, Josua und Kaleb, kein Zweifel. Aber die Masse war nicht wiedergeboren. Und beim neuen Bund geht es darum, dass Gott diesen Bund schließt mit dem Volk Israel, das aber wiedergeboren wird.

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0: Dies ist das Wort des Herrn, das geschehen ist zu Joel, dem Sohn Petuels.
1: Hört dies, ihr Ältesten, und merkt auf, alle Bewohner des Landes, ob solches geschehen sei zu euren Zeiten oder zu eurer Väterzeiten. Sagt euren Kindern davon, und lasst eure Kinder ihren Kindern sagen, und diese wiederum ihren Nachkommen. Was die Raupen übrig lassen, das fressen die Heuschrecken, und was die Heuschrecken übrig lassen, das fressen die Käfer, und was die Käfer übrig lassen, das frisst das Geschmeiß. Wacht auf, ihr Trunkenen, und weint und heult, alle Weinsäufer, um den süßen Wein, denn er ist euch vor eurem Munde weggenommen. Denn es zieht herauf in mein Land ein Volk, mächtig und ohne Zahl, das hat Zähne wie die Löwen und Backenzähne wie die Löwinnen. Es verwüstet meinen Weinstock und frisst meinen Feigenbaum kahl, schält ihn ganz und gar ab, dass seine Zweige weiß dastehen. Heule wie eine Jungfrau, die Trauer anlegt um ihres Bräutigams willen. Denn Speisopfer und Trankopfer gibt es nicht mehr im Hause des Herrn, und die Priester des Herrn Diener trauern. Das Feld ist verwüstet und der Acker ausgedörrt. Das Getreide ist verdorben, der Wein steht jämmerlich und das Öl kläglich. Die Ackerleute sehen traurig drein, und die Weingärtner heulen um den Weizen und um die Gerste, weil aus der Ernte auf dem Felde nichts werden kann, weil der Weinstock verdorrt ist und der Feigenbaum verwelkt. Auch die Granatbäume, Palmbäume und Apfelbäume, ja alle Bäume auf dem Felde sind verdorrt. So ist die Freude der Menschen zum Jammer geworden.
2: Umgürtet euch und klagt, ihr Priester, heult, ihr Diener des Altars. Kommt, behaltet auch im Schlaf das Trauergewand an, ihr Diener meines Gottes, denn Speisopfer und Trankopfer gibt es nicht mehr im Hause eures Gottes. Sagt ein heiliges Fasten an, ruft die Gemeinde zusammen, versammelt die Ältesten und alle Bewohner des Landes zum Hause des Herrn, eures Gottes, und schreit zum Herrn: O weh des Tages! Denn der Tag des Herrn ist nahe und kommt wie ein Verderben vom Allmächtigen. Ist nicht die Speise vor unseren Augen weggenommen und vom Hause unseres Gottes Freude und Wonne? Der Same ist unter der Erde verdorrt, die Kornhäuser stehen wüst, die Scheunen zerfallen, denn das Getreide ist verdorben. O, wie seufzt das Vieh! Die Rinder sehen kläglich drein, denn sie haben keine Weide und die Schafe verschmachten. Herr, dich rufe ich an, denn das Feuer hat die Auen in der Steppe verbrannt und die Flamme hat alle Bäume auf dem Felde angezündet. Es schreien auch die wilden Tiere zu dir, denn die Wasserbäche sind ausgetrocknet und das Feuer hat die Auen in der Steppe verbrannt.

0: Blast die Posaune zu Zion! Ruft laut auf meinem heiligen Berge!
1: Erzittert, alle Bewohner des Landes! Denn der Tag des Herrn kommt und ist nahe, ein finsterer Tag, ein dunkler Tag, ein wolkiger Tag, ein nebliger Tag. Gleich wie die Morgenröte sich ausbreitet über die Berge, so kommt ein großes und mächtiges Volk, desgleichen vormals nicht gewesen ist und hinfort nicht sein wird, auf ewige Zeiten für und für. Vor ihm her geht ein verzehrendes Feuer und hinter ihm eine brennende Flamme. Das Land ist vor ihm wie der Garten Eden, aber nach ihm wie eine Wüste Einöde, und niemand wird ihm entgehen. Sie sind gestaltet wie Pferde und rennen wie die Rosse. Sie sprengen daher über die Höhen der Berge, wie die Wagen rasseln und wie eine Flamme prasselt im Stroh, wie ein mächtiges Volk, das zum Kampf gerüstet ist. Völker werden sich vor ihm entsetzen, und jedes Angesicht erbleicht. Sie werden laufen wie Helden und die Mauern ersteigen wie Krieger. Ein jeder zieht unentwegt voran und weicht von seiner Richtung nicht. Keiner wird den anderen drängen, sondern ein jeder zieht auf seinem Weg daher. Sie durchbrechen die feindlichen Waffen, und dabei reißt ihr Zug nicht ab. Sie werden sich stürzen auf die Stadt und die Mauern erstürmen. In die Häuser steigen sie ein, wie ein Dieb kommen sie durch die Fenster. Vor ihm erzittert das Land und bebt der Himmel. Sonne und Mond werden finster, und die Sterne halten ihren Schein zurück. Denn der Herr wird seinen Donner vor seinem Heer erschallen lassen, denn sein Heer ist sehr groß und mächtig und wird seinen Befehl ausrichten. Ja, der Tag des Herrn ist groß und voller Schrecken. Wer kann ihn ertragen? Doch auch jetzt noch, spricht der Herr, bekehrt euch zu mir von ganzem Herzen mit Fasten, mit Weinen, mit Klagen. Zerreißt eure Herzen und nicht eure Kleider und bekehrt euch zu dem Herrn, eurem Gott. Denn er ist gnädig, barmherzig, geduldig und von großer Güte, und es gereut ihn bald die Strafe. Wer weiß, ob es ihn nicht wieder gereut und er einen Segen zurücklässt, so dass ihr opfern könnt Speisopfer und Trankopfer dem Herrn, eurem Gott. Blast die Posaune zu Zion, sagt ein heiliges Fasten an, ruft die Gemeinde zusammen, versammelt das Volk, heiligt die Gemeinde, sammelt die Ältesten, bringt zusammen die Kinder und die Säuglinge. Der Bräutigam gehe aus seiner Kammer und die Braut aus ihrem Gemach. Lasst die Priester, des Herrn Diener, weinen zwischen Vorhalle und Altar und sagen: Herr, schone dein Volk und lass dein Erbteil nicht zu Schanden werden, dass Heiden über sie spotten. Warum willst du unter den Völkern sagen lassen: Wo ist nun ihr Gott? Dann wird der Herr um sein Land eifern und sein Volk verschonen. Und der Herr wird antworten und zu seinem Volk sagen:
2: Siehe, ich will euch Getreide, Wein und Öl die Fülle schicken, dass ihr genug daran haben sollt, und will euch nicht mehr unter den Heiden zu Schanden werden lassen. Und ich will den Feind aus Norden von euch wegtreiben und ihn in ein dürres und wüstes Land verstoßen, seine Spitze in das östliche Meer und sein Ende in das westliche Meer. Er soll verfaulen und stinken, denn er hat Gewaltiges getan.
1: Fürchte dich nicht, liebes Land, sondern sei fröhlich und getrost, denn der Herr kann auch Gewaltiges tun. Fürchtet euch nicht, ihr Tiere auf dem Felde, denn die Auen in der Steppe sollen grünen und die Bäume ihre Früchte bringen und die Feigenbäume und Weinstöcke sollen reichlich tragen. Und ihr, Kinder Zions, freut euch und seid fröhlich im Herrn, eurem Gott, der euch gnädigen Regen gibt und euch herabsendet Frühregen und Spätregen wie zuvor. dass die Tennen voll Korn werden und die Keltern Überfluss an Wein und Öl haben sollen.
2: Und ich will euch die Jahre erstatten, deren Ertrag die Heuschrecken, Käfer, Geschmeiß und Raupen gefressen haben, mein großes Heer, das ich unter euch schickte. Ihr sollt genug zu essen haben und den Namen des Herrn eures Gottes preisen, der Wunder unter euch getan hat, und mein Volk soll nicht mehr zu Schanden werden. Und ihr sollt erfahren, dass ich mitten unter Israel bin und dass ich der Herr euer Gott bin und sonst keiner mehr. Und mein Volk soll nicht mehr zu Schanden werden.

0: Und nach diesem will ich meinen Geist ausgießen über alles Fleisch. Und eure Söhne und Töchter sollen weissagen, eure Alten sollen Träume haben und eure Jünglinge sollen Gesichte sehen. Auch will ich zur selben Zeit über Knechte und Mägde meinen Geist ausgießen. Und ich will Wunderzeichen geben am Himmel und auf Erden, Blut, Feuer und Rauchdampf.
1: Die Sonne soll in Finsternis und der Mond in Blut verwandelt werden, ehe denn der große und schreckliche Tag des Herrn kommt. Und es soll geschehen, wer des Herrn Namen anrufen wird, der soll errettet werden. Denn auf dem Berge Zion und zu Jerusalem wird Errettung sein, wie der Herr verheißen hat, und bei den Entronnenen, die der Herr berufen wird.

0: Denn siehe, in jenen Tagen und zur selben Zeit, da ich das Geschick Judas und Jerusalems wenden werde, will ich alle Heiden zusammenbringen und will sie ins Tal Josaphat hinabführen und will dort mit ihnen rechten wegen meines Volks und meines Erbteils Israel, weil sie es unter die Heiden zerstreut und sich in mein Land geteilt haben. Sie haben das Los um mein Volk geworfen und haben Knaben für eine Hure hingegeben und Mädchen für Wein verkauft und vertrunken. Und ihr aus Tyrus und Sidon und aus allen Gebieten der Philister, was habt ihr mit mir zu tun? Wollt ihr mir's heimzahlen? Wohlan, zahlt mir's heim, so will ich's euch eilends und bald heimzahlen auf euren Kopf. Mein Silber und Gold habt ihr genommen und meine schönen Kleinode in eure Tempel gebracht. Dazu habt ihr auch die Leute von Juda und Jerusalem den Griechen verkauft, um sie weit weg von ihrem Lande zu bringen. Siehe, ich will sie kommen lassen aus dem Ort, wohin ihr sie verkauft habt, und will's euch heimzahlen auf euren Kopf, und will nun eure Söhne und eure Töchter verkaufen in die Hand der Leute von Juda. Die sollen sie denen in Saba, einem Volk in fernen Landen, verkaufen. Denn der Herr hat's geredet. Ruft dies aus unter den Heiden. Bereitet euch zum heiligen Krieg, bietet die Starken auf. Lasst herzukommen und hinaufziehen alle Kriegsleute.
1: Macht aus euren Pflugscharen Schwerter und aus euren Sicheln Spieße. Der Schwache spreche, ich bin stark. Auf, alle Heiden ringsum, kommt und versammelt euch. Dahin führe du hinab, Herr, deine Starken.
0: Die Heiden sollen sich aufmachen und heraufkommen zum Tal Josaphat, denn dort will ich sitzen und richten alle Heiden ringsum.
1: Greift zur Sichel, denn die Ernte ist reif. Kommt und tretet, denn die Kelter ist voll, die Kufen laufen über, denn ihre Bosheit ist groß. Es werden Scharen über Scharen von Menschen sein im Tal der Entscheidung, denn des Herrn Tag ist nahe im Tal der Entscheidung. Sonne und Mond werden sich verfinstern, und die Sterne halten ihren Schein zurück. Und der Herr wird aus Zion brüllen und aus Jerusalem seine Stimme hören lassen, dass Himmel und Erde erbeben werden. Aber seinem Volk wird der Herr eine Zuflucht sein und eine Burg den Israeliten.
0: Und ihr sollt erfahren, dass ich, der Herr, euer Gott, zu Zion auf meinem heiligen Berge wohne. Dann wird Jerusalem heilig sein und kein Fremder wird mehr hindurchziehen. Zur selben Zeit werden die Berge von süßem Wein triefen und die Hügel von Milch fließen und alle Bäche in Juda werden voll Wasser sein. Und es wird eine Quelle ausgehen vom Hause des Herrn, die wird das Tal Schittim bewässern. Aber Ägypten soll wüst werden und Edom eine Einöde, um des Frevels willen an den Leuten von Juda, weil sie unschuldiges Blut in ihrem Lande vergossen haben. Aber Juda soll für immer bewohnt werden, und Jerusalem für und für. Und ich will ihr Blut nicht ungesühnt lassen. Und der Herr wird wohnen zu Zion.

Gott hält, was er verspricht. Abram war ein Mann, der mit Gott lebte. Er glaubte Gott und er vertraute Gott. Und er redete mit Gott. Hast du Gott schon einmal reden hören? Nein? Vielleicht hast du keine laute Stimme von Gott gehört. Aber Gott redet auch heute noch. Er redet durch sein Wort zu uns, durch die Bibel. Wenn du in der Bibel liest, dann redet Gott zu dir. Und wenn Gott etwas verspricht, dann hält er es auch. Abram hatte noch keine Bibel. Wenn Gott zu ihm sprach, dann konnte Abram Gottes Stimme laut hören. Und so hörte Abram an einem Tag wieder die Stimme Gottes. Fürchte dich nicht, sagte Gott zu Abram. Ich will dich beschützen und ich will dir einen großen Lohn geben. Gott wollte Abram reich beschenken. Das war doch eine gute Nachricht. Aber Abram konnte sich trotzdem nicht so richtig darüber freuen. Er dachte über sein Leben bis jetzt nach. Er hatte alles, was er brauchte. Er hatte viele Tiere, viele Knechte. Er hatte eine Frau, die er sehr liebte. Aber er war schon alt. Irgendwann würde er sterben. Und dann? Eigentlich sollten dann seine Kinder alles erben. Aber Abram hatte keine Kinder. Er und Sarai, seine Frau, waren jetzt schon so alt, dass sie gar keine Kinder mehr bekommen konnten. Was bringt es mir her, wenn du mir so viel geben willst? Beklagte sich Abram bei Gott. Ich werde doch bald sterben und ich habe keine Kinder. Mein Knecht Eliezer wird dann alles erben, was ich habe. Ich wollte so gerne Kinder haben, aber du hast mir ja keine gegeben. Abram war traurig und das sagte er Gott auch. Aber Gott tröstete ihn. Nicht Eliezer wird alles erben, sondern dein eigener Sohn, den du bekommen wirst. Eigentlich war es unmöglich, aber Gott versprach Abram einen Sohn. Und Gott hält, was er verspricht.

Gott hat uns in der Bibel auch viele Dinge versprochen. Er hat zum Beispiel gesagt, dass jeder, der an Jesus glaubt, das ewige Leben haben kann. Vielleicht scheint dir das auch unmöglich. Wir Menschen tun immer wieder Dinge, die Gott nicht gefallen, wir sündigen. Und Gott hat sogar gesagt, dass niemand, der sündigt, zu ihm kommen kann. Das ist unmöglich. Aber wenn du an Jesus glaubst, dann vergibt Gott dir deine Sünden. Und dann hast du das ewige Leben. Das heißt, dann wirst du einmal zu Gott kommen. Das hat Gott versprochen. Und was er versprochen hat, das hält er auch.

Gott hatte Abram einen Sohn versprochen. Geh aus deinem Zelt raus, nach draußen, forderte Gott Abram jetzt auf. Abram gehorchte. Draußen war es dunkel, nur am Himmel waren ganz, ganz viele Sterne zu sehen. Schau dir den Himmel an, Abram, sagte Gott. Zähle die Sterne. Abram schaute nach oben. Vielleicht fing er an zu zählen. 1, 2, 3, 27, 28, 29. Aber eigentlich bräuchte er es gar nicht zu versuchen. Es war unmöglich, alle Sterne zu zählen. Es gab so viele Sterne. Manche konnte man kaum sehen, aber schon die Sterne, die Abram sehen konnte, waren viel, viel zu viele. Genauso wird das mit deinem Nachkommen sein, Abram, erklärte Gott. Du wirst so viele Nachkommen haben, dass niemand sie zählen kann. Abram hatte ja nicht einmal einen Sohn. Wie konnte er dann noch Enkel, Urenkel oder Ururenkel bekommen?

Weißt du, was das Einzige ist, was du dafür tun musst? Du musst Gott glauben und ihm vertrauen. Glaube daran, dass Jesus für dich gestorben ist. Glaube daran, dass Gott dir alles Schlechte vergeben möchte. Glaube daran, dass Gott dir das ewige Leben schenkt. Dann wirst du es bekommen. Gott hat versprochen. Und Gott hält, was er verspricht.

Israel, das Land, das du siehst, wird dir und deinen Nachkommen gehören, sagte Gott weiter. Abram schaute um sich. Er lebte hier, aber er war ein Fremdling hier. Eigentlich gehörte das Land anderen Völkern. Woran kann ich erkennen, dass es einmal mir gehören wird? Fragte er Gott. Ich werde es dir zeigen, antwortete Gott. Schlachte eine Kuh, eine Ziege, einen Widder und zwei Tauben. Das war ja eine komische Aufforderung. Aber Abram wusste, was es bedeutete. Wenn damals zwei Menschen einen Vertrag abschlossen, dann geschah das nicht so wie heute bei uns. Heute schreibt man alles auf, jeder unterschreibt dann den Vertrag und dann ist es abgeschlossen. Aber damals hat man das anders getan. Die Tiere wurden geschlachtet und zerteilt. Dann wurden sie so hingelegt, dass in der Mitte ein Gang entstand. Und dann gingen die beiden, die den Vertrag schließen wollten, mitten hindurch. Das hieß, ich werde mich auf jeden Fall daran halten, was ich versprochen habe. Gott wollte einen Bund mit Abram schließen. Er wollte Abram ganz deutlich machen. Ich halte, was ich dir versprochen habe. Abram holte die Tiere und bereitete alles vor. Jetzt lagen die Tiere auf dem Boden. Plötzlich sah Abram Raubvögel kommen. Sie wollten das Fleisch fressen. Abram sprang auf. Er verscheuchte die Vögel, bis sie schließlich wegflogen. Aber jetzt war Abram müde und schlief ein. Doch da hörte er wieder Gottes Stimme. Du wirst viele Nachkommen haben. Sie werden 400 Jahre lang als Sklaven in einem fremden Land leben. Aber dann werde ich sie dort herausholen und sie werden in dieses Land zurückkommen. Dich werde ich segnen und du wirst lange leben und Frieden haben. Dann sah Abram ein Feuer. Gott zeigte sich in dem Feuer.

Das Feuer ging zwischen den Tieren hindurch. Gott zeigte damit: Ich schließe einen Bund mit dir. Ich gebe dir mein Versprechen und ich halte es auch. Jetzt wusste Abraham, dass Gott wirklich sein Versprechen hält. Er vertraute Gott, dass er ihm auch einen Sohn geben kann. Du kannst Gott auch vertrauen. Gott hat dir das ewige Leben versprochen, wenn du an ihn glaubst. Und dieses Versprechen hält Gott auch.

0: Folgende Geschichte erzählt uns Olga Lepp.
1: Papa, hattest du mal einen besten Freund? Papa kratzt sich am Kopf. Ja, in der Schulzeit, da hatte ich einen Freund Roland. Und mit dem haben wir immer Fußball gespielt. Das war ein guter Fußballspieler. Aber später ist Roland mit seinen Eltern weggezogen. Und dann haben wir uns auseinandergelebt. So hält die Freundschaft dann nicht mehr. Sagte Silas. Aber ich habe einen besten Freund. Das ist Valentin. Valentin? Ja, Valentin ist mein bester Freund. Ja, ich finde, Valentin ist ein guter Freund, sagt Papa. Und Valentin kann auch gut Fußball spielen. Und ich mag ihn so gerne. Weißt du, Papa, Valentin hat mich gefragt, ob ich zu ihm zum Übernachten kommen kann. Am Freitagnachmittag. Er soll den Zaun streichen. Und da hat er gefragt, ob ich ihm helfen kann. Das macht bestimmt Spaß zusammen. Und dann übernachten wir und am nächsten Tag, am Samstag, komme ich nach Hause. Das ist gut, sagt Papa. Ich erlaube es dir. Als Silas es Valentin erzählte, dass er darf, war Valentin glücklich. Das wird toll. Wir können uns ja überlegen, was wir dann noch machen werden, wenn wir fertig sind mit der Arbeit. Ja, überlegt Valentin, wir könnten zum Waldsee gehen und ein bisschen angeln. Ja, oder wir spielen Fußball. Gut, das sehen wir dann noch. Fröhlich gehen sie auseinander. Am nächsten Morgen sieht die Situation aber ganz anders aus. Silas ist gar nicht mehr so glücklich. Was war nur passiert? Noch bevor der Unterricht begann, kam Jakob auf ihn zugelaufen und streckte ihm eine Karte hin. Hier, ich lade dich zu meinem Geburtstag ein, am Freitagnachmittag. Wir gehen in den Kletterpark. Dann fahren wir nach McDonald's und dürfen dort essen. Und dann übernachtet ihr alle bei mir. Das wird toll. Oh, Freitagnachmittag, Silas überlegt. Ja, am Freitagnachmittag. Ich freue mich schon auf dich. Hast du Valentin auch eingeladen? Fragt Silas schnell. Nö, ich darf 10 Kinder einladen, hat mein Papa gesagt. Und Valentin ist nicht dabei. Und schon rennt Jakob weg. Puh, was soll ich nur machen? Freitagnachmittag. Valentin ist nicht eingeladen. Ich wollte doch zu ihm, aber ein Kletterpark, McDonald's, übernachten, das macht bestimmt viel mehr Spaß. Was ist richtig? Den ganzen Tag kann er nichts anderes denken als an den Geburtstag und an Valentin. Zu Valentin sagte er aber kein Wort. Erst zu Hause bringt er die Sache zur Sprache. Da hat er sich nämlich entschieden. Laut verkündet er, Mama, ich gehe am Freitag nicht zu Valentin. Wieso denn nicht? Fragt Mama erstaunt. Jakob hat mich zum Geburtstag eingeladen und Silas erzählt alles, was so toll ist an der Geburtstagsfeier. Mama schaut ganz erschrocken. Und ist Valentin auch eingeladen? Nein. Hast du es ihm schon gesagt? Nö. Aber Silas, überleg doch mal, wenn Valentin das gar nicht weiß, du musst wenigstens mit ihm reden. Das findet Silas schwer, das Valentin zu erklären. Aber überleg doch noch mal, sagt Mama, ist das wirklich richtig? Ja, aber die Geburtstagsfeier ist viel schöner und das gibt's nicht immer. Und den Zaun können wir doch später noch ein andermal streichen. Ich kann ein andermal zu Valentin gehen. Und jetzt stell dir vor, ein Kletterpark. Ja, sagt Mama, das glaube ich dir, dass das viel mehr Spaß machen könnte, als einen Zaun zu streichen. Und zum McDonald's, naja, das verstehe ich nicht so ganz, aber ich weiß, dass du das magst. Aber überleg doch mal, wie enttäuscht Valentin ist. Du hast es ihm versprochen. Weißt du was? Du gehst jetzt nach draußen und überlegst dir die Sache noch einmal und triffst einfach eine neue Entscheidung. Silas ist wütend. Das findet er nicht gut. Er hat sich doch schon entschieden. Und es gibt doch nicht jede Woche einen Kindergeburtstag und so einen tollen. Das gab's noch nie. Was soll er nur tun? Mama spricht ihn nicht mehr an. Am nächsten Morgen in der Schule ist Silas fest entschlossen. Er geht auf Valentin zu und will gerade anfangen, mit ihm zu reden. Aber Valentin fängt als Erster an. Silas, ich freue mich so richtig auf Freitag. Weißt du, Mama hat gesagt, wir werden noch Lagerfeuer machen und Würstchen grillen und Marshmallows. Und dann dürfen wir im Zelt übernachten. Das wird toll. Ich freue mich. Mensch, ich finde das so gut, dass du zu mir kommst und dass wir zusammen den Zaun streichen. Boah, weißt du, wie lange ich alleine dafür brauchen würde? Silas schaut zu Boden, er zieht die Schultern hoch und traut sich gar nicht hochzuschauen. Aber entschlossen sagt er, Valentin, ich muss dir mal was sagen. Was ist dir denn für eine Laus über die Leber gelaufen? Hast dich heute Morgen schon mit Sarah gestritten? Und er lässt Silas gar nicht zu Wort kommen. Aber ist ja nicht schlimm, weißt du, ich freue mich so sehr. Ich finde das so gut, dass du mir helfen möchtest, den Zaun zu streichen. Und das, finde ich, sind echte Freunde, wenn sie einander helfen. Jetzt weiß Silas gar nicht mehr, was er sagen soll. Ja, und was willst du mir jetzt sagen? Fragt Valentin. Gar nichts. Hat sich erledigt. In der großen Pause, als die beiden auf dem Schulhof sind, sagt Silas zu Valentin, warte hier mal kurz, ich muss mal gerade was erledigen. Verdutzt bleibt Valentin stehen. Schnell rennt Silas zu Jakob hin, der mit den anderen Kindern in einer Ecke des Schulhofs spielt. Jakob, komm mal her, ich muss mit dir reden. Als Jakob ankommt, sagt er, du Jakob, es tut mir leid, aber ich kann nicht zu deinem Geburtstag kommen. Echt? Das ist ja schade. Ja, finde ich auch. Aber ich habe einen wichtigen Termin, den kann ich nicht verschieben. Vielleicht wird's irgendwann anders mal klappen. Ja, ist schon in Ordnung. Und schon rennt Jakob zu den anderen Kindern. Silas geht erleichtert zu Valentin zurück. Na, was war das denn? Was hattest du denn da zu klären? Ach, ist schon in Ordnung, musst du da nur was besprechen. Am Freitag ist es wirklich schön. Gemeinsam streichen sie den Zaun, sie denken sich Verschiedenes aus. Erst streichen sie um die Wette, stoppen die Zeit, wer mehr Bretter geschafft hat. Dann hören sie nebenbei noch ein neues Hörspiel, was Valentin bekommen hat. Am Abend grillen sie Würstchen am Lagerfeuer, machen Marshmallows und dann, bevor sie ins Zelt kriechen zum Schlafen, macht Valentins Papa noch eine Nachtwanderung mit ihnen zum See im Wald. Als Silas am nächsten Nachmittag nach Hause kommt, saugt Papa gerade im Auto den Dreck raus. Er stellt sofort den Staubsauger aus, als Silas kommt. Na, wer kommt denn da? Wie war's? Super, sagt Silas. Das war so richtig schön. Und schon sprudelt alles aus ihm heraus, was sie unternommen haben. Und im Wald, im Dunkeln, das war schön. Das war so richtig abenteuerlich. Ich hatte keine Angst. Doch, ein bisschen, sagt er. Und Papa sagt, weißt du was, Silas? Ich finde das richtig gut, wie du dich entschieden hast. Wieso? Ja, sagt er, du hast auf die Geburtstagsfeier verzichtet, obwohl das so verlockend war, und hast dein Versprechen gehalten. Das sind echte Freunde, die so handeln. Überlegt Silas, aber Papa, das war ein harter Kampf. Ja, sagt Papa, das glaube ich dir. Aber hat es sich nicht gelohnt? Doch, sagt Silas. So hat Silas gelernt, dass man nicht nur immer zwischen Gut und Böse entscheiden muss. Manchmal muss man zwischen zwei guten Sachen entscheiden, die man gut findet. Da geht es dann darum, was ist richtig und was ist falsch. Immer ist es ein Kampf, zwischen Gut und Böse oder zwischen Falsch und Richtig zu entscheiden. Um das Böse oder das Falsche zu tun, braucht man nicht kämpfen. Das kommt ganz von allein, wenn man einfach tut, worauf man gerade so Lust hat. Aber für das Gute und für das Richtige muss man kämpfen. Aber es lohnt sich.

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Ein Hörbuch zum gleichnamigen Buch, geschrieben und gelesen von Liane Wagner. Dass aus Federn, die fallen, Schreiber der Gnade Gottes werden dürfen, stimmt mich unendlich dankbar. Soli Deo Gloria. Es folgt eine Lesung aus dem Binti-Buch Wenn Federn fallen und Flügel wachsen. Geschrieben und gelesen von Liane Wagner. Waffelduft liegt in der Luft. In den letzten Jahren hatten Daniel und ich vielfach die Möglichkeit, mit Menschen in Kontakt zu stehen, die entweder selbst leiden, Leidende kennen oder in der Vergangenheit Leidenstäler durchschritten haben. Auffällig dabei war, dass insbesondere diejenigen, die an etwas Unsichtbarem erkrankt waren, oft die größte Not damit hatten, durch ihr Umfeld Verständnis oder gar Hilfe zu erfahren. Man sieht dir deine Krankheit nicht an. Diesen Satz hören sehr viele. Was vielleicht als Kompliment gemeint ist, kann das Gefühl verstärken, unverstanden zu sein. Und wenn schon physisch Erkrankte um die Akzeptanz ihres Leides kämpfen müssen, wie viel mehr dann diejenigen, die psychisch krank sind? Geistige Defizite oder mangelnde Belastbarkeit werden unterstellt, Menschen als komisch abgestempelt und deshalb ausgegrenzt. Ja, manch einer wird sogar mit Ferndiagnosen geistlicher Art versehen. So wird zum Beispiel fehlender Glaube und unzureichendes Gottvertrauen attestiert. Das folgende Gedicht lädt dich dazu ein, zusammen mit mir einen Blick in den Spiegel zu werfen und demütig unsere Mitmenschen anzunehmen, so wie sie sind. Schließlich haben es andere mit mir und vielleicht auch mit dir ebenfalls nicht immer nur leicht. Waffeln gibt es in vielen Formen. Sicher gibt es dafür auch Normen. Ob belgische, Hörnchen, Herzchen, sie passen zu jedem Kaffeekränzchen. Mit Puderzucker oder pikant, auf die Hand oder eher elegant, mit Sirup gefüllt oder bestreut mit Krokant, Käsekräuter oder einem Kleckschmand. Ich sitze da und dichte über Waffeln und muss mich aufraffen, mich nicht in Schwelgereien zu verlieren. Am liebsten möchte ich jetzt frische Waffeln probieren. Waffeln sind doch etwas Feines. Auf den ersten Blick erkenne ich nichts Gemeines. Doch fällt mir etwas ein, das könnte tatsächlich von Bedeutung sein. Denn wer wäre frei davon? Jetzt wird es ernst, pardon, zu blicken auf den anderen herab, dass er einen an der Waffel hat? Wenn einer einen an der Waffel hat, liegt das nicht daran, dass er Waffeln so gerne mag. Wir sagen das eher betroffen und tun so, als wäre nicht mehr viel zu hoffen. Wie gehen wir um, frage ich mich, mit denen, die einen an der Waffel haben? Lassen wir uns von solchen überhaupt etwas sagen? Psychische Krankheiten sind häufig stigmatisiert, zuweilen werden sie ideologisiert. Man sollte beten diszipliniert, geistliche Schwäche wird interpretiert. Mit dem Gedanken zur Waffel ich nicht über Menschen, die leiden, lache, sondern möchte dafür sensibilisieren, aufzuhören mit dem Schubladisieren. Niemand ist nur gesund oder nur krank, jedem fehlt mal eine Tasse im Schrank, keiner ist immer ganz dicht, jedem fehlt mal ein Fünkchen Licht. Demütig dürfen wir einander annehmen, wir sollten uns schämen, wenn Menschen erwähnen, dass sie psychisch leiden, sie deswegen zu meiden. Gewiss hast auch du mal einen an der Waffel, wenn dein Reden wird zum Geschwafel. Hast du Mut, dich zu dem zu stellen, den die anderen wie eine Zwiebel pellen? Waffelduft liegt in der Luft. Ehe ich gleich beginne, den Teig anzurühren, war es wertvoll für mich, dem nachzuspüren, worüber wir eher nur lachen, was anderen macht schwer zu schaffen. Auch du darfst, bevor du sprichst von denen, die einen an der Waffel haben, anhalten und dich fragen,
Was hat der Reim mir persönlich zu sagen? Einen Dachschaden hat vielleicht dein Auto durch Hagel und trifft es nicht den Kopf auf dem Nagel, dass wir alle schon mal neben der Spur waren, ob durch unser Verhalten oder beim Fahren? Wer hat schon jeden Schuss gehört, sich nie am Tick des anderen gestört? Wem unterstellst du das Handwerk Spinnen? Und wer ist ganz sauber im Oberstübchen drinnen? Der hat doch eine Schraube locker. Ja, haut es dich vom Hocker, dass auch dir schon mal jemand wollte zu rauen? Du hast doch nicht alle Latten am Zaun? Auf welche Art und Weise sprechen wir von des nächsten Meise? Der hat doch einen Vogel? Das klingt schon gar nicht nobel. Verrücktheit ist allgegenwärtig. Manches finden wir auch nervig. Oder anders formuliert, charmanter poesiert, Waffelduft liegt in der Luft. Dass der Waffelgeruch noch lange in der Luft liegt, bewirkt, dass die Waffelbotschaft nicht so schnell verfliegt, die Mahnung schwerer wiegt. Vergnügt ich eine heiße Waffel verzehre und mir selbst dabei erkläre, dass Waffelsätze den Herrn entehren, zu Jesu Freundlichkeit möchte ich umkehren. Wie schön, wenn echter Waffelduft liegt in der Luft.

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Diese Frage ist die rechte. Liebt Gott den Menschen? Gibt es Gott überhaupt? Weil so viel Ungerechtigkeit und so viel Grausamkeit. Aber daran ist Gott doch nicht schuld. Das ist der Mensch selbst. Gott ist Liebe und er liebt auch dich.

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Mitte Mai 2021 ist es wieder einmal soweit. Nach groß angelegten Raketenangriffen in den Jahren 2008, 2009 und 2012, 2014 attackiert die palästinensische Hamas ihren Nachbarn Israel mit massiven Luftschlägen. Allein innerhalb weniger Tage wurden jetzt mehr als 2000 Raketen auf israelische Städte abgefeuert. Die radikal-islamische Hamas hatte 2007 im Gazastreifen die Macht an sich gerissen und regiert dort seither quasi diktatorisch. Das offizielle Ziel der Terrororganisation ist die Tötung oder Vertreibung aller Juden aus der Region und die Auslöschung des Staates Israel. Dazu ist ihnen fast jedes Mittel recht. Gezielt positionieren sie die Abschussbasen ihrer Raketen in Wohngebieten und richten ihre Leitstellen in Wohnhäusern ein. Das ist Teil einer gut überlegten Medienstrategie. Da es unmöglich ist, die Raketenstellungen effektiv zu bekämpfen, ohne auch die danebenstehenden Häuser zu beschädigen, bleibt dem israelischen Militär nur die Wahl zwischen tatenlosem Zusehen oder dem Risiko, bei der Zerstörung der Raketeneinrichtungen auch Zivilisten zu verletzen. Genau das kalkuliert die Hamas ein, indem sie die eigene Bevölkerung als menschlichen Schutzschild instrumentalisiert und die Bilder getöteter Zivilisten nachher noch medial ausschlachtet. Finanziert und unterstützt wird die Hamas vor allem aus der arabischen Welt. Mehr als 1,5 Milliarden Euro kamen bisher beispielsweise aus Katar. Auch die Türkei unterstützt die Terrororganisation massiv, um die Region weiter zu destabilisieren und die eigene politische Macht auszubauen. Mehrere Millionen Euro werden jährlich aber auch allein in deutschen Moscheen zur Unterstützung der Hamas gesammelt. Ein großer Teil der Waffen und der Raketen erhält die Hamas aus dem Iran, der offiziell noch immer das Ziel verfolgt, den Staat Israel auszulöschen. Um dieses Vorhaben durchzusetzen, unterstützt und organisiert der Iran islamische Terrororganisationen in Syrien, im Libanon und eben auch unter den Palästinensern. Schätzungen zufolge verfügen die Hamas und deren Verbündete derzeit über 15.000 Raketen, die gegen Israel eingesetzt werden sollen. Beängstigend ist die religiös-politische Gewalt, die von den in Deutschland lebenden Unterstützern des Hamas-Terrors ausgeht. Insbesondere Muslime schimpfen und bedrohen hier lebende Juden, die offensichtlich mit der Politik des Staates Israel nicht das Geringste zu tun haben. An dieser Stelle zeigt sich der in islamisch-arabischem Umfeld seit vielen Jahren geschürte Antisemitismus, der sich oftmals noch immer auf die Propagandaschriften der Nationalsozialisten beruft. Bei einer pro-palästinensischen Demonstration in Berlin wurden jüngst wieder einmal antisemitische Forderungen vertreten und die Vernichtung des Staates Israel gefordert. Mit offener Gewalt gegen die Ordnungskräfte beteiligten sich hunderte arabischer Jugendlicher und Linksextremisten. Dabei wurden 93 Polizisten verletzt, 59 gewalttätige Demonstranten wurden festgenommen. Auch in anderen deutschen Städten wurde lautstark gegen Juden und gegen Israel demonstriert. Auch hier insbesondere von Linksextremisten und von arabischen Jugendlichen. Aufgrund massiver Drohungen mussten Synagogen und bekannte Juden unter Polizeischutz gestellt werden. Die Terrorangriffe der palästinensischen Hamas waren auf den Demonstrationen hingegen kein Thema. Es gibt wenige Regionen der Welt, die öffentlich so massiv und langfristig unterstützt werden wie die Palästinensergebiete. Allein aus der EU bekommen Palästinenser jährlich rund 690 Millionen Euro. Von der UNO kommen weitere 375 Millionen, von den USA 205 Millionen Euro und von Deutschland 90 Millionen Euro. Wenn gleichzeitig viele Millionen Euro von palästinensischen Führern für Waffen ausgegeben werden und palästinensische Politiker großzügig in Villen wohnen, dann tut sich die berechtigte Frage auf, ob die Hilfsgelder wirklich der leidenden Bevölkerung zugutekommen oder ob diese lediglich für die Machtinteressen palästinensischer Führer missbraucht werden. Die Privatpersonen und Politiker, die derzeit in Europa Partei für die palästinensische Terrororganisation Hamas ergreifen, sollten ehrlich überlegen, wie sie reagieren würden, wenn ihr Land innerhalb weniger Tage von mehr als 2000 Raketen getroffen würde, mit der durchaus ernst gemeinten Drohung, den ganzen Staat vernichten zu wollen.
Angesichts solcher Aggression ist es Heuchelei, einseitig die Einstellung aller Kampfhandlungen zu fordern. Schon bei nur einem Terroranschlag drohen europäische Politiker sonst gewöhnlich mit der ganzen Macht des Staates. Christen sollten angesichts der neu aufflammenden Gewalt im Nahen Osten um Frieden beten, den am Ende nur eine gemeinsame Ausrichtung auf Jesus Christus bieten kann. Auf allen Seiten braucht es Vergebung und einen wirklichen Neuanfang. Bei den weithin verhärteten Fronten und dem geringen Interesse der politisch-religiösen Scharfmacher unter den Palästinensern, aber leider auch unter einigen nationalistischen Juden, rückt Friede erst einmal in weite Ferne. Wenn Menschen aber ihre politischen Interessen zurückstellen und bereit sind, sich wirklich von Gott verändern zu lassen, dann gibt es echte Hoffnung. Ganz deutlich müssen sich Christen natürlich gegen jeden Antisemitismus und Judenhass stellen, der derzeit auch in Deutschland wieder deutlich häufiger zu hören ist.

Leset einen Text aus dem zweiten Buch Samuel, und zwar das ganze 11. Kapitel. Dort wird uns berichtet, und es geschah bei der Wiederkehr des Jahres, zur Zeit, wenn die Könige ins Feld ausziehen. Da sandte David Joab und seine Knechte mit ihm und ganz Israel aus. Und sie verheerten das Land der Söhne Ammon und belagerten Raba. David aber blieb in Jerusalem. Und es geschah zur Abendzeit, dass David von seinem Lager aufstand und sich auf dem Dach des Königshauses erging. Da sah er vom Dach aus eine Frau baden. Die Frau aber war von sehr schönem Aussehen. Und David sandte hin und erkundigte sich nach der Frau. Und man sagte: Ist das nicht Bathseba, die Tochter Eliams, die Frau Urias des Hethiters? Da sandte David Boten hin und ließ sie holen. Und sie kam zu ihm, und er lag bei ihr. Sie hatte sich aber gerade gereinigt von ihrer Unreinheit, und sie kehrte in ihr Haus zurück. Und die Frau wurde schwanger. Und sie sandte hin und berichtete es David und sagte: Ich bin schwanger. Da sandte David zu Joab: Schick mir Uriah den Hethiter. Und Joab schickte Uriah zu David. Und Uriah kam zu ihm, und David fragte nach dem Wohlergehen Joabs und nach dem Wohlergehen des Volkes nach der Kriegslage. Und David sagte zu Uriah: Geh in dein Haus hinab und wasch deine Füße. Und als Uriah aus dem Haus des Königs ging, kam ein Geschenk des Königs hinter ihm her. Uriah aber legte sich am Eingang des Königshauses nieder bei allen Knechten seines Herrn und ging nicht in sein Haus hinab. Und man berichtete es David: Uriah ist nicht in sein Haus hinabgegangen. Da sagte David zu Uriah: Bist du nicht von der Reise gekommen? Warum bist du nicht in dein Haus gegangen? Uriah aber sagte zu David: Die Lade und Israel und Juda wohnen in Zelten, und mein Herr selbst Joab und die Knechte meines Herrn lagen auf freiem Feld. Und da sollte ich in mein Haus hineingehen, um zu essen und zu trinken und bei meiner Frau zu liegen. So wahr du lebst und deine Seele lebe, wenn ich das tue. Da sagte David zu Uriah: Bleib auch heute noch hier, morgen werde ich dich dann entlassen. So blieb Uriah an diesem Tag und am folgenden in Jerusalem. Und David lud ihn ein, und er aß und trank vor ihm, und er machte ihn betrunken. Und am Abend ging er hinaus, um sich auf sein Lager bei den Knechten seines Herrn hinzulegen. Aber in sein Haus ging er nicht hinab. Und es geschah am nächsten Morgen, da schrieb David einen Brief an Joab und sandte ihn durch Uriah. Und er schrieb in dem Brief Folgendes: Stellt Uriah dahin, wo die Kampffront am härtesten ist, und zieht euch hinter ihm zurück, dass er getroffen wird und stirbt. Und es geschah, als Joab die Stadt ständig beobachtete, setzte er Uriah an einer Stelle ein, von der er erkannt hatte, dass dort kriegstüchtige Männer waren. Als nun die Männer der Stadt auszogen und gegen Joab kämpften, fielen einige vom Volk von den Knechten Davids. Dabei starb auch Uriah der Hethiter. Da sandte Joab hin und berichtete David alle Ereignisse des Kampfes. Und er befahl dem Boten und sagte: Wenn du damit fertig bist, alle Ereignisse des Kampfes dem König zu melden, und wenn dann der Zorn des Königs aufsteigt und er zu dir sagt: Warum seid ihr so nah an die Stadt herangerückt, um zu kämpfen? Habt ihr nicht erkannt, dass sie von der Mauer herabschießen würden? Wer hat den Abimelech, den Sohn Jerubeschets, erschlagen? Warf nicht eine Frau den oberen Mühlstein von der Mauer auf ihn herab, dass er in Thebes starb? Wozu seid ihr so nah an die Mauer herangerückt? Dann sollst du sagen: Auch dein Knecht Uriah der Hethiter ist tot. Und der Bote ging hin, und er kam und berichtete David alles, was Joab ihm aufgetragen hatte. Und der Bote sagte zu David: Da die Männer uns überlegen waren, zogen sie gegen uns aufs freie Feld heraus, wir aber blieben an ihnen bis zum Eingang des Tores. Da schossen die Schützen von der Mauer herab auf deine Knechte, und es starben einige von den Knechten des Königs, und auch dein Knecht Uriah, der Hethiter, ist tot. Da sagte David zu dem Boten: So sollst du zu Joab sagen, lass diese Sache nicht so schlimm sein in deinen Augen, denn das Schwert frisst bald so, führe deinen Kampf gegen die Stadt entschlossen fort und reiß sie nieder, so ermutige ihn.
Und als Urias Frau hörte, dass Uria, ihr Mann, tot war, hielt sie die Totenklage um ihren Gatten. Als aber die Trauerzeit vorüber war, sandte David hin und nahm sie in sein Haus auf. Und sie wurde seine Frau und gebar ihm einen Sohn. In den Augen des Herrn aber war die Sache böse, die David getan hatte. Soweit dieses Kapitel. Da stellt sich die Frage, wie konnte es nur bei ihm zu diesem schweren Absturz in die Sünde kommen? Schließlich war ja David nicht einer, der es mit seinem Glaubensleben locker nahm oder irgendwie so dahin plätscherte. Die Bibel nennt ihn einen Mann nach dem Herzen Gottes. Und schon bevor er den Königsthron bestieg, war sein Leben ein Vorbild an Gehorsam. Sein Leben war ein Vorbild an Treue und Demut gegenüber dem lebendigen Gott. David wagte den Kampf mit dem Philister Goliath, der die Ehre Gottes in den Dreck getreten hatte. David konnte der Versuchung mit der Hilfe Gottes zweimal widerstehen, seinen verworfenen Vorgänger Saul zu liquidieren. Und für ihn war die größte Freude nicht sein Thron, nicht seine Macht, sondern der Tag, als die Lade Gottes zurück nach Jerusalem kam. Und auch als Gott ihm ein ewiges Königtum verheißen hat, stieg ihm das dem David nicht in den Kopf, sondern er antwortete: Wer bin ich, Herr, und was ist mein Haus, dass du mich hierher gebracht hast? Und deshalb ist die Frage so verständlich: Wie konnte es zu diesem schweren Einbruch im Leben von David kommen? Die Bibel stellt ihre Glaubensmänner und Frauen nicht als irgendwelche abgehobenen Märchenfiguren dar. Sie zeigt uns klar, wie Gott Menschen von Grund auf verändern kann. Und die Bibel zeigt auch, was Gott durch eine Person bewirken kann, die sich ihm völlig zur Verfügung stellt. Aber sie verschweigt auch nicht, wo diese Menschen versagt haben und zu Fall kamen. Und damit wird die Sünde nicht etwa verharmlost nach dem Motto, alles nur halb so schlimm, jeder kann ja mal ausrutschen. Als David, der Mann nach dem Herzen Gottes, ins Trudeln kam, dann war das ein Tag, an dem der Himmel weinte und die Hölle lachte. Die Bibel berichtet uns dieses traurige Ereignis, damit jeder Nachfolger Jesu daraus lernen kann. Es soll dazu helfen, mich vor falscher Selbstsicherheit und Überhebung zu bewahren, dass ich noch viel mehr meine sündige Veranlagung erkenne. 5 Minuten ohne Jesus und ich bin noch zu ganz anderen Sachen fähig. Aus diesem Grund sollen die Berichte auch dazu dienen, dass ich nichts mehr von mir selbst, sondern alles nur noch von Jesus erwarte. Und für den, der selbst in seinem Leben zu Fall gekommen ist, der darunter leidet und seine Schuld erkannt hat, für den wird die neuschaffende Kraft der Vergebung und die Größe der Gnade Gottes besonders deutlich. Heute geht es um die Frage, wie es zu diesem Fall im Leben des Davids kam. Und ich möchte 5 Punkte dazu nennen. Das erste, eine harmlose Nebensache. Das zweite, eine gefährliche Bequemlichkeit. Das dritte, ein verhängnisvoller Blick. Das vierte, eine folgenschwere Tat. Und das fünfte, eine ausweglose Situation. Zunächst das erste, eine harmlose Nebensache. Zum Einbruch der Sünde kam es im Leben Davids durch eine scheinbare, harmlose Nebensache. In Vers 1 wird uns berichtet, dass das Heer zum Krieg auszog und dann heißt so ganz nebensächlich, David aber blieb in Jerusalem. Der Grund dafür wird uns nirgends genannt. Aber der Platz des Königs wäre eigentlich bei seinen Soldaten, es heißt, dass sie ausgezogen sind, wie es der König Gebrauch war. Und das wird auch daran deutlich, dass später, als die Stadt eingenommen wird, der Feldherr den König bittet, dass er doch unbedingt kommt, dass er wenigstens bei der Einnahme dabei ist.
Vielleicht war David des vielen Kämpfens müde geworden. Nun sollten doch einmal die anderen sich einsetzen, während er es ein weniger lockerer nahm. Oder da waren möglicherweise die zurückliegenden Ereignisse bis zum Tod von Saul. War das nicht alles ein bisschen viel für ihn? Musste er nicht auch einmal sich selbst wichtiger nehmen? Oder etwa die Königspflichten, konnte man das nicht etwas großzügiger angehen lassen? Vielleicht begann David auch nach den gewonnenen Kämpfen heimlich in einer falschen Sicherheit zu leben. Auf jeden Fall war er nicht dort zu finden, wo sein Platz in dieser Situation gewesen wäre. Und wie oft hat schon mit einer scheinbaren harmlosen Nebensache der Fall von Nachfolgern Jesu angefangen. Da steht man jahrelang treu in der Nachfolge und gehört zu einer Gemeinde. Und irgendwie wird man mit der Zeit müde. Man möchte das Ganze etwas lockerer angehen. Schließlich kann es ja auch nicht so schlimm sein, wenn man ab und zu die Gemeindeveranstaltungen veranlässt. Und ohne es eigentlich richtig zu merken, kommt man langsam ein bisschen mehr von Jesus weg. Und ich sage das nicht von ungefähr. Ich denke an einen Mann, der fest zu einer Gemeinde gehörte und auch an seinem Platz mitarbeitete. Aber eines Tages gab er die Mitarbeit auf, damit er genügend Zeit seiner Karriere widmen konnte. Aber er besuchte ja immer noch die verschiedenen Veranstaltungen in der Gemeinde. Mit der Zeit wurden dann auch diese Besuche weniger. Und schließlich war er dann ganz weg und unter seiner Karriere zerbrach seine Ehe und seine Familie. Mich erzählt es bestimmt nicht, um irgendeinem Vereinsdenken das Wort zu sprechen. Wir sind hier auch nur ein kleiner Teil der weltweiten Gemeinde Jesu. Es geht mir auch nicht um einen blinden und blutleeren Aktivismus. Aber der Ruf zu Jesus ist immer auch der Ruf in seine Gemeinde. Ein Finger macht nur Sinn, wenn er an der Hand und am Körper angeschlossen ist. Und nur eine feste Einbindung in der Gemeinde Jesu kann mein geistliches Leben in richtiger Weise wachsen lassen. Deshalb ist es so wichtig, dass ich fest in einer örtlichen Gemeinde eingebunden bin. Und da gibt es noch mehr harmlose Nebensachen. Man leistet nicht nur in seinem Beruf etwas, sondern gilt auch in seiner Gemeinde als eine unverzichtbare Zündkerze. Und wenn man auch öffentlich darüber stöhnt, ist man doch im Geheimen als ganz stolz darüber, wie prall der Terminkalender gefüllt ist. Eine Aktivität und eine Aufgabe jagt die andere. Aber geistlich beginnt man immer mehr im Leerlauf zu drehen. Mit der stillen Zeit, da klappt's da nicht mehr so richtig. Schließlich hat man ja so viel Wichtiges zu tun. Und eines Tages ist man ganz erstaunt, dass man zu Fall kommt. Plötzlich steckt vielleicht die Ehe in einer Krise oder man taucht ganz ab, weil man die Nase von der Gemeinde in ihren Aktivitäten gestrichen voll hat. In diesem Zusammenhang sind mir in der letzten Woche zwei Sätze von einem Prediger sehr wichtig geworden. Er hatte selbst den Boden unter den Füßen verloren und da schrieb er im Rückblick: Ich erkannte, dass das Ziel meines Lebens nicht Dienst für Gott, sondern Gemeinschaft mit Gott ist. Der Dienst soll eine normale Auswirkung dieser Verbindung zu meinem Herrn sein. Und der andere Satz: Wenn Sie keine Zeit für Gebet oder Bibellesen haben, dann tun Sie ganz sicher mehr Dinge, als Ihnen Gott zu tun aufgegeben hat. Bei David fing sein Fall mit einer scheinbaren, harmlosen Nebensache an und damit das zweite eine gefährliche Bequemlichkeit. Als der König seinen eigentlichen Platz vernachlässigte, hatte dies den nächsten Schritt zufolge. Er nützte die Zeit nicht in irgendeiner Weise, sondern ließ sich einfach hängen. Natürlich muss auch mal ein König richtig ausschlafen, um sich zu erholen. Aber dabei blieb's nicht.
Er lag den ganzen Tag bis zur Abendzeit einfach so im Bett rum. Und damit ließ er wohl auch etwas seine Seele baumeln. Oft hatte David sein Alleinsein auch genutzt, um an Gott zu denken und sich in die Gemeinschaft mit ihm zu begeben. Seine Psalmen bezeugen das in herrlicher Weise. Aber dies war an diesem Tag wohl nicht der Fall. Und vielleicht begannen dort schon, ihm in Gedanken Raum zu gewinnen, die eigentlich nicht vor Gott richtig waren. Auf jeden Fall war diese gefährliche Bequemlichkeit ein weiterer Schritt in den Machtbereich der Sünde. Hätte David sich mit im Kampf um Raba gefunden, so wäre ihm gar keine Zeit geblieben, seine Seele in so gefährlicher Weise baumeln zu lassen. Und nicht umsonst redet das Neue Testament immer wieder von einem disziplinierten Leben in der Nachfolge Jesu. Dabei geht es bestimmt nicht um irgendwelche preußische Tugenden. Aber der Geist Gottes ist ein Geist der Disziplin, auch wenn man dieses Wort heute nicht so gern hört. Er möchte in unserem Leben Ordnung schaffen, damit es Gott zu seiner Ehre gebrauchen kann. Und er möchte uns dadurch bewahren, dass wir zu einem passiven Spielball für die Angriffe des Teufels werden. Aus diesem Grund gehören zur geistlichen Waffenrüstung auch die Stiefel, das Evangelium weiterzutragen. Epheser 6. Wer sich mit seinem Leben ganz in diesen Kampf für das Evangelium hineinnehmen lässt, der ist ein Stück weit schon davor bewahrt, sich in diese gefährliche Passivität zu begeben. Und was ich Ihnen jetzt sage, sage ich mir selbst, weil ich auch ein Teil der jungen Generation bin. Mir tut es manchmal weh, wenn ich sehe, wie junge Menschen in der Gemeinde Jesus sich gehen lassen. Man hat Kraft, Zeit und Geld übrig und weiß gar nicht, was man damit anfangen soll. Und dann wird das alles in irgendwelche leere Vergnügen gesteckt. Und ich sage das nicht wegen einem Du musst oder einem Du sollst. Aber vor wie vielen geistlichen Stolpersteinen könntest du bewahrt bleiben? Und was könnte Gott zu seiner Ehre aus deinem Leben machen, wenn du bereit wärst, dieser gefährlichen Bequemlichkeit abzusagen? Lassen Sie mich noch ein Zitat anfügen. Langeweile und Trägheit sind immer ein idealer Nährboden für sexuelle Sünden. Eine harmlose Nebensache hatte eine gefährliche Bequemlichkeit zur Folge und damit das dritte, ein verhängnisvoller Blick. Als es dann abends kühl wurde, stand dann David schließlich auf, um noch einen kleinen Spaziergang auf dem Flachdach von seinem Haus zu machen. Und plötzlich sieht er, wie eine Frau in den Nachbargärten badet. Aber er schaut nicht nur einmal kurz hin, sondern er schaut ein zweites und ein drittes Mal dorthin. Er muss immer wieder hinschauen und er wird von der Schönheit dieser Frau gefesselt. Die Blicke und die Gedanken beginnen schlagartig auf dem vorbereiteten Nährboden Wurzel zu schlagen. Vielleicht hat sie auch schon öfters die Frage beschäftigt, wann eine Sache eine Anfechtung ist, für die ich nichts kann und ab wann es zur Sünde wird. Luther hat einmal sehr treffend gesagt, wir können nicht verhindern, dass die Vögel über unsere Köpfe fliegen, aber wir können verhindern, dass sie darauf Nester bauen. Widergöttliche Gedanken, nicht nur auf dem Gebiet der Geschlechtlichkeit, auch auf allen anderen Gebieten in meinem Leben, die kann der Teufel als feurige Pfeile abschießen, sogar in der Ich-Form, dass ich denke, es kommt von mir. Denken Sie an den Petrus, das geschehe dir nur nicht, Herr. Und was sagt Jesus, weiche hinter mich, Satan. Das war ein feuriger Pfeil vom Widersacher Gottes abgeschossen. Falsche Gedanken können aus meinem Fleisch kommen, wie die Bibel meine natürliche Art nennt. Das Gedanken kommen kann ich nicht verhindern. Die Frage ist aber, was ich mit dem Gedanken mache. Lasse ich ihn in meinem Inneren aufgehen oder nehme ich in Anspruch, dass Jesus mich von der Macht der Sünde befreit hat. Für den ersten Blick konnte David nichts,
Aber es blieb nicht beim ersten Blick und der feurige Pfeil hatte voll eingeschlagen. Ich komme an einem Zeitungskiosk vorüber. Plötzlich springt mir ein entsprechendes Bild ins Auge. Und wenn ich meine, dass ich das anschauen kann, dass mir das sowieso nichts macht, dann habe ich schon verloren. Vielleicht versuche ich auch selbst gegen solche Gedanken anzukämpfen und dadurch wird alles nur immer schlimmer. Oder ich beginne, dem heimlichen Gedanken nachzuhängen und finde mich plötzlich in einem schmutzigen Morast. Aber Jesus hat mich doch mit seinem Kreuz und seiner Auferstehung davon befreit. Und deshalb brauche ich nicht mehr selbst zu kämpfen, wenn ich das auch fälschlicherweise oft tue. Sondern ich kann die Freiheit in Jesus in Anspruch nehmen. Ich brauche den Gedanken nicht Wurzel schlagen lassen, ich darf beten. Herr, ich danke dir, dass du mich befreit hast und dass ich mit dir der Sünde gestorben bin. Deshalb möchte ich jetzt in dir sein und deine Freiheit in Anspruch nehmen. Es ist äußerst verhängnisvoll, sich in ein scheinbar harmloses Spiel mit der Sünde einzulassen. Dorthin zu schauen, das kann doch nicht so schlimm sein. Und ohne es selbst zu merken, befindet man sich in einem Sog, wo es kein Zurück mehr gibt. Deshalb gibt die Bibel auf dem Gebiet der sexuellen Sünden nur einen Tipp, flieht. Jedes Spiel mit dem Feuer kann hier verheerende Folgen nach sich ziehen. Die scheinbar harmlose Nebensächlichkeit und die daraus resultierenden Bequemlichkeiten zogen einen verhängnisvollen Blick im Leben Davids nach sich und damit es führte eine folgenschwere Tat. Es blieb nicht bei dem Gedanken. Daniel Schäfer schrieb dazu, da kam ein Tag, da sprang ihm die Sünde in die Augen und durch die Augen ins Herz und durchs Herz in die Hand. Da ließ David seines Gottes Hand los und fiel in die Hände der Sünde. David ließ Bathseba rufen und die Sache nahm unaufhaltsam ihren Lauf. Der König kommt an einer Stelle zu Fall, wo es wahrscheinlich niemand von uns im Voraus vermutet hätte. Schließlich hatte er mehrere Frauen. Und wir wissen auch von dem Zeugnis der Bibel, dass sehr schöne Frauen dabei waren. Aber wo die unheimliche Macht der Sünde erst einmal zu fressen beginnt, sind alle logischen und vernunftsmäßige Argumente umsonst. Es steht auch nirgends da, dass David seine Tat bereut hätte oder gleich als falsch erkannt hätte. Und trotzdem zog diese so verlockende und scheinbare süße Handlung zerstörerische Folgen mit sich. Die Bibel macht keinen Unterschied in Bezug auf Sünde. Jede Sünde schließt von der Gemeinschaft mit dem lebendigen Gott aus, nicht nur die sexuellen. Ein Habsüchtiger oder ein Hochmütiger kann ohne Vergebung genauso wenig gerettet werden wie ein Ehebrecher. Aber trotzdem hat die Sünde des Ehebruchs etwas Besonderes an sich. Wohl keine andere Sünde wirkt so verlockend und leidenschaftlich auf den Menschen. Und gleichzeitig sind die Konsequenzen verheerend. Die zerstörerische Kraft wirkt sich im Verhältnis zu Jesus aus. Auch wenn äußerlich gesehen alles weiterläuft wie bisher. Bei David blieb über ein Jahr lang äußerlich gesehen zunächst auch alles beim Alten. Aber in seinen Psalmen, da spricht er davon, was er innerlich in dieser Zeit durchgemacht hat. Und wie viele Familien und Ehen wurden durch Ehebruch zerrüttet, obwohl der Betreffende das nie für möglich gehalten hat. Und wie viel Not und Elend ist dadurch schon im persönlichen Leben entstanden. Die süße, scheinbar so harmlose Verlockung, danach dann eine beißende Leere und ein innerer Ekel. In unserer heutigen Zeit wird es ja als normal angesehen, dass man schon vor der Ehe seiner Sexualität freien Raum lässt. Und nicht selten kommen dann später bei einer Ehekrise genau diese Dinge an die Oberfläche, wenn sie nicht bereinigt wurden und unter die Vergebung von Jesus gebracht wurden.
Natürlich können Eheprobleme auch ganz andere Fakten als Ursache haben. Aber es hat sich schon manchmal gezeigt, wie unbereinigte Schuld sich genau auf diesem Gebiet zermürbend für eine Ehe ausgewirkt hat. Und wie zerstörerisch sich Unzucht und Ehebruch auf die Beziehung zu Jesus auswirkt, das wird anhand der Mahnung aus Hebräer 13, Vers 4 deutlich. Die Ehe sei ehrbar in allem und das Ehebett unbefleckt, denn Unzüchtige und Ehebrecher wird Gott richten. Und ich sage das nicht, um mich über andere zu erheben oder mit dem Finger auf sie zu zeigen. Ohne den Herrn Jesus bin ich zu allem fähig, noch zu ganz anderen Sachen. Und es ist allein seine Bewahrung, wenn ich stehen darf. Aber es steht hier zu viel auf dem Spiel, dass ich die Sache irgendwie verharmlosen könnte. Es geht hier um die Ewigkeit. Es geht hier um die Rettung. Ehebruch, eine verlogene Sünde, die folgenschwere Konsequenzen nach sich zieht. Und damit das Fünfte, eine auswegslose Situation. Mit einer harmlosen Nebensache hatte alles im Leben von David begonnen. Es kam zu einer gefährlichen Bequemlichkeit. Der verhängnisvolle Blick zog eine folgenschwere Tat nach sich. Und mit einem Mal befand sich der König in einer auswegslosen Situation. Wie schon gesagt, blieb äußerlich gesehen alles beim Alten. Aber wie sehr David sich verändert hatte, wird im Folgenden deutlich. Die Schwangerschaft von Bathseba bringt ihn nicht zum Nachdenken. Im Gegenteil, alles muss so schnell wie möglich vertuscht werden. Um seine Schuld zu decken, verstrickt sich David in verschiedenen Lügen. Er versucht alles, damit Uriah zu seiner Frau geht und die Sache getarnt bleibt. Aber als das nichts nützt, muss er schließlich zu einem anderen Mittel greifen. Auf ganz elegante Weise kann er den Uriah aus dem Weg räumen. Und der König nimmt sich dann noch in rührender Weise um die Witwe seines Offiziers an, indem er sie seine Frau werden lässt. Und wie sehr David sich verändert hat, es wird auch daran deutlich, wie er reagierte, als er die Nachricht von den Verlusten seiner Truppe völlig ungerührt an sich vorbeigehen lässt. Der Mann nach dem Herzen Gottes ist zu einem Spielball des Feindes Gottes geworden. Obwohl äußerlich nicht viel zu merken war, war seine Kraft gebrochen. Das Interessante ist, die Israeliten konnten Raba erst einnehmen, nachdem die Sache bereinigt war. Ein Sprichwort sagt, säe einen Gedanken und du erntest eine Tat. Säe eine Tat und du erntest einen Charakter. Säe einen Charakter und du erntest ein Schicksal. Und genauso ist das mit der Macht der Sünde in unserem Leben. Sie fängt ganz harmlos an, aber ein Schritt zieht den anderen nach sich, bis sie ihre Beute in einer auswegslosen Situation gefangen hält. Und deshalb kommt alles darauf an, den Ansätzen der Sünde in meinem Leben zu wehren. Das gilt nicht nur für den sexuellen Bereich, das gilt für alle Bereiche. Hat die Sünde erst einmal feine Wurzeln geschlagen, dann kann sie schnell zu einem gewaltigen Zug werden. Wenn Sie selbst dagegen ankämpfen wollen, werden Sie das vergeblich versuchen. Moralische oder christliche Vorsätze, die können äußerlich gesehen vielleicht etwas helfen, aber nicht das Problem bei seiner eigentlichen Wurzel fassen. Allein Jesus hat durch sein Kreuz und Blut die Macht der Sünde gebrochen. Und nur durch ihn kann die Macht der Sünde auch in ihrem Leben gebrochen werden. Aber ich möchte es auch allen sagen, die schon in der Nachfolge Jesu stehen. Gute Vorsätze und eigene Anstrengungen helfen dir nicht weiter. Je mehr du aus eigener Kraft kämpfst, umso mehr wird der Kampf zum Krampf. Es geht darum, dass ich lerne, in Jesus zu ruhen. Dass ich mich mit meinem Leben in die Wahrheit hineinnehmen lasse, dass er alles für mich getan hat und dass er mich von der Sünde befreit hat, dass ihn mich nicht mehr antasten darf, wenn ich
in ihm bin. Veränderung erlebst du nicht durch eigene Anstrengung, sondern indem du deine neue Identität in Christus in Anspruch nimmst. Und wenn jemand hier ist, der sich mit seinem Leben im Sog der Sünde befindet, dann möchte ich dich ermutigen, in Gottes Licht zu treten. Die Macht der Sünde besteht auch in ihrer Heimlichkeit. Und solange du etwas verbergen willst, bist du in einer auswegslosen Situation. Aber wenn du bereit bist, dich darunter vor Gott zu beugen, in sein Licht zu treten, kannst du Vergebung empfangen, Befreiung empfangen. Der seelsorgerliche Beistand durch einen Mensch kann hier eine große Hilfe sein. Mit einer harmlosen Nebensächlichkeit hatte alles begonnen. Daraus ergab sich eine gefährliche Bequemlichkeit, der sich ein verhängnisvoller Blick anschloss. Der nächste Schritt war die folgenschwere Tat, die in einer auswegslosen Situation mündete. Der Mann nach dem Herzen Gottes war zum Spielball des Feindes Gottes geworden. Aber dabei muss es nicht bleiben. Die Bibel sagt, wenn wir sagen, dass wir Gemeinschaft mit ihm haben und wandeln in der Finsternis, lügen wir und tun nicht die Wahrheit. Wenn wir unsere Sünden bekennen, ist er treu und gerecht, dass er uns die Sünde vergibt und uns reinigt von jeder Ungerechtigkeit.

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1: Ich bin zu dieser Party gegangen, direkt nachdem meine Eltern es mir verboten hatten. Aber meiner Mutter kann ich seitdem nicht mehr in die Augen schauen.
2: Es war nur eine klitzekleine Lüge gegenüber meinem Mann. Es ging lediglich um eine Kreditkartenabrechnung, aber ich fühle mich jetzt so weit von ihm entfernt. Und ich glaube, er spürt es auch.
3: Unsere Taten können uns daran hindern, den Menschen, die wir lieben, nahe zu sein. Das ist auch in Bezug auf Gott so. Sündhafte, unbußfertige Menschen können keine Gemeinschaft mit einem heiligen Gott haben. Wir können nicht an unserer Ungeduld und Maßlosigkeit, an unserer Faulheit und unseren Launen festhalten und gleichzeitig Gemeinschaft mit Gott haben. In 2. Korinther 6, Vers 14 steht: Was haben Gerechtigkeit und Gesetzlosigkeit miteinander zu schaffen? Und was hat das Licht für Gemeinschaft mit der Finsternis? Wenn du weißt, dass ein Bereich deines Lebens finster ist, gibt es gute Neuigkeiten für dich. Die Gemeinschaft mit Gott ist wiederhergestellt, wenn du dich von deiner Sünde abwendest, auf das Blut Christi für deine Vergebung vertraust und mit ihm in Heiligkeit lebst.
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1: Herzlich willkommen zur Sendereihe Durch die Bibel. Diesmal steht das 9. Kapitel des alttestamentlichen Buches Esra im Mittelpunkt. Sie erinnern sich, unter dem persischen König Kyros bekamen die Juden, die sich im babylonischen Exil befanden, die Erlaubnis, wieder nach Hause zurückzukehren. Nur etwa 50.000 von ihnen nutzten dieses Angebot und errichteten in Jerusalem einen neuen Tempel. Denn der alte Tempel war unter dem babylonischen König Nebukadnezar zerstört worden. Jahrzehnte nach der Fertigstellung des neuen Tempels machte sich Esra mit rund 2.000 weiteren Juden auf den Weg von Babylon nach Jerusalem. Auf dem Thron des persischen Königshauses saß nun Artasasta. Auch er setzte sich, wie einst König Kyros, dafür ein, dass die religiösen Traditionen der unterworfenen Völker erhalten bleiben. Allerdings ist es schon erstaunlich, mit wie viel Vollmacht er den jüdischen Priester Esra ausstattet und wie viel Geld er investiert hat, damit der Tempeldienst in Jerusalem wieder in vollem Umfang fortgeführt werden kann. Der persische König Artasasta. Einerseits hat er dem jüdischen Priester Esra viele freiwillige Gaben für den Unterhalt des Tempels mitgegeben und ihm die Erlaubnis erteilt, sich bei weiterem Bedarf einfach an die königlichen Schatzmeister zu wenden. Andererseits erwartete König Artasasta auch gewisse Gegenleistungen. Zum Beispiel erhoffte er sich, dass der Zorn des Gottes Israels niemals, Zitat, über das Reich des Königs und seiner Söhne kommen werde. Eine andere Erwartung des Königs findet sich ebenfalls im 7. Kapitel des Esra-Buches, und zwar in Vers 25. Sie lautet: Du aber, Esra, setze nach der Weisheit deines Gottes, die in deiner Hand ist, Richter und Rechtspfleger ein, die allem Volk Recht sprechen, das jenseits des Euphrat wohnt, nämlich allen, die das Gesetz deines Gottes kennen, und wer es nicht kennt, den sollt ihr es lehren. Esra sollte also sein Wissen und seinen Einfluss nutzen, um unter den Juden, die aus der babylonischen Gefangenschaft freigekommen waren, eine zivile, aber auch eine religiöse Gemeinschaft zu formen. Eine Art Dankgebet am Ende von Kapitel 7 weist darauf hin, dass Esra in allem, was geschehen ist und was noch auf ihn zukommt, Gott am Wirken sieht. Und so betete Esra: Gelobt sei der Herr, der solches dem König eingegeben hat. Ein wesentlich umfangreicheres Gebet aus dem Munde Esras wird im vor uns liegenden Kapitel 9 wiedergegeben. Komischerweise finden sich solche langen und schwergewichtigen Gebete auch im 9. Kapitel des Nehemia-Buches und im 9. Kapitel des Daniel-Buches. Doch damit nicht genug, alle drei Bücher gehören zu den Schriften des Alten Testaments, die die Zeit nach dem babylonischen Exil in den Blickpunkt rücken. Und bei allen drei Gebeten handelt es sich um Bußgebete. Esra spricht sein Gebet, nachdem er erfahren hat, dass es unter den heimgekehrten Juden offenbar zu einigen schlimmen Verfehlungen gekommen ist. In Vers 1 berichtet Esra: Als das alles ausgerichtet war, traten die Oberen zu mir und sprachen: Das Volk Israel und die Priester und Leviten haben sich nicht abgesondert von den Völkern des Landes mit ihren Greueln, nämlich von den Kanaanitern, Hethitern, Perisitern, Jebusitern, Ammonitern, Moabitern, Ägyptern und Amoritern. Die meisten der hier genannten Völker sind zu verschiedenen Zeiten unmittelbare Nachbarn der Israeliten gewesen. Nur die Hethiter nehmen eine gewisse Sonderrolle ein. Sie sind ein kleinasiatisches Volk, das große Städte entlang der Küste wie Ephesus, Smyrna und Troja für sich beanspruchen. Im Südosten reicht das Einflussgebiet der Hethiter hinunter bis nach Syrien und Kanaan. Die Hethiter sind also ein recht großes Volk. Mit all den anderen Völkern, die in Vers 1 genannt werden, haben sie aber vor allem eins gemeinsam. Sie sind Heiden und verehren fremde Götter. Manchen Juden scheint dies nichts auszumachen. Für sie ist es das Natürlichste von der Welt, dass sie sich nach ihrer Rückkehr in das Land ihrer Väter nicht von den Menschen abkapseln, die sie dort vorfinden. Es werden wirtschaftliche, dann aber auch persönliche Beziehungen geknüpft. Zwischen Frauen und Männern auf beiden Seiten entstehen gelegentlich zarte Liebesbande. Und so kommt es, dass immer häufiger auch sogenannte Mischehen geschlossen werden. Esra sieht diese Entwicklung mit Besorgnis. Denn Menschen, die miteinander verheiratet sind, teilen nicht nur Tisch und Bett miteinander, sondern beeinflussen sich auch gegenseitig in ihrer religiösen Überzeugung. Und hatte Gott die Israeliten nicht gerade deshalb in die babylonische Gefangenschaft geführt, weil sie sich auf fremde Götter eingelassen hatten? Ich vermute, dass Esra in keinster Weise Lust darauf hat, sich mit den Leuten aus seinem Volk wegen solcher Dinge zu streiten, zumal viele von ihnen schwere Zeiten durchgemacht haben. Damit meine ich nicht nur die babylonische Gefangenschaft, sondern auch die Enttäuschungen, die manche nach der Rückkehr in ihre Heimat erlebt haben. Die erste Gruppe von Heimkehrern etwa konnte gerade mal das Fundament des neuen Tempels fertigstellen. Da wurde von dem damaligen König Darius ein Baustopp verhängt, so dass die Bauarbeiten zum Erliegen kamen. Ein Blick in das Buch des Propheten Haggai verrät, wie entmutigt die zurückgekehrten Israeliten gewesen sein müssen. Es brauchte viel Geduld und Gottvertrauen, um die Hürden der Entmutigung zu überwinden. Männer wie Haggai und später auch Nehemia waren ihnen dabei behilflich. Ohne sie wäre es möglicherweise nicht zum Wiederaufbau des Tempels und zum Wiederaufbau der Stadt Jerusalem gekommen. Jemand hat einmal gesagt, Mutlosigkeit oder Entmutigung seien die stärksten Waffen des Teufels. Vielleicht, weil man die Folgen nicht sofort durchschaut. Die heimgekehrten Israeliten waren höchstwahrscheinlich froh, von den Menschen, die jetzt im früheren Südreich Juda lebten, einigermaßen freundlich aufgenommen worden zu sein. Das half ihnen über manche entmutigenden Dinge hinweg. Beispielsweise könnten die Wohnverhältnisse in Jerusalem und Umgebung nach wie vor bedrückend gewesen sein. Gerade Jerusalem war eine weitgehend zerstörte Stadt. Auch wenn man selbst wieder ein Dach über dem Kopf hatte, war es vermutlich doch ziemlich beängstigend, in einer Art Geisterstadt zu leben. Da wollte man sich von wohlmeinenden Menschen in der Nachbarschaft, auch wenn sie aus einem anderen Volk stammten, nicht absondern, wie es in Vers 1 unseres Bibeltextes heißt, sondern man suchte Gemeinschaft und Zusammenhalt. Aber wie vorhin geschildert, ein solches Zusammenrücken verstärkte automatisch die Gefahr, dass sich auch religiöse Vorstellungen miteinander vermischen. Wer heute vor einer Partnerschaft warnt, die eine Christin oder ein Christ mit einem andersgläubigen Partner eingeht, der wird in aller Regel als intolerant abgestempelt. Aber bitte überlegen Sie mal, wie wahrscheinlich ist es, nüchtern betrachtet, dass eine Christin oder ein Christ völlig unbeeinflusst bleibt von dem Glauben seines Partners oder seiner Partnerin? Das Zusammenleben bringt es doch mit sich, dass man an der einen oder anderen Stelle auch in Glaubensdingen Kompromisse schließt. Zur Zeit Esras sind es ein paar führende Männer aus dem Volk, die beobachtet haben, was da teilweise zwischen Männlein und Weiblein vor sich ging. Sie informierten Esra darüber. Ihre Beobachtung, Vers 2, denn sie haben deren Töchter genommen für sich und für ihre Söhne, und das heilige Volk hat sich vermischt mit den Völkern des Landes. Und die Oberen und Ratsherren waren die Ersten bei diesem Treubruch. Na ja, würde man heute vielleicht sagen, die höher gestellten Persönlichkeiten sind ja auch nur Menschen. Richtig, aber in ihrer Eigenschaft als Obere oder Ratsherren tragen sie eben eine größere Verantwortung vor Gott. Und wenn sie dieser Verantwortung nicht gerecht werden, machen sie sich in einem höheren Maße vor ihm schuldig. Im Grunde muss Esra eine überaus enttäuschende Bilanz ziehen. Denn zumindest die rund 2000 Leute, die zusammen mit ihm nach Jerusalem gekommen waren, die hatte er teilweise nach bestimmten Kriterien ausgesucht. Unter ihnen waren Priester, Leviten und Tempeldiener. Doch auch diese Leute waren offenbar nicht tugendhafter oder weniger anfällig für Versuchungen als der Rest. Wie sollte Esra nun darauf reagieren? Vielleicht sollte er eine Rede halten, eine Ansprache im Fernsehen zur Lage der Nation, mit patriotischer Musik unterlegt und mit einer israelischen Flagge im Hintergrund. Aber Esra verzichtet darauf. Obwohl ich es ihm zutrauen würde, dass er es mit einem leidenschaftlichen Aufruf durchaus schaffen könnte, einen Großteil der Israeliten auf seine Seite zu ziehen und mit ihnen eine Koalition zu gründen gegen Unmoral und Abgötterei, ja, und auch gegen Eheschließungen mit andersgläubigen Partnern. Esra verzichtet auch darauf, eine Vereinigung ins Leben zu rufen, die es sich zum Ziel setzt, die Keuschheit im Volk zu fördern. Auch eine Organisation, die besonders skandalöse Fälle schonungslos ans Tageslicht bringt, wird es mit Esra nicht geben. Wie würden wir wohl heute an Esras Stelle handeln? Was würden wir in die Wege leiten, um ein fragwürdiges Verhalten, das wir als schädlich erkannt haben, zu brandmarken, in der Hoffnung, dass sich dadurch etwas ändern wird? Nun, Esra greift zu einem Mittel, das heute weithin außer Mode gekommen ist. In Vers 3 unseres Bibeltextes berichtet Esra: Als ich dies hörte, zerriss ich mein Kleid und meinen Mantel und raufte mir Haupthaar und Bart und setzte mich bestürzt hin. Diese Reaktion mag verständlich sein, wenn man sich vor Augen führt, dass Esra schätzungsweise 75 Jahre nach der ersten Gruppe von Rückkehrern in seiner alten Heimat angekommen ist. Zu dieser Zeit stand bereits der neue Tempel, aber die Stadtmauer von Jerusalem lag noch immer in Trümmern. Über den neu errichteten Tempel konnte man sich freuen, sicher, aber der alte Glanz der Stadt war noch nicht wiederhergestellt. Was aber in der Zwischenzeit schon wieder hervorragend funktionierte, war das gemeinsame Sachemachen mit den Heiden. Dieses gefährliche Verhalten, das in der Geschichte Israels schon so oft zu einem Stolperstein geworden war. Die Enttäuschung und das Entsetzen darüber bringt Esra dazu, sein Kleid und seinen Mantel zu zerreißen, sich die Haare zu raufen und voller Bestürzung erstmal still dazusitzen. Wieder möchte ich Sie bitten, mal kurz zu überlegen, wie die meisten von uns heute reagieren würden. Würde uns die eigene Betroffenheit dazu bringen, erstmal still zu sein und unter dieser Betroffenheit wirklich zu leiden? Oder würden wir auf die anderen zeigen und sofort nach Veränderung rufen? Vers 4. Weiter berichtet Esra: Und es versammelten sich bei mir alle, die über die Worte des Gottes Israels erschrocken waren, wegen des Treubruches derer, die aus der Gefangenschaft gekommen waren, und ich saß bestürzt da bis zum Abendopfer. Die erste Hälfte dieses Verses berührt mich auf eine eigenartige Weise. Es versammelten sich bei mir alle, die über die Worte des Gottes Israels erschrocken waren. Diese Worte machen deutlich, dass Esra und die sich bei ihm versammeln eben keine Moralapostel sind, die sich ungefragt in das Privatleben anderer Leute einmischen, sondern es sind sehr empfindsame Leute, die das Wort Gottes ernst nehmen und es selbst an sich heranlassen. Es bekümmert sie zutiefst, wenn diesem Wort nicht Folge geleistet wird. Solchen Menschen, so mein Eindruck, begegnet man nicht oft. Zwar kenne ich viele Christen, die ich als mutig und bibeltreu bezeichnen würde, als Fundamentalisten in einem sehr positiven Sinn, weil sie in jeder Situation festhalten am Wort Gottes, dem Fundament des Glaubens. Ja, sie lieben das Wort Gottes. Ihre Bibel sieht richtig abgenutzt und zerlesen aus, und überall auf den Seiten haben sie etwas angestrichen oder farblich markiert. Aber wenn man diese Christen noch ein Stück genauer kennenlernt, dann stellt man auf einmal überrascht fest, dass das Wort Gottes für sie doch nicht die überragende Rolle in ihrem Leben spielt. Will sagen, das Wort Gottes hat nicht die prägende Auswirkung auf ihr Leben, die ich erwarten würde. Oder, um es mit Esra auszudrücken, sie erschrecken nicht mehr selbst über das Wort Gottes, sondern wollen lediglich mir erklären, warum ich darüber erschrecken soll. Tatsache ist doch, dass Gott jede Form von Sünde hasst, weil er ein heiliger Gott ist. Genau deshalb müsste jedes Erkennen von Sünde bei uns Menschen ein inneres Erschrecken darüber auslösen. Auch als Christ, der an die vergebende Liebe Jesu Christi glaubt, komme ich daran nicht vorbei. Denn Jesus hat einmal gesagt, liebt ihr mich, so werdet ihr meine Gebote halten. Esra ist offenbar bestürzt darüber, dass seinen Zeitgenossen, die so wie er aus der babylonischen Gefangenschaft in die Heimat zurückgekehrt sind, dass ihnen eine solche Liebe zu Gott abhanden gekommen ist. Ich komme nun zu Vers 5. Weiter berichtet Esra, »Und um das Abendopfer fasste ich mich und stand auf in meinem zerrissenen Kleid und Mantel, fiel auf meine Knie und breitete meine Hände aus zu dem Herrn, meinem Gott.« Die Hände vor Gott ausbreiten, damit ist gemeint, Esra fängt an, zu Gott zu beten. Die ausgebreiteten Hände bringen zum Ausdruck, »Herr, ich stehe mit leeren Händen vor dir, und nichts kann ich vor dir verbergen.« Vers 6. Und ich sprach, »Mein Gott, ich schäme mich und scheue mich, meine Augen aufzuheben zu dir, mein Gott, denn unsere Missetat ist über unser Haupt gewachsen, und unsere Schuld ist groß bis an den Himmel.« Mit großem Respekt nehme ich zur Kenntnis, dass Esra nicht betet, denn ihre Missetat ist ihnen über ihr Haupt gewachsen und ihre Schuld ist groß bis an den Himmel, sondern unsere Missetat ist über unser Haupt gewachsen. Mir selbst geht es ja oft so, dass ich die Zustände in manchen Kirchen und Gemeinden beklage und ich denke, ich tue es zu Recht. Aber wer ist denn die Kirche und aus wem besteht denn eine Gemeinde? Ich bin es doch, der zusammen mit meinen Glaubensgeschwistern die Sünde dort hineinschleppt. Es gibt da so einen schönen alten Spiritual mit dem Titel Standing in the Need of Prayer. Darin heißt es ganz treffend, nicht mein Bruder, nicht meine Schwester, sondern ich, mein Herr, bin derjenige, für den man beten muss oder der Gebet nötig hat. Und genau dieses Empfinden hat auch Esra. Er stellt im Gebet sich nicht über die Leute, für die er betet, sondern er weiß, vor dem heiligen Gott bin ich kein Quäntchen besser als die anderen. Und hier beginnt nun das eigentliche Bußgebet Esras. Vers 7. Von der Zeit unserer Väter an sind wir in großer Schuld gewesen bis auf diesen Tag. Und um unserer Missetat willen sind wir und unsere Könige und Priester in die Hand der Könige der Länder gegeben worden, ins Schwert, ins Gefängnis, zum Raub und zur Schmach, so wie es heute ist. Esra ist jemand, der wirklich weiß, was es bedeutet, in die Hand anderer Könige zu gelangen. Den allergrößten Teil seines Lebens hat er in einem fremden Land verbracht, nämlich in babylonischer Gefangenschaft. Entweder war er selbst noch gar nicht auf der Welt, als seine Eltern nach Babylon deportiert wurden, oder er war damals noch ein kleines Kind. Als ein unschuldiges Kind, das völlig zu Unrecht die Zeit im Exil verbracht hat, hat er sich aber wahrscheinlich niemals betrachtet. Denn ihm ist klar, dass die babylonische Gefangenschaft eine Strafe war und damit eine Folge der Sündhaftigkeit des Volkes Israel. Und von dieser Sündhaftigkeit kann er sich selbst als Teil dieses Volkes nicht freisprechen. Ich habe mal einen Mann kennengelernt, der an einer unheilbaren Krankheit litt, die er sich durch sein leichtsinniges Verhalten selbst zugezogen hatte. Eine fürchterliche Sache. In der Zwischenzeit war er längst Christ geworden, aber alles deutete darauf hin, dass er an dieser Krankheit bald sterben würde. Und so kam es denn auch. Ohne Zweifel hat ihm Jesus alle seine Sünden vergeben, aber die Folgen seines eigenen leichtsinnigen Verhaltens musste er bis zum bitteren Ende ertragen. Ich habe den Eindruck, dass Esra einen solchen Zusammenhang auch für sich und die anderen heimgekehrten Juden erkannt hat. Die babylonische Gefangenschaft, die Schwierigkeiten, die viele nach ihrer Rückkehr nach Jerusalem erlebt haben, der Drang, sich trotz aller Warnungen mit fremden religiösen Vorstellungen einzulassen, all das steht in einem größeren Zusammenhang und ist Folge einer tiefgreifenden Loslösung von Gott. Aber Esra erkennt auch die Chancen, die sich ihm und den anderen bieten. Deshalb betet er, Vers 8, »Nun aber ist uns einen kleinen Augenblick Gnade vor dem Herrn, unserem Gott, geschehen, dass er uns noch Errettete übrig gelassen und uns einen festen Halt an seiner heiligen Stätte gegeben hat, um unsere Augen aufleuchten und uns ein wenig aufleben zu lassen in unserer Knechtschaft. Ich frage mich, ob und in welchen Situationen es mir gelingen würde, mit wirklich dankbarem Herzen zu beten, nun ist mir aber für einen kleinen Augenblick Gnade vor meinem Herrn gegeben. In aller Regel werde ich eben nicht dankbar sein für einen kleinen Augenblick der Gnade, sondern ich werde zurückblicken auf Zeiten, in denen ich länger in den Genuss dieser Gnade gekommen bin. Und auf keinen Fall wird es mir in den Kopf gehen wollen, dass Gottes Gnadenerweise schon bald wieder ein Ende finden werden. Mit Erlösung oder mit dem Errettetsein hat das alles nichts zu tun, schon eher mit dem Lohn, den jeder Mensch erhalten wird. Jeder nach seiner Arbeit, wie der Apostel Paulus es wohl ausdrücken würde. Also jeder seinem persönlichen Einsatz entsprechend. Demnach wäre die Zeit, die die heimgekehrten Juden in Jerusalem erleben, insbesondere die Freude über den neu erbauten Tempel, eine Art Belohnung. Vielleicht dafür, weil sie sich im Gegensatz zu den meisten ihrer Glaubensgenossen getraut haben, Babylon den Rücken zu kehren. Aber dass einige von ihnen die neu gewonnene Freiheit dazu missbrauchen, sich mit andersgläubigen Menschen einzulassen und damit erneut ein Abgleiten in die Abgötterei zu riskieren, ein solches Verhalten verdient keine Belohnung. Ein wenig hoffnungsfroh stimmt mich die Art und Weise, wie Esra über den kleinen Augenblick der Gnade redet. Er spricht davon, dass Gott ihnen einen festen Halt an seiner heiligen Stätte, also am neu errichteten Tempel, gegeben habe, um sie ein wenig aufleben zu lassen. Aufleben lassen, in anderen Bibelübersetzungen werden hierfür noch andere Begriffe verwendet, zum Beispiel Belebung geschenkt bekommen, wieder aufatmen können oder Erleichterung erfahren. Diese Umschreibungen sind für mich Hinweise darauf, was Esra sich insgeheim ersehnt, nämlich eine geistliche Erneuerung unter seinen Glaubensgenossen. Auch in Vers 9 des Bußgebetes taucht der Begriff Aufleben lassen wieder auf. Esra bekennt im Rückblick auf die Zeit der babylonischen Gefangenschaft: Denn wir sind Knechte, aber unser Gott hat uns nicht verlassen in unserer Knechtschaft und hat uns die Gunst der Könige von Persien zugewandt, dass er uns wieder aufleben lässt, um das Haus unseres Gottes aufzubauen und es aus seinen Trümmern wieder aufzurichten, damit er uns ein Bollwerk in Juda und Jerusalem gebe. Auch dieser Vers enthält mehr als nur ein Fünkchen Hoffnung. Denn wozu sollte ein solches Bollwerk gut sein, wenn nicht zur Verteidigung? Es kommt nur darauf an, dieses Bollwerk auch zu nutzen. Wieder komme ich zu dem Schluss, noch während Esra sein Bußgebet spricht, wünscht er sich eine geistliche Erneuerung unter den heimgekehrten Juden. Weiter ab Vers 10. Und nun, unser Gott, was sollen wir nach alledem sagen? Wir haben deine Gebote verlassen, die du durch deine Knechte, die Propheten, gegeben hast, als sie sagten, das Land, in das ihr kommt, um es in Besitz zu nehmen, ist ein unreines Land durch die Unreinheit der Völker des Landes mit ihren Gräueln, mit denen sie es von einem Ende bis zum anderen Ende in ihrer Unreinheit angefüllt haben. So sollt ihr nun eure Töchter nicht ihren Söhnen geben, und ihre Töchter sollt ihr nicht für eure Söhne nehmen. Und lasst sie nicht zu Frieden und Wohlstand kommen ewiglich, damit ihr mächtig werdet und das Gut des Landes esst und es euren Kindern vererbt auf ewige Zeit. Aber nach allem, was über uns gekommen ist, um unserer bösen Werke und großen Schuld willen, und du, unser Gott, hast unsere Missetat nicht bestraft, wie wir es verdient hätten, und hast uns diese Schar von Erretteten gegeben, sollten wir wiederum deine Gebote übertreten, dass wir uns vermischten mit den Völkern, die diese Gräuel tun? Soweit die Verse 10 bis 14. Esra hält also das, was die Israeliten bisher an Strafe erlebt haben, für eine ausgesprochen milde Bestrafung. Doch anstatt dankbar dafür zu sein, erweisen sie sich weiterhin als widerspenstig und sündigen erneut gegen Gott. Dass hier so sehr gegen die anderen Völker gewettert wird, hat nichts mit einem Gefühl der Überheblichkeit zu tun, sondern es geht allein darum, dass die Israeliten Gottes Volk sind und dass es zu keinerlei Religionsvermischung kommen soll. Und darum ergibt sich auch die Verpflichtung, dafür zu sorgen, dass das von Gott verheißene Land auf Dauer nicht anderen in die Hände fällt. Weiter ab Vers 14, zweite Hälfte, der Schlussteil von Esras Gebet. Esra stellt Gott die bange Frage: Wirst du nicht über uns zürnen, bis es ganz aus ist, so dass es weder einen Rest noch Entronnene gibt? Herr, Gott Israels, du bist getreu, denn wir sind übrig geblieben als Errettete, wie es heute ist. Siehe, hier sind wir vor dir in unserer Schuld, darum können wir nicht bestehen vor deinem Angesicht. Das Gebet Esras ist ein Bußgebet. Es ist getragen von der Einsicht, dass die eigene Sünde und die der Glaubensgeschwister eigentlich unentschuldbar ist. Ziemlich am Anfang dieses Kapitels war davon die Rede gewesen, dass Esra und diejenigen, die sich bei ihm versammelten, regelrecht erschrocken waren über gewisse Vorkommnisse im Volk. Gottes Reaktion darauf könnte ebenfalls erschreckend sein und Schrecken verbreiten. Aber indem Esra seine Befürchtungen vor Gott ausspricht, klammert er sich gewissermaßen an ihn, in der verwegenen Hoffnung, dass Gott vielleicht doch Gnade vor Recht ergehen lassen wird. In meinen Auslegungen zum Buch Esra habe ich es schon mehrmals anklingen lassen. Esra geht schließlich als ein Reformer in die Geschichte Israels ein, wobei seine Reformen zumindest teilweise auf einer geistlichen Erneuerung beruhen. Gott erbarmt sich also über die heimgekehrten Israeliten und lässt das Bußgebet des Esra nicht unbeantwortet. Mehr dazu in der nächsten Folge der Sendereihe »Durch die Bibel«, mit der wir bereits das Schlusskapitel des Esra-Buches erreichen. Bis dahin, auf Wiederhören und ein herzliches Gott befohlen.

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1: Kann man auch ganz ohne Feinde leben? Vielleicht meinen wir, dass wir keine Feinde haben, aber bei näherem Nachdenken merken wir doch, dass da Leute sind, die uns nicht ganz wohlgesonnen sind. Aber wie gehen wir mit den Feinden um, wenn wir welche haben? Das wollen wir uns heute überlegen. Und dazu wollen wir uns zunächst einmal einige Verse aus Apostelgeschichte Kapitel 24 lesen. Apostelgeschichte 24, die Verse 1 bis 9, nach der Guten Nachricht Bibel, also in einem modernen Deutsch. Es geht hier um Apostel Paulus, der dem Statthalter Felix vorgeführt werden soll. Der Felix soll herausfinden, was die Schuld eigentlich des Paulus ist. Nach 5 Tagen kam der oberste Priester Hananias mit einigen Ratsältesten und dem Anwalt Tertullius nach Caesarea. Sie erhoben beim Statthalter Felix Anklage gegen Paulus. Als man Paulus gerufen hatte, begann Tertullius seine Anklagerede. »Hochverehrter Felix, dein Verdienst ist es, dass wir schon so lange in Frieden leben. Deiner Umsicht verdanken wir auch eine ganze Reihe von wichtigen Reformen in unserem Land. Das erkennen wir in tiefer Dankbarkeit an, wo und wann immer sich die Gelegenheit bietet. Ich will aber jetzt deine kostbare Zeit nicht unnötig in Anspruch nehmen und bitte dich, uns für einen Augenblick freundlich anzuhören. Wir haben festgestellt, dass dieser Paulus so gefährlich ist wie die Pest. Als Haupträdelsführer der Nazarenersekte stiftet er die Juden in der ganzen Welt zum Aufruhr an. Er hat auch versucht, den Tempel zu entweihen. Dabei haben wir ihn festgenommen. Wenn du ihn verhörst, wird er dir gegenüber alles zugeben müssen, was wir ihm vorwerfen. Die anderen Juden schlossen sich der Anklage an und bestätigten alles. Soweit der Text aus der Guten Nachricht Bibel von Apostelgeschichte 24, Vers 1 bis 9. Kann jemand auch ganz ohne Feinde leben? Ich meine, gibt es Menschen, die noch nie gemerkt haben, dass sie von anderen gehasst werden? Vielleicht gibt es Zeiten, wo alles ganz ruhig ist. Aber auf einmal bricht eine Feindschaft auf. Manchmal bestehen Feindschaften auch seit vielen Jahren und werden sogar vererbt. Feindschaft kann sich darin äußern, dass man nicht mehr mit den anderen spricht. Das wäre noch das Wenigste. Aber es kann auch dazu führen, dass man sich gegenseitig Schaden zufügt, wo man nur kann. Dass man sich verleumdet oder gar vor Gericht schleppt. In manchen Fällen ist das Wort Feindschaft zu stark. Man hat eben Probleme mit dem anderen. Man merkt, er kann einen nicht leiden. Das gibt es in der Schule, unter den Schülern, aber auch unter Lehrern und Schülern. Das gibt es am Arbeitsplatz. Es gibt es in der Nachbarschaft und überall da, wo Menschen zusammenleben. Ich weiß nicht, wie du dich fühlst, wenn du weißt, du hast Feinde. Manche Menschen können das gar nicht ausstehen. Sie wollen aller Leute Freund sein. Sie sind unglücklich und deprimiert, wenn sie merken, jemand kann sie nicht leiden. Andere wieder legen sich mit der ganzen Welt an. Es ist ihnen nicht wohl, wenn sie nicht irgendwo Feinde haben. Sie wollen kämpfen und streiten. Je mehr Feinde sie haben, desto wohler fühlen sie sich. Nun, ich glaube nicht, dass wir uns alle Menschen zu Feinden machen sollten. Die Bibel sagt uns, wir sollten mit jedermann im Frieden leben. Aber andererseits habe ich auch gesehen, dass wir es manchmal nicht vermeiden können, Feinde zu haben. Oft wissen wir es ja gar nicht, was Leute über uns denken. Und manchmal sind Menschen mit uns sauer, ohne dass wir wirklich etwas dafür können. Jeder Mensch hat so seine Feinde. Das ist ganz offensichtlich bei Politikern. Da sind ein Teil Menschen, die ihnen zujubeln, und ein anderer Teil, der ihr Handeln und Denken verurteilt. Aber auch Künstler haben ihre Feinde, Geschäftsleute, Unternehmer, Lehrer und sogar Wohltäter, Pfarrer und Missionare. Ein Mensch kann noch so gütig und friedliebend sein, er kann noch so gute Ziele verfolgen, er wird immer wieder Feinde finden, die ihn nicht leiden können und die ihn aus dem Weg haben wollen. Dem Apostel Paulus ging es nicht anders. Er wollte das Gute, er wollte Gott in allem gehorchen, er wollte seinen Mitmenschen die Botschaft von der Errettung vor der ewigen Verdammnis durch Jesus Christus bringen. Er hatte gute, selbstlose Absichten und wollte den Menschen nur helfen. Aber viele verstanden ihn nicht. Sie wurden seine Feinde. Wie wir im heutigen Bibelabschnitt gelesen haben, machten ihm diese Leute den Prozess. Sie wollten ihn unbedingt verurteilt und hingerichtet sehen. Ihrer Meinung nach hatte Paulus schwere Verbrechen begangen, die der Anwalt Tertullius mit großer Gewandtheit vor dem Richter Felix darlegte. Diese Verbrechen lauten: Dieser Paulus ist ein ganz gefährlicher Mann. Er ist der Anführer der Nazarenersekte. Er stiftet die Juden in aller Welt zum Aufruhr an. Er hat versucht, den Tempel zu entweihen. Das etwa war die Anklage. Für seine Feinde war Paulus ein gefährlicher Mensch, der großen Schaden anrichtete. Seine Freunde sahen ihn bestimmt ganz anders und konnten sicher nicht den schweren Anklagen zustimmen. Paulus war gewiss kein Stänkerer und Hetzer, und doch wurden viele Leute durch seine Lehren, durch seine Ansichten und Reden provoziert. Viele Feinde zu haben, heißt nicht unbedingt, dass man ein böser Mensch ist, aber doch ist es deprimierend, wenn man von anderen gehasst wird und wenn da eine Menge einflussreicher Leute alles versucht, um einen aus dem Weg zu schaffen. Die Gerichtsverhandlung des Apostels Paulus vor Felix soll uns heute der Anlass sein, um einmal über Feindschaften nachzudenken. Und ich möchte an dieser Stelle einige Ratschläge und Gedanken über den Umgang mit Feinden geben. Wie ist das mit den Feinden? Wie sollen wir mit ihnen umgehen, wenn wir welche haben oder wenn uns bewusst wird, dass wir welche haben? Erstens, provoziere keine Feindschaften. Lege dich nicht mit allen möglichen Leuten an. Paulus hat das auch niemals getan. Er wollte mit den Leuten in Frieden leben. Er wollte sie nicht angreifen oder reizen. Einmal, als er den hohen Priester beleidigt hatte, hat er um Entschuldigung gebeten. Das ist die richtige Haltung. Wahrscheinlich wird es für jeden von uns Menschen geben, die wir nicht gut leiden können, mit denen wir Schwierigkeiten haben. Das heißt aber nicht, dass wir sie zu unseren Feinden erklären müssen. Wir können sie deshalb trotzdem respektieren. Wir können sie trotzdem zu verstehen versuchen. Niemals dürfen wir die Ersten sein, die solche Leute attackieren oder herausfordern. Im Gegenteil, wir sollen versuchen, mit ihnen in einem guten Einvernehmen auszukommen. Vielleicht kann ein freundliches Gespräch, eine Einladung, ein Geschenk dabei helfen, Vorurteile und feindschaftliche Gefühle abzubauen. Vielleicht ist es auch nötig, einmal um Entschuldigung zu bitten und damit Gefühlsrückhalte aus dem Wege zu räumen. Ein zweiter Gedanke über Feinde ist, dass Feinde auch Freunde werden können. Wir sollen uns also nicht in Feindschaften verrennen und versteifen. Leute können ihre Ansichten und Meinungen ändern, sie können auch einmal ihre Fehler einsehen und sich bekehren. Oder wir können einmal einander brauchen. Es kann ja sein, dass Umstände eintreten, wo wir gerade die Hilfe unseres Feindes einmal sehr dringend benötigen. Oder umgekehrt. Dann ist es gut, wenn der Abgrund zwischen uns nicht zu breit und zu tief geworden ist. Deshalb raten wir, lass die Tür zu deinem Nächsten immer einen Spalt breit offen. Verriegele sie nie endgültig und sei immer bereit, die ausgestreckte Hand der Freundschaft zu ergreifen. Paulus war ein blutrünstiger Christenverfolger gewesen und hat sicher vielen Familien großes Leid zugefügt und wurde von ihnen gehasst. Aber als er sich bekehrte, waren diese Christen auch bereit, ihm zu vergeben und ihn anzunehmen als Freund und Bruder in Jesus. Niemand hätte es für möglich gehalten, dass einmal ein solcher Wandel in dem Saulus von Tarsus möglich gewesen wäre. Aber er ist ein Beispiel dafür, dass aus Feinden auch Freunde werden können. Drittens, Feindschaften haben oft ihre besonderen Ursachen. Gewöhnlich unterstellen wir unseren Feinden Bosheit, Stolz, Egoismus und was weiß ich für Sünden. Und wahrscheinlich ist in jedem Menschen, der uns hasst, eine gute Portion Bosheit und Sünde und ein Mangel an Verständnis und Liebe. Aber sehr oft verbirgt sich auch hinter Aggressivität und rauem oder verletzendem Verhalten irgendeine Not. Menschen, die selbst unsicher sind und Minderwertigkeitskomplexe haben, versuchen das durch Stolz und Aggressivität zu verdecken. Menschen, die vielleicht viel Leid und Probleme in ihrer Familie haben, versuchen ihre Depressionen und Frustrationen durch Härte oder Unnahbarkeit zu verstecken. Zynismus und Bitterkeit im Umgang mit anderen Menschen haben vielleicht ihre eigentliche Ursache in Einsamkeit und schweren Enttäuschungen im Leben. Geiz und Geldgier wird vielleicht von einer inneren Leere und einem Suchen nach bleibenden Werten verursacht. Sehr oft hat das hostile Verhalten mancher Menschen eine Ursache, die wir nicht vermuten würden. Ihre Feindseligkeit offenbart nur Nöte in ihrem Leben, Wunden, Bedürfnisse, von denen wir nichts ahnen. Die Feinde des Paulus waren eigentlich arme Menschen –

wir daran denken, dass auch aus Feinden Freunde werden können. Dass Feindschaften oft auch eine besondere Ursache haben in den Problemen des Menschen, mit dem wir Schwierigkeiten haben. Und nun sollen wir noch bedenken, dass Feinde auch einen Dienst oder eine Aufgabe in unserem Leben haben könnten. Wie schon gesagt, können wir es manchmal trotz aller Bemühungen nicht vermeiden, dass Menschen uns attackieren. Dabei werden wir verletzt oder es entstehen schlimmere Folgen. Wenn das passiert, meinen wir leicht, ein großes Unglück oder Schaden hat uns getroffen. Und wir denken nicht daran, dass solche Feindschaften noch etwas Gutes haben. Unter Druck wird unser Charakter und Glaube meist gefestigt. Die Christen, die unter Verfolgung zu leben hatten und heute noch leben, sind meist viel stärkere Christen als die, die in Freiheit und Wohlstand leben. Der Druck und die Opposition der Feinde bringen uns zum Nachdenken über unsere Position. Sie machen uns vorsichtiger im Wandel. Sie lassen uns mehr auf Gott vertrauen. Erst durch Feindschaft und Druck werden Überzeugungen gefestigt, werden Kräfte in unserem Leben freigesetzt und Leistungen vollbracht, zu denen wir sonst wohl nicht fähig gewesen wären. Verfolgungszeiten sind für die Gemeinde immer Zeiten gewesen, in denen sie gestärkt und geläutert wurde. Und so ist es auch in unserem Leben. Wenn alles glatt geht und uns alle nur zustimmen, dann werden wir träge und selbstzufrieden und bringen keine besonderen Leistungen hervor. Auch für Paulus waren die Feinde nicht nur ein Unglück und eine Last. Unter ihren Beschuldigungen lernte er sich und seinen Glauben zu verteidigen. Er lernte die Gedankengänge und Argumente der Gegner zu kennen und konnte dadurch die Kraft und Weisheit des Wortes Gottes erproben. Bei zukünftigen Gelegenheiten war er besser vorbereitet und konnte die Argumente der Gegner gleich von vornherein entkräften. Die Angriffe seiner Feinde gaben ihm sogar Gelegenheit, das Evangelium vor Leuten zu verkündigen, die er sonst nicht hätte erreichen können. Ja, Feindschaften in unserem Leben können auch zum Guten dienen und in Gottes Plan für uns sein. Und fünftens noch ein wenig seltsamer Gedanke, aber wir können unsere Feinde wählen. Wir können nicht vermeiden, dass sich Leute an uns ärgern werden, aber es ist in unserer Entscheidung, wer sich über uns ärgert. Wir können unsere Freunde auswählen und wir können unsere Feinde auswählen. Ich möchte zum Beispiel Menschen als Freunde haben, die Gott lieben und sich für seine Sache interessieren und einsetzen. Ja, ich möchte Gott zum Freund haben. Niemals möchte ich böse, ehrlose, hinterhältige Menschen zu Freunden haben. Und wenn ich mir meine Feinde aussuchen kann, dann möchte ich nicht Feinde haben unter den Menschen, die Gott lieben und ihm dienen. Wenn gottlose Menschen mich hassen wegen meinem Verhältnis zu Jesus, wegen meiner moralischen Prinzipien und wegen meines Auftrages, den ich von Gott habe, so will ich nicht traurig sein. Siehst du, wir müssen alle einen Standpunkt beziehen. Treten wir auf die Seite Gottes und des Guten, so werden wir Feinde aus dem Lager der Bösen und Gottlosen haben. Treten wir aber auf die Seite der Lästerer, der Unmoralischen, der Gewalttätigen, der Ausbeuter und Heuchler, dann machen wir uns selber Gott zum Feind. Und in den ehrbaren, gottesfürchtigen Menschen werden wir unsere Feinde sehen. Paulus hatte nicht Angst, klare Position für Jesus Christus zu beziehen. Es war ihm bewusst, dass er Feinde haben würde. Aber es war ihm lieber, diese Menschen als Feinde zu haben, als zu Freunden und dabei sein Verhältnis zu Jesus aufgeben zu müssen. Welche Menschen sind deine Feinde? Du kannst in gewisser Weise wählen. Du musst Position in deinem Leben beziehen. Wir beten. Herr, wir alle möchten gerne geliebt und geehrt werden. Wir möchten die Anerkennung und Wertschätzung der anderen haben. Dabei begeben wir uns manchmal ins falsche Lager und lassen uns mitziehen zu Sünden und ins Verderben. Hilf uns, standhaft zu sein und nicht die falschen Menschen zu Freunden zu machen. Wir wollen auf deiner Seite sein und bleiben und dich zum Freund haben, egal was andere darüber denken. Amen.

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Der schöne Bauernhof Penfold ist ein Ort, wo Unfriede und Habgier walten. Der Gutsbesitzer, ein geiziger, gefühlloser Mann, setzt alles dran, seinen Reichtum zu vermehren. In seinem Herzen jedoch sind Armut, Unruhe und Elend eingezogen. Erst als er seiner Enkelin Daisy begegnet, kann er das wahre Glück finden.

Der arme Reiche. Der Bauernsitz des Landwirts Penfold war weit und breit bekannt. Schon aus weiter Ferne konnte man das stattliche Haus sehen, welches am Abhang eines Hügels stand. Der Weg dorthin war herrlich. Er führte von der nahen Stadt Riversdale an der klappernden Mühle vorbei, den Fluss entlang, der sich wie ein Silberstreifen durch das Tal schlängelte, bis an den Acker mit der alten Kirche, welche unmittelbar neben dem Hof des Landwirts stand. Der Bauernhof mit dem prächtigen Wohnhaus und die dazugehörigen Scheunen, Ställe, Obst- und Gemüsegärten war nur durch eine niedrige rote Backsteinmauer vom Friedhof getrennt. Die mit Efeu bewachsenen hohen Giebel des Hauses, welche schon 3 Jahrhunderte den Gebirgsstürmen und dem Wetter standgehalten hatten, hätten sicher sonderbare Geschichten erzählen können. Dass das Gut in früheren Jahren eine Ritterburg gewesen ist und der Stammbaum des jetzigen Eigentümers den Namen manches Adligen zählte, war wenig bekannt. Alle Nachbarn aber wussten, dass der schöne Besitz mit seinen prächtigen Feldern, Wiesen und den reichen Obstgärten schon seit vielen Jahren das Familieneigentum von Penfold gewesen ist und stets von Vater auf Sohn übergegangen war. Manche schauten sogar neidisch auf das reiche Erbe. In dem benachbarten Städtchen fragte niemand mehr, woher die schöne und reiche Butter komme. Sie brauchten auch nicht lange auf die Käufer zu warten. Welcher Landwirt hätte sie so süß und fett liefern können, wenn nicht der von Penfold? Von welchem Hof hätten so viele große, frische Eier auf den Markt gebracht werden können, wie von dem des Nachbarn? Alles, was von dort gebracht wurde, war selbstverständlich ausgezeichnet. Butter, Käse, die Eier, wohlgemästete Ochsen und Schweine. Kurz, alles. Man gab jeden Preis dafür, um etwas von diesen Waren zu erhalten. Wenn auch, was seine Waren betraf, der gute Ruf des Guts sich bis jetzt unverändert erhalten hatte, so hätte es doch einem aufmerksamen Beobachter nicht entgehen können, dass sonst manche Veränderungen vorgefallen sind. Seit einigen Jahren ist auf dem Gut in mancher Hinsicht eine Wende eingetreten, doch leider nicht zum Besten. In früheren Tagen war das Haus durch die dort gespendete Gastfreiheit berühmt gewesen. Jeder hatte ein offenes Herz und einen gedeckten Tisch darin gefunden. Kein müder Wanderer hatte dieses Haus ungestärkt wieder verlassen. Doch leider gehörte diese Gastfreundschaft schon seit langem zu den Erfahrungen längst vergangener Zeiten. Ebenso das übervolle Maß der guten Milch, welche die verstorbene Hausfrau stets den Armen und Kranken gespendet hatte. Der jetzige Besitzer dachte nur daran, dass die nahe Mühle möglichst viel Korn für ihn zu hartem Gold verwandeln sollte. Der jetzige Gutsherr, obwohl er schon über 60 Jahre alt war, war noch rüstig und gesund. Er war viel stärker als mancher seiner jüngeren Arbeiter und Knechte. Das Alter und die Sorgen hatten aber doch ihre Spuren auf sein faltenreiches Gesicht hinterlassen. Man sah es dem alten Mann an, dass ein geheimer Kummer an seiner Seele nagte und ihn unglücklich machte. Man sprach untereinander, der alte Gutsherr sei nie mehr derselbe gewesen, seit seine einzige Tochter mit einem leichtsinnigen Burschen davongelaufen ist. Damals hatte er seiner Tochter gedroht, dass er ihr nie vergeben würde. Er hatte ihr sogar verboten, die Schwelle seines Hauses jemals wieder zu betreten. Die Verstoßene hatte seitdem nie wieder ihren Fuß in das Elternhaus gesetzt. Der Vater, ein tüchtiger Landwirt und Geschäftsmann, der es verstand, den größten Nutzen aus seinem Gut zu erzielen, wurde immer wohlhabender. Er war stolz auf seine vielen Äcker und seinen prächtigen Hof. Mit großer Selbstzufriedenheit rühmte er sich damit, dass er keinem Menschen etwas schuldig sei. Und doch, wie schon bemerkt, hätte man bei dem Alten vergeblich nach wirklichem Glück und echter Freude an all seinen Gütern gesucht. In Wahrheit war er ein armer Mann, der ein jämmerliches Leben führte. Mit dem zunehmenden Alter wuchs auch sein Geiz. Mit misstrauischen Blicken beobachtete er seine Umgebung. All sein Denken und Streben war nur auf die Vermehrung seiner irdischen Güter gerichtet. Es war kein Wunder, dass der arme, zu beklagende Greis sich inmitten all seiner Schätze immer unglücklicher, einsamer und verlassener fühlte. Verlassen von Gott und Menschen. Der Herr verlässt ja keinen, der sich zu ihm wendet, aber gerade das machte der alte Landwirt nicht. Gott hatte seine Scheunen, Speicher und Milchkammern mit reichem Überfluss gesegnet. Herr Penfold hatte ohne Dank und ohne sich dadurch zu dem gütigen Geber ziehen zu lassen, die vielen Gaben hingenommen.
Leider konnte auch auf ihn das Wort angewendet werden, das der Prophet Daniel dem gottlosen, übermütigen König Belsazar verkünden musste. Den Gott aber, der deinen Odem und alle deine Wege in seiner Hand hat, hast du nicht verehrt. Daniel 5,23. Wenn Herr Penfold einmal, was übrigens sehr selten vorkam, die nahe Kirche besuchte, pflegte er gewöhnlich, während des Gottesdienstes neue, landwirtschaftliche Pläne aufzustellen, mit deren Ausführung er meistens schon am folgenden Tag begann oder er schlief. Sein einziger Sohn Jakob hatte eine junge Frau ins Haus gebracht. Den Knechten und Mägden des alten Hausherrn konnte es nicht verborgen bleiben, dass nicht die geringste Liebe zwischen ihm und der Schwiegertochter bestand. Die junge Bäuerin war zwar eine tüchtige Wirtschafterin, besaß aber zu ihren geschickten Händen und Füßen leider auch als unwillkommene Zugabe eine scharfe Zunge. Nicht nur in der Küche und in der Milchkammer ließ die gefürchtete Herrin ihren heftigen Redensarten und Scheltworten freien Lauf, sondern sie nahm sich auch den alten Schwiegervater gegenüber keineswegs zusammen. Jakob musste als Vermittler und Friedensstifter zwischen dem Vater und seiner Frau auftreten. Der junge Penfold war übrigens ein gutmütiger Mensch, der alles leicht nahm und sich keine grauen Haare wachsen ließ. Von dem Scharfsinn des Vaters war ihm nur ein geringes Teil beschert worden. Ob etwas gespart oder ausgegeben wurde, war ihm ziemlich einerlei. Wäre seine Frau nicht eine so tüchtige Wirtschafterin gewesen, würde der Besitz ohne Zweifel später den Bach runtergehen. Der alte Vater zeigte sich auch hart und geizig gegenüber dem jungen Paar. Er berechnete jeden Pfennig und führte Rechnungen mit großer Sorgfalt. Natürlich wurde diese Selbstzufriedenheit ab und zu durch den nicht abzuschüttelnden, unwillkommenen Gedanken gestört, dass er eines Tages sterben würde und all sein hart erarbeitetes Geld zurücklassen müsste und wie schnell der verschwenderische Sohn es dann verbrauchen würde, was er, der Vater, sich mühsam zusammengespart hat. Armer Reicher! Er strebte nicht nach dem unvergänglichen und unbefleckten und unverwelklichen Erbe, das im Himmel aufbewahrt wird. Höchstwahrscheinlich hätte in dem stattlichen, düsteren Haus mehr Heiterkeit geherrscht, wenn ein fröhliches Kinderlachen Leben in die großen Räume und die Herzen der Familie gebracht hätte. Doch die Ehe der jungen Leute blieb kinderlos. Stunde um Stunde konnte Vater Penfold abends in seiner Ecke im Lehnstuhl sitzen, ohne auch nur ein Wort zu sprechen. Manchmal in der Abenddämmerung, wenn er schon halb eingeschlummert war, kamen ihm Bilder aus früheren Tagen in den Sinn und er hörte im Geist das Getrippel kleiner Kinderfüße um sich. Er sah seine immer fröhliche Maria mit dem kleinen Jakob auf seinen Knie reiten. Warum war Maria denn weggegangen? Ach, als ob es gestern geschehen ist, so deutlich stand die traurige Zeit vor den Geistesaugen des einsamen Vaters. Seit jener unglücklichen Zeit war sein Herz so hart geworden wie der Weg neben seinem Weizenacker. Kein guter Samen wollte in dem hart getretenen Boden seines Herzens aufgehen. Würde es nie wieder weich werden, ehe das einsame Grab ihn umschließt? Von jeher waren die Schlüssel zu der nahen Kirche sowie die Aufgabe des Reinigens im Gotteshause in den Händen der Besitzer von Penfold gewesen. Die junge Hausfrau hätte sich um keinen Preis dieses alte Familienrecht nehmen lassen. Die Gemeinde hatte sich nie über Unsauberkeit oder Spinngewebe in ihrem Heiligtum zu beklagen. Martha war stolz darauf, alles blank und sauber zu halten und stets bereit, den in Sommertagen häufigen Besuchern ihre schöne und berühmte Kirche zu zeigen. Das hatte natürlich außer dem guten Gefühl, welches ihr das Lob gewährte, dass die Kirche so schön in Ordnung gehalten werde, noch seinen ganz besonderen Grund. Unbekannte, reiche Leute drückten nämlich nicht selten der jungen Bauersfrau ein gutes Trinkgeld in die Hand, das eigentlich für die Mägde bestimmt war, die das Gotteshaus fegten und den Staub wischten. Martha jedoch nahm das Geld ohne Bedenken als ein ihr gegebenes Geschenk an. Sie freute sich, dass sie durch diese Spenden wenigstens etwas in den Händen hatte, von dem der geizige Schwiegervater keine Ahnung hatte. Verlassen. Es war an einem trüben Januarmorgen. Der kalte Sprühregen, zu welchem sich ein dichter, gelber Nebel gesellte, verkündete den angebrochenen Tag als einen ungemütlichen, von denen die Weltstadt in dieser Jahreszeit so oft heimgesucht wurde. Umsonst hatte an jenem Morgen die Sonne den Sieg über die schweren Wolkenmassen zu erringen gesucht. Es ist den freundlichen Sonnenstrahlen nur ab und zu gelungen, eine merkwürdige Beleuchtung hervorzubringen, die aber nach kurzer Zeit wieder verschwand.
Trotzdem blieben auch heute die gewöhnlichen lärmenden Motorengeräusche der unzähligen Wagen und Omnibusse nicht aus. Ohne auf den gefährlich dichten Nebel zu achten, waren sie in ständiger Bewegung. Fußgänger waren bei solchem Wetter und so einem Verkehr in großer Gefahr. An einem solchen Tag mochte wohl niemand ohne Grund seine Wohnung verlassen. Dennoch fiel früh am Morgen eine Frau auf, die ein kleines Mädchen trug und sich dicht an den Häusern und Läden vorbeischlich. Ein tiefes Weh lag auf dem hübschen, sorgenvollen Gesicht der armen Frau. Besonders wenn ein heftiger Windstoß das fadenscheinige Tuch zurückschlug, mit welchem die dürftig gekleidete Mutter ihr Kind vor Wind und Wetter zu schützen suchte. Die Mutter selbst hütete nicht ihre Tritte. Es bekümmerte sie nicht, dass ihr Rock einen noch dickeren Schmutzsaum bekam und dass bei jedem Schritt das Wasser durch ihre zerrissenen Schuhe drang. Ein entsetzlicher Gedanke füllte ihr ganzes Herz so aus, dass sie an nichts anderes denken konnte. Sie blieb einen Augenblick stehen und schaute auf die Vorübergehenden. Dann ging sie schnell um die Ecke und setzte ihren langen Weg durch einige abgelegene Straßen fort, bis sie endlich vor den Mauern eines Londoner Arbeitshauses stehen blieb. Oh, wie hoch waren diese Mauern! An solchen Nebeltagen sah man sie erst, wenn man dicht davor stand. Wie gespenstisch kamen sie der unglücklichen Mutter heute in dem dichten gelben Nebel vor. Nur gut, dass sie heute wenigstens nicht von den schmutzigen Kindern belästigt wurde, die sonst haufenweise in den engen Gassen und auch vor den unheimlichen Gebäuden spielten. Die arme Frau ging hastig auf und ab, um sich zu überzeugen, dass niemand sie bemerkt hatte. Noch ein Blick auf den Trauring an ihrem Finger, dann ein langer, inniger Kuss auf die Lippen ihres schlafenden Kindes und der Entschluss der armen Mutter stand fest. Aber gerade in diesem entscheidenden Augenblick erwachte die Kleine mit einem kläglichen Geschrei, das das Mutterherz erbeben ließ. »Oh, wenn ich sie doch mitnehmen könnte«, klagte sie, »ich würde diesen Schritt ganz bestimmt nicht tun. Man wird mich eine Rabenmutter nennen, ohne zu ahnen, welchen Kampf es mir gekostet hat. Wenn nur der Vater sie holen würde. Aber wie könnte ich ihn darum bitten?« »Still, still, mein Lämmchen«, fuhr sie ängstlich fort. Besorgt, dass das Schreien des Kindes vielleicht unwillkommene Zeugen herbeirufen könnte, drückte sie das weinende Töchterchen an ihr vor Aufregung laut klopfendes Herz. »Da, mein Liebling, nun weine nicht mehr. Leb wohl, mein Gänseblümchen, meine Daisy, mein Herzblatt. Mama wird wiederkommen. Setz dich auf diese Stufe bei dem großen Tor. Sieh hier, mein Kind.« Während sie die letzten Worte sagte, drückte sie dem kleinen Mädchen eine Zuckerstange in die Hand. Plötzlich wendete sich die Mutter schluchzend um und eilte, so schnell sie ihre Beine tragen, fort, immer weiter weg von ihrem Kind, bis sie endlich in den belebten Straßen unter der sich drängenden Menge verschwand. Die Kleine erfreute sich unterdessen etwas an der Zuckerstange, so dass sie alles andere vergaß. Doch kaum war der letzte Bissen verzehrt, fing sie abermals bitterlich an zu weinen. Aber niemand hörte das Schreien der Kleinen. Der starke Wind übertönte ihre Stimme. Die Tore des großen Hauses wurden ja nur dann geöffnet, wenn jemand durch Ziehen an der großen Glocke um Einlass bat. Erst als das arme, verlassene Kind schon bis auf die Haut durchnässt war, kam endlich ein Polizist um die Ecke, der schnell auf das Kind zuging. Nach vergeblichem Bemühen, herauszufinden, woher es denn gekommen sei, zog er die große Glocke des Arbeitshauses. Es war etwas ganz Gewöhnliches, dass verirrte oder verlassene Kinder ins Haus gebracht wurden. Der Polizist brauchte dem Portier nicht viel zu erklären, um dem armen Findling Einlass zu verschaffen. »Unter 2 Jahren«, sagte eine Wärterin, als sie der Kleinen die triefenden Kleider auszog. »Wie heißt du, liebe Kleine?«, fragte eine andere freundlich. Aber Daisy saß ganz still auf dem Schoß der Wärterin, welche ihr ein blau gestreiftes Kleid anzog. Ganz still, ohne ein Laut von sich zu geben, ließ das Kind alles mit sich machen, obwohl immer noch Tränen in den großen blauen Augen standen. Verwirrt und gleichzeitig erstaunt schaute das Kind unverwandt auf die roten Decken, welche über jedes Bett in dem großen Raum gelegt waren. »Welch ein Herz kann eine Mutter haben, wenn sie ein solches Kind verlässt?«, sagte eine Wärterin. »Diese Art Leute haben kein Herz«, war die Antwort. »Es scheint hart zu sein wie Stein.« »Übrigens ist diese Kleine allem Anschein nach wohl versorgt worden, wie es nicht oft bei unseren Pfleglingen der Fall ist. Das kleine Mädchen hat gesunde, kräftige Glieder und obwohl ihr Anzug zerrissen ist, ist er doch sauber.«
Inzwischen war Daisys Mutter schon so weit geflohen, dass sie sich weit genug aus dem Bereich möglicher Verfolger glaubte. Sie war unglücklich, müde und erschöpft, abgespannt an Leib und Seele. Langsam ging sie jetzt weiter, indem sich ihre unaufhaltsam fließenden Tränen mit den Regentropfen vereinigten. Viele fremde Gesichter eilten zwar an ihr vorüber, aber niemand hatte einen Blick des Mitleids für die trostlose Mutter. Keiner von diesen Menschen konnte auch nur etwas von dem herzzerreißenden Schmerz erahnen, der in ihrem Inneren wühlte. Ein langer, ermüdender Weg lag noch vor der trostlosen Frau, ehe sie den Hof erreichte, der in eine enge Gasse führte. Todmüde kam sie endlich in einem kleinen Dachstübchen an. Es war ihr kaum möglich gewesen, die vielen schmalen Treppen des baufälligen Hauses hinaufzusteigen. Ein Lumpenhaufen in einer Ecke des düsteren Raumes diente als Bett. Auf dem kleinen Tisch stand neben einigen trockenen Brotrinden eine Kanne mit Wasser. Auf dem zerbrochenen Stuhl lag ein halb fertig genähtes Hemd und auf dem Fußboden ein kleiner roter Kinderstrumpf. Als die arme Mutter das Strümpfchen sah, hob sie es auf, sank auf den Stuhl und jammerte unter lautem Schluchzen: »Oh, mein Kind, meine süße Daisy, werde ich dich je wiedersehen? Ach, Paul, du hast mir das Herz gebrochen, und doch warst du so gut, ehe du dich zu dem schrecklichen Trinken verführen ließest. Sich als Soldat anwerben lassen, weggegangen«, murmelte sie dann sich hin und her wiegend. Mechanisch wechselte sie hierauf ihre durchnässte Kleidung mit einer womöglich noch älteren und fadenscheinigeren. Dann setzte sie sich hin, um die angefangene Näharbeit fertig zu machen. Soweit es ihre verweinten Augen erlaubten, nahm sie einige Stunden später noch etliche Hemden aus einer Kiste und verließ mit ihrer sorgfältig eingewickelten Näharbeit abermals die armselige Wohnung. Als die arme Mutter am Abend mit dem geringen Lohn zurückkehrte, waren die Kneipen, an welchen sie vorbeiging, hell erleuchtet, eine heller und einladender als die andere. Welch ein Gegensatz waren diese Häuser zu ihrer öden, kalten Dachkammer. Wie verlockend strahlten die hellen Lichter der armen Frau entgegen, wie warm und gemütlich möchte es erst in diesen warmen Räumen sein. Tag für Tag, Abend für Abend ließen sich unzählige Menschen durch diese Stätten verlocken, um für kurze Zeit das Elend in ihren dumpfen, feuchten Wohnungen zu vergessen. Oder auch um dem Sturm und Wetter, dem sie draußen in ihrer zerrissenen Kleidung ausgesetzt sind, in der einladenden, gemütlichen Wärme der behaglichen, glänzenden Räume zu entfliehen. Die unglückliche Frau blieb stehen und schaute in eins der größten dieser Prachthäuser, in welchem große Spiegel die Zahl der langen Lichterreihen noch verdoppelten. Beständig gingen zahlreiche Menschen durch die große Tür ein und aus, während das rohe Gelächter, das laute Schreien und Fluchen der Betrunkenen nur zu deutlich verkündeten, welchen Schauplatz das draußen so herrlich scheinende Lichtermeer beleuchtete. Ach, nur zu gut wusste die arme Näherin, auch ohne diesen entsetzlichen Lärm, wie es in dem einladenden Palast aussah. Wie oft hatte sie ihren Mann dort gesucht, der jetzt weit weg in ein anderes Land gezogen war und sie mit ihrem Elend und ihrer Armut allein gelassen hatte. Seit sie an diesem Morgen ihr geliebtes Kind Fremden überlassen hatte, war das letzte Glied zerbrochen, das sie noch an die menschliche Gesellschaft gekettet hatte. Oh, wie elend sie sich fühlte! Aber hatte sie nicht manchmal gehört, dass Sorgen und Elend im Branntwein ertränkt werden könnten? Würde nicht auch sie wenigstens auf einige Stunden im Rausch ihren Jammer vergessen? In diesem Moment wurde die Tür aufgeschlagen. Eine Frau mit einem Säugling im Arm ging in die Kneipe und unwillkürlich folgte die unglückliche Mutter der Stimme des Versuchers. Völlig geblendet von dem Lichterglanz wurde sie indessen so verwirrt, dass sie selbst nicht recht wusste, was sie fordern sollte. Da der Raum ungewöhnlich voll war, wurde sie von rohen Männern gedrängt und gestoßen. Unentschlossen hielt sie das Geld für ein berauschendes Getränk in der Hand, doch plötzlich durchzuckte etwas ihr Inneres wie ein Blitzstrahl. Es war, als ob plötzlich aus längst vergangenen Tagen die Stimme ihrer Mutter zu ihr herübertönte. Sie sah im Geist das Angesicht der Sterbenden und hörte die Worte, welche die geliebte Mutter geredet hatte. Es waren Worte, welche die bis dahin leichtsinnige Tochter ganz vergessen hatte. »Es würde mir das Herz brechen, wenn mein Mädchen je auf böse Wege geriete«, hatte die Mutter gesagt. Ach, wenn die Heimgegangene von der Angst und der Verzweiflung gewusst hätte, in welche ihr armes Kind sich befand.
Das Bild und die Worte der Mutter durchbebten die Seele der Tochter, die am Rande des Abgrunds stand. Gottes Hand bewirkte, dass sie entschlossen umkehrte. Man wollte sie halten, man rief sie zurück, aber sie ließ sich nicht aufhalten und eilte hinaus. Bald hatte sie eine ruhigere Straße erreicht. Hier blieb sie stehen. »Ich will hingehen und für dieses Geld etwas aus dem Leihhaus lösen, statt es...« Sie stockte. Es war ihr unmöglich, den angefangenen Satz zu Ende zu bringen. Es war, als ob abermals die Stimme des Versuchers in ihr Ohr drang. Sie widerstand jedoch und ging raschen Schrittes weiter durch viele Straßen, bis sie endlich vor einem Laden stand, den sie leider nicht zum ersten Mal besuchen wollte. Es war ein Leihhaus der geringsten Art, dessen Inhaber hauptsächlich unter armen Seeleuten Kundschaft hatte. Es herrschte eine schwer zu beschreibende Unordnung unter den in dem kleinen Laden und vor dem Fenster aufgehäuften Sachen, ein wüstes Durcheinander. Unter den vielen alten Sachen wurde die Aufmerksamkeit der armen Frau ganz besonders einer kleinen Porzellankanne oder vielmehr deren Inschrift angezogen. Unter einem bunten Bild auf der Kanne standen die Worte: »Geld verlieren schmerzt zwar sehr und das Kranksein noch viel mehr, doch wenn Christum wir verlieren, dann kann uns kein Mensch kurieren.« Merkwürdige Worte an einem solchen Ort. Die Unglückliche las und las und wiederholte nachdenklich die beiden letzten Reihen. »Habe ich nicht Christum verloren? Werde ich ihn je wiederfinden? Wird er mich finden?« fragte sie sich. Unter solchem Gedanken betrat sie den Laden, um einige gute Kleidungsstücke einzulösen, welche sie verpfändet hatte, um ihr geliebtes Kind vor dem Hungerstod zu schützen. Als sie wieder heimkehrte, waren die Kohlen ausgebrannt, und da sie weder Holz noch Kohlen besaß, um ein neues Feuer anzuzünden, legte sie sich, nachdem sie einige trockene Brotkrusten verspeist hatte, auf ihr hartes Lager. Ganz erschöpft an Leib und Seele schlief die bejammernswerte Frau dennoch bald ein. Wegstimmen. Die sorgenvolle Schläferin vergaß auf ihrem harten Lager für einige Stunden ihren Gram und Kummer. In ihrem lebhaften Traum befand sie sich weit weg von dem engen Dachstübchen. Sie sah sich in einem grünen Tal stehen, vor sich einen Bauernhof, genau so, wie sie ihn vor einigen Jahren verlassen hat. Ein kühler Wind umwehte sie, während sie sich dem bekannten Eingangstor näherte. Die freundliche Sonne ließ auch jetzt ihre hellen Strahlen durch die mit grünen Efeublättern umrankten Fenster dringen, wie sie es schon immer getan hatte. Niemand wies die eintretende Tochter des Hauses ab, als sie ihren Fuß auf die wohlbekannte Schwelle des Hauses setzte und ihren alten Vater in seiner gewöhnlichen Ecke am Kamin sitzen sah. Leichten Schrittes eilte sie die Treppe aus Eichenholz in ihr Zimmer hinauf. Ganz wie sie es verlassen hat, war auch jetzt noch das einzige Fenster von duftenden Rosen umrahmt. In vollen Zügen atmete sie den süßen Duft ein und genoss die wunderschöne Aussicht auf die goldene Glut, in der sich Felder und Wiesen badeten. Entzückt lauschte sie auf das alte Geplätscher des Flusses. Dann hüpfte die Träumende in den Garten und erfreute sich an den Blumen. Lange blickte sie mit liebenden Augen auf die roten Gänseblümchen dort in der Ecke, welche von jeher ihre Lieblingsblumen gewesen waren. In Riversdale hatten sie an den Markttagen manchmal ihren Hut mit diesen Blümchen geschmückt. Hatte man in früheren Tagen die schöne junge Bäuerin allgemein nicht den Stolz Penfolds genannt? Aber Maria liebte ihren Vater nicht, weil er streng mit ihr über ihren Leichtsinn und ihre Eitelkeit geredet hatte. Die heranwachsende Tochter hatte es sich zur Lebensregel gemacht, dem alten Mann trotzend und grollend aus dem Weg zu gehen, um sich seinen unerwünschten Beobachtungen und seinem Tadel zu entziehen. »Martha ist eifersüchtig und hetzt den Vater gegen mich auf«, mit diesem Vorwand hatte sie versucht, sich zu entschuldigen. Immer fester wurde ihr Entschluss, eigene Wege zu gehen. Koste es, was es wolle. Im Traum wurde ihr plötzlich bewusst, dass sie wirklich ihren Willen durchgesetzt hatte und eigene Wege gegangen war. Sie hatte sich ihrem angenehmen Zuhause entsagt und wegen einem leichtsinnigen Mann kein Ohr für die Vorstellungen und Warnungen gehabt. Der Zauber war gebrochen. Wie schrecklich war nun die nackte Wirklichkeit, die sich jetzt in Hunger, Kummer, Frost und Elend zeigte. Der heulende Wind und der Regen, der gegen das Fenster klopfte, vertrieben den geträumten Sonnenschein. Einsam und verlassen, wie sie eingeschlafen war, erwachte die arme Frau. Die Tore ihres Paradieses waren wieder verschlossen. Und doch hatte ihr im Traum der Blick auf das Elternhaus wohlgetan. Seit sie ihr süßes Kind nicht in die Arme schließen konnte, waren sie so leer. Das Mutterherz blutete wohl noch über den schweren Verlust,
aber der Traum hatte sie doch wenigstens aus ihrem Dahinbrüten geweckt. Vor ihrem Geistesauge sah sie ein wunderschönes Bild. Kleine Füße trippelten auf den grünen Wiesen und die blassen Wangen wurden dort in der frischen Landluft wieder frisch und rot. In diesem engen, schmutzigen Raum würde ich sie doch nicht am Leben erhalten können. Hier hätte ich sie doch nicht behalten können, murmelte die liebe Mutter leise. Dann setzte sie sich hin und schrieb mit zitternder Hand: Lieber Vater, du hast mir verboten, die Schwelle deines Hauses je wieder zu betreten. Solange du mich nicht zurückrufst, werde ich es auch nie wagen. Wenn du diesen Brief erhältst, werde ich England schon verlassen haben. Paul hat sich vor einigen Monaten anwerben lassen und wurde mit seinem Regiment übers Meer beordert. Obwohl er mir kein guter Mann gewesen ist, bin ich doch willig, ihm zu folgen. Ich bin jung und kann mir drüben mein Brot verdienen, statt hier zu verderben. Um meiner Mutter willen sei gut zu deiner Enkelin, meiner kleinen Daisy. Aus Furcht, dass du ihr die Tür verschließen würdest, habe ich es nicht gewagt, sie nach Penfold zu senden. Deshalb habe ich sie in der Nähe des Arbeitshauses zurückgelassen, in welchem Tante Christine lange Aufseherin war. Ich lege die Adresse bei, falls du sie vielleicht vergessen hast. Du wirst meine Daisy an ihren braunen Augen und ihrer Ähnlichkeit mit mir erkennen. Außerdem auch an dem runden Mal an der rechten Schulter. Sie versteht es, wenn man ihren Namen nennt. Ich habe Gott gebeten, dass ihr nichts zustoßen möge, bis sie gefunden werde. Es hat mir das Herz gebrochen, Vater, dass ich mein liebes Kind verlassen musste. Ich hoffe aber, dass du dich nicht von ihr abwenden wirst. Gott wird dich segnen, wenn du meinem Kind Liebe schenkst, obwohl ich es nicht verdiene. Ich bin für meinen Eigenwillen schwer bestraft worden. Die Welt ist so hart und kalt. Was aus mir wird, weiß ich nicht. Ich kümmere mich auch nicht darum. Gebrochenen Herzens, deine Maria. Sie schloss den Brief, bei dem sie absichtlich das Datum und ihre Adresse weggelassen hatte, und schrieb die Adresse des Empfängers darauf. Dann legte sie ihn zur Seite, bis sie alle ihre Reisevorbereitung getroffen hatte. Das kostete sie natürlich nicht viel Zeit, die wenigen Sachen, die ihr als unentbehrlicher Hausrat geblieben waren, waren schnell verkauft und nach einigen Tagen trat die Verlassene die weite Seereise an. Trotz all ihrer Armut hatte Maria sich nicht von einem Erbstück trennen können. Es war die Bibel ihrer Mutter. Mit einer abergläubischen Ehrfurcht wie eine Art Reliquie, deren Besitz ihr vielleicht auf irgendeine Weise Nutzen bringen könnte, betrachtete die unglückliche Tochter das heilige Buch. Sie hatte zwar gelegentlich flüchtig in die Bibel hereingeschaut und dieses oder jenes Wort aufgeschlagen, welches sie als Kind auf dem Schoß ihrer Mutter gelernt hatte, aber das war auch alles. Die göttlichen Wahrheiten der Heiligen Schrift hatten keine Anziehungskraft für sie. Sie hatte kein Auge für die Schönheit dessen, von dem das Buch redet. Und doch war es ihr fester Vorsatz, es immer zu behalten und mitzunehmen, wohin ihr Weg sie auch führen möge. Als sie wieder an dem Leihhaus vorbeikam, schaute sie sich suchend nach der Porzellankanne um, deren Inschrift sie nicht vergessen konnte. Tatsächlich, die Kanne stand noch da. Die arme Frau konnte also noch einmal die merkwürdigen Zeilen lesen und sie sich dadurch in ihr Gedächtnis einprägen. Zu Hause angekommen, schrieb sie die Worte auf und legte den beschriebenen Zettel, ohne selbst recht den Grund zu wissen, in die Bibel ihrer Mutter. Vor ihrer Abreise war keiner da, um ihr, der Verlassenen, ein Lebewohl zu sagen. Niemand wünschte ihr glückliche Reise und baldige Wiederkehr. Freunde hatte sie nicht und von Nachbarn hatte sie sich stets ferngehalten. Dass dennoch ein Auge in erbarmender Liebe auf das verirrte Schaf herniederblickte, wusste sie nicht. Sie kannte den allerbesten, himmlischen Freund nicht, der mit unermüdlicher Langmut und Geduld dem verlorenen Schäflein nachgeht, bis er es findet. Eine Woche später ging ein Briefträger den steilen Pfad von Riversdale zum Bauernhof Penfold hinauf. Der alte Mann stand an der Pforte und nahm einen Brief von dem Boten in Empfang. Auf dem Rückweg nach Hause betrachtete er mit großer Neugier die Handschrift. Er gönnte sich kaum die Zeit, um seine stille Ecke am Kamin zu erreichen, um dort den Inhalt des Schreibens zu erfahren. Der Alte war allein. Deshalb merkte auch niemand, dass er mehrere Male seine Brille abnahm und sich die Augen wischte, damit er den Brief zu Ende lesen konnte. Ohne dem Sohn noch der Schwiegertochter etwas zu sagen, faltete er den Brief wieder zusammen und ging hinaus. »Der Herr ist an diesem Morgen ganz eigenartig«, sagte das Milchmädchen zu der Hausfrau. Erst ging er wie ein Träumender auf dem Hof auf und ab, und jetzt ist er durch das Tor zum Friedhof gegangen.
Kümmere dich nicht um den Herrn, sondern denk an deine Arbeit, war die scharfe Antwort. Die Bemerkung der Magd hatte die Neugierde der Hausfrau geweckt. Sie ging nach oben in eine Kammer, dessen Fensterseite dem Friedhof zugewandt war. Von dort aus konnte sie den Schwiegervater ungesehen beobachten. Zu ihrem Erstaunen sah sie ihn auf dem Kirchhof unruhig auf und ab gehen. Endlich begab er sich langsam in eine Ecke, in welcher auf mehreren Grabsteinen der Name Penfold zu lesen war. Es schien keine 16 Jahre her zu sein, seit dem Tag, an dem eins dieser Gräber ausgehoben wurde, um den Leichnam der Frau Penfold in Empfang zu nehmen. Damals hatte die ganze Umgebung um den Verlust dieser höflichen, gastfreien Frau getrauert. Vielleicht wäre seine schöne, eigenwillige Maria anders geworden, wenn sie nicht so früh ihre teure Mutter verloren hätte. Das Gewissen flüsterte dem alten Mann zu, dass auch er ganz anders hätte sein können. Seine Gewinnsucht und seine Freude am Schätzesammeln hatten mit den Jahren zugenommen. Hier, am Grabe seiner lieben Frau, musste er es sich gestehen, dass all sein Reichtum ihn nicht reicher noch glücklicher gemacht hatte. In seinem Inneren begann ein Kampf, der erst nach einigen Wochen zur Entscheidung führte. Der alte Penfold versuchte, die Gedanken, die der Brief in ihm wachgerufen hatte, zu verdrängen. Wie hätte er sich so demütigen können, um das Kind seiner ungeratenen Tochter zu holen? Von jeher war die Familie Penfold angesehen gewesen und hatte den Kopf hochgehalten. Maria war die erste, welche Schande über den Vater und die ganze Familie gebracht hatte. Mit solchen Einwänden verdrängte der Vater seine Unruhe. Als die besseren Gedanken immer wieder kamen, versuchte er sie durch vieles Arbeiten in den Scheunen und der Mühle zu vertreiben. Im Handel war er womöglich noch strenger und genauer und zu seinen Mitmenschen noch härter und unfreundlicher als je zuvor geworden. Aber Gott ließ das verhärtete Herz nicht in Ruhe. Obwohl er sich dagegen wehrte, wollte es dem Greis nicht gelingen, das Gefühl seines Elends zu betäuben und die mahnende Stimme in seinem Inneren zum Schweigen zu bringen. Alle hassen dich und sehnen sich nach deinem Tod. Wie oft sagte der arme Reiche sich das? Und dann, wenn er sich in schlaflosen Nächten unruhig auf seinem Lager hin und her wälzte, hieß es: Wo ist Marias Kleine? Verlassen, in fremden Händen. Welches Schicksal für das unschuldige kleine Kind? Da niemand von dem Brief wusste, hatte auch keiner eine Ahnung von dem schweren Kampf, der sich im Inneren des Alten abspielte. Eines Morgens war Martha sehr überrascht, als sie ihren Schwiegervater sagen hörte: Sag Jakob, dass er die Pferde anspannen und mich nach Riversdale fahren lassen soll. Von dort aus werde ich mit der Eisenbahn weiter nach London reisen. Nach London, Vater? Fragte die Bäuerin. Sie traute ihren Ohren kaum. Im Stillen freute sie sich aber doch auf die goldenen Tage der Freiheit, die ihr durch die Abreise des harten Despoten bevorstanden. Aber Vater, warum willst du denn nach London? Fragte Jakob, den die unglaubliche Neuigkeit auch ein wenig erregt hatte. Nun, wenn du es unbedingt wissen willst, um das Kind deiner Schwester zu holen. Beide, Vater und Mutter, sind fort und haben das Kind zurückgelassen. Vor der Kleinen kann ich das Haus doch nicht verschließen. Sie hat nichts Böses getan. Das arme Ding, war die abgebrochene Antwort. Als aber die junge Frau wissen wollte, wo die Kleine denn jetzt sei, gab der Alte eine ausweichende Antwort. Sie ist, wo ich sie finden kann, gab er kurz zurück. Das ist die Hauptsache. Und du sollst gut zu ihr sein, Mädchen, fügte er in milderem Tone hinzu. Martha, froh in der Ansicht, für einige Tage allein die Wirtschaft zu führen, versprach das gern. Nun, das ist wirklich eine sonderbare Wendung der Dinge, sagte Jakob, als er mit seiner Frau allein war. Was wird demnächst geschehen? Ich hätte gedacht, dass Madame Maria zu stolz sei, den Vater um einen Gefallen zu bitten. Zudem hat sie sich immer vor ihm gefürchtet. Sie hatte aber keine Angst, als es darum ging, ihren eigenen Willen durchzusetzen, gab seine Frau zurück. Ich habe mir darüber jedenfalls keine grauen Haare wachsen lassen. Für uns beide würde in diesem großen Haus sowieso nicht lange Platz gewesen sein. Das dumme Ding wollte immer so vornehm tun. Schweig, fiel ihr der junge Penfold in die Rede. Wie gutmütig und gleichgültig er gewöhnlich auch sein mochte, konnte er es durchaus nicht leiden, wenn jemand über seine Schwester etwas Negatives sprach. »Schweig«, wiederholte er noch einmal in vollem Zorn, »es bedürfte manchmal eines Engels, um mit deiner Heftigkeit und deiner scharfen Zunge auszukommen. Die arme Maria hat sich ihr Bett selbst gemacht und muss jetzt darauf liegen, und ich denke, es ist kein weiches.« Mit diesen Worten verließ Jakob achselzuckend seine Frau.
Vielleicht, weil er einsah, dass wenn das Gewitter, welches Marthas geschwollene Stirnader verkündete, zum Ausbruch käme, er doch nicht genug Kraft und Mut haben würde, demselben zu trotzen. Der Greis, ein Kind. Die schmutzige, enge Straße führte durch einen der ärmeren Stadtteile Londons. Plötzlich endete sie in einer Gegend, die ganz ländlich war. In der Mitte eines nett angelegten Gartens standen zwei gepflegte kleine Häuser. Der Apfelbaum an der Seite sah nicht sehr frisch aus und dazu gab es zu viele Schornsteine in der Umgebung. Die alten, baufälligen Häuser bildeten auch keinen schönen Hintergrund zu einem einladenden Panorama. Dafür sahen aber die wohlgehakten und geschmackvoll angelegten Beete desto gepflegter und freundlicher aus. Diesen ländlichen Fleck mitten in der geräuschvollen Weltstadt suchte der alte Landwirt Penfold. Er hatte zwar die Adresse in der Tasche, war aber so in Gedanken vertieft, dass er kaum auf den Weg achtete. Im Geist stand vor ihm eine sanfte, ruhige Frau, die sich über seine sterbende Frau gebeugt hatte. Tag und Nacht hatte sie die Kranke gepflegt, sie mit Worten aus der Heiligen Schrift getröstet und mit schönen Liedern ihr den Weg ins dunkle Todestal erleichtert. Der alte Penfold wusste sehr wohl, dass die Schwägerin wie ein Engel in seinem Haus gewaltet hatte. Sie hatte ihren letzten Liebesdienst verrichtet, als seine liebe Ehefrau in ihr letztes Ruhebett gelegt worden war. Kurz danach hatte er die treue Pflegerin wieder nach London zurückgehen lassen, ohne ihr auch nur ein Wort des Dankes auszusprechen. Der Schmerz John Penfolds über den Verlust seiner lieben Frau war tief. Die sanftmütige Gattin verstand es, mit Augen der Liebe jedes Bedürfnis, jeden Wunsch des wetterwendischen, unliebenswürdigen Mannes zu erraten. Mit unermüdlicher Geduld hatte sie seine wechselnden Launen ertragen. Sie fehlte ihm einfach überall. Trotz allem war dem Witwer ein längeres Bleiben seiner Schwägerin, der Pflegerin seiner Charlotte, unerwünscht gewesen. Der Grund dafür war, weil sie ihm ohne Worte ständig ins Gewissen rief, dass er durch seine kalte Vernachlässigung das Leben seiner verstorbenen Frau zu einem tränenreichen, dornenvollen Leben gemacht hatte. Deshalb hatte er die Schwägerin mit kaum zu verbergender Freude nach London abreisen sehen. Seitdem hatte er nur selten von ihr gehört. Wie gern wäre die Tante ihrer jungen Nichte eine rechte Mutter. Sie hatte auch nicht versäumt, in diesem Sinn an Maria zu schreiben. Als Maria das Elternhaus verlassen hatte, hatte sie wiederholt dem trotzigen, eigenwilligen Mädchen ihren Rat und ihre Hilfe angeboten. Maria glaubte aber auch ohne die Tante fertig werden zu können. Die Briefe, die sie von ihr erhielt, beantwortete sie so flüchtig und leichtfertig, dass die treue Tante über solche Worte nichts anderes tun könnte, als darüber zu trauern und noch mehr für das mutterlose Mädchen zu beten. Durch Jakobs Heirat hatte das Gut eine neue Herrin erhalten. Maria hatte auch geheiratet. Seit dieser Heirat hatte sie nichts mehr von sich hören lassen. Sie hatte sorgfältig alles vermieden, wodurch man ihr vielleicht auf die Spur hätte kommen können. Trotzdem hatte sie nicht vergessen, dass Tante Christine Holm früher manchmal von dem Arbeitshaus gesprochen hatte, das mit einem Krankenhaus verbunden war. Maria wusste noch sehr gut, dass die Tante eine lange Zeit Aufseherin in dieser Anstalt gewesen war. Die Tante hatte oft rühmend erzählt, wie gut die Gesunden und Kranken in diesem Haus aufgehoben seien. Doch ihrer Gesundheit wegen hatte Frau Holm diese Stelle schon längst aufgeben müssen. Auch das wusste Maria. Gerade weil ihr diese Anstalt nicht so ganz fremd war, hatte sie dort eine Unterkunft für ihr armes Kind gesucht. Herr Penfold wusste wahrscheinlich nicht, welchen Weg er einschlagen sollte. Zum Glück kam ein höflicher Polizist um die Ecke und half gern dem alten Mann. Schon nach einigen Schritten ging Herr Penfold rechts durch das kleine Pförtchen in den ländlich aussehenden Hof. Ein kleines Mädchen, es mochte ungefähr 5 Jahre alt sein, führte den Fremden auf seine Bitte hin zu Frau Holm. Es war, wie Penfold nun bald erfuhr, die Enkelin seiner Schwägerin. Dem alten Mann wurde etwas mulmig zumute bei dem Gedanken, nach so langer Entfremdung seinerseits vor die Schwägerin zu treten und dazu noch mit einer Bitte. Seine Beklommenheit sollte aber von nicht allzu langer Dauer sein, denn kaum hatte die Schwägerin ihn erblickt, wurde er auch schon aufs Herzlichste begrüßt. »Bist du es wirklich, John? Wie freue ich mich, dich zu sehen! Sei mir herzlich willkommen«, sagte die Frau, während sie ihm beide Hände entgegenstreckte. »Wie lange habe ich nichts von dir und den Deinen gehört! Aber komm herein! Mein Haus ist zwar klein und einfach, aber fühl dich wie zu Hause!«

es nun der Schwägerin mit, dass er gerade um Marias Willen nach London gekommen sei. Dann saß er eine Weile sprachlos da. Tief bewegt sah Christine den bedrückten Schwager an und auch dieser ließ seine traurigen Blicke auf ihr ruhen. Da, wie nie zuvor, fiel ihm die Ähnlichkeit Christines mit seiner heimgegangenen Frau auf. Lebhaft stand das Bild der stillen Dulderin vor ihm. Der ohnehin schon tief erschütterte Mann bedeckte bei dieser Erinnerung das Gesicht mit beiden Händen und brach in lautes Weinen aus. Christine war bei diesem Anblick nicht nur tief bewegt, sondern auch ganz überrascht und erstaunt. Sie hatte früher manchmal gedacht, der harte Schwager könne gar nicht weinen. Christine hatte immer um der Schwester willen das raue, unbrüderliche Wesen des Schwagers getragen. Jetzt war ihr Herzenswunsch, ihn zu trösten, wie es die Schwester auch getan hätte. Als der alte Mann wieder ruhiger geworden war, fragte Christine sanft, »Wo ist sie, John?« »Weggegangen«, war die in bitterem Ton des Schmerzes gesprochene Antwort. »Weggegangen, und ich weiß nicht wohin. Vielleicht hätte ich sie noch gefunden, wenn ich nicht diese ganzen 3 Wochen gewartet hätte.« »Du darfst ihren Brief lesen«, fügte er nach einer Weile hinzu. »Das liebe Kind«, rief Christine erschüttert aus. »O John, wie hat sie es nur auf der Straße zurücklassen können? Entweder muss das Herz der Mutter zu Stein geworden sein, oder die Not muss sie zum Wahnsinn getrieben haben.« Der unglückliche Herr Penfold antwortete mit einem lauten Seufzer und senkte sein graues Haupt, während die sonst so ruhige Schwägerin schweigend neben ihm saß. Nur mit Mühe bekämpfte sie den Ausbruch ihres tiefen Schmerzes. Da fiel ihr plötzlich etwas ein. Sie überlegte hin und her, bis es ihr endlich fast zur Gewissheit wurde, dass sie die Kleine gesehen hatte. Die frühere Aufseherin hatte so große Freude am Pflegen, dass sie so oft es eben ging, entweder zur Aushilfe oder auch als gern gesehene Freundin in der Anstalt verweilte. So war sie auch an dem Tag dort gewesen, als das kleine Mädchen gebracht wurde. Gerade sie war es, die dem armen Kind die nassen Kleider ausgezogen hatte. Als sie die Zeit und die Umstände erwog und vergeblich glaubte sie, dem Schwager fast mit Gewissheit sagen zu können, dass die gesuchte Enkelin bis jetzt in dem nahen Arbeitshaus wohl aufgehoben gewesen sei. Es dauerte nicht lange, da war der Landwirt mit seiner Schwägerin auch schon in der Anstalt, um die bezeichnete Kleine dort zu finden. Die sorgsame Großtante hatte auch nicht vergessen, ausreichend Kleidungsstücke ihrer kleinen Enkelin, die im gleichen Alter wie Daisy war, mitzunehmen. Sie wollte die Kleidung, welche die Kleine im Arbeitshaus getragen hatte, mit dieser austauschen. Es war rührend, die Freude des Großvaters zu sehen, als er das Kind seiner verstoßenen Tochter in den Armen hielt. »Küss deinen Großvater, Daisy!« Auf seine Worte hin drückte die Kleine ihren Mund auf seine Lippen. Der Alte bemerkte den Glanz in den ausdrucksvollen, braunen Augen und drückte sie noch inniger an sich. Er fühlte, dass er wirklich einen Schatz gefunden hatte. Ja, noch mehr. War er jetzt nicht Besitzer des Lämmchens, das die verirrte Mutter bestimmt zurücklocken würde? Und wenn sie käme, sollte die Pforte ganz sicher nicht vor ihr verschlossen bleiben. Solche und ähnliche Gedanken gingen dem Greis durch den Sinn, ohne dass er sie aussprach. Tante Christine war unermüdlich in Liebesdiensten für die Kleine. Um Martha vorerst die Sorge für die Kleidung abzunehmen, hatte sie nach einigen Tagen für Daisy eine hübsche Ausstattung fertig. Tief gerührt beobachtete der Schwager die zarte Liebe der Schwägerin, die er so vernachlässigt hatte. Unter den feurigen Kohlen, welche sie mit ihrer selbstlosen, herzlichen Liebe auf sein Haupt sammelte, zerschmolz nun das Eis völlig, welches sich noch um seine Seele gelagert hatte. Der früher so stolze, harte Mann, der sich weder vor Gott noch vor Menschen beugen wollte, bat demütig und aufrichtig bei der treuen Schwägerin um Vergebung für seine frühere Lieblosigkeit. Der Besitzer von Penfold wurde hier in London, in dem Häuschen der Familie seiner Schwägerin, ein ganz anderer Mensch. Während Jakob und Martha unerwartet hereingekommen und den freudestrahlenden alten Griesgram wie ein fröhliches Kind zwischen Daisy und den Enkeln und Enkelinnen der Schwägerin sehen, hätten sie ihn nicht erkannt. Sogar der glückliche Alte wunderte sich selbst über sich und war sich selbst ein Rätsel. Da er mit großer Befriedigung wahrnahm, dass die Kleine sich gar nicht vor ihm fürchteten und gern mit ihm spielten, fragte er sich, ob er denn wirklich der sonderbare Kauz, der heftige Tyrann sei, dem zu Hause jeder Mann am liebsten aus dem Weg ging. Wie kam es dazu, dass er so glücklich war? Er konnte sich das nicht erklären. Er wusste nur, dass er sich wieder freuen konnte und dass das Leben ihm nicht mehr so öde erschien.
Wahrlich, allein diese Entdeckung wäre schon eine Reise nach London.

0: Minuten wert gewesen. Der Frühling kommt. John Penfold wusste nur zu gut, dass während seiner Abwesenheit manches auf seinem Gut vernachlässigt wurde. Trotzdem hatte er es nicht sehr eilig, zurückzureisen. Die Ruhe und der Friede, welche in der Familie seiner Schwägerin als auch in dem Haus des nebenanwohnenden Sohnes herrschten, taten ihm so wohl. Auf Christines Einladung hin wollte er gern noch einige Tage länger bleiben. Alle Kinder klatschten jubelnd in die Hände, als sie hörten, dass Großvater, so wurde er allgemein auch von Christines Kindern und Enkeln genannt, noch bei ihnen bleiben würde. Von seinem kleinen Zimmer aus konnte der Gast den Apfelbaum sehen, auf dessen Zweigen die munteren Sperlinge laut zwitschernd umherhüpften. Ob der rußgeschwärzte Baum je Blätter und Blüten hervorbringen würde? Unwillkürlich verglich der alte Landwirt seinen Obstgarten mit diesem einen Baum. Er malte sich den Anblick seiner vielen, mit weißen und roten Blüten bedeckten Bäume aus, wie sie gewöhnlich im Frühling prangten. Welch ein Anblick würde es sein, ein Kind unter den moosbedeckten alten Stämmen oder auf der Wiese zwischen Butterblumen und Gänseblümchen zu sehen. Solche Bilder waren angenehmer als die, welche er auf seinem Gut gehabt hatte. Dort hatte er sich den Kopf mit schweren Rechnereien zerbrochen oder sich Pläne gemacht, wie er trotz der Armut seiner Schuldner dennoch keinen Pfennig für seine Wohnung oder Gemüseländereien verlor, die er an diese Leute vermietet hatte. Doch hier war es ganz anders. Die bescheidene Wohnung und das Gärtchen der Londoner Verwandten hatten keinen äußeren Reiz zu bieten. Doch hier brach unter Rauch und Nebel der Stadt in einem alten, fast dürren Herzen der Frühling an. Auf der Fensterbank lag eine alte Bibel. Eines Morgens, als der Greis sie eigentlich mehr aus Neugierde in die Hand nahm und darin blätterte, fiel sein Blick auf die Worte: Denn ein Baum hat Hoffnung, auch wenn er abgehauen ist. Er kann wieder ausschlagen und seine Schößlinge bleiben nicht aus. Ob seine Wurzel in der Erde alt wird und sein Stumpf im Boden erstirbt, so grünt er doch wieder vom Geruch des Wassers und treibt Zweige wie eine junge Pflanze. Waren diese Worte nicht gerade für ihn? Er konnte diese Worte nicht mehr loswerden. Während er in sich gekehrt dasaß, fielen ihm auch die Bitten und Ermahnungen seiner verstorbenen Frau ein, denen er kein Gehör geschenkt hatte. Doch diese Worte hatte er in den langen Jahren noch nicht vergessen. Wie sanft, innig und doch so dringend hatte die Heimgegangene ihn auf die Notwendigkeit einer neuen Kreatur in Christo Jesu hingewiesen. Aber die treue Frau hatte diese Worte anscheinend in den Wind geredet. Damals hatte John Penfold sich selbst nicht als armen Sünder erkennen wollen und deshalb erwähnt, er bedürfe keiner Sündenvergebung. Und nun, nachdem der Mund der treuen Gefährtin schon so lange verstummt war, wurden ihre Gebete für ihren stolzen, harten Mann endlich erhört. Sein ganzes vergangenes Leben ging an dem Greis vorüber und es zog ihn nieder auf die Knie. Er betete. Aus einem zerschlagenen Herzen, wie er noch nie gebetet hatte, rang sich das Zöllnergebet über seine Lippen. Gott, sei mir Sünder gnädig. Das Wasser des Lebens hatte den alten, dürren Stamm wirklich berührt und zu der Hoffnung berechtigt, dass der alte Baum noch grün, blühen und Frucht bringen würde. Christine entging die Veränderung nicht, die in dem Schwager vorging. Sie hütete sich aber, das stille Wirken des Geistes Gottes in ihm durch unpassende, voreilige Bemerkungen zu stören. Sie betete jetzt aber desto mehr für ihn und wartete geduldig auf die Zeit, da er ihr ungefragt vertrauensvoll sein Herz ausschüttete. Als der Greis eines Tages längere Zeit schweigend auf die Finger der Schwägerin gesehen hatte, die fleißig damit beschäftigt waren, für Daisy zu nähen, kam ihm plötzlich ein guter Gedanke. »Christine, komm doch für einige Wochen mit mir nach Penfold. Die Landluft wird dir gut tun und mich würde es sehr freuen, dich als Gast bei uns zu sehen. Daisy wird sich auch eher an unser häusliches Leben gewöhnen, wenn du da bist«, sagte er. Als Christine diese freundliche Einladung dankbar annahm, rief der Schwager hocherfreut: »Recht so, Christine, komm, sei herzlich willkommen bei mir.« Aber dann fügte er langsam in einem wehmütigen Ton hinzu: »Wir haben jetzt genug Platz. So manches Zimmer steht ganz leer. Es ist in meinem Haus nicht mehr so, wie es früher war.« Durch einen Brief wussten die Kinder in Penfold schon am nächsten Tag, wen sie zu erwarten hatten. Der Alte wollte sich keinen Tag länger in London aufhalten, seit er wusste, dass er Leben und Sonnenschein mit nach Hause nehmen würde. Da es ja bei der einfachen Schwägerin kein großer Reisevorbereitungen bedurfte, war die kleine Gesellschaft schon am zweiten Tag nach dem Entschluss auf dem Weg nach Penfold. Sie wurden von den besten Wünschen des Sohnes mitsamt seiner Frau und seiner Kinder begleitet. Die Mutter hatte ihm den Hausschlüssel anvertraut. Die Kinder wollten sich kaum von Großvater, Großmutter und ihrem kleinen Spielkameraden Daisy trennen. Großvater vergaß nicht, der jungen Frau Holm ein blankes Goldstück in die Hand zu drücken, damit sie dem lieben kleinen Volk etwas dafür kaufte. Es war ein kalter Tag im März. Hätte Tante Christine Daisy nicht so sorgsam in warme Decken gehüllt, hätte die Kleine sich wahrscheinlich in dem scharfen Wind eine starke Erkältung zugezogen. Wie freuten sich die Reisenden, als sie vom Städtchen aus nach der ungemütlichen Fahrt in einem von Penfold gesandten Wagen endlich die Schornsteine des bekannten Hauses erblickten. Eine warme Begrüßung oder ein herzlicher Empfang seitens der Bewohner hätte den Ankommenden alle Kälte und Reiseunannehmlichkeiten vergessen lassen. Doch leider fehlte es an so einem freundlichen Willkommen. Mit einem heimlichen Vorurteil hatte Martha es sich von vornherein vorgenommen, Frau Holm nicht lieb zu haben. Es wäre ihr viel lieber gewesen, wenn der Schwiegervater sie noch einige Wochen allein gelassen hätte. Was Marias Kind betraf, nun, Martha meinte, dass es ihr höchstens nur eine Last sein würde. Sie war ganz empört darüber, dass der leichtsinnigen Mutter alles so leicht gemacht wurde. Die junge Hausfrau wartete nicht sehnsüchtig am Fenster oder an der Haustür auf die Ankommende und eilte ihnen nicht entgegen. Martha vergaß alle Regeln der Höflichkeit und nahm sie nicht einmal in Empfang. Sobald sie den Wagen durchs Tor kommen sah, lief sie in den Stall, um sich mit dem Füttern der Kälber zu beschäftigen. Als Martha zurückkam, hatte Frau Holm die Kleine längst aus dem Wagen gehoben und sie an das hell lodernde Küchenfeuer gesetzt. Jakob war der Erste, der sich sehen ließ. Sein Benehmen war aber so verkehrt und tollpatschig, dass Vater Penfold sich seines ungeschliffenen Sohnes schämte. Es tat ihm schon fast leid, dass er die Schwägerin von ihrem gemütlichen kleinen Heim und ihren Lieben in so ein Haus gebracht hatte. Natürlich war der unfreundliche Empfang auch dem Gast unangenehm. So wie eine Biene sich auch aus einer giftigen Blume süßen Honig saugen und das Gift zurücklassen kann, so verstand die liebenswürdige Christine es auch, das Unangenehme mit Augen der Liebe und Milde anzusehen. Durch ihre zuvorkommende Freundlichkeit schaffte sie es, doch noch etwas Gutes zu entdecken. Als ob ihr das kalte, herzlose Benehmen der Hausfrau gar nicht auffiel, sagte sie zu ihr: »Das ist unsere kleine Daisy.« Und zu der Kleinen sagte sie: »Gib Tante Martha einen Kuss, mein Liebling.« Doch statt die Tante zu küssen, fing Daisy an zu weinen. Sie war nämlich müde und ängstlich wegen den fremden Gesichtern. Tante Christine musste sich deshalb darauf vertrösten, dass morgen alles besser sein würde. So war es auch in der Tat. Am anderen Morgen beleuchtete strahlender Sonnenschein die Wiesen. Statt des grauen Himmels, den man in London zum größten Teil des Jahres sieht, freute man sich heute über den prachtvoll blauen Himmel.
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28. September. Gott ist Liebe, und wer in der Liebe bleibt, bleibt in Gott und Gott in ihm. 1. Johannes Kapitel 4, Vers 16. Eine Andacht von Hermann Grabe. Der liebe Gott? Vergleicht man den Ausdruck Gott ist Liebe aus dem Tagesvers mit der Überschrift dieses Textes, könnte man zu der Ansicht kommen, es handle sich in beiden Fällen um dieselbe Person. Das ist aber bei weitem nicht so. Während Gott ist Liebe eine zentrale und wesentliche Eigenschaft des allmächtigen Gottes beschreibt, stellt der liebe Gott eine der Realität nicht entsprechende Verniedlichung dar, etwa in derselben Kategorie wie der Weihnachtsmann, der Osterhase oder das Christkind. In seiner Verwendung muss der liebe Gott häufig als Tröster herhalten, wenn beispielsweise die Mutter ihr kleines Kind ins Bett gebracht hat und schnell wieder zu ihrem Besuch zurückkehren muss. Dann soll er trösten, damit das Kind nicht zu weinen beginnt, wenn Mama das Licht ausknipst. Auch wenn's donnert und blitzt, tut der liebe Gott gute Dienste. Hinterher kann man ihn wieder in das Regal der fiktiven Figuren zurückstellen. Ganz anders erscheint der Gott, von dem in unserem Tagesvers die Rede ist. Er ist nicht nur lieb, er ist die Liebe in Person. Sein Wesen und Handeln sind durchdrungen von dieser Liebe, und er ist der Geber aller Liebe. Zugleich ist er der allmächtige Gott und dennoch für jeden persönlich erfahrbar, der sich ihm ganz ausliefert, ihm all sein Versagen bekennt und von da an alle seine Hoffnung nur auf ihn setzt. In der Bibel lesen wir mehrmals die Aufforderung, dass wir diesen Gott, diese personifizierte Liebe, aus ganzem Herzen und aus ganzem Verständnis und aus ganzer Seele und aus ganzer Kraft lieben sollen. Markus Kapitel 12, Vers 33. Gott zu lieben ist die Bedeutung von, wer in der Liebe bleibt. Und Gott verspricht, in uns zu bleiben. Er will uns in allen Herausforderungen und Freuden des Lebens leiten. Frage: Wer ist Gott für Sie? Tipp: Gott hat ein Recht auf unsere Antwort. Bibellese: Johannes Kapitel 14, Verse 15 bis 23. Wenn ihr mich liebt, so werdet ihr meine Gebote halten. Und ich werde den Vater bitten, und er wird euch einen anderen Beistand geben, dass er bei euch ist in Ewigkeit, den Geist der Wahrheit, den die Welt nicht empfangen kann, weil sie ihn nicht sieht noch ihn kennt. Ihr kennt ihn, denn er bleibt bei euch und wird in euch sein. Ich werde euch nicht verwaist zurücklassen, ich komme zu euch. Noch eine kleine Weile, und die Welt sieht mich nicht mehr. Ihr aber seht mich, weil ich lebe, werdet auch ihr leben. An jenem Tag werdet ihr erkennen, dass ich in meinem Vater bin und ihr in mir und ich in euch. Wer meine Gebote hat und sie hält, der ist es, der mich liebt. Wer aber mich liebt, wird von meinem Vater geliebt werden, und ich werde ihn lieben und mich selbst ihm offenbaren. Judas, nicht der Iskariot, spricht zu ihm: Herr, wie kommt es, dass du dich uns offenbaren willst und nicht der Welt? Jesus antwortete und sprach zu ihm: Wenn jemand mich liebt, so wird er mein Wort halten, und mein Vater wird ihn lieben, und wir werden zu ihm kommen und Wohnung bei ihm machen.

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Stell dir vor, du kommst am Abend nach Hause. Es war ein langer Tag. Dein Kopf ist voll. Du bist müde. Vielleicht auch ein bisschen gereizt von der Arbeit. Hast harte Männerarbeit geleistet. Jetzt schließt du die Tür auf, stellst deine Tasche ab, gehst vielleicht in die Küche und siehst dort, sitzt deine Frau. Vor ihr steht eine Tasse Tee. Ist schon vielleicht ein bisschen kalt geworden, aber sie schaut dich an und fragt: Hast du gerade 5 Minuten? An der Stimme merkst du schon, okay, es geht jetzt nicht um irgendwas Organisatorisches, irgendwas beschäftigt sie. Vielleicht hat irgendwas sie verletzt, vielleicht trägt sie schon länger an irgendeiner Belastung. Aber du nimmst dein Handy aus der Tasche und sagst: Kann das noch kurz warten? Ich muss erst mal kurz runterkommen. Du meinst das nicht böse. Du hast sie auch nicht beschimpft, auch nicht absichtlich irgendwie was gemacht, was sie verletzen könnte oder so. Du bist auch nicht aus der Wohnung gestürmt. Du gehst einfach ruhig ins Wohnzimmer. Aus 5 Minuten werden 20. Aus 20 eine Stunde. Du gehst wieder in die Küche. Die Tasse steht noch. Aber die Frau ist nicht mehr da. Ja, vielleicht denkst du in diesem Moment irgendwie gar nichts Besonderes. Es war vielleicht nur ein ganz gewöhnlicher Abend. Kein großer Streit, kein sichtbarer Bruch oder so, nur eine kleine verpasste Gelegenheit, denkst du. Ja, aber vielleicht geschieht genau so etwas in ähnlicher Form nicht zum ersten Mal. Immer wieder hast du irgendeinen Grund, sagst, ich bin müde oder ich habe viel gearbeitet, ich brauche Ruhe, ich kümmere mich später darum. Und trotz dieser Dinge würdest du natürlich sagen, lieber Ehemann, ich liebe meine Frau, richtig? Ja, unser heutiger Predigttext, der stellt dir eine tiefere Frage: Wie sieht diese Liebe aus? Ich habe die Predigt mit einer Frage übertitelt, die lautet: Wie liebt ein Ehemann im Licht des Evangeliums? Und unser Bibeltext beantwortet diese Fragen in 3 Schritten. In Epheser 5, ab Vers 25 und Vers 27 als erstes: Er gibt sich zum Wohl seiner Ehefrau hin. Der zweite Punkt, Vers 28, er macht ihr Wohl zu seinem eigenen. Und der dritte Punkt, er trägt sie mit beständiger Fürsorge. Das sind die Verse 29 und 30. Lasst uns diesen Text einmal gemeinsam lesen. Epheser 5, die Verse 25 bis 30. Ihr Männer, liebt eure Frauen, gleich wie auch der Christus die Gemeinde geliebt hat und sich selbst für sie hingegeben hat, damit er sie heilige, nachdem er sie gereinigt hat durch das Wasserbad im Wort, damit er sie sich selbst darstelle als eine Gemeinde, die herrlich sei, so dass sie weder Flecken noch Runzeln noch etwas Ähnliches habe, sondern dass sie heilig und tadellos sei. Ebenso sind die Männer verpflichtet, ihre eigenen Frauen zu lieben, wie ihre eigenen Leiber. Wer seine Frau liebt, der liebt sich selbst. Denn niemand hat je sein eigenes Fleisch gehasst, sondern er nährt und pflegt es, gleich wie der Herr die Gemeinde. Denn wir sind Glieder seines Leibes, von seinem Fleisch und von seinem Gebein. Ja, dieser Abschnitt ist keine isolierte Eheberatung. Seit Kapitel 4 ruft Paulus die Gemeinde dazu auf, ihrer Berufung würdig zu wandeln. Und dieser neue Lebenswandel, der soll sich in der Einheit, in der Wahrheit, in der Liebe, in der Reinheit, aber auch in Weisheit zeigen. Und hier in Kapitel 5, ein paar Verse davor, in Vers 18, da beschreibt Paulus ein vom Heiligen Geist erfülltes Leben. Und ab Vers 22 zeigt er, wie sich dieses Leben im christlichen Haus sichtbar macht. Ein geisterfüllter Ehemann ist deshalb nicht zuerst an großen Worten oder an einer starken äußerlichen Stellung zu erkennen, sondern er ist daran zu erkennen,
wie er seine Frau liebt. Paulus führt hier keinen neuen Gedanken ein, denn was er hier in den ersten Kapiteln über Christus und seine Gemeinde gelehrt hat, das wendet er jetzt auf die Ehe an. Wir kommen zum ersten Predigtpunkt. Wie liebt ein Ehemann im Licht des Evangeliums? Er gibt sich zum Wohl seiner Ehefrau hin. Ja, hier in Epheser 5 und aber auch in Kapitel 6 spricht Paulus immer wieder diejenigen zuerst an, deren gesellschaftliche Stellung schwächer war. Als erstes die Ehefrauen, die Kinder und die Knechte. Und er behandelt diese Personen als Glieder der Gemeinde, die persönlich verantwortlich und unmittelbar unter Gottes Wort stehen. Er spricht erst die Ehefrauen an, danach die Ehemänner. Erst die Kinder, dann den Vater. Erst die Knechte, dann ihre Herren. Wenn er dann die Autoritätspersonen beschreibt, dann stellt er ihre Autorität ausdrücklich unter die Herrschaft Christi. Sie sollen unter Christus bleiben und dienende Leiter sein, unabhängig davon, ob sie in der Rolle des Ehemanns, des Vaters oder des Herrn über einen Knechten sind. Und in unserem heutigen Bibeltext geht es um die Ehemänner. Es dürfen natürlich alle zuhören, die kein Ehemann sind. Aber es ist dennoch wichtig zu verstehen, wie Christus die Gemeinde liebt und das zu projizieren auf sich selbst oder eben auf den zukünftigen Ehemann oder auf andere, die man dann im Gebet oder in Wort und Tat unterstützen kann. Paulus sagt, ihr Männer, liebt eure Frauen. Liebe ist hier geboten. Das hängt nicht vom Gefühl ab, sondern das ist der Maßstab Christi. Paulus beschreibt seine Liebe oder diese Liebe so: Christus gab sich selbst. Also nicht nur einfach irgendetwas von sich gab er, sondern sich selbst. Und für den Ehemann bedeutet das, dass er seine Stellung nicht dazu verwenden darf, seine eigenen Wünsche auf Kosten seiner Frau durchzusetzen. Seine Autorität ist nicht eine Lizenz zur Kontrolle. Seine Leitungsverantwortung hat sich an der Herrschaft Jesu Christi zu orientieren. Paulus definiert hier diese männliche Leitung nicht durch das Recht, sich bedienen zu lassen oder Forderungen zu stellen, sondern durch die Bereitschaft, sich hinzugeben. Ich muss sagen, in unserer gefallenen Welt, da wird Leitung sehr leicht mit Macht verwechselt. Da überlegt man, was kann ich verlangen? Die müssen doch auf mich hören. Christusähnliche Leitung fragt, was dient dem Wohl der anderen? Was bin ich bereit, dafür zu geben? Und wir sehen hier schon, dass Gott an die Ehe und insbesondere an die Aufgabe eines Ehemanns keinen geringeren Maßstab anlegt als das Vorbild von Christus. Lasst uns deshalb genauer drauf schauen, wie Christus die Gemeinde gelebt hat. Die Bibel beginnt mit der Stiftung einer Ehe und endet mit der Hochzeit des Lammes. Das sind so die ersten großen Situationen. Nachdem die Erde geschaffen war, hat Gott der Schöpfung seine Krone aufgesetzt und den Menschen eingesetzt. Gott hat von Anfang an die Ehe als eine verbindliche Lebensgemeinschaft gestiftet, in der sowohl Treue, Einheit, aber auch selbst hingegebene Liebe sichtbar werden sollten. Und die Heilsgeschichte zeigt, wie dieser wunderbare dreieinige Gott, der die Welt geschaffen hat, sich um die sündigen Menschen kümmert, um sie zu erlösen und sie in die Gemeinschaft mit sich selbst aufzunehmen.
Und Gott offenbart seine Liebe besonders darin, dass er schließlich Christus auf diese Welt schickt, um seine Gemeinde zu erlösen und ja, seine Gemeinde wieder in die Bundesgemeinschaft zu führen. Und das ist eigentlich auch die tiefste heilsgeschichtliche Bedeutung von Ehe. Schauen wir uns das mal ein bisschen weiter an. Im Alten Testament beschreibt Gott zum Beispiel sein Verhältnis zu Israel immer wieder mit dem Bild einer Ehe. Er zeigt sich als der treue Bundesgatte. Und in Hosea Kapitel 1 bis 3 oder auch Jesaja 54 oder Hesekiel 16 lesen wir, dass Israel sich dagegen immer wieder als eine untreue Braut erweist. Israel kann seine Untreue, seine Unreinheit nicht selbst überwinden. Und deshalb verheißt Gott, dass er selbst sein Volk reinigen und ihm ein neues Herz und auch seinen Geist in sein Inneres legen wird. Und an der Stelle kommt Christus auf den Plan, was diese Beziehung angeht. Er als der wahre Weinstock, ja, er der gehorsame Repräsentant des Volkes Israels, erfüllt das, woran das Volk selbst gescheitert ist. Er trägt die Schuld all derer, die der Vater ihm gegeben hat. Er gibt sich für die Braut hin, ganz und gar. Er gibt sich vom Himmel herab in die sündige Welt. Von seinem eigenen Geschöpf verspottet und verurteilt, gibt er sich sogar in den Tod für seine Braut. Er bezahlt mit seinem eigenen Leben und erkauft sich seine Gemeinde durch sein Blut. Jesus ist es, der diese tödliche Bundesstrafe versöhnt. Er ist es, der sich offenbart als der göttliche Bräutigam. Und Jesus ist nicht einfach nur ein weiteres gutes Beispiel von einem guten Ehemann. Nein, er nimmt gegenüber der Gemeinde eine Stellung ein, die im Alten Testament Gott, der Vater, selbst gegenüber seinem Volk einnimmt. In Christus wird der verheißene neue Bund aufgerichtet. Er sammelt das erlöste Volk aus Juden und Heiden und vereint sie in sich selbst. Der auferstandene Christus zeigt, der gekreuzigte und auferstandene Christus zeigt, dass er der göttliche Herr und Bräutigam seines Volkes ist. In der Liebe von Christus zu seiner Gemeinde wird eigentlich auch die tiefste Bedeutung sichtbar, die Gott eine Ehe gegeben hat. Wenn wir in 1. Mose 2 lesen, da sehen wir, dass Gott die Ehe zwischen Mann und Frau gestiftet hat, aber sie wird vom Sündenfall entstellt. Adam, der erste Adam, er versagt. Und er weist die Schuld von sich. Jetzt aber gibt sich Christus als göttlicher Bräutigam im neuen Bund für seine Gemeinde hin. Und als letzter Adam übernimmt er die Schuld seines Volkes und gibt sich für die Braut hin. Er reinigt und heiligt sie durch das Wort und Geist. Er erhält sie als sein eigener Leib und er wird sie auch bei seiner Wiederkunft als vollkommen herrliche Braut vor sich stellen. Christus liebt nicht eine perfekte, vollkommene Braut. Richtig? Er gibt sich für eine sündige Braut hin, um sie zu reinigen und zur Herrlichkeit zu führen. Jesus Christus heiligt sie, nachdem er sie durch das Wasserbad
im Zusammenhang mit dem Wort, also mit dem verkündeten und geglaubten Evangelium gereinigt hat. Die Schönheit der Braut, die ist das Ergebnis seiner Liebe, nicht die Voraussetzung. Ja, Christi Liebe ist es, dass seine Gemeinde auf die himmlische Hochzeit vorbereitet wird, sodass sie perfekt ist, ohne sündige Flecken oder Tadelrunzel. Ja, die Hochzeit des Lammes wird die erste Ehe, die in der Bibel beschrieben wird, bei weitem übersteigen. Denn der auferstandene Christus, er wird für immer bei seinem vollendeten Volk wohnen. Ja, das ist der Maßstab für die Hingabe eines Ehemanns an seine Frau. Liebe, die sich ausdrücklich in Hingabe zeigt. Liebe, die wie Christus die eigenen Vorrechte zurückstellt, die bereit ist, sich aufzuopfern, die bereit ist, Verantwortung für Schutz und Versorgung zu übernehmen. Christus zeigt, wie Eheleitung funktioniert. Er ist proaktiv und ergreift die Initiative, um seiner Braut das Wohl zu verschaffen. Denn er sühnt die Sünden seiner Gemeinde und reinigt sie von aller Unreinheit. Und ihre Schwächen trägt er und er erhält seine Braut. Ja, ein Ehemann von Fleisch und Blut, wie wir es sind, kann und soll natürlich diese Erlösungstat nicht wiederholen, aber es soll seine Liebe prägen. Lieber Ehemann, lass deine Frau sehen, dass auch du unter Christi Herrschaft stehst, dass du Buße brauchst, dass du durch sein Wort verändert wirst. Leite sie durch dein Vorbild an, anstelle dich selbst zu behaupten. Überprüf deine Haltung zu Hingabe an das Wohl deiner Ehefrau. Ein paar Fragen, die da hilfreich sein könnten. Förderst du ihren Weg mit Christus oder verlangst du ihre Anpassung an deine Wünsche? Das muss ich nicht immer ausschließen, aber die Priorität ist wichtig. Wann hast du deine Frau zuletzt ohne eine Ausrede oder Gegenanklage um Vergebung gebeten? Bring dein Versagen unter Christi Vergebung. Bekenne es Christus, wenn du deine Bequemlichkeiten auf Kosten deiner Ehefrau schützt. Bekenne es Christus, wenn du deine Lasten oder wenn sie Lasten trägt, weil du Verantwortung meidest. Bekenne es Christus, wenn du Kontrolle ausübst anstelle von liebevoller Hingabe oder wenn du Respekt verlangst, ohne deiner Frau selbst liebevoll zu dienen. Denn Autorität ohne Liebe wird tyrannisch. Eine Leitung ohne Opferbereitschaft wird zur Selbstbehauptung. Ja, Gewalt, Einschüchterung, sexuelle Nötigung, geistliche Manipulation und kontrollierende Herrschaft, das müssen wir ganz klar sagen, das sind keine unvollkommenen Formen von christlicher Leitung, sondern sie widersprechen grundsätzlich der Liebe Christi. Aber auch ein Mann, der bisher herrschend oder passiv gelebt hat in seiner Ehe, er darf bei Christus Vergebung suchen und er darf wirkliche Veränderung erfahren. Ich möchte dir Mut zusprechen, Christus vor Augen zu behalten, wenn du dich hingibst. Selbsthingabe bedeutet nicht, dass du jede eigene Grenze leugnen musst oder jeden sündigen Wunsch deiner Frau erfüllen musst. Nein, Christusähnliche Liebe, sie sucht das wahre, das von Gott definierte Wohl des anderen. Aber Paulus spricht hier nicht nur davon, dass sich der Mann für seine Frau hingibt, er erklärt auch, warum ihr Wohl ihm niemals gleichgültig sein darf.
Denn sie ist nicht irgendeine Person neben ihm, sondern Paulus sagt, zum Beispiel in Vers 31, was heute nicht Predigttext ist, aber diesen Text ein bisschen aufschließt, sie sind Mann und Frau von Gott zu einem Fleisch verbunden. Wir kommen zum zweiten Predigtpunkt. Wie liebt ein Ehemann im Licht des Evangeliums? Er macht das Wohl seiner Ehefrau zu seinem eigenen. Vers 28. Ebenso sind die Männer verpflichtet, ihre eigenen Frauen zu lieben wie ihre eigenen Leiber. Wer seine Frau liebt, der liebt sich selbst. Weil Gott Mann und Frau zu einer sogenannten Ein-Fleisch-Einheit verbunden hat, darf der Mann das Wohl seiner Frau nicht wie eine fremde Angelegenheit behandeln. Ja, Paulus begründet den Auftrag für den Mann hier mit der Schöpfungsordnung. Gott selbst hat Mann und Frau zu dieser Einheit verbunden. Wir haben hier diese Formulierung, die nennt sich wie lieben wie ihre eigenen Leiber. Das bedeutet nicht, dass ein Mann sich psychologisch zuerst selbst lieben muss, damit er dann die Frau lieben kann. Nein, das ist kein Gebot zur Selbstliebe. Paulus setzt hier voraus, dass ein Mensch normalerweise für seinen Körper sorgt. Lieben wie ihre eigenen Leiber, das bedeutet vielmehr, die Frau gehört zu dieser Einheit. Wer ihr Gutes tut, der handelt zum Wohl dieser Einheit. Wer sie verletzt, verletzt diese Einheit, zu der er ja selbst gehört. Gott schuf Mann und Frau und verband sie zu einem Fleisch. Die Ehe ist deshalb hier viel mehr als einfach nur eine vertragliche Zusammenarbeit zweier unabhängiger Menschen. Denn Gott schafft hier eine neue, verbindliche Lebensgemeinschaft. Und dabei löst Gott ihre persönliche Verantwortung, aber auch die Verschiedenheiten nicht auf. Oder Gott gibt auch dem Mann nicht das Kontrollrecht über seine Frau. Auch übergibt Gott das Gewissen der Frau nicht dem Mann. Sie steht unmittelbar unter Christus und unter seinem Wort. Gott schafft hier vielmehr eine tiefe Liebesbeziehung, in der eine verbindliche Zusammengehörigkeit gelebt wird. Eine Bundestreue, die man abgucken soll von Christus, wie er seine Gemeinde liebt. Eine Beziehung, in der ein Ehemann seine Ehefrau liebt, wie Christus die Gemeinde. Und darum gehört zur Ehe auch immer ein öffentliches und verbindliches Bundesversprechen zwischen einem Mann und einer Frau. Gott hat bei der Schöpfung der Ehe etwas hineingelegt, das zeigt, wie wichtig ihm die Hingabe des Ehemanns an seine Frau ist. Ich würde das gerne mit einem kleinen Beispiel illustrieren. Conny und Lilly, wenn ihr mir helfen könntet, würdet ihr beide bitte kurz aufstehen? Conny, würdest du deine Frau umarmen? Sehr schön. Ihr dürft euch setzen. Ihr habt das alle beobachtet, ja? Habt ihr gesehen, was Lilly gemacht hat? Richtig. Ich hatte Conny gebeten, seine Frau zu umarmen, aber Lilly hat ihn auch umarmt. Unaufgefordert. So ist das, wenn ein Ehemann nur für sich selbst sorgt, dann wäre es, als würde er sich selbst umarmen. Aber wenn er seine Frau umarmt, dann provoziert er Liebe. Dann gibt er Liebe und provoziert wieder Liebe. Ich finde, das ist ein gutes Beispiel dafür, dass in Liebe verbundene Eheleute in Summe mehr Liebe bekommen, als
wenn jeder für sich selbst sorgen würde. Nehmen wir ein anderes Beispiel. Wenn dich ein Körperteil schmerzt, dann behandelst du diesen Schmerz nicht wie den Schmerz irgendeines anderen Menschen. Dann handelst du inne und kümmerst dich darum, richtig? So soll der Mann das Wohl seiner Frau wahrnehmen. Sie sind verbunden zu einem Fleisch. Wenn ihr etwas schmerzt, schmerzt es ihn. Wenn sie etwas freut, freut es ihn. Heute wird oft gesagt, du hast dein Leben, ich habe mein Leben. Okay, lass uns versuchen, beides möglichst angenehm miteinander zu verbinden. Paulus dagegen zeigt uns, in der Ehe kann ein Mann das Wohl seiner Frau nicht als ihre Privatangelegenheit abtun. Der von Christus geprägte Ehemann, der wird zum Beispiel bei Entscheidungen nicht fragen, was möchte ich jetzt? Was tut mir gut? Sondern er wird fragen, was möchte Christus? Was bedeutet das für meine Frau, für uns? Wie können wir gemeinsam Christus ehren? Und wie kann ich dabei das wirkliche Wohl meiner Frau suchen? Erinnerst du dich an den Ehemann, der seine Frau mit der Tasse Tee hat sitzen lassen? Sein Ruhebedürfnis war ihm wichtiger als die Belastung seiner Frau. Er hatte ihr Wohl nicht zu seinem eigenen gemacht. Herr Paulus zeigt im nächsten Vers, wie die Einheit in der Ehe im Alltag Gestalt gewinnt. Der Mann nährt und pflegt seine Frau. Damit kommen wir zum dritten und letzten Predigtpunkt. Wie liebt ein Ehemann im Licht des Evangeliums? Er trägt seine Ehefrau mit beständiger Fürsorge. Vers 29 und 30. Denn niemand hat je sein eigenes Fleisch gehasst, sondern er nährt und pflegt es, gleich wie der Herr die Gemeinde. Denn wir sind Glieder seines Leibes, von seinem Fleisch und von seinem Gebein. Deshalb wird ein Mann seinen Vater und seine Mutter verlassen und seiner Frau anhängen, die zwei werden ein Fleisch sein. Ja, Christus ähnliche Liebe, sie zeigt sich nicht nur in großen Opfern, sondern in beständiger, warmer und konkreter Fürsorge. Denn gelebte Liebe ist nicht bloß eine innere Haltung. Paulus beschreibt diese Liebe mit zwei Tätigkeiten. Also man muss schon praktisch werden. Das eine ist nähren. Ist dasselbe Wort, das im Urtext verwendet wird wie in Kapitel 6, Vers 4, wo es um die Väter geht, die ihre Kinder aufziehen sollen in Zucht. Also versorgen, pflegen, fördern, nähren. Außerdem das Notwendige zum Leben geben. Dann sagt Paulus, pflegen. Das enthält hier den Gedanken, behutsam behandeln, zärtlich umgehen miteinander, beschützen, warm halten. Und diese Begriffe, sie widersprechen definitiv sowas wie Härte oder Kälte oder grobe Behandlung, Gleichgültigkeit oder Spott. Ja, auch diese alltägliche Fürsorge, die richtet Paulus an Christus aus, dem Haupt und Herrn seiner Gemeinde. Er hat das schon vorbereitet in den vorigen Kapiteln, zum Beispiel in Kapitel 1, Abvers 22 und 23, zeigt er, dass Christus das Haupt der Gemeinde ist. Und in dem Kapitel davor, Kapitel 4, Vers 15 und 16, da beschreibt er, wie der ganze Leib Wachstum empfängt durch Christus. Und hier in Epheser 5, Vers 29 und 30, da lesen wir, dass Christus seine Gemeinde nährt und pflegt. Warum? Weil sie sein Leib ist. Und wir sehen hier Christus. Er gab sich, bevor dieser Brief geschrieben wurde,
ergab sich der Gemeinde hin. Und er nährt und pflegt sie in der Gegenwart. Und er wird sie auch in der Zukunft herrlich vor sich stellen. Er tut das alles, weil die Gemeinde sein Leib ist. Bitte nicht missverstehen. Wir werden hier nicht Teil eines göttlichen Wesens. Es handelt sich hier bei der Gemeinde um eine bundesmäßige Vereinigung mit Christus. Die ist absolut real und geistgewirkt. Aber das bedeutet, die Gemeinde, sie steht Christus nicht fremd oder weit gegenüber, sondern die Gläubigen sind durch den Heiligen Geist mit ihm verbunden. Und deshalb lässt Christus seinen Leib nicht verhungern, sondern er nährt und pflegt ihn. Er vernachlässigt ihn nicht. Deshalb, lieber Ehemann, deine Liebe zu deiner Frau, sie darf sich zeigen, sie soll sich zeigen in einer praktischen Hingabe. Erstens, weil deine Frau durch den Ehebund mit dir verbunden ist. Weil du dich vor Gott verpflichtet hast, für sie zu sorgen. Und zweitens, deshalb, falls ihr beide Christus angehört, in unserem Raum ist das der Fall, Gott sei Dank, weil ihr beide Glieder seines Leibes, seiner Gemeinde seid. Das ist die Begründung von Paulus. Tut das, denn wir sind ja Glieder seines Leibes. Das gehört sich für Angehörige des Leibes Christi, dass Ehemänner für ihre Ehefrauen sorgen. Und hier ist Christus nicht bloß einfach ein großes Vorbild, dem du nachahmen sollst. Christus zeigt sich als dein Retter. Du bist selbst Teil der Braut Christi. Du selbst lebst täglich von der Fürsorge deines himmlischen Bräutigams, Jesus Christus. Und der Geist, der dich mit Christus verbunden hat, der wirkt auch in dir, damit du nicht nur von dieser Liebe hörst, sondern auch lernst, sie im Alltag zu leben. Und weil du unter Christus stehst, hast du diese Aufgabe, deine angetraute Frau verbindlich und zuverlässig zu versorgen und zu pflegen, so wie Christus es dir vorlebt und dich aber auch dazu befähigt. Nicht nur in Fällen von großer Gefahr, sondern auch in der alltäglichen Fürsorge. Höre deiner Frau gut zu, ohne sofort zu verurteilen oder dich zu verteidigen oder jedes Problem sofort lösen zu müssen. Sprich ihr deine Wertschätzung regelmäßig, aber auch ganz konkret aus. Lass es nicht darauf beruhen, dass du ihr am Hochzeitstag gesagt hast, ich liebe dich. Nimm wahr, welche körperlichen oder auch emotionalen Belastungen sie hat. Sei zärtlich zu ihr, auch ohne weitergehende Forderungen zu stellen. Halte dich verlässlich an die Absprachen, die ihr getroffen habt. Ermutige sie, im Glaubensleben tapfer weiterzuleben. Fördere ihre Gaben, die Gott ihr geschenkt hat, damit sie sie freudig ausübt. Und bei all dem, denke an Christus. Denn seine Fürsorge zerstört nicht. Seine Fürsorge nährt. Seine Fürsorge hilft, unter dem Evangelium aufzublühen und froh darüber zu reden. Ich denke, wir können sagen, die Ehe ist deshalb mehr als eine private Beziehung zweier Menschen. Ja, sie ist nicht die letzte Wirklichkeit, aber sie weist über sich hinaus auf etwas Besonderes. Von der ersten Ehe in der Schöpfung bis zur Hochzeit des Lammes, da zieht sich eine heilsgeschichtliche Linie durch die Bibel. Christus
wird seine Gemeinde, für die er sich hingegeben hat, eines Tages vollkommen gereinigt vor sich stellen. Und jede christliche Ehe soll schon heute etwas von dieser treuen und fürsorglichen Liebe sichtbar machen. Erinnerst du dich an die Tasse Tee aus der Einleitung? An den ganz gewöhnlichen Abend, den ich skizziert habe? Und dann die kurze Frage, hast du 5 Minuten? An den Mann, der nicht böse sein wollte, aber dennoch an seiner Frau vorbeigegangen ist. Ja, vielleicht ist die Tasse Tee inzwischen längst kalt. Vielleicht kannst du den vergangenen Abend, den du persönlich erlebt hast, nicht mehr ändern. Vielleicht kannst du manche Worte nicht mehr zurücknehmen oder manche Versuchung.

Frau hätte mir das auch deutlicher sagen müssen, dass sie jetzt dieses Redebedürfnis hat. Ja, und manchmal brauche ich halt eben meine Ruhe. Nein, du darfst zu Christus kommen und sagen, Herr, ich habe mich selbst für wichtiger genommen als meine Frau, die du mir anvertraut hast. Vergib mir. Verändere mich. Lehre mich so zu lieben, wie ich von dir geliebt werde. Und dann gehst du nicht nur mit einem guten Vorsatz nach Hause. Dann ist die Antwort auf diesen Text bei dir vielleicht unscheinbar. Vielleicht gehst du dann zu Hause in die Küche. Vielleicht stellst du dann das Handy weg. Vielleicht setzt du dich zu deiner Frau. Vielleicht sagst du dann, du wolltest mir doch was erzählen. Ich habe dir nicht zugehört. Das war lieblos. Bitte vergib mir. Ich bin jetzt aber da. Vielleicht machst du ihr dann eine neue Tasse Tee. Nicht, weil eine Tasse Tee eine Ehe heilt, sondern weil sich hingebungsvolle Liebe oft gerade in solchen kleinen Momenten zeigt. Deine Frau braucht keinen zweiten Erlöser. Christus allein kann sie reinigen, heiligen und sie auch zur Herrlichkeit führen. Aber sie soll an deiner Liebe erkennen, dass du selbst von diesem Erlöser geliebt, getragen und verändert bist und noch wirst. Und darum meine Schlussaufforderung: Liebe deine Frau wie Christus. Nicht nur in großen Versprechen, sondern auch dann, wenn der Tee kalt geworden ist.

Es ist 9 Uhr und 45 Minuten. 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

Die Psychoanalyse Freuds ist nur eine Form von Psychotherapie. Es gibt schon über 400 verschiedene Psychotherapien. Die meisten sind mehr oder weniger obskur, sind meistens esoterisch bestimmt oder sonst irgendwelche fragwürdigen Einfälle irgendwelcher Therapiebegründer. Es gibt einige wenige wirklich anerkannte Therapien, man kann sie vielleicht auf circa 10 reduzieren, und die drei Therapieformen, die überhaupt von unseren Kostenträgern gefördert werden, sind die Psychoanalyse eben, die Tiefenpsychologie, dann die Verhaltenstherapie und die Gesprächspsychotherapie. Das sind die einzigen, die anerkannt sind und auch von den Kostenträgern gefördert sind. Wirklich wissenschaftlich begründet ist hauptsächlich eigentlich die Verhaltenstherapie, Teile jedenfalls der Verhaltenstherapie. Und die sind auch insofern wirksam, als sie das, was sie erreichen wollen, einigermaßen auch erreichen. Soweit einfach zu dieser Begrifflichkeit und dann für eine ganz kurze Psychiatrie. Psychiatrie ist ein Fachgebiet der Medizin, das sich hauptsächlich mit Geistes- und Gemütskrankheiten befasst. Diese Krankheiten geht man hauptsächlich mit medizinischen Mitteln an, mit Medikamenten zum Beispiel, auch mit anderen Methoden. Wir haben ja darüber schon einiges gehört. Also ein Psychiater kann natürlich gleichzeitig auch Psychotherapeut sein. In den meisten Fällen sind psychotherapeutisch arbeitende Ärzte psychoanalytisch ausgerichtet. Also worum es jetzt mir geht hier, ist einfach die Frage, mir geht es nicht um Psychologie, mir geht es nicht um Psychiatrie, mir geht es auch nicht primär um die Psychoanalyse, mir geht es um die Frage, ob es Sinn macht, dass wir psychotherapeutische Methoden in die christliche Seelsorge integrieren. Das ist die Fragestellung. Mir geht es nicht darum, ob Ungläubige zum Psychiater oder zum Psychotherapeuten gehen. Das ist nicht meine Frage und überhaupt nicht mein Problem, sondern es geht nur darum, was sollen Gläubige tun und was ist für gläubige Christen hilfreich oder nicht hilfreich. Sollen sie Psychotherapie in Anspruch nehmen, beziehungsweise sollen Christen Psychotherapie in ihre seelsorgerliche Arbeit mit hineinnehmen und integrieren? Das ist die Fragestellung. Unsere Zeitenkultur wird heute weithin als Postmoderne bezeichnet und ein typisches Merkmal unter manch anderem ist der heute auch unter Christen verbreitete Pragmatismus. Und ich denke, dass diese Vermischung von Psychotherapie und Seelsorge eigentlich auf diese pragmatische Haltung zurückgeht und dass das überhaupt heute unter Christen weithin so akzeptiert wird. Diese Vermischung hat etwas damit zu tun, dass wir eben von diesem Pragmatismus bestimmt sind. Das heißt, wir fragen nur noch, funktioniert etwas oder ist es irgendwie brauchbar, hilfreich, und dann darf man es tun. Man geht nicht weiter in der Fragestellung. Man fragt nicht mehr nach ethischen oder biblischen Grundsätzen, sondern nur noch, funktioniert es. Und selbst wenn man diese Frage ernstlich stellen würde, hätte man Grund genug, auf Psychotherapie zu verzichten, denn die Wissenschaft macht deutlich, dass sie eigentlich recht wenig funktioniert und manche überhaupt nicht. Aber man hat doch relativ viel Glauben in diese Methoden und deswegen meint man, darf man doch nicht darauf verzichten. Wenn es um die Frage der Integration, also der Vermischung von Seelsorge und Psychotherapie geht, dann wären eigentlich drei Fragen zu beantworten, nämlich die Frage, können Seelsorge und Psychotherapie integriert werden? Das wäre erstmal wichtig. Zum Zweiten dann die Frage, sollen Seelsorge und Psychotherapie integriert werden? Die Frage muss dann auch gestellt werden. Und dann erst kann man fragen, wie können Seelsorge und Psychotherapie am besten integriert werden? Wie kann man das machen? Und diese Fragen müssen exakt in dieser Reihenfolge gestellt und beantwortet werden. Zuerst also muss man die Frage beantworten, ob Seelsorge und Psychotherapie überhaupt integriert werden können. Und dann erst macht es Sinn zu fragen, ob sie integriert werden sollen. Das wäre die ethische Fragestellung. Und danach erst, wenn das positiv beantwortet ist, kann man fragen, wie kann das funktionieren. Wir werden sehen, wir brauchen die dritte Frage gar nicht mehr zu stellen, weil die ersten beiden Fragen schon negativ entschieden werden können. Also zu dieser Frage, können Seelsorge und Psychotherapie integriert werden? Man könnte jetzt ganz kurzschlüssig antworten und sagen, natürlich kann man das, Integrationisten beweist doch. Also Integrationisten bezeichne ich jetzt nicht wertend gemeint, damit bezeichne ich jetzt einfach die Christen, die das eben schon machen, die Seelsorge und Psychotherapie vermixen.
Man könnte also sagen, sie beweisen es doch, sie machen es doch, also kann man es, oder? Aber so schnell sollten wir mit unserer Antwort nicht sein. Natürlich kann man zum Beispiel Erdbeereis mit Essig integrieren. Schon klar, das geht schon. Es ist nur die Frage, wer würde das Eis dann noch essen wollen, oder? Also, man kann manches machen, aber ob das gut ist, das ist ja dann die Frage. Ob es hilfreich ist. Die Frage ist doch, ob man Psychotherapie in die Seelsorge integrieren kann, ohne dass die Seelsorge dabei Schaden nimmt. Und diese Frage kann man entschieden verneinen. Und ich werde es kurz begründen. Das erste wäre eine konträre Zielsetzung. Die Frage nach der Methode ist im Grunde genommen immer eine Frage nach dem Ziel. Und sie klärt sich hier letztlich auch von der Antwort her, die wir auf die Frage nach der Zielsetzung der Seelsorge geben. Das Wort Methode kommt ja von griechisch Methodos. Methodos heißt auf Deutsch Weg. Das heißt, eine Methode ist immer ein Weg, und zwar ein Weg zu einem Ziel hin. Also bevor ich die Entscheidung treffe, ob eine Methode angemessen oder geeignet ist oder nicht, muss ich erstmal erklären, wo will ich denn überhaupt hin? Was ist denn das Ziel? Denn die Methode ist der Weg zum Ziel. Also das ist hier eine Methode. Man projiziert Bilder an die Wand. Das ist eine Methode. Aber das muss erstmal wissen, was ich erreichen möchte. Und dann jetzt kann man ein Gerät konstruieren wie diesen Projektor, der diesem Ziel gerecht wird. Und das funktioniert dann auch. Aber ich muss erst wissen, was ist das Ziel. Und vom Ziel her entscheidet sich die Frage der Methode. Und dann frage ich mich, was ist eigentlich jetzt das Ziel der Seelsorge? Das wäre erst zu klären. Und folgende drei Schriftstellen bringen es auf den Punkt. Epheser 1,12 spricht von Gottes Erwählungsabsicht. Da heißt es, und in ihm, in Christus, haben wir auch ein Erbteil erlangt, die wir vorherbestimmt waren nach dem Vorsatz dessen, der alles nach dem Rat seines Willens wirkt, damit wir zum Preise seiner Herrlichkeit seien, die wir vorher schon auf Christus gehofft haben. Also Gottes Zielsetzung mit dem Menschen ist, dass sein Leben etwas zum Preise seiner Herrlichkeit sei. Diese Zielsetzung soll unter anderem durch Verkündigung und Seelsorge angestrebt werden. Die zweite Schriftstelle ist in Kolosser 1,28. Paulus schreibt, ihn verkündigen wir, Christus, indem wir jeden Menschen ermahnen, und jeden Menschen in aller Weisheit lehren, also Seelsorge, jetzt kommt das Ziel, um jeden Menschen vollkommen in Christus darzustellen. Vollkommen in Christus zu sein. Die Betonung liegt hier nicht auf vollkommen. Es geht nicht um Perfektion, die wir selbst erreichen könnten, sondern um die Tatsache, dass wir in Christus sind. Und weil wir in Christus sind, sind wir vollkommen. Das heißt, dass unser Leben so an Christus hingegeben ist, dass das Christusleben uns bestimmen und prägen kann auch. Christus in uns ist die Hoffnung der Herrlichkeit, nicht unser eigenes Tun und Lassen. Und dann geht es weiterhin um unsere Brauchbarkeit für Gott in dieser Welt. Darauf verweist 2. Timotheus 3, 16-17, wo es heißt, alle Schrift ist von Gott eingegeben und nützlich. Wozu? Nützlich zur Lehre, zur Überführung, zur Unterweisung in der Gerechtigkeit. Das ist Seelsorge. Ja? Und jetzt kommt das Ziel, damit der Mensch Gottes richtig sei, für jedes gute Werk zubereitet oder ausgerüstet. Also, dass wir brauchbar werden für Gott, für seine Ziele. Das ist Ziel der Seelsorge. Also haben wir gemerkt, nirgendwo ist die Rede von Heilung. Nirgendwo. In der ganzen Bibel gibt es überhaupt gar keine Begründung dafür, anzunehmen, dass wir als Seelsorger das Ziel oder die Aufgabe hätten, Menschen zu heilen. Das ist überhaupt nicht Ziel der Seelsorge. Von Heilung ist überhaupt nicht die Rede. Es ist immer nur vom Heil die Rede. Heil vermitteln. Das Heil zugänglich machen. Auch für den, der das Heil eigentlich schon hat. Aber der letztlich von dem Heil nicht profitiert oder zu wenig in seinem Leben. Ihm das Heil zugänglich machen. Das ist Aufgabe der Seelsorge. Das kann natürlich Heilung bewirken. Und wird sehr oft auch in mancher Hinsicht Heilung bewirken. Aber das Ziel ist nicht die Heilung. Das Ziel ist immer das Heil. Die Heilung kommt dann von innen nach außen. Da wo Heil erfahren wird, da kommt es dann auch oft zur Heilung. Aber es geht darum, dass wir innen ansetzen, an dem neuen Menschen, an dem inneren Menschen. Und dort die Christusbeziehung angehen, die Gottesbeziehung, und dann verändert sich auch vieles im übrigen Leben eines Menschen. Das Wort
griechische Wort Therapeuo, das man übrigens genommen hat, und daher kommt ja das Wort Therapie, bezieht sich in der Schrift immer und ausschließlich auf körperliche Heilung. Grundsätzlich nur auf körperliche. Nirgendwo, an keiner Stelle wird Therapeuo verwendet für seelisch-geistliche Dinge. Da gibt es ein anderes Wort dafür, Iaomai heißt das, das wird auch auf seelisch-geistliche Dinge bezogen. Da geht es manchmal auch um Sündenkrankheit zum Beispiel. Also das Heilungsverständnis der Psychotherapie ist an das der Medizin angelegt. Und das kann ja auch kaum verwundern, sie ist ja auch ein legitimes Kind der Medizin. Wo es in der Seelsorge um Heilung geht, handelt es sich immer um eine ganzheitliche Heilung im Sinne des Heilswerdens. Es geht nämlich darum, dass in dem Herzen eines Menschen gebahnte Wege sind für Gott, so wie es im Psalm 84,6 gesagt wird, dass er für Gott voll funktionsfähig und brauchbar wird. Solche Heilung kann dann durchaus mit einschließen, dass ein gewisses Maß an Leiden verbleibt. Es ist uns ja nirgendwo verheißen, dass wir ein leidenfreies Leben haben. Leiden kann durchaus Teil unseres Lebens sein. Es kann auch psychisches Leiden sein. Ja, auch Trauer ist normal für einen Christen, ist auch ein psychisches Leiden. Das kann durchaus zu unserem Leben gehören, warum nicht? Aber was nicht zu unserem Leben gehören müsste, ist, dass wir für Gottes Willen blockiert sind durch irgendeine Sache. Dass er das, was er eigentlich in unserem Leben und durch unser Leben wirken möchte, nicht wirken kann, weil wir für ihn blockiert sind. Durch Sünde, durch irgendetwas anderes, durch Lüge. Das muss nicht sein. Und das genau, das zu verändern und das wegzuräumen, wäre Aufgabe der Seelsorge. Dann kann man immer noch natürlich jetzt die Frage stellen, ja, könnte Psychotherapie nicht das Ziel der Seelsorge unterstützen? Auf gar keinen Fall, sage ich. Und zwar einfach schon deshalb nicht, weil biblische Seelsorge grundsätzlich ihren Ansatzpunkt in dem Neuen des Geistes haben muss, so wie man 7,6, in dem inneren Menschen. Und Psychotherapie setzt immer am äußeren Menschen an, am Verhalten, an den natürlichen Gegebenheiten bzw. am Fleisch. Sie kann bestenfalls Verhaltensänderungen bewirken, das ist nicht an sich schon wertlos, das will ich nicht sagen. Verhaltensänderung kann durchaus auch einen gewissen Wert haben für einen Menschen, manchmal auch für die Mitmenschen, aber das hat nichts mit dem zu tun, was eigentlich Aufgabe der Seelsorge ist. Verhaltensänderung wird auch in der Seelsorge passieren, aber sie muss Frucht einer veränderten Gottesbeziehung sein. Sonst ist sie zumindest von Gottes Sicht her gesehen wertlos. Es ist durchaus von Wert, wenn ein Mensch, auch ein Ungläubiger, der zum Beispiel im Alkohol verfallen war, jahrzehntelang seine Familie terrorisierte, wenn er zum Beispiel durch eine Psychotherapie gelernt hat, abstinent zu leben. Das ist für ihn selbst von Wert, für seine Familie und für die Gesellschaft als Ganzen auch. Ich habe 8 Jahre, wie gesagt, in einer Fachklinik für Suchtkranke gearbeitet. Ich habe dort selbst erlebt, wie das Leben solcher Männer verändert worden ist, auch ohne Glauben verändert worden ist, zum Positiven hin, aus dieser Sicht. Nur, wie gesagt, das ist zu kurz gedacht für die Seelsorge und das ist nicht ausreichend. Denn der Seelsorge geht es um die Gottesbeziehung. Und letztlich muss dann gesagt werden, was hilft es dem Menschen, wenn er trocken stirbt, aber keine geklärte Gottesbeziehung hat. Was hilft es ihm dann, wenn er kein Kind Gottes geworden ist? Also Verhaltensänderung ist nicht wertlos, aber unzureichend und für die Seelsorge entschieden zu wenig. Ein zweites, ein konträres Menschenbild. Das psychologische Menschenbild ist ja im Wesentlichen von 3 philosophischen Systemen her geprägt. Da wäre zunächst mal der philosophische Materialismus, der besagt, alles ist Materie oder eine Funktion der Materie. Es gibt nichts Immaterielles. Hier wird quasi Gott von vornherein schon ausgeschlossen. Dann als weiteres der Darwinismus. Der Mensch ist eine entwicklungsgeschichtliche Fortsetzung des Tieres, wird da gesagt. Auch hier wird Gott als Schöpfer ausgeschlossen. Und drittens der Humanismus. Der Mensch ist von Natur aus gut, er hat in sich einen guten Kern, den es zu fördern gilt. Der Mensch ist nur sich selbst und niemand anders verpflichtet. Er ist sein eigener Gott. Auch im Humanismus wird Gott radikal ausgeschlossen. Der Mensch wird selbst zu Gott gemacht. Das sind eigentlich die philosophischen Grundlagen der Psychotherapie, das muss man sagen. Und alle 3 Prämissen sind von der Bibel her unannehmbar.
Hinzu kommt dann oft noch eine mehr oder weniger deterministische Sicht. Also Determinismus heißt, dass man festgelegt ist, gewissermaßen determiniert festgelegt ist. Vor allem die Psychoanalyse und der Behaviorismus sind streng deterministisch, der Humanismus etwas weniger. Also der Mensch ist durch seine Entwicklungsgeschichte weitgehend festgelegt. Freud sagte zum Beispiel, das, was der Mensch in den ersten paar Lebensjahren erfährt, das prägt ihn für sein ganzes Leben und das ist nicht mehr zu verändern. Das ist Determinismus, das stimmt nicht so, das widerspricht auch der psychologischen Forschung, aber es ist, ich sage, das ist eben Determinismus. Der Mensch wird festgelegt. Auch die Verhaltenspsychologie hat es so verstanden, Behaviorismus, ich habe schon von Watson gesprochen, der meinte, der Mensch ist nur Produkt seiner Lernvorgänge und nichts anderes. Ja. Das heißt, durch das, was er gelernt hat, ist er weitgehend determiniert und festgelegt. Das meint man mit Determinismus. Dann muss man natürlich weiter sagen, der Mensch wird nicht in seinem Gottesbezug gesehen und wenn er nicht in diesem Bezug gesehen wird, dann ist auch für den Begriff Sünde kein Platz. Deswegen ist auch der Begriff Sünde unbekannt in der Psychotherapie. Wenn man nun aber die Verantwortlichkeit des Menschen Gott gegenüber nicht sieht oder nicht sehen möchte, dann muss man naturgemäß andere Gründe für durch Sünde verursachte psychische Störungen finden. Und man findet ja auch andere Gründe. Man spricht dann eben nicht von Schuld, sondern von Schuldgefühlen. Schuld ist keine objektive Sache, sondern nur eine subjektive Erfahrung. Und wenn von seelischer Krankheit oder von psychischen Störungen gesprochen wird, dann hat man dabei meist den medizinischen Krankheitsbegriff im Sinne. Und damit ist der Betroffene immer entlastet. Er ist eigentlich faktisch immer nur Opfer. Er ist faktisch nie Täter. Schuld ist immer die Gesellschaft und Schuld sind immer die anderen, wir kennen das. Das biblische Menschenbild versteht den Menschen als Geschöpf Gottes. Er ist kein Zufallsprodukt einer jahrmillionenlangen Entwicklung, sondern von seinem Schöpfer gewollt. Damit steht das biblische Menschenbild völlig konträr zur allgemeinen Entwicklungslehre. Dieses Menschenbild schließt auch die Transzendenz ein und damit auch die immaterielle Existenz des Menschen, Geist und Seele. Dabei spricht Seele meist die ganze Persönlichkeit des Menschen an, so wie sie durch die Verbindung von Geist und Leib gegeben ist. In 1. Mose 2,7 wird uns sehr knapp mitgeteilt, wie sich die Erschaffung des Menschen zugetragen hat. Da heißt es, da bildete Gott, der Herr, den Menschen aus Staub vom Erdboden und hauchte in seine Nase Atem des Lebens. So wurde der Mensch eine lebendige Seele. Da haben wir also eine für die Anthropologie sehr wichtige Aussage. Hier wird zunächst einmal gesagt, dass der Mensch nach seiner stofflichen Beschaffenheit durchaus mit dem irdischen Geschöpfen zusammengehört. Er ist Materie, aber er ist eben nicht nur Materie. Diesen Erdstoff, den Gott als Substanz für den menschlichen Leib gewählt hat, hauchte er sein Odem ein. Das Wort heißt hier Ruach, was unter anderem auch mit Geist übersetzt werden kann. Und dieser Geist, nicht der Heilige Geist, dieser Geist ist Träger und Vermittler des Lebens. Und infolge der Geisteinhauchung wird dieser Mensch nun eine lebendige Seele. Es wird nicht gesagt, dass er eine Seele bekommen hat, zusätzlich zu Geist und Leib, sondern er wird eine lebendige Seele durch die Verbindung von Geist und Leib. Seele hat also keine von Geist und Leib unabhängige Existenz. Sie entsteht durch diese Verbindung. Der ganze Mensch, der lebendige Mensch, ist eine lebendige Seele. Also ist Geist nicht nur eine Funktion der Materie, wie es gesagt wird, sondern als Odem Gottes etwas Eigenständiges, das über der Materie steht. Als Geschöpf Gottes ist der Mensch zunächst vollkommen geschaffen, durch den Sündenfall aber wurde er Gott entfremdet, er hat seine Vollkommenheit eingebüßt. Das Urteil der Bibel über den gefallenen Menschen ist wenig schmeichelhaft. Da heißt es, da ist keiner, der Gutes tut, da ist auch nicht einer. Es gibt keinen guten Kern, von der Schrift her gesehen, in dem Menschen. Kein göttliches Selbst, das es zu verwirklichen gilt. Und das gilt durchaus auch für den wiedergeborenen Menschen. Er ist in sich selbst nicht besser geworden. Das ist ein großer Irrtum, der weit verbreitet ist, auch in der evangelikalen Christ. Ich bin jetzt als Christ ein besserer Mensch geworden. Nein, das ist nicht wahr. Ich bin keine Spur besser geworden. Und wenn du 100 Jahre in der Heiligung leben würdest, wärst du immer noch kein besserer Mensch. Dann würde immer noch dieses Urteil zutreffen von Gott, da ist nichts Gutes, aber auch nichts Gutes in dem Fleisch, sagt Paulus, gar nichts. Sondern ich bin in Christus gerecht vollkommen.
Nicht besser, ich bin gerecht, ich bin vollkommen. Nicht besser, ich bin vollkommen, weil Christus vollkommen ist. Aber nur in Christus bin ich es. In Christus, wohlgemerkt. Nicht in mir selbst. In Christus ist der Mensch zur Fülle der Gottheit gebracht. Kolosser 2, Vers 10. Der Mensch ist also nicht dazu verdammt, zeitlebens in den Spuren seiner Vergangenheit zu wandeln. Er ist nicht durch seine Entwicklungsgeschichte determiniert. Er kann, wenn er in die Gottesgemeinschaft zurückkehrt, aus dieser Spur heraustreten. Paulus formuliert das so, er sagt, ich vergesse, was da hinten, strecke mich aber aus nach dem, was vorn ist und jage auf das Ziel zu, hin zu dem Kampfpreis der Berufung Gottes nach oben in Christus Jesus. Philipper 3, 13 und 14. Also auch das Menschenbild spricht gegen eine Vermengung von Psychotherapie und Seelsorge. Und nun zum dritten, die Methodik selbst. Es liegt nahe, dass das Menschenbild die Wahl und Ausformung der in der Psychotherapie angewandten Methoden bestimmt. Der Verhaltenstherapeut zum Beispiel wird die typischen Verhaltensmuster seines Klienten eruieren, durch gezielte Lernvorgänge zu verändern suchen. Wenn er die kognitive Verhaltenstherapie bevorzugt, die ja besonders von Christen auch immer sehr stark favorisiert wird, dann wird er den Menschen dazu anleiten, seine Denkgewohnheiten zu verändern. Dieses Vorgehen entspricht dem Menschenbild der Verhaltenstherapie. Wenn der Behaviorismus den Menschen nur als Produkt seines Lernens versteht, dann ist es nur konsequent, dass er sich auf die jetzt und hier vorhandenen Verhaltensweisen und Symptome konzentriert und versucht, diese durch Umlernprozesse zu verändern. Wenn dagegen der Mensch in seinem Bezug zu Gott gesehen wird, dann genügt es halt eben nicht, nur Gewohnheiten, erlernte Verhaltensmechanismen anzugehen. Denn hinter diesen Verhaltensweisen stecken motivationale Kräfte, oft auch sündige Leidenschaften, die sonst völlig unangetastet bleiben. Die Hilfe muss also tiefer ansetzen. Bei nicht direktiver Gesprächspsychotherapie, wie sie von Rogers begründet worden ist und auch von vielen Christen favorisiert wird und eingebaut wird in die Seelsorge, da wird der Therapeut weder die Vergangenheit noch das Verhalten in der Gegenwart zu verändern suchen. Er wird den Klienten lediglich bei der Erforschung seines Inneren unterstützen. Er wird weder auf seine Fragen antworten, er wird auch nicht sein Verhalten bewerten oder seine Aussagen, er wird auch gar keine Ratschläge erteilen. Der Sachaspekt seiner Aussagen bleibt völlig unangesprochen, indem der Therapeut nur auf die subjektive Ebene der Klientenäußerung eingeht und die mit ähnlichen Worten wiedergibt, bleibt der Klient letztlich auf sich selbst verwiesen. Das entspricht genau der Idee des Humanismus. Der Mensch hat das Gute in sich selbst. Man muss ihm nur die Gelegenheit geben, das Gute zu verwirklichen, indem man ihm eine Atmosphäre der Annahme und Geborgenheit vermittelt. Und dann wird er schon selbst dieses Gute in sich finden und es zur Geltung bringen können. Und das ist dann auch die Lösung für seine Probleme. So ist der Gedanke. Deswegen muss der Therapeut in keiner Weise leitend oder führend oder eingreifen in den Prozess, sondern er spiegelt nur die Klientenäußerungen wider. Man muss sich mal vorstellen, Sie können bei einem solchen Therapeuten 50 Stunden Therapie haben und in 50 Stunden hat er noch nicht eine Frage beantwortet, wirklich, hat nicht einen einzigen Rat gegeben und hat Ihnen nicht ein einziges Mal eine Korrektur vermittelt in Bezug auf das, was Sie sagen oder wie Sie leben. Nicht ein einziges Mal. Das darf er nämlich nicht tun, weil das gegen seine therapeutische Methodik ist. Und man ist schon erstaunt, dass solch eine Therapieform nun von Christen favorisiert wird und man meint, das wäre doch sehr gut verwendbar auch in der Seelsorge. Ja, und nun wird ja immer wieder behauptet, psychotherapeutische Methoden seien im Grunde wertneutral, sie könnten von ihren ideologischen Anteilen gereinigt und so könnte ein wertfreies Handwerkszeug geschaffen werden. Ich bin dagegen der Meinung, dass es einfach nicht stimmt, diese Behauptung steht auf tönernen Füßen. Ich bin der Meinung vielmehr, dass es sich bei diesem philosophischen Hintergrund dieser Therapie nicht um, wie es immer wieder gesagt wird, einen Überbau handelt, der nur so drüber gestülpt ist, sondern dass es sich hier um das Fundament schlechthin handelt. Ohne dieses Fundament dieser Philosophie wären die Therapiebegründer gar nie auf seine Methode gekommen. Es durchdringt die ganze Methode und die ganze Methode ist ohne dieses Fundament nicht vorstellbar und nicht denkbar. Ganz deutlich kann man das eben auch gerade sehen bei der Gesprächspsychotherapie,
keiner käme auf die Idee, dass man eine Therapie machen könnte, bei der man dem anderen keinen Ratschlag gibt und keine Wegweisung sagt und so weiter und keine Korrektur vermittelt. Keiner käme auf so eine Idee, es sei denn, er ist von dem Gedanken beseelt, dass dieser Mensch die Lösung seiner Probleme und das Gute sowieso schon in sich hat. Nur von diesem Gedanken her kann man eine solche Idee haben. Und da sehen wir, dass eben diese humanistische Philosophie von Anfang an Pate gestanden hat bei der Entwicklung dieser Psychotherapieform. Und von daher ist diese Form durchdrungen von dieser Philosophie. Das stimmt einfach nicht, dass man diese Philosophie einfach wegnehmen kann, wie es behauptet wird, wie ein Überbau, der drüber gestülpt ist, wie so eine Käseglocke, und dann hätte man eine wertfreie Methode. Wenn man das wegnehmen würde, was aus dem Humanismus herstammt, dann würde gar nichts übrig bleiben. Oder jedenfalls würde bestenfalls das übrig bleiben, was wir immer schon gewusst haben und immer schon gemacht haben in der Seelsorge. Also wäre kein Anlass mehr dafür, von einer speziellen Therapieform zu reden. Ich möchte an einem Beispiel auch illustrieren. Nehmen wir mal an, Sie besitzen ein Gemälde von zweifelhafter Qualität. Es wurde offensichtlich von einem drittrangigen Künstler gemalt. Und nun ist die oberste Farbschicht etwas abgebröckelt und unter dieser Schicht kommt ein echter Leonardo da Vinci zum Vorschein. Nun, das wäre kein grundsätzliches Problem, oder? Gute Restauratoren, die können den Leonardo wiederherstellen, indem sie einfach die Übermalung beseitigen. Das wäre möglich. Aber jetzt nehmen wir mal eine andere Situation an. Nehmen wir an, es hält sich genau umgekehrt. Also Leonardo hätte vielleicht in Ermangelung einer frischen Leinwand ein Gemälde eines anderen übermalt. Wurde ja auch immer wieder gemacht, sowas. Und wegen des schlechten Untergrunds ist sein Bild schon halb zerstört. Nun bitten Sie den Restaurator, das Gemälde darunter zu beseitigen, um den Leonardo zu retten. Da wäre er völlig überfordert. Das wäre nicht möglich, oder? Das geht nicht. Genau das ist es aber, das ist die Situation hier. Wenn man sagt, man könnte aus der Psychotherapie das wegnehmen, was eben unbiblisch ist, und dann hätte man eine gute Methode. Genau das funktioniert genauso wenig. Ja? Andersherum wäre es ja denkbar, aber das ist in diesem Fall nicht so. Die Integrationisten behaupten eben genau das. Sie sagen, der wertvolle Leonardo wurde übermalt. Ich behaupte, es verhält sich umgekehrt. Wenn man, wie gesagt, wenn man von diesen Methoden alles das wegnimmt, was auf eine falsche Philosophie und ein falsches Menschenbild zurückgeht, dann bleibt letztlich nichts mehr übrig, was für uns brauchbar wäre. Jedenfalls nichts, was wir nicht sowieso schon gewusst hätten. Sollen Seelsorge und Psychotherapie integriert werden? Warum ist die Vermischung von Seelsorge mit säkularen Psychotherapiemethoden so problematisch? Ich habe die drei Hauptgründe angeführt, ich fasse nochmal zusammen. Bevor man sich überlegt, ob man einen bestimmten Weg einschlagen soll, wird man sich über das Ziel klar sein müssen. Man wird fragen müssen, ob der zur Wahl stehende Weg zu dem Ziel führt, das man anstrebt. Da das Ziel der Psychotherapie zu dem der Seelsorge völlig konträr ist, können die Methoden nicht sinnvoll sein. Dann, die psychotherapeutischen Methoden gehen von einem falschen Menschenbild auf. Sie gründen sich auf eine unbiblische Weltsicht. Sie sehen den Menschen nicht in seinen Bezug zu Gott, sie können ihn deshalb auch nicht wirklich verstehen. Ihre Hilfe greift somit immer zu kurz, weil Fragen der Schuld und des Lebenssinns unbeantwortet bleiben oder falsch beantwortet werden. Der Mensch ist, wo es um Veränderung seines Lebens geht, auf seine eigenen Ressourcen verwiesen. Er muss an sich arbeiten, sagt man. Die Seelsorge dagegen wird ihn auf die Ressourcen Gottes verweisen und wird ihm sagen, lass Christus an dir arbeiten. Und die Übernahme psychotherapeutischer Methoden wird man die ideologisch und nicht wissenschaftlich bestimmten Anteile zwangsläufig mit übernehmen. Wenn man also diese Methoden übernimmt, dann kann man sie nicht trennen von ihrem Hintergrund, dann übernimmt man diesen Hintergrund zwangsläufig mit, weil dieser Hintergrund gleichzeitig auch Fundament und Grundlage ist. Eine säuberliche Trennung von Ideologie und Methode ist gegen alle Behauptungen der Integrationisten nicht möglich. Wenn man nun trotz dieser grundsätzlichen Probleme, eine Übernahme solcher Methoden ins Auge fasst und praktiziert, wird das nicht ohne unerwünschte Auswirkungen bleiben. Nur drei solcher Auswirkungen möchte ich noch kurz ansprechen. Und da muss ich mich jetzt natürlich sehr beschränken aus Zeitgründen. Das wäre zunächst einmal das humanistische Denken.
Es gibt ein Buch von Martin Gross, das ist kein christliches Buch, das hat den Titel Die psychologische Gesellschaft, und er weist nach, wie stark das Denken in unserer Gesellschaft geprägt ist von der Psychologie her. Psychologisches Denken findet sich in allen Lebensbereichen. Analog dazu könnte man aber sagen, wir haben heute nicht nur eine psychologische Gesellschaft, wir haben auch eine psychologische Gemeinde. Die Gemeinde Jesu spiegelt ja in dem Maße, in dem sie verwältigt ist, auch den Zeitgeist dieser Welt wider letztlich. Und deswegen ist es auch nicht verwunderlich, dass wir genauso geprägt sind, auch vom psychologischen Denken, wie es in der Welt der Fall ist, aber weitgehend jedenfalls. Und manchmal sogar noch nicht mal das merken, noch nicht mal merken oder unterscheiden können von biblischen Positionen. Die Wirkungsweise der Psychologie, die habe ich einmal bildhaft folgendermaßen beschrieben. Wir stellen uns die christliche Landschaft als Meer vor. Auf der Oberfläche gibt es starken Wellengang. Ja? Seit den 60er Jahren wird ja die christliche Gemeinde von diversen Wellen überrollt, die insgesamt mehr Zerstörung gebracht haben als Segen. Solche Wellen werden in ihrer Urgewalt nicht unbemerkt bleiben. Anders sieht es dagegen mit untermeerischen Strömen aus, so etwa wie der Golfstrom zum Beispiel. Der Golfstrom nimmt völlig unbemerkt seinen Weg tief unter der Meeresoberfläche und doch hat er immense Auswirkungen auf das Klima der Länder, die in seiner Nähe sind. Und eher mit dem Golfstrom möchte ich eigentlich den Einfluss der Psychologie beschreiben, weniger mit diesen Wellen. Psychologie ist nicht etwas, was uns so überrollt hat, sondern etwas, was so unterschwellig wirksam wird, aber dennoch massiv wirksam wird. Die Psychologisierung der Gemeinde zeigt sich unter anderem darin, dass man grundlegende humanistische Aussagen von christlichen Positionen kaum noch unterscheiden kann. Zum Beispiel die Lehre von der Selbstliebe halten viele Christen für eine christliche Lehre, obwohl sie von einem Humanisten und Christenfeind Erich Fromm stammt und begründet wurde. Leider eingeführt wurde ins Christliche und dort auch aufgenommen wurde. In unserer Auffassung zu Fragen der Autorität, der Stellung von der Frau in Gesellschaft, Familie, Gemeinde, zur Kindererziehung, zur Sexualität, Homosexualität, zur Rechtsprechung, zur Todesstrafe und so können wir weitermachen. Zu all diesen Fragen ist vom humanistischen Denken geprägt und wir würden das sehr schnell rausbekommen, wenn wir jetzt in eine Diskussion eingehen würden, würde sehr schnell deutlich machen, wie sehr wir geprägt sind vom Humanismus. Ich stelle es jedenfalls immer wieder fest, wenn ich mit Christen im Gespräch bin. Und ich habe aus diesem Grunde auch mal ein Fachseminar gemacht, das heißt der Wolf im Schafspelz, Humanismus im christlichen Gewand, um eben daraus zu arbeiten, damit Christen darauf aufmerksam werden. Das heißt, das Problem ist, dass Christen weithin nicht mehr gelernt haben, biblisch zu denken, Zeitgeist von biblischer Wahrheit zu unterscheiden. Und psychotherapeutische Methoden können nur deshalb solchen Anklang finden, weil man eben diese Unterscheidungsfähigkeit nicht mehr hat oder weil diese unterentwickelt ist. Und der allgemein herrschende Pragmatismus und auch der Individualismus fördert die Rezeption dieser Lehren und Praktiken. Das unbiblische, von antichristlicher Philosophie geprägte Denken wird durch die Öffnung für die Psychotherapie wiederum natürlicherweise verstärkt. Das zweite ist das Viktimisierung, das war die zweite Folge, Viktimisierungsdenken. Das ist besonders auffällig, dass Viktimisierung, das hat zu tun mit dem Wort Victim, heißt Opfer. Ja? Viktimisierung ist jetzt ein fremder Begriff, aber dafür gibt es kein deutsches Wort. Das heißt, dass wir uns in allem, was wir tun, als Opfer verstehen, oder? Wir sind immer Opfer. Und diese Denkweise, die ist auch bei Christen sehr verbreitet. Christen, die in die Gefängnisse gehen, wie die Mitarbeiter der diversen Gefährdetenhilfen zum Beispiel, machen die Erfahrung, dass es dort keine Täter gibt. Da gibt es nur Opfer. Und das ist schon interessant. Schon Adam hat sich als Opfer der Überredungskunst seiner Frau verstanden. Eva war natürlich das Opfer der Verführungskraft der Schlange und seither hat sich die Sicht dieser Dinge fortgesetzt. Nur die Begründung sind viel klüger und raffinierter geworden. Und gerade die Psychologie tiefenpsychologischer Prägung hat hier Erstaunliches geleistet. Seit Freud dieses Unschuldsmodell entwickelt hat, wissen wir endlich, dass wir Opfer unserer frühkindlichen Erfahrungen sind, Opfer unserer unschuldigen erotischen Wünsche dem andersgeschlechtlichen Elternteil gegenüber, genannt Oedipus-Konflikt.
Opfer frühkindlicher Fixierungen, Opfer unserer Psychodynamik, dieses fortwährenden Kampfes unseres Über-Ichs gegen unser Ich und Es und so weiter. Der Behaviorismus hat uns zusätzlich klargemacht, dass wir Opfer unserer Konditionierungen und Lernerfahrungen sind. Die humanistische Psychologie sagt, wir seien Opfer einer lieblosen, von Unverständnis und mangelnder Akzeptanz geprägten Umwelt. Wäre doch die Umwelt anders gewesen, dann hätte sich unsere von Grund auf gute Natur besser entfalten können. Von Sünde spricht man in der Psychologie sowieso nicht. Als Zielverfehlung, und das bedeutet ja Sünde eigentlich, wird bestenfalls das Verfehlen der Selbstverwirklichung angesehen. Christen tun sich mit der Schuldverschiebung sowieso noch leichter als die Weltmenschen. Sie haben zusätzlich noch den Teufel, den man für alles verantwortlich machen kann, oder sogar die Sünden der Vorväter. Und somit ist eben auch bei Christen die Neigung, sich selbst als Opfer zu sehen, sehr ausgeprägt und verhindert eigentlich eine Überwindung falscher, ungöttlicher Lebenseinstellungen und Lebensstile. Und die Psychotherapie, behaupte ich, fördert genau diese verderbliche Sichtweise. Und dann als letztes noch magisches Denken, auch das ist sehr verbreitet unter Christen. Man kann praktisch sagen, dass die Auswirkung der Öffnung für die Psychologie letztlich auch eine Öffnung für bibelfremde Praktiken mit sich gebracht hat. Und es sind viele bibelfremde, ja sogar okkulte Praktiken eingedrungen in das Christentum und sind aufgenommen worden. Ich denke da nur an so Dinge wie Visualisierung, das in der Seelsorge auch angewandt wird und so weiter. Oder diese Bilderschau, die inneren Bilder und alles, was bei den Charismatikern verwendet wird. Das sind ja Okkultpraktiken eigentlich, im Grunde genommen magische und mystische Praktiken, die man hier aufgenommen hat. Dave Hunt, der amerikanische Sektenspezialist, hat nicht ohne Grund einmal die Psychologie als das trojanische Pferd bezeichnet, mittels dessen viele Irrlehren und gefährliche Praktiken in die Gemeinde Jesu eingedrungen sind. Man muss jetzt aufpassen bei Dave Hunt, weil da ist oft ein Übersetzungsproblem. Dave Hunt sagt Psychologie und überhaupt alle Amerikaner sagt Psychologie und meint eigentlich die Psychotherapie. Man müsste eigentlich jedes Mal übersetzen Psychotherapie. Also die Psychotherapie hat eine Öffnung für diese bibelfremden Praktiken bewirkt und zieht die Christen immer weiter weg vom biblischen Evangelium. Und er meint damit zum Beispiel eben solche magischen Praktiken wie positives Denken, Visualisierung und so weiter. Folgerung daraus, wenn wir also diese drei Auswirkungen in Betracht ziehen, dann gibt es eigentlich nur eine Folgerung, die ist ganz klar. Das heißt, wir müssen diese Frage, dürfen wir Seelsorge und Psychotherapie zusammenbringen, integrieren, wir müssen sie verneinen. Und die dritte Frage brauchen wir nicht mehr zu stellen, wie denn das geschehen kann. Leider sind viele Christen, haben die ersten beiden Fragen gar nicht erst gestellt, sondern sind sofort zur dritten Frage übergegangen. Sie haben es einfach gemacht. Sie haben sich gar nicht grundsätzlich wirklich gefragt, ist das möglich, das zu tun und ist das überhaupt richtig und biblisch vertretbar? Das hat man leider nicht gefragt. Und diesen Fehler sollten wir nicht machen. Ein humanistischer Psychologe, Herbert Maurer, der also nicht Christ ist, hat die christliche Szene in den USA kritisch beobachtet und er hat einmal folgende Aussage gemacht. Er hat gesagt, die Christen haben ihr Erstgeburtsrecht in Sachen Seelsorge für eine psychologische Wassersuppe verkauft. Und das ist doch fatal, oder? Wenn sogar ungläubige Psychologen das mitbekommen, was hier läuft und das eigentlich den Finger auf die wunde Stelle legen hier. Und wir Christen, wir merken es nicht mehr. Ich denke, wir haben guten Grund, in dieser Sache vor dem Herrn uns zu beugen und Buße zu tun und wiederum die Allgenugsamkeit des Heils in Christus anzuerkennen und jedes Angebot, das zu Christus hinzugetan wird, abzuweisen. Denn alles, was hinzugetan wird zu Christus, kann nur Christus selbst verdunkeln. Und letztlich auch, wird uns das letztlich auch zum Schaden sein.

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0: Es ist 11 Uhr.
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2: Heute werden wir uns mit Epheser 6 beschäftigen und unsere Betrachtung der Waffenrüstung Gottes, der Waffenrüstung des Christen in diesem Kapitel abschließen. Lasst uns bei der Betrachtung des Textes über die Waffenrüstung des Christen bei Vers 10 beginnen. Ich möchte diese Verse vorlesen. Von Vers 10 an. Im Übrigen, meine Brüder, seid stark in dem Herrn und in der Macht seiner Stärke. Zieht die ganze Waffenrüstung Gottes an, damit ihr standhalten könnt gegenüber den listigen Kunstgriffen des Teufels. Denn unser Kampf richtet sich nicht gegen Fleisch und Blut, sondern gegen die Herrschaften, gegen die Gewalten, gegen die Weltbeherrscher der Finsternis dieser Weltzeit, gegen die geistlichen Mächte der Bosheit in den himmlischen Regionen. Deshalb ergreift die ganze Waffenrüstung Gottes, damit ihr am bösen Tag widerstehen und, nachdem ihr alles wohl ausgerichtet habt, euch behaupten könnt. So steht nun fest, eure Lenden umgürtet mit Wahrheit und angetan mit dem Brustpanzer der Gerechtigkeit und die Füße gestiefelt mit der Bereitschaft des Evangeliums des Friedens. Vor allem aber ergreift den Schild des Glaubens, mit dem ihr alle feurigen Pfeile des Bösen auslöschen könnt, und nehmt auch den Helm des Heils und das Schwert des Geistes, welches das Wort Gottes ist, indem ihr zu jeder Zeit betet mit allem Gebet und Flehen im Geist und wacht zu diesem Zweck in aller Ausdauer und Fürbitte für alle Heiligen. Soweit der Text. Nun, diese großartige Epistel beginnt mit der Tatsache, dass wir jeden geistlichen Segen in den himmlischen Regionen empfangen haben. Und hier in Kapitel 6 ist es dieselbe Domäne der himmlischen Region, aus denen unser Feind kommt. Das bedeutet, wir wurden mit übernatürlichen geistlichen Vorteilen gesegnet und wir stehen auch eben diesem übernatürlichen geistlichen Feind gegenüber. Wir müssen dafür gerüstet sein, damit umzugehen, wie wir das auch schon im Laufe der gesamten Serie erfahren haben. Aber es gibt ein abschließendes und alles durchdringendes Element unserer Rüstung, das in Vers 18 erwähnt wird. Und an dieser Stelle befinden wir uns heute Morgen mit allem Gebet und Flehen im Geist. Und jetzt kommt noch eine Modifizierung des Verbs, betet zu jeder Zeit im Geist. Und das anschließende Element der Waffe des Gläubigen ist das Gebet. Ganz einfach, das Gebet. Und wenn ihr die Pilgerreise, die klassische Allegorie von John Bunyan gelesen habt, erinnert ihr euch vielleicht daran, dass der letzte Teil der Rüstung, den Christ in dieser Geschichte erhält, die Waffe des anhaltenden Gebets ist. Sie wird ihm gegeben, weil sie ihm zugutekommt, wenn alles andere versagt, und mit dieser Waffe des anhaltenden Gebets wird Christ unterwiesen, dass er sich jederzeit gegen jeden durchsetzen kann, der ihm im Tal des Schattens begegnet. Nun, das alles ist natürlich nur eine Reflexion dessen, was unser Herr in Lukas 18, Vers 1 sagt, dass die Menschen alle Zeit beten und nicht nachlässig werden sollten. Egal wie schwierig die Herausforderung, egal wie furchterregend der Feind, egal wie schwer der Sieg, die Menschen sollten immer beten. Sie sollten nicht nachlässig werden, sondern sie sollten ständig beten. Und das sind die beiden Optionen, die dort sind. Und der Herr entschied sich für uns, dass er sagte, ihr sollt beständig beten. Als eine durchdringende Kraft. Und diese Anweisung ist eine wichtige eine sehr wichtige Grundlage für unser christliches Leben. Und wenn es um die Waffenrüstung des Christen geht, ist das Gebet der Höhepunkt. Es kommt am Ende. Es ist allumfassend und es ist alles durchdringend. Und das Gesamtbild endet hier also mit einem Aufruf zum Gebet. Aber ihr Lieben, es ist nicht nur das Ende der Waffenrüstung, sondern es ist hier das Ende des gesamten Epheserbriefes. Und das ist entscheidend. Alles, was in den Versen 19 und 20 noch folgt, ist eine Anwendung des Gebetsprinzips. Und dann noch einige Worte zum Abschied können wir dort lesen. Also diese ganze Epistel, die in Kapitel 1 sozusagen auf dem Höhepunkt beginnt, mit einer der größten und fantastischen theologischen Aussagen, die es in der Schrift überhaupt gibt, in der wir verherrlicht und erhoben werden in die himmlische Region, aus denen der Segen stammt, diese Epistel, von der man behaupten könnte, sie beginnt auf dem Höhepunkt, endet hier am Ende auf den Knien. Und es ist wichtig, die größeren Zusammenhänge zu begreifen und die Bedeutung des Gebets zu verstehen. Es ist wichtig, deshalb, dass wir jetzt heute Morgen auch einen kleinen Rückblick machen und einen kleinen Rückblick gewähren, damit wir die Kerngedanken dieser gesamten Epistel erfassen. Nun, das ist sicherlich nicht ganz einfach. Wir haben das Buch schon des Längeren nicht mehr zusammen studiert. Das ist schon ein paar Jahre her. Aber lasst uns für einen Moment einmal zu Kapitel 1 zurückkehren. Wenn ihr eure Bibeln dabei habt, könnt ihr ein bisschen nachfolgen, damit wir den gesamten Kontext verstehen. Wenn es irgendeine Epistel gibt im Neuen Testament, die das Lob preist, was wir in Christus haben, so ist es diese. Der Epheserbrief ist eine Anhäufung von Segnungen, von Vorteilen und Privilegien, von Geschenken und Befähigung. In Kapitel 1, Vers 3 sind wir gesegnet mit jeden geistlichen Segnung in den himmlischen Regionen in Christus. In Vers 4 wurden wir in ihm auserwählt vor Grundlegung der Welt, damit wir heilig und tadellos vor ihm seien. Und am Ende von Vers 4 beginnt, so wie in Vers 5, werden wir so geliebt, dass wir zur Sohnschaft für Gott durch Jesus Christus vorherbestimmt wurden. In Vers 7 hat er uns Erlösung, die Vergebung der Übertretung nach dem Reichtum seiner Gnade beinhaltet, widerfahren lassen. Und in Vers 11 erlangen wir ein Erbteil. Und das ist ein Erbteil, das uns in anderen Teilen der Schrift als unbefleckt beschrieben wird. Es ist unvergänglich, es ist überströmend reich. Es ist unvergänglich und überströmend. In Vers 13 wurden wir gefestigt. Wir werden in ihm durch den Heiligen Geist nämlich versiegelt. Und dieser Heilige Geist ist das Unterpfand unseres Erbes auf die Erlösung hin. Die Erlösung ist garantiert durch diesen Geist. In Kapitel 2 dann erkennen wir am Anfang, dass wir von Grund auf durch Übertretung und Sünde tot sind und der Kontrolle des Fürsten, der in der Luft herrscht, unterliegen. Wir leben von Natur aus in den Begierden unseres Fleisches. Das ist uns nichts Neues. Von Natur aus haben wir nach den Begierden unseres Fleisches gelebt und die Gelüste unseres Fleisches und haben uns von unserer Wollust leiten lassen. Wir sind von Natur aus unter dem göttlichen Zorn, wie jeder andere auch. Aber in Vers 4 lesen wir dann, Gott aber, der reich ist an Barmherzigkeit, an Erbarmen, hat um seiner großen Liebe willen, mit der er uns geliebt hat, auch uns, die wir tot waren, durch die Übertretung, mit dem Christus lebendig gemacht. Welch wunderbare Tatsache. Und was hat er noch gemacht? Er hat uns mitversetzt in die himmlischen Regionen in Christus Jesus. Wir sind lebendig und wir werden für immer leben. Wir sind Objekte der Gnade und werden es immer sein. In Vers 7 lesen wir, dass Gott uns den überschwänglichen Reichtum seiner Gnade und Güte an uns in Christus Jesus erweisen wird. Leute, und das nicht nur in diesem Zeitalter, sondern auch in den kommenden Zeitaltern und Weltzeiten. Wir werden seine Gnade auf ewig empfangen. Vers 10 besagt, dass wir sein Meisterwerk sind Wir sind seine Schöpfung, erschaffen in Christus zu guten Werken, die Gott nämlich selbst vorbereitet hat, dass wir darin wandeln sollen. Und von Anbeginn an waren diese Werke da, dass wir jetzt darin wandeln. Und dann laut Vers 13 und folgende sind wir, die wir einst fern waren, jetzt nahegebracht worden. Nun, wem wurden wir nahegebracht? Wir wurden Gott nahegebracht. Wir wurden einander nahegebracht. Sowohl Juden als auch Heiden wurden vereint. Diese Barrieren zwischen beiden sind eingerissen. Die Barrieren sind in seinem Fleisch, in dem Fleisch unseres Herrn aufgehoben. Das heißt, in seinem Tod am Kreuz. Wir sind Mitglieder seiner Familie, heißt es in Vers 19. Wir sind Gottes Haushalt. Wir sind laut 22 das Gebäude, in dem der Heilige Geist wohnt. Und das bringt uns zu Kapitel 3. Hier gibt es viele weitere Elemente für die Glückseligkeit, die wir empfangen haben. Da heißt es, wir sind Miterben, mit zum Leib Gehörige. Wir sind Mitteilhaber der Verheißung in Christus Jesus durch das Evangelium. Und wir sind Teil der mannigfaltigen Weisheit Gottes, die den Fürstentümern und Gewalten in den himmlischen Regionen, das heißt den Heiligen und den unheiligen Engeln gleichermaßen, durch die Gemeinde bekannt gemacht wird. Ja, kennt ihr dieses Bild? Dazu sind wir da, damit die Weisheit Gottes jetzt diesen himmlischen Gewalten bekannt gemacht wird. Wir sind Teil dieser Weisheit. Kapitel 3 endet in Vers 16 mit einem Gebet, dass wir den Reichtum seiner Herrlichkeit verstehen mögen. Das ist alles da. Und jetzt kommt das Gebet, dass wir das auch verstehen mögen. Dass wir durch seine Kraft mit Geist gestärkt werden mögen am inneren Menschen, dass wir Christus in unserem eigenen Herzen erfahren mögen, gewurzelt und gegründet in Liebe, die bereits in uns gestreut ist. Paulus betet, dass wir mit allen Heiligen begreifen mögen, was die Breite, was die Länge, die Tiefe und die Höhe sei, und die Liebe des Christus erkennen, die doch alle Erkenntnis übersteigt, damit wir erfüllt würden bis zur ganzen Fülle Gottes. Es geht darum, dass wir die ganze Fülle Gottes erfahren mögen, dass wir wissen mögen, was es bedeutet, über die Maßen mehr zu tun, als wir erbitten und verstehen, gemäß der Kraft, die nicht außerhalb von uns wirkt, sondern in uns wirkt, sodass Gott durch seine Gemeinde verherrlicht würde. Es ist überströmt, es ist gewaltig, es ist hoch und tief und so wird es beschrieben. Und jetzt Kapitel 4. Wir werden aufgefordert, dementsprechend zu wandeln. Ja, all das, die ersten drei Kapitel, Theorie, und jetzt kommen die praktische Anwendung. Da wir den Sohn Gottes und den Geist Gottes haben und eine Beziehung mit Gott, dem Vater, da wir zum Leib Christi gehören, da wir in der Gemeinde sind und der Anweisung und Leiterschaft der Apostel unterstehen, der Propheten, der Evangelisten, wie es hier heißt, und den lehrenden Pastoren, die von der Gemeinde für die Vervollkommnung der Heiligen abgestellt werden, all diese Dinge für uns. Da wir gemeinsam in unserer Christusähnlichkeit wachsen, müssen wir laut Vers 17 sicher gehen, dass wir nicht mehr so leben und wandeln, wie wir es einst taten. Es kommt jetzt zum Handeln. In laut 20 haben wir Christus kennengelernt, sind in der Wahrheit gelehrt worden. Vers 21 haben wir unseren alten Menschen mit allen Gelüsten und aller Verderbtheit abgelegt. Vers 22, wir müssen uns beständig im Geist unserer Gesinnung erneuern und den neuen Menschen, der Gott entsprechend geschaffen ist, vollständig anziehen. Danach spricht Paulus dann über sehr praktische Dinge, die wir tun sollen. In Kapitel 5 sollen wir Nachahmer Gottes sein. Als geliebte Kinder. Wir sollen in Liebe wandeln, gleich wie auch Christus uns geliebt hat. Und dann in Vers 8 im Kapitel 5 heißt es, ihr seid das Licht in dem Herrn. Wandelt als Kinder des Lichts. Kapitel 5, 15 und folgende sagen, seht nun darauf, wie ihr mit Sorgfalt wandelt. Nicht als Unweise, sondern als Weise. Wir sollen also in Liebe wandeln. Wir sollen im Licht wandeln, wir sollen in Weisheit wandeln und wir sollen voll des Geistes wandeln. Vers 18, werdet, die Betonung ist hier, werdet immer wieder voll Geistes. Seid voll des Heiligen Geistes. Wir haben die Kraft des Geistes für jede Beziehung, ob Ehe, Familie oder Arbeit, jede Beziehung. Und schließlich gelangt er in Kapitel 6, Vers 10 zu dem Vers, den wir schon betrachtet haben, Wir haben eine Waffenrüstung erhalten. Und nun, obwohl wir all diese Dinge haben, die schon aufgezählt worden sind in den ersten Kapiteln, haben wir dennoch einen furchteinflößenden Feind. Und deshalb müssen wir bewaffnet sein, um ihn zu besiegen. Wir bekommen eine komplette Waffenrüstung, lückenlos. Zu all den Dingen, die wir bereits in den ersten 5 Kapiteln erhalten haben, bekommen wir noch eine komplette Waffenrüstung dazu. Das Fazit ist, dass wir alle Dinge haben, die für das Leben und für Gottesfürchtigkeit von Bedeutung sind. Wir haben alle Dinge, es mangelt uns an nichts. Aber genau an diesem Punkt, hört mir genau zu, an diesem Punkt gibt es ein Potenzial, ein destruktives Problem. Und zwar folgendes, man könnte es geistliche Vermessenheit nennen, in die wir sehr schnell hineingeraten können, nach dem Motto, darum, wer meint, er stehe, der sehe zu, dass er nicht falle. Wenn ihr bei Epheser 6, Vers 17 angekommen seid, könnte der Eindruck der Unbesiegbarkeit entstanden sein. Besonders, wenn ihr jetzt den Text nur ganz schnell mit mir überflogen habt, dann denkt ihr, oh, wir sind unbesiegbar. Es läuft alles. Da wir jeden Segen haben, ja, und alle Kraft und all die Ressourcen, die aufgezählt sind, sind wir wahrscheinlich unbesiegbar. Nun, täuschen wir uns nicht. Ich möchte uns daran erinnern, dass wir noch immer menschlich sind und noch für die Sünde anfällig sind. Wir agieren noch immer nach den Grundsätzen der Lust des Fleisches, der Lust der Augen, die im Todeskampf ringen. Obwohl wir eine neue Schöpfung sind, sind wir in diesem Fleisch gefangen, in diesem unerlösten Körper und alles, was dazugehört. Und wir dürfen nicht selbstgefällig werden und zulänglich fühlen und denken, wir können einfach weitermachen auf der Grundlage dieser theologischen Wahrheiten, ohne Gott überhaupt zu brauchen. Und je mehr Theologie man kennt und man sich an Erkenntnis angeworben hat, in größerer Gefahr steht man eigentlich, das zu denken. Schließlich also und endlich, wenn alles an Ort und Stelle ist, bringt Vers 18 uns zum Höhepunkt. Nimm die gesamte Waffenrüstung und zieh sie an, bete zu jeder Zeit mit allem Gebet und flehe im Geist. Nun, vielleicht denkt ihr, dass es euch an nichts mangelt, aber das wäre falsch. Wir alle sind verwundbar, wir alle können fallen und tun das auch. Wir können der Sünde verfallen, wir können auf dem Weg Niederlagen erleiden, wir können den Herrn entehren und eine Schande über seine Gemeinde bringen. Wir können uns selbst in Fragen der Sünde und des Ungehorsams in dem Ausmaß verwunden, dass wir unser persönliches Zeugnis und unsere Gelegenheit für den Dienst und die Nützlichkeit für den Herrn zerstören. Wir können unsere Freude einbüßen. Das kennen wir sicherlich. Paulus sagt, am Ende müsst ihr erkennen, dass trotz all der Dinge, die ihr habt, die verbleibende Sünde so mächtig ist und Satan selbst solch eine gewaltige böse Kraft im Weltsystem ersonnen hat, dass ihr euch Gott ständig im Gebet unterordnen müsst. Ihr müsst euch auf ihn verlassen. Nun, es ist eine nicht leicht erkennbare Wahrheit, dass Christen, die Kenntnisse der biblischen Lehre haben, ein gewisses Ausmaß an Zufriedenheit erreichen können und dass ihnen deshalb an dieser herzergreifenden, leidenschaftlichen, ständigen Abhängigkeit von Gott mangelt. Und das, ihr Lieben, ist Sünde. Das ist wirklich Sünde. Das ist gefährlich. Paulus beendet also diesen großartigen Brief, dieses abschließende Crescendo. Musik gipfelt gewissermaßen in dem Aufruf nach einem Gebet oder zum Gebet. Und das Gebet ist das Atmen des christlichen Lebens. Das Gebet ist die Luft, die wir atmen. Nun, wie der menschliche Körper in einer Atmosphäre existiert und die Luft einatmet, weil die Luft sich ihren Weg hineinzwängt, so sollte der Gläubige mit einer Einstellung des Gebets leben, bei der die Notwendigkeit, vor Gott zu kommen, sich in ihren Weg erzwingt. Ihr müsst nicht versuchen zu atmen. Haltet mal den Atem an, das ist viel schwieriger. Das Atmen geht von selbst. Es ist leicht zu atmen, doch schwer, den Atem anzuhalten. Für den Gläubigen ist es leicht zu beten, es ist schwer, nicht zu beten für den Gläubigen. Und wir müssen daran arbeiten, denn das ist unsere Kommunikation. Und so atmen wir geistlich ein. Wir mögen ein tiefes theologisches Verständnis haben, aber wir müssen die geistliche Luft einatmen, die uns am Leben erhält. Der Christ bewahrt sich die Fülle des geistlichen Lebens nur, indem er zu Gott aufsteigt und emporsteigt, um konstante Gebete einzuatmen. Alle von uns müssen sich während der Tage und Stunden unseres Lebens in der Gegenwart des Herrn bewegen. Und das ist die allgemeine Essenz dessen, worauf es hier hinausläuft. Und wenn wir euch den Epheserbrief nur kurz, auch wenn wir den jetzt nur kurz angesehen haben und irgendwie bei Vers 18 dann jetzt landen, dann kommt man unter Umständen nicht diese gleiche Wirkung mit. Den Zusammenhang kann man nicht richtig erfassen. Als wenn ihr jetzt in der Lage wärt, alles, was ich jetzt heute Morgen schon gesagt habe, richtig zu erfassen, dann wird es richtig deutlich, was das Gebet hier am Ende aussagen will. Das ist in mancher Hinsicht die Realität, in der das Buch gipfelt und ohne ein Verständnis dessen, was zuvor kommt, nämlich was alles an geistlichen Segnungen aufgezählt worden ist und so weiter und so fort. Wenn wir das nicht begreifen, macht dieses Gebet nicht so einen Sinn, sondern wir behandeln es wie jede andere Bibelstelle und denken vielleicht, naja, das ist jetzt optional, dass wir hier beten. Aber hier sind die Gebete der Gipfel des Ganzen. Zusätzlich zu all dem anderen, was vorher geschehen ist. Und das müssen wir wissen. Sie sind der Gipfel zu all dem. Samt eurer Segnung und der ganzen Waffenrüstung betet zu jeder Zeit. Wir wollen uns jetzt kurz dieser Anweisung einmal zuwenden. In dem Vers Pas, das griechische Wort für alles, wird in diesem Vers genau 4-mal verwendet. Jederzeit oder alle Zeit, allem, aller, alle. Wir verstehen also, dass dies durchdringend ist. Es ist wichtig, es ist weitreichend und wir wollen über die Elemente reden, die unter die Kategorie des Alles fallen. Erstens, die Häufigkeit des Gebets. Betet alle Zeit. Betet alle Zeit oder zu jeder Zeit, das ist die Häufigkeit des Gebets. Nun, was bedeutet das? Genau das, was es sagt. Das braucht eigentlich keine Erklärung. Lukas 21, 36 sagt, wacht nun und betet zu aller Zeit. Die Apostel sagten in Apostelgeschichte 6, Vers 4, wir wollen beständig im Gebet bleiben. Und in Apostelgeschichte Kapitel 10 hieß es über Cornelius, dass er stets zu Gott betete. Paulus sagt in Römer Kapitel 12, Vers 12, seid beharrlich im Gebet. In Kolosser 4, Vers 2 sagt er, seid ausdauernd im Gebet. In Philipper 4, Vers 6 sagt er, sorgt euch nichts, sondern in allem lasst euch durch Gebet und Flehen mit Danksagung eure Anliegen vor Gott kund werden. Wir haben alle unlängst 1. Thessalonicher Kapitel 5, Vers 17 angeschaut und da heißt es, betet ohne was? Unterlass. Betet ohne Unterlass. Und Paulus tat das. In 2. Timotheus Kapitel 1, Vers 3 sagt er, ich gedenke unablässlich an dich, sagt er in meinen Gebeten Tag und Nacht. Und hier geht es um Dauerhaftigkeit. Und das erfordert von uns nicht nur erlernte und auswendig gelernte Gebete. Das kann nicht eine fokussierte, isolierte Gebetserfahrung bedeuten. Diese wäre eher typisch für den Judaismus gewesen. Formelhafte Gebete, feste Gebetsstunden, so wie auch in unseren Kirchen, wo auswendig gelernte Gebete gesprochen werden. Das bedeutet nicht nur feste Gebetszeiten, feste Gebetsorte oder Haltung, in denen man betete. Darum geht es hier nicht. Wir reden hier von einer Lebensweise. Wir reden hier von einem Bewusstsein für Gottes Gegenwart zu jeder Zeit. Ein Bewusstsein, bei dem mein Herz völlig offen für Gott ist. Und darum geht es hier. Uns Gott bewusst zu sein, dass wir alles in Bezug auf ihn sehen und erleben. Ihr seht alle Ereignisse im Leben als auf Gott bezogen. Wenn ihr etwas Gutes seht, wie reagiert ihr spontan auf das, was gut ist? Nun, was macht ihr? Indem ihr Dank und Lobpreis und Anbetung darbringt. Wenn ihr etwas Böses seht, wenn ihr die Sünde seht, wie reagiert ihr dann? Ihr bittet ihn, das Böse zu korrigieren. Ihr bekennt es, ihr betet für den Sünder, ihr trauert, dass Gott entehrt wurde, dass sein Name in Verruf gebracht wurde. Ihr bittet Gott, sich selbst zu rehabilitieren und Gerechtigkeit herbeizuführen. Seht ihr Ärger? Seht ihr Leute in Bedrängnis? Wie reagiert ihr dann zuerst? Nun, ihr geht zu Gott und bittet darum, dass Gott in dieser Bedrängnis irgendwie geehrt wird und dass er einen Ausweg bereitstellen möge, der seinen Namen verherrlichen kann. Es bedeutet einfach, euer Leben mit diesem beherrschenden Gottesbewusstsein zu leben, sodass Gott der Filter ist, durch den jede Erfahrung läuft. Selbst ringe inständig danach, alles so zu sehen, absolut alles, gut, schlecht, gleichgültig, klein, groß, große und kleine Zusammenhänge. Ich will alles auf diese Weise sehen. Das ist mein Wunsch. Wenn ihr so wollt, haben wir mit dieser Haltung eine gottgefärbte Brille. Und das ist okay. Das soll so sein. Alles, was ich sehe, betrachte ich durch mein Verständnis von Gott. David sagte, ich habe den Herrn alle Zeit vor Augen. Ich habe den Herrn alle Zeit vor Augen. Alles im Leben wird durch diese um Gott erweiterte Vision gefiltert. Es gibt also keinen wachen Moment, in dem wir keine Gebete emporschicken können. Es geht nicht um einen Zeitpunkt, auf den wir warten, sondern um unsere Lebensweise. Ja? Es geht nicht darum, dass wir morgen, hey, stille Zeit, ich habe jetzt mit Gott gebetet und morgen treffe ich wieder Gott. Ja? Nein. Es geht um eine Lebensweise, eine Haltung. Ist dein Leben geprägt von einem stetigen Gottesbewusstsein, nachdem wir uns alle so sehen? Ist es nicht so? Es geht nicht einfach darum, eine Liste mit Anliegen zu finden und diese durchzugehen, obwohl das sicherlich dazugehört. Es geht nicht einfach darum, eine vorgeschriebene Gebetszeit einzuhalten, obwohl das sicherlich auch dazugehört. Es geht nicht darum, nur einen privaten Gebetsort zu finden, obwohl das sicherlich auch dazugehört. Es geht um viel mehr. Es geht darum, dass jede einzelne Sache in eurem Leben etwas ist, worüber ihr mit Gott redet. Zwar alles. Alles.
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1: Ich bin zu dieser Party gegangen, direkt nachdem meine Eltern es mir verboten hatten. Aber meiner Mutter kann ich seitdem nicht mehr in die Augen schauen.
2: Es war nur eine klitzekleine Lüge gegenüber meinem Mann. Es ging lediglich um eine Kreditkartenabrechnung, aber ich fühle mich jetzt so weit von ihm entfernt. Und ich glaube, er spürt es auch.
3: Unsere Taten können uns daran hindern, den Menschen, die wir lieben, nahe zu sein. Das ist auch in Bezug auf Gott so. Sündhafte, unbußfertige Menschen können keine Gemeinschaft mit einem heiligen Gott haben. Wir können nicht an unserer Ungeduld und Maßlosigkeit, an unserer Faulheit und unseren Launen festhalten und gleichzeitig Gemeinschaft mit Gott haben. In 2. Korinther 6, Vers 14 steht: Was haben Gerechtigkeit und Gesetzlosigkeit miteinander zu schaffen? Und was hat das Licht für Gemeinschaft mit der Finsternis? Wenn du weißt, dass ein Bereich deines Lebens finster ist, gibt es gute Neuigkeiten für dich. Die Gemeinschaft mit Gott ist wiederhergestellt, wenn du dich von deiner Sünde abwendest, auf das Blut Christi für deine Vergebung vertraust und mit ihm in Heiligkeit lebst.
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28. September. Gott ist Liebe, und wer in der Liebe bleibt, bleibt in Gott und Gott in ihm. 1. Johannes Kapitel 4, Vers 16. Eine Andacht von Hermann Grabe. Der liebe Gott? Vergleicht man den Ausdruck Gott ist Liebe aus dem Tagesvers mit der Überschrift dieses Textes, könnte man zu der Ansicht kommen, es handle sich in beiden Fällen um dieselbe Person. Das ist aber bei weitem nicht so. Während Gott ist Liebe eine zentrale und wesentliche Eigenschaft des allmächtigen Gottes beschreibt, stellt der liebe Gott eine der Realität nicht entsprechende Verniedlichung dar, etwa in derselben Kategorie wie der Weihnachtsmann, der Osterhase oder das Christkind. In seiner Verwendung muss der liebe Gott häufig als Tröster herhalten, wenn beispielsweise die Mutter ihr kleines Kind ins Bett gebracht hat und schnell wieder zu ihrem Besuch zurückkehren muss. Dann soll er trösten, damit das Kind nicht zu weinen beginnt, wenn Mama das Licht ausknipst. Auch wenn's donnert und blitzt, tut der liebe Gott gute Dienste. Hinterher kann man ihn wieder in das Regal der fiktiven Figuren zurückstellen. Ganz anders erscheint der Gott, von dem in unserem Tagesvers die Rede ist. Er ist nicht nur lieb, er ist die Liebe in Person. Sein Wesen und Handeln sind durchdrungen von dieser Liebe, und er ist der Geber aller Liebe. Zugleich ist er der allmächtige Gott und dennoch für jeden persönlich erfahrbar, der sich ihm ganz ausliefert, ihm all sein Versagen bekennt und von da an alle seine Hoffnung nur auf ihn setzt. In der Bibel lesen wir mehrmals die Aufforderung, dass wir diesen Gott, diese personifizierte Liebe, aus ganzem Herzen und aus ganzem Verständnis und aus ganzer Seele und aus ganzer Kraft lieben sollen. Markus Kapitel 12, Vers 33. Gott zu lieben ist die Bedeutung von, wer in der Liebe bleibt. Und Gott verspricht, in uns zu bleiben. Er will uns in allen Herausforderungen und Freuden des Lebens leiten. Frage: Wer ist Gott für Sie? Tipp: Gott hat ein Recht auf unsere Antwort. Bibellese: Johannes Kapitel 14, Verse 15 bis 23. Wenn ihr mich liebt, so werdet ihr meine Gebote halten. Und ich werde den Vater bitten, und er wird euch einen anderen Beistand geben, dass er bei euch ist in Ewigkeit, den Geist der Wahrheit, den die Welt nicht empfangen kann, weil sie ihn nicht sieht, noch ihn kennt. Ihr kennt ihn, denn er bleibt bei euch und wird in euch sein. Ich werde euch nicht verwaist zurücklassen, ich komme zu euch. Noch eine kleine Weile, und die Welt sieht mich nicht mehr. Ihr aber seht mich, weil ich lebe, werdet auch ihr leben. An jenem Tag werdet ihr erkennen, dass ich in meinem Vater bin und ihr in mir und ich in euch. Wer meine Gebote hat und sie hält, der ist es, der mich liebt. Wer aber mich liebt, wird von meinem Vater geliebt werden, und ich werde ihn lieben und mich selbst ihm offenbaren. Judas, nicht der Iskariot, spricht zu ihm: Herr, wie kommt es, dass du dich uns offenbaren willst und nicht der Welt? Jesus antwortete und sprach zu ihm: Wenn jemand mich liebt, so wird er mein Wort halten, und mein Vater wird ihn lieben, und wir werden zu ihm kommen und Wohnung bei ihm machen.

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Stell dir vor, du kommst am Abend nach Hause. Es war ein langer Tag. Dein Kopf ist voll, du bist müde, vielleicht auch ein bisschen gereizt von der Arbeit. Hast harte Männerarbeit geleistet. Jetzt schließt du die Tür auf, stellst deine Tasche ab, gehst vielleicht in die Küche und siehst dort, sitzt deine Frau. Vor ihr steht eine Tasse Tee. Ist schon vielleicht ein bisschen kalt geworden, aber sie schaut dich an und fragt, hast du gerade 5 Minuten? An der Stimme merkst du schon, okay, es geht jetzt nicht um irgendwas Organisatorisches, irgendwas beschäftigt sie. Vielleicht hat irgendwas sie verletzt, vielleicht trägt sie schon länger an irgendeiner Belastung, aber du nimmst dein Handy aus der Tasche und sagst, kann das noch kurz warten? Ich muss erstmal kurz runterkommen. Du meinst das nicht böse. Du hast sie auch nicht beschimpft, auch nicht absichtlich irgendwie was gemacht, was sie verletzen könnte oder so. Du bist auch nicht aus der Wohnung gestürmt. Du gehst einfach ruhig ins Wohnzimmer. Aus 5 Minuten werden 20. Aus 20 eine Stunde. Du gehst wieder in die Küche. Die Tasse steht noch, aber die Frau ist nicht mehr da. Ja, vielleicht denkst du in diesem Moment irgendwie gar nichts Besonderes. Es war vielleicht nur ein ganz gewöhnlicher Abend. Kein großer Streit, kein sichtbarer Bruch oder so, nur eine kleine verpasste Gelegenheit, denkst du. Ja, aber vielleicht geschieht genau so etwas in ähnlicher Form nicht zum ersten Mal. Immer wieder hast du irgendeinen Grund, sagst, ich bin müde oder ich habe viel gearbeitet, ich brauche Ruhe, ich kümmere mich später darum. Und trotz dieser Dinge würdest du natürlich sagen, lieber Ehemann, ich liebe meine Frau, richtig? Ja, unser heutiger Predigttext, der stellt dir eine tiefere Frage. Wie sieht diese Liebe aus? Ich habe die Predigt mit einer Frage übertitelt, die lautet, wie liebt ein Ehemann im Licht des Evangeliums? Und unser Bibeltext beantwortet diese Fragen in 3 Schritten. In Epheser 5, ab Vers 25 und Vers 27 als erstes, er gibt sich zum Wohl seiner Ehefrau hin. Der zweite Punkt, Vers 28, er macht ihr Wohl zu seinem eigenen. Und der dritte Punkt, er trägt sie mit beständiger Fürsorge. Das sind die Verse 29 und 30. Lasst uns diesen Text einmal gemeinsam lesen. Epheser 5, die Verse 25 bis 30. Ihr Männer, liebt eure Frauen, gleich wie auch der Christus die Gemeinde geliebt hat und sich selbst für sie hingegeben hat, damit er sie heilige, nachdem er sie gereinigt hat durch das Wasserbad im Wort, damit er sie sich selbst darstelle als eine Gemeinde, die herrlich sei, so dass sie weder Flecken noch Runzeln noch etwas Ähnliches habe, sondern dass sie heilig und tadellos sei. Ebenso sind die Männer verpflichtet, ihre eigenen Frauen zu lieben, wie ihre eigenen Leiber. Wer seine Frau liebt, der liebt sich selbst. Denn niemand hat je sein eigenes Fleisch gehasst, sondern er nährt und pflegt es, gleich wie der Herr die Gemeinde. Denn wir sind Glieder seines Leibes, von seinem Fleisch und von seinem Gebein. Ja, dieser Abschnitt ist keine isolierte Eheberatung. Seit Kapitel 4 ruft Paulus die Gemeinde dazu auf, ihrer Berufung würdig zu wandeln. Und dieser neue Lebenswandel, der soll sich in der Einheit, in der Wahrheit, in der Liebe, in der Reinheit, aber auch in Weisheit zeigen. Und hier in Kapitel 5, ein paar Verse davor, in Vers 18, da beschreibt Paulus ein vom Heiligen Geist erfülltes Leben. Und ab Vers 22 zeigt er, wie sich dieses Leben im christlichen Haus sichtbar macht. Ein geisterfüllter Ehemann ist deshalb nicht zuerst an großen Worten oder an starken
äußerlichen Stellung zu erkennen, sondern er ist daran zu erkennen, wie er seine Frau liebt. Paulus führt hier keinen neuen Gedanken ein, denn was er hier in den ersten Kapiteln über Christus und seine Gemeinde gelehrt hat, das wendet er jetzt auf die Ehe an. Wir kommen zum ersten Predigtpunkt. Wie liebt ein Ehemann im Licht des Evangeliums? Er gibt sich zum Wohl seiner Ehefrau hin. Ja, hier in Epheser 5 und aber auch in Kapitel 6 spricht Paulus immer wieder diejenigen zuerst an, deren gesellschaftliche Stellung schwächer war. Als erstes die Ehefrauen, die Kinder und die Knechte. Und er behandelt diese Personen als Glieder der Gemeinde, die persönlich verantwortlich und unmittelbar unter Gottes Wort stehen. Er spricht erst die Ehefrauen an, danach die Ehemänner. Erst die Kinder, dann den Vater. Erst die Knechte, dann ihre Herren. Wenn er dann die Autoritätspersonen beschreibt, dann stellt er ihre Autorität ausdrücklich unter die Herrschaft Christi. Sie sollen unter Christus bleiben und dienende Leiter sein, unabhängig davon, ob sie in der Rolle des Ehemanns, des Vaters oder des Herrn über einen Knechten sind. Und in unserem heutigen Bibeltext geht es um die Ehemänner. Es dürfen natürlich alle zuhören, die kein Ehemann sind. Aber es ist dennoch wichtig zu verstehen, wie Christus die Gemeinde liebt und das zu projizieren auf sich selbst oder eben auf den zukünftigen Ehemann oder auf andere, die man dann im Gebet oder in Wort und Tat unterstützen kann. Paulus sagt, ihr Männer, liebt eure Frauen. Liebe ist hier geboten. Das hängt nicht vom Gefühl ab, sondern das ist der Maßstab Christi. Paulus beschreibt seine Liebe oder diese Liebe so: Christus gab sich selbst. Also nicht nur einfach irgendetwas von sich gab er, sondern sich selbst. Und für den Ehemann bedeutet das, dass er seine Stellung nicht dazu verwenden darf, seine eigenen Wünsche auf Kosten seiner Frau durchzusetzen. Seine Autorität ist nicht eine Lizenz zur Kontrolle. Seine Leitungsverantwortung hat sich an der Herrschaft Jesu Christi zu orientieren. Paulus definiert hier diese männliche Leitung nicht durch das Recht, sich bedienen zu lassen oder Forderungen zu stellen, sondern durch die Bereitschaft, sich hinzugeben. Ich muss sagen, in unserer gefallenen Welt, da wird Leitung sehr leicht mit Macht verwechselt. Da überlegt man, was kann ich verlangen? Die müssen doch auf mich hören. Christusähnliche Leitung fragt, was dient dem Wohl der anderen? Was bin ich bereit, dafür zu geben? Und wir sehen hier schon, dass Gott an die Ehe und insbesondere an die Aufgabe eines Ehemanns keinen geringeren Maßstab anlegt als das Vorbild von Christus. Lasst uns deshalb genauer drauf schauen, wie Christus die Gemeinde geliebt hat. Die Bibel beginnt mit der Stiftung einer Ehe und endet mit der Hochzeit des Lammes. Das sind so die ersten großen Situationen. Nachdem die Erde geschaffen war, hat Gott der Schöpfung seine Krone aufgesetzt und den Menschen eingesetzt. Gott hat von Anfang an die Ehe als eine verbindliche Lebensgemeinschaft gestiftet, in der sowohl Treue, Einheit, aber auch selbst hingegebene Liebe sichtbar werden sollten. Und die Heilsgeschichte zeigt, wie dieser wunderbare dreieinige Gott, der die Welt geschaffen hat, sich um die sündigen Menschen kümmert, um sie zu erlösen
und sie in die Gemeinschaft mit sich selbst aufzunehmen. Und Gott offenbart seine Liebe besonders darin, dass er schließlich Christus auf diese Welt schickt, um seine Gemeinde zu erlösen und ja, seine Gemeinde wieder in die Bundesgemeinschaft zu führen. Und das ist eigentlich auch die tiefste heilsgeschichtliche Bedeutung von Ehe. Schauen wir uns das mal ein bisschen weiter an. Im Alten Testament beschreibt Gott zum Beispiel sein Verhältnis zu Israel immer wieder mit dem Bild einer Ehe. Er zeigt sich als der treue Bundesgatte. Und in Hosea Kapitel 1 bis 3 oder auch Jesaja 54 oder Hesekiel 16 lesen wir, dass Israel sich dagegen immer wieder als eine untreue Braut erweist. Israel kann seine Untreue, seine Unreinheit nicht selbst überwinden. Und deshalb verheißt Gott, dass er selbst sein Volk reinigen und ihm ein neues Herz und auch seinen Geist in sein Inneres legen wird. Und an der Stelle kommt Christus auf den Plan, was diese Beziehung angeht. Er als der wahre Weinstock, ja, er der gehorsame Repräsentant des Volkes Israels, erfüllt das, woran das Volk selbst gescheitert ist. Er trägt die Schuld all derer, die der Vater ihm gegeben hat. Er gibt sich für die Braut hin, ganz und gar. Er gibt sich vom Himmel herab in die sündige Welt. Von seinem eigenen Geschöpf verspottet und verurteilt, gibt er sich sogar in den Tod für seine Braut. Er bezahlt mit seinem eigenen Leben und erkauft sich seine Gemeinde durch sein Blut. Jesus ist es, der diese tödliche Bundesstrafe versöhnt. Er ist es, der sich offenbart als der göttliche Bräutigam. Und Jesus ist nicht einfach nur ein weiteres gutes Beispiel von einem guten Ehemann. Nein, er nimmt gegenüber der Gemeinde eine Stellung ein, die im Alten Testament Gott, der Vater selbst, gegenüber seinem Volk einnimmt. In Christus wird der verheißene neue Bund aufgerichtet. Er sammelt das erlöste Volk aus Juden und Heiden und vereint sie in sich selbst. Der auferstandene Christus zeigt, der gekreuzigte und auferstandene Christus zeigt, dass er der göttliche Herr und Bräutigam seines Volkes ist. In der Liebe von Christus zu seiner Gemeinde wird eigentlich auch die tiefste Bedeutung sichtbar, die Gott einer Ehe gegeben hat. Wenn wir in 1. Mose 2 lesen, da sehen wir, dass Gott die Ehe zwischen Mann und Frau gestiftet hat. Aber sie wird vom Sündenfall entstellt. Adam, der erste Adam, er versagt. Und er weist die Schuld von sich. Jetzt aber gibt sich Christus als göttlicher Bräutigam im neuen Bund für seine Gemeinde hin. Und als letzter Adam übernimmt er die Schuld seines Volkes und gibt sich für die Braut hin. Er reinigt und heiligt sie durch das Wort und Geist. Er erhält sie als sein eigener Leib und er wird sie auch bei seiner Wiederkunft als vollkommen herrliche Braut vor sich stellen. Christus liebt nicht eine perfekte, vollkommene Braut. Richtig? Er gibt sich für eine sündige Braut hin, um sie zu reinigen und zur Herrlichkeit zu führen. Jesus Christus heiligt sie,
nachdem er sie durch das Wasser bat, im Zusammenhang mit dem Wort, also mit dem verkündeten und geglaubten Evangelium gereinigt hat. Die Schönheit der Braut, die ist das Ergebnis seiner Liebe, nicht die Voraussetzung. Ja, Christi Liebe ist es, dass seine Gemeinde auf die himmlische Hochzeit vorbereitet wird, sodass sie perfekt ist, ohne sündige Flecken oder Tadelrunzel. Ja, die Hochzeit des Lammes wird die erste Ehe, die in der Bibel beschrieben wird, bei weitem übersteigen. Denn der auferstandene Christus, er wird für immer bei seinem vollendeten Volk wohnen. Ja, das ist der Maßstab für die Hingabe eines Ehemanns an seine Frau. Liebe, die sich ausdrücklich in Hingabe zeigt. Liebe, die wie Christus die eigenen Vorrechte zurückstellt, die bereit ist, sich aufzuopfern, die bereit ist, Verantwortung für Schutz und Versorgung zu übernehmen. Christus zeigt, wie Eheleitung funktioniert. Er ist proaktiv und ergreift die Initiative, um seiner Braut das Wohl zu verschaffen. Denn er sühnt die Sünden seiner Gemeinde und reinigt sie von aller Unreinheit. Und ihre Schwächen trägt er. Und er erhält seine Braut. Ja, ein Ehemann von Fleisch und Blut, wie wir es sind, kann und soll natürlich diese Erlösungstat nicht wiederholen, aber es soll seine Liebe prägen. Lieber Ehemann, lass deine Frau sehen, dass auch du unter Christi Herrschaft stehst, dass du Buße brauchst, dass du durch sein Wort verändert wirst. Leite sie durch dein Vorbild an, anstelle dich selbst zu behaupten. Überprüf deine Haltung zu Hingabe an das Wohl deiner Ehefrau. Ein paar Fragen, die da hilfreich sein könnten. Förderst du ihren Weg mit Christus oder verlangst du ihre Anpassung an deine Wünsche? Das muss ich nicht immer ausschließen. Aber die Priorität ist wichtig. Wann hast du deine Frau zuletzt ohne eine Ausrede oder Gegenanklage um Vergebung gebeten? Bring dein Versagen unter Christi Vergebung. Bekenne es Christus, wenn du deine Bequemlichkeiten auf Kosten deiner Ehefrau schützt. Bekenne es Christus, wenn du deine Lasten oder wenn sie Lasten trägt, weil du Verantwortung meidest. Bekenne es Christus, wenn du Kontrolle ausübst anstelle von liebevoller Hingabe oder wenn du Respekt verlangst, ohne deiner Frau selbst liebevoll zu dienen. Denn Autorität ohne Liebe wird tyrannisch. Eine Leitung ohne Opferbereitschaft wird zur Selbstbehauptung. Ja, Gewalt, Einschüchterung, sexuelle Nötigung, geistliche Manipulation und kontrollierende Herrschaft, das müssen wir ganz klar sagen, das sind keine unvollkommenen Formen von christlicher Leitung, sondern sie widersprechen grundsätzlich der Liebe Christi. Aber auch ein Mann, der bisher herrschend oder passiv gelebt hat in seiner Ehe, er darf bei Christus Vergebung suchen und er darf wirkliche Veränderung erfahren. Ich möchte dir Mut zusprechen, Christus vor Augen zu behalten, wenn du dich hingibst. Selbsthingabe bedeutet nicht, dass du jede eigene Grenze leugnen musst oder jeden sündigen Wunsch deiner Frau erfüllen musst. Nein, Christusähnliche Liebe, sie sucht das Wahre, das von Gott definierte Wohl des anderen. Aber Paulus spricht hier nicht nur davon, dass sich der Mann für seine Frau hingibt, er erklärt auch,
warum ihr Wohl ihm niemals gleichgültig sein darf. Denn sie ist nicht irgendeine Person neben ihm, sondern Paulus sagt, zum Beispiel in Vers 31, was heute nicht Predigttext ist, aber diesen Text ein bisschen aufschließt, sie sind Mann und Frau von Gott zu einem Fleisch verbunden. Ich komme zum zweiten Predigtpunkt. Wie liebt ein Ehemann im Licht des Evangeliums? Er macht das Wohl seiner Ehefrau zu seinem eigenen. Vers 28. Ebenso sind die Männer verpflichtet, ihre eigenen Frauen zu lieben wie ihre eigenen Leiber. Wer seine Frau liebt, der liebt sich selbst. Weil Gott Mann und Frau zu einer sogenannten Ein-Fleisch-Einheit verbunden hat, darf der Mann das Wohl seiner Frau nicht wie eine fremde Angelegenheit behandeln. Ja, Paulus begründet den Auftrag für den Mann hier mit der Schöpfungsordnung. Gott selbst hat Mann und Frau zu dieser Einheit verbunden. Wir haben hier diese Formulierung, die nennt sich, wie lieben wie ihre eigenen Leiber. Das bedeutet nicht, dass ein Mann sich psychologisch zuerst selbst lieben muss, damit er dann die Frau lieben kann. Nein, das ist kein Gebot zur Selbstliebe. Paulus setzt hier voraus, dass ein Mensch normalerweise für seinen Körper sorgt. Lieben wie ihre eigenen Leiber, das bedeutet vielmehr, die Frau gehört zu dieser Einheit. Wer ihr Gutes tut, der handelt zum Wohl dieser Einheit. Wer sie verletzt, verletzt diese Einheit, zu der er ja selbst gehört. Gott schuf Mann und Frau und verband sie zu einem Fleisch. Die Ehe ist deshalb hier viel mehr als einfach nur eine vertragliche Zusammenarbeit zweier unabhängiger Menschen. Denn Gott schafft hier eine neue, verbindliche Lebensgemeinschaft. Und dabei löst Gott ihre persönliche Verantwortung, aber auch die Verschiedenheiten nicht auf. Oder Gott gibt auch dem Mann nicht das Kontrollrecht über seine Frau. Auch übergibt Gott das Gewissen der Frau nicht dem Mann. Sie steht unmittelbar unter Christus und unter seinem Wort. Gott schafft hier vielmehr eine tiefe Liebesbeziehung, in der eine verbindliche Zusammengehörigkeit gelebt wird. Eine Bundestreue, die man abgucken soll von Christus, wie er seine Gemeinde liebt. Eine Beziehung, in der ein Ehemann seine Ehefrau liebt, wie Christus die Gemeinde. Und darum gehört zur Ehe auch immer ein öffentliches und verbindliches Bundesversprechen zwischen einem Mann und einer Frau. Gott hat bei der Schöpfung der Ehe etwas hineingelegt, das zeigt, wie wichtig ihm die Hingabe des Ehemanns an seine Frau ist. Ich würde das gerne mit einem kleinen Beispiel illustrieren. Conny und Lilly, wenn ihr mir helfen könntet, würdet ihr beide bitte kurz aufstehen? Conny, würdest du deine Frau umarmen? Sehr schön. Ihr dürft euch setzen. Ihr habt das alle beobachtet, ja? Habt ihr gesehen, was Lilly gemacht hat? Richtig. Ich hatte Conny gebeten, seine Frau zu umarmen, aber Lilly hat ihn auch umarmt. Unaufgefordert. So ist das, wenn ein Ehemann nur für sich selbst sorgt, dann wäre es, als würde er sich selbst umarmen. Aber wenn er seine Frau umarmt, dann provoziert er Liebe. Dann gibt er Liebe und provoziert wieder Liebe. Ich finde, das ist ein gutes Beispiel dafür, dass in Liebe verbundene Eheleute
in Summe mehr Liebe bekommen, als wenn jeder für sich selbst sorgen würde. Nehmen wir ein anderes Beispiel. Wenn dich ein Körperteil schmerzt, dann behandelst du diesen Schmerz nicht wie den Schmerz irgendeines anderen Menschen. Dann handelst du inne und kümmerst dich darum, richtig? So soll der Mann das Wohl seiner Frau wahrnehmen. Sie sind verbunden zu einem Fleisch. Wenn ihr etwas schmerzt, schmerzt es ihn. Wenn sie etwas freut, freut es ihn. Heute wird oft gesagt, du hast dein Leben, ich habe mein Leben. Okay, lass uns versuchen, beides möglichst angenehm miteinander zu verbinden. Paulus dagegen zeigt uns, in der Ehe kann ein Mann das Wohl seiner Frau nicht als ihre Privatangelegenheit abtun. Der von Christus geprägte Ehemann, der wird zum Beispiel bei Entscheidungen nicht fragen, was möchte ich jetzt? Was tut mir gut? Sondern er wird fragen, was möchte Christus? Was bedeutet das für meine Frau, für uns? Wie können wir gemeinsam Christus ehren? Und wie kann ich dabei das wirkliche Wohl meiner Frau suchen? Erinnerst du dich an den Ehemann, der seine Frau mit der Tasse Tee hat sitzen lassen? Sein Ruhebedürfnis war ihm wichtiger als die Belastung seiner Frau. Er hatte ihr Wohl nicht zu seinem eigenen gemacht. Herr Paulus zeigt im nächsten Vers, wie die Einheit in der Ehe im Alltag Gestalt gewinnt. Der Mann nährt und pflegt seine Frau. Damit kommen wir zum dritten und letzten Predigtpunkt. Wie liebt ein Ehemann im Licht des Evangeliums? Er trägt seine Ehefrau mit beständiger Fürsorge. Vers 29 und 30. Denn niemand hat je sein eigenes Fleisch gehasst, sondern er nährt und pflegt es, gleich wie der Herr die Gemeinde. Denn wir sind Glieder seines Leibes, von seinem Fleisch und von seinem Gebein. Deshalb wird ein Mann seinen Vater und seine Mutter verlassen und seiner Frau anhängen, die zwei werden ein Fleisch sein. Ja, Christus ähnliche Liebe, sie zeigt sich nicht nur in großen Opfern, sondern in beständiger, warmer und konkreter Fürsorge. Denn gelebte Liebe ist nicht bloß eine innere Haltung. Paulus beschreibt diese Liebe mit zwei Tätigkeiten. Also man muss schon praktisch werden. Das eine ist nähren. Ist dasselbe Wort, das im Urtext verwendet wird wie in Kapitel 6, Vers 4, wo es um die Väter geht, die ihre Kinder aufziehen sollen in Zucht. Also versorgen, pflegen, fördern, nähren. Außerdem das Notwendige zum Leben geben. Dann sagt Paulus, pflegen. Das enthält hier den Gedanken, behutsam behandeln, zärtlich umgehen miteinander, beschützen, warm halten. Und diese Begriffe, sie widersprechen definitiv sowas wie Härte oder Kälte oder grobe Behandlung, Gleichgültigkeit oder Spott. Ja, auch diese alltägliche Fürsorge, die richtet Paulus an Christus aus, dem Haupt und Herrn seiner Gemeinde. Er hat das schon vorbereitet in den vorigen Kapiteln, zum Beispiel in Kapitel 1, Abvers 22 und 23, zeigt er, dass Christus das Haupt der Gemeinde ist. Und in dem Kapitel davor, Kapitel 4, Vers 15 und 16, da beschreibt er, wie der ganze Leib Wachstum empfängt durch Christus. Und hier in Epheser 5, Vers 29 und 30, da lesen wir, dass Christus seine Gemeinde nährt und pflegt. Warum? Weil sie sein Leib ist. Und wir sehen hier Christus.
ergab sich, bevor dieser Brief geschrieben wurde, ergab sich der Gemeinde hin und ernährt und pflegt sie in der Gegenwart. Und er wird sie auch in der Zukunft herrlich vor sich stellen. Er tut das alles, weil die Gemeinde sein Leib ist. Bitte nicht missverstehen. Wir werden hier nicht Teil eines göttlichen Wesens. Es handelt sich hier bei der Gemeinde um eine bundesmäßige Vereinigung mit Christus. Die ist absolut real und geistgewirkt. Aber das bedeutet, die Gemeinde, sie steht Christus nicht fremd oder weit gegenüber, sondern die Gläubigen sind durch den Heiligen Geist mit ihm verbunden. Und deshalb lässt Christus seinen Leib nicht verhungern, sondern er nährt und pflegt ihn. Er vernachlässigt ihn nicht. Deshalb, lieber Ehemann, deine Liebe zu deiner Frau, sie darf sich zeigen, sie soll sich zeigen in einer praktischen Hingabe. Erstens, weil deine Frau durch den Ehebund mit dir verbunden ist, weil du dich vor Gott verpflichtet hast, für sie zu sorgen. Und zweitens, deshalb, falls ihr beide Christus angehört, in unserem Raum ist das der Fall, Gott sei Dank, weil ihr beide Glieder seines Leibes, seiner Gemeinde seid. Das ist die Begründung von Paulus. Tut das, denn wir sind ja Glieder seines Leibes. Das gehört sich für Angehörige des Leibes Christi, dass Ehemänner für ihre Ehefrauen sorgen. Und hier ist Christus nicht bloß einfach ein großes Vorbild, dem du nachahmen sollst. Christus zeigt sich als dein Retter. Du bist selbst Teil der Braut Christi. Du selbst lebst täglich von der Fürsorge deines himmlischen Bräutigams, Jesus Christus. Und der Geist, der dich mit Christus verbunden hat, der wirkt auch in dir, damit du nicht nur von dieser Liebe hörst, sondern auch lernst, sie im Alltag zu leben. Und weil du unter Christus stehst, hast du diese Aufgabe, deine angetraute Frau verbindlich und zuverlässig zu versorgen und zu pflegen, so wie Christus es dir vorlebt und dich aber auch dazu befähigt. Nicht nur in Fällen von großer Gefahr, sondern auch in der alltäglichen Fürsorge. Höre deiner Frau gut zu, ohne sofort zu verurteilen oder dich zu verteidigen oder jedes Problem sofort lösen zu müssen. Sprich ihr deine Wertschätzung regelmäßig, aber auch ganz konkret aus. Lass es nicht darauf beruhen, dass du ihr am Hochzeitstag gesagt hast, ich liebe dich. Nimm wahr, welche körperlichen oder auch emotionalen Belastungen sie hat. Sei zärtlich zu ihr, auch ohne weitergehende Forderungen zu stellen. Halte dich verlässlich an die Absprachen, die ihr getroffen habt. Ermutige sie, im Glaubensleben tapfer weiterzuleben. Fördere ihre Gaben, die Gott ihr geschenkt hat, damit sie sie freudig ausübt. Und bei all dem denke an Christus. Denn seine Fürsorge zerstört nicht. Seine Fürsorge nährt. Seine Fürsorge hilft, unter dem Evangelium aufzublühen und froh darüber zu reden. Ich denke, wir können sagen, die Ehe ist deshalb mehr als eine private Beziehung zweier Menschen. Ja, sie ist nicht die letzte Wirklichkeit, aber sie weist über sich hinaus auf etwas Besonderes. Von der ersten Ehe in der Schöpfung bis zur Hochzeit des Lammes, da zieht sich eine heilsgeschichtliche Linie durch die Bibel. Christus
wird seine Gemeinde, für die er sich hingegeben hat, eines Tages vollkommen gereinigt vor sich stellen. Und jede christliche Ehe soll schon heute etwas von dieser treuen und fürsorglichen Liebe sichtbar machen. Erinnerst du dich an die Tasse Tee aus der Einleitung? An den ganz gewöhnlichen Abend, den ich skizziert habe? Und an die kurze Frage, hast du 5 Minuten? An den Mann, der nicht böse sein wollte, aber dennoch an seiner Frau vorbeigegangen ist. Ja, vielleicht ist die Tasse Tee inzwischen längst kalt. Vielleicht kannst du den vergangenen Abend, den du persönlich erlebt hast, nicht mehr ändern. Vielleicht kannst du manche Worte nicht mehr zurücknehmen oder manche versäumte Gelegenheit nicht mehr zurückholen. Aber Christi Liebe bedeutet, dass dein Versagen nicht das letzte Wort haben muss. Denn Christus hat die Gemeinde nicht geliebt, weil sie vollkommen auf ihn reagiert hat. Er hat sich auf eine sündige, auf eine schwache, eine unvollkommene Gemeinde hingegeben. Darauf hat er sich eingelassen. Und deshalb musst du dein Versagen nicht verteidigen. Du darfst es bekennen. Du musst nicht sagen, ach, so schlimm war es doch gar nicht. Ich hatte doch für meine Familie gearbeitet. Die Frau hätte mir das auch deutlicher sagen müssen, dass sie jetzt dieses Redebedürfnis hat. Ja, manchmal brauche ich halt eben meine Ruhe. Nein, du darfst zu Christus kommen und sagen, Herr, ich habe mich selbst für wichtiger genommen als meine Frau, die du mir anvertraut hast. Vergib mir. Verändere mich. Lehre mich so zu lieben, wie ich von dir geliebt werde. Und dann gehst du nicht nur mit einem guten Vorsatz nach Hause. Dann ist die Antwort auf diesen Text bei dir vielleicht unscheinbar. Vielleicht gehst du dann zu Hause in die Küche. Vielleicht stellst du dann das Handy weg. Vielleicht setzt du dich zu deiner Frau. Vielleicht sagst du dann, du wolltest mir doch was erzählen. Ich habe dir nicht zugehört. Das war lieblos. Bitte vergib mir. Ich bin jetzt aber da. Vielleicht machst du ihr dann eine neue Tasse Tee. Nicht, weil eine Tasse Tee eine Ehe heilt, sondern weil sich hingebungsvolle Liebe oft gerade in solchen kleinen Momenten zeigt. Deine Frau braucht keinen zweiten Erlöser. Christus allein kann sie reinigen, heiligen und sie auch zur Herrlichkeit führen. Aber sie soll an deiner Liebe erkennen, dass du selbst von diesem Erlöser geliebt, getragen und verändert bist und noch wirst. Und darum meine Schlussaufforderung: Liebe deine Frau wie Christus. Nicht nur in großen Versprechen, sondern auch dann, wenn der Tee kalt geworden ist.

Es ist 13 Uhr und 45 Minuten. 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

Ja, einen schönen guten Morgen. Ich freue mich, dass so viele wieder gekommen sind, aus fern und nah sicherlich. Es war in einer Gemäldegalerie, wo es viele berühmte Gemälde gab. Und diese Gemäldegalerie wurde besucht von einem Schachmeister. Und er hat sich die Gemälde angesehen, aber an einem Gemälde blieb er längere Zeit stehen und schaute ganz genau hin. Es war nämlich ein Gemälde, wo es zwei Schachspieler gab. Und unter diesem Gemälde stand drunter Schachmatt. Und wer spielte dort Schach? Es war der Teufel mit einem jungen Mann. Der Teufel aber war hocherfreut und der junge Mann war zerknirscht. Offensichtlich, weil er schachmatt gesetzt worden war. Aber dieser Schachmeister schaute sich das Bild an und er sagte, irgendwas stimmt hier nicht. Irgendwas passt hier nicht hin. Und er wandte sich an den Kurator und sagte, ich muss unbedingt mal sprechen wegen dieses Gemäldes. Da stimmt was nicht. Nun sagte der Kurator, ich kann es nicht beurteilen, aber vielleicht können Sie ja vermitteln ein Gespräch mit dem Maler. Und so kam es zu einem Gespräch mit dem Maler, der dann auch dieses Gespräch mit ihm hatte. Und dann sagte der Schachmeister, Sie haben das Bild gemalt, aber da stimmt was nicht. Und dann machte der Schachmeister Folgendes. Er holte ein Schachbrett und stellte die Figuren auf dem Schachbrett in genau derselben Weise, wie es der Künstler auf dem Gemälde dargestellt hatte. Und dann zeigte ihm, er sagte, schau hier, der junge Mann hat noch einen Zug. Wenn er jetzt den König bewegt, dann ist Schachmatt. Das heißt, der junge Mann hat gewonnen. Der hat Schachmatt gesetzt. Das hatte der Künstler nicht bedacht, dass der junge Mann mit seinem König noch einen Zug hatte. Das wurde mir zum Gleichnis. Als Jesus gekreuzigt wurde, waren seine Feinde, die Schriftgelehrten, die Pharisäer und so weiter, alle froh, dass Jesus jetzt durch den Tod besiegt ist. Endlich waren sie ihn losgeworden, den sie nicht haben wollten, weil sie auch das Volk geschrien hatte, kreuzige ihn. Aber sie haben nicht bedacht, dass Jesus noch einen Zug hatte. Es war noch die Auferstehung, die vor ihm stand. Der Teufel hat nicht gesiegt, sondern Jesus hat alle Feinde schachmatt gesetzt. Und das ist unsere Botschaft, über die wir uns freuen. Dass Jesus den letzten Zug hat, er hat das letzte Wort. Durch seine Auferstehung ist alles überwunden, was es in dieser Welt gibt. Alles ist besiegt, alles ist schachmatt gesetzt. Das ist die große Botschaft. Und darum lesen wir im 1. Korintherbrief, der Tod ist verschlungen in den Sieg. Tod, wo ist dein Sieg? Tod, wo ist dein Stachel? Und Gott aber sei Dank, der uns den Sieg gibt durch Jesus Christus, unseren Herrn. Wenn wir heute die Frage stellen, was ist eigentlich das größte Ereignis der Weltgeschichte gewesen? Dann könnten wir manches aufzählen, was wir dort vielleicht hin befördern würden. Vielleicht würden wir sagen, die Erfindung des Computers war eine so gewaltige Erfindung, das hat die ganze Welt erobert und wir finden heute die Computer in jedem wissenschaftlichen Institut, in jeder Verwaltung, ja sogar in jedem Privathaus. Das geht hinein bis in die Kinderzimmer, die auch schon mit Computern umgehen können. Also dieser Computer hat die Welt revolutioniert, können wir sagen. Aber vielleicht können wir auch sagen, ein anderes Ereignis, nämlich die Entdeckung Amerikas durch Christoph Kolumbus 1492. Das hat die Welt auch verändert, weil plötzlich ein ganz riesiger Erdteil noch vorhanden war. Und damals sind viele aus Europa und später aus anderen Ländern ausgewandert in dieses Land, in dieses riesige Land und haben eine neue Heimat gefunden. Viele von ihnen waren verfolgt, weil sie Christen waren. Und suchten dort einen Platz, wo sie frei leben konnten. Also ein gewaltiges Ereignis. Oder denken wir an die erste Landung des Menschen auf dem Mond.
Auch das war ein gewaltiges Ereignis, als am 21. Juli 1969 Neil Armstrong als erster Mensch seinen Fuß auf den Mond setzte. Er sagte damals, ein kleiner Schritt für den Einzelnen, ein großer Schritt für die Menschheit. Aber was ist das allergrößte Ereignis, das es überhaupt je auf dieser Welt gegeben hat? Es ist zweifellos die Auferstehung des Herrn Jesus Christus von den Toten. Es gibt kein größeres Ereignis, kein größeres Geschehnis und kein Geschehnis, das so tief in unsere Persönlichkeitsstruktur hineingreift. Das ist nicht nur für die Leute, die nach Amerika ausgewandert sind oder für die paar Leute, die auf dem Mond gelandet sind, sondern das ist etwas für jeden, für uns. Ob klein, ob groß, ob alt, ob jung, für alle ist dieses Ereignis von tiefster, grundlegender Bedeutung. Es gibt kein größeres Ereignis als dieses. Das ist das Gewaltigste, was diese Welt je erlebt hat. Nun müssen wir wissen, wir leben in einer verlorenen Welt, in einer kaputten Welt, einer verkorksten Welt, in einer sündigen Welt. Und was erleben wir hier? Dass die Wahrheit umgedreht wird und die Lüge, die wird kolportiert. Die Menschen glauben der Lüge mehr als der Wahrheit. Das ist leider die Situation in dieser Welt. William Penn, der Gründer der Kolonie Pennsylvania in den USA, hatte einmal gesagt, Lüge bleibt Lüge, auch wenn jeder dafür ist. Und Wahrheit bleibt Wahrheit, auch wenn alle dagegen sind. Das hat er schon gut erkannt. So ist das in dieser Welt. Und darum ist es so, dass wir Menschen den verführerischen Ideen viel mehr glauben als der Wahrheit. Das ist nun mal so. Darum laufen die Menschen in großen Scharen den Ideologen nach. Während der Zeit des Dritten Reiches liefen Millionen von Menschen Adolf Hitler nach. Und das ging so weit, dass sie sagten, Führer befiehl, wir wollen folgen. Das ist ja nicht zu fassen. Und so hat sich ein ganzes Volk verführen lassen von einer falschen Idee. Oder denken wir an den Kommunismus und den Stalinismus. Auch hier war ein ganzes Volk, ein Millionenvolk, das dem Stalin zugejubelt hat. Nun ist das alles vorbei. Alles war eine Luftblase, es stimmte alles nicht. Oder denken wir an den Diktator von Nordkorea, der sich wie ein Gott feiern lässt. Und eines Tages wird auch diese Luftblase platzen. Aber die Auferstehung kann niemand aus dieser Welt nehmen. Das ist verbriefte Wahrheit. Und wir sehen, dass schon zur Zeit Jesu die Leute sich auf den Weg gemacht haben und sich gegen die Auferstehung geäußert haben. Da gab es die Gruppe der Sadduzäer und die traten zu Jesus. Mit einer Fangfrage kamen sie zu ihm und sagten, so lesen wir das im Neuen Testament, an demselben Tage traten die Sadduzäer zu ihm, die lehrten, es gebe keine Auferstehung und fragten ihn und sprachen, Meister Mose hat gesagt, wenn einer stirbt und hat keine Kinder, so soll sein Bruder die Frau heiraten und seinen Bruder Nachkommen erwecken. Nun waren bei uns 7 Brüder. Der erste heiratete und starb, und weil er keine Nachkommen hatte, hinterließ er seine Frau seinem Bruder. Desgleichen auch der zweite und der dritte bis zum 7. Zuletzt nach allen starb auch die Frau. Nun in der Auferstehung, wessen Frau wird sie sein von diesen 7? Sie haben sie ja alle gehabt. Jesus aber antwortete und sprach zu ihnen, ihr irrt, weil ihr weder die Schrift kennt, noch die Kraft Gottes. Denn in der Auferstehung werden sie weder heiraten, noch sich heiraten lassen, sondern sie sind wie die Engel im Himmel. Habt ihr nicht gelesen von der Auferstehung der Toten, was euch gesagt ist von Gott, der da spricht, ich bin der Gott Abrahams und der Gott Isaaks und der Gott Jakobs. Gott ist nicht ein Gott der Toten, sondern der Lebenden. Das war die markante Antwort, die Jesus gegeben hat. Gott, der Gott Abrahams, ist ein Gott der Lebenden. Eine schöne Denksportaufgabe, da konnten Sie mal drüber nachdenken.
Und hätten wir das auch sofort erkannt, dass dieser Satz, den Jesus gesprochen hat, eine klare Botschaft ist von der Auferstehung. Denn Abraham, Isaac und Jakob, sie sind ja alle gestorben. Aber wenn nun Gott sagt, er ist ein Gott der Lebenden, dann ist das ja nur möglich, wenn diese, die gestorben sind, wieder auferstehen. Und so haben wir einen klipp-klaren Beweis der Auferstehung. Und da konnten die Sadduzäer erstmal ordentlich dran knabbern und darüber nachdenken. Aber wir sehen, Nachdenken ist schon sehr wertvoll. Der Marburger Theologieprofessor Rudolf Bultmann sagte einmal, eine Leiche kann nicht auferstehen. Das klingt für viele Leute sehr plausibel. Und doch hatte dieser Mann zu kurz gedacht. Er bedachte nicht, dass diese dreidimensionale Welt, in der wir leben, schon alles ist. Er war gefangen wie in einem Käfig in unserer dreidimensionalen Struktur und konnte nicht darüber hinausdenken. Unsere Welt besteht doch nicht nur aus drei Dimensionen, die Wirklichkeit ist doch mehr. Dann wäre ja Gott auch eingefangen in diesen drei Dimensionen. Ist er aber nicht. Sondern Gott ist überräumlich, überzeitlich und darum ist er jenseits aller drei Dimensionen. Und das hatte Bultmann als kluger Theologieprofessor nicht bedacht. Man hätte mir ein bisschen Nachhilfeunterricht geben müssen in Physik und Mathematik. Dann wäre er nicht auf solch einen unsinnigen Satz gekommen. Oder ein anderes Beispiel ist der Philosoph Martin Heidegger. Martin Heidegger hat nicht vom Glauben argumentiert, aber er hat einen sehr markanten Satz geschrieben. Und er sagt, ist Jesus von Nazareth von den Toten auferstanden, dann ist jede naturwissenschaftliche Erkenntnis vorletzlich. Da hat er recht. Er hat das nicht geglaubt. Aber sagt er, wenn das wirklich geschehen ist, dass Jesus auferstanden ist von den Toten, dann ist all das, was wir in der Wissenschaft treiben, ob das Chemie, Physik, Astronomie oder sonst was ist, vorletzlich. Das ist noch nicht der Weisheit letzter Schluss. Dann sind wir immer noch hängen geblieben in der dritten Dimension. Aber bei Gott ist kein Ding unmöglich. Das hat er schon mal gut erkannt, das ist sehr wichtig. Vor einiger Zeit sprach an der Braunschweiger Uni in einem Abendvortrag Professor Gerd Lüdemann. Er ist ja bekannt als Theologieprofessor, der nicht an die Auferstehung glaubt. Und da gab es einen Vortrag, ich dachte, da muss ich unbedingt hin, ich möchte mal hören, was er sagt. Und er hatte sich zusammengetan mit einem katholischen Priester und er als evangelischer Theologe und der Katholik als Vertreter der katholischen Kirche offensichtlich. Sie haben gegenseitig miteinander diskutiert am Podium, nur die beiden. Und sie waren sich beide einig, eine Auferstehung hat es nicht gegeben. Nun gab es hinterher eine Diskussion und da habe ich mich gemeldet und habe gesagt, die Auferstehung Jesu ist die bestbezeugte Tatsache der Antike. Kein Ereignis der Antike ist so gut belegt und so klar gesagt wie die Auferstehung. Was hat er gemacht? Er hat alle möglichen Fragen gesammelt und in seiner Beantwortung, was er pauschal gemacht hat, hat er nur die belanglosen Fragen beantwortet. Auf meinen Einwand ging er überhaupt nicht ein. Was ist das denn? Er muss doch, wenn er das vertritt, muss er doch darauf eingehen. Tat er aber nicht. Offensichtlich hatte er auch gar keine Argumente dagegen. Rudolf Augstein, der Herausgeber des deutschen Nachrichtenmagazins Der Spiegel, starb 2003. Also kurz vor seinem Tode stellte man ihm die Frage, glauben Sie an Gott? Er sagte, nein, ich glaube nicht an die Auferstehung irgendeines Toten und dann muss ich mich damit auch gar nicht länger beschäftigen. Wenn ich weg bin, dann bin ich weg. Ich war bei einem anderen Vortrag gewesen und da waren einige Pfarrer versammelt und ich kam mit einem Pfarrer, das war kurz vor Ostern, ins Gespräch und da bekannte er mir ganz freimütig, er sagte, jetzt ist ja Ostern und jetzt zu Ostern komme ich in einen Predigtnotstand. Ich sage, warum das denn? Er sagte, an eine Auferstehung glaube ich nicht, was soll ich denn Ostern predigen? Hat er recht, soll er doch zu Hause bleiben und nicht das Volk verführen.
Wer die Auferstehung nicht glaubt, sollte nicht predigen. Das ist die Theologie der leeren Kirchen. Wenn wir nicht mehr zu sagen haben, dass Jesus auferstanden ist, dann brauchen wir auch keine Kirche zu haben. Und darum spricht die Bibel ja auch nicht von Kirche, sie spricht von Gemeinde. Und in der Gemeinde versammeln sich Menschen, die an die Auferstehung des Herrn Jesus Christus glauben. Denn dieser Jesus ist in ihr Leben eingetreten, hat ihr Leben radikal verändert. Und daran sehen wir die Wirkung des Auferstandenen. In der Wochenzeitung Die Zeit stand vor einiger Zeit in der Osterausgabe Folgendes. Die unglaublichste Geschichte der Welt. Nichts klingt unwahrscheinlicher als die Auferstehung Jesu. Also wir sehen, an dieser Auferstehung stoßen sich unglaublich viele Leute. Und man muss dazu sagen, das ist für sie der Knackepunkt, der Stein des Anstoßes, und an diesem Stein gehen sie auch verloren. Oder an diesem Stein werden wir gerettet. Das ist der markante Punkt, über den es zu reden gibt, die Auferstehung des Herrn Jesus Christus. Nun hätte Gott ja das so machen können, er hätte ihn aus dem Tode herausholen können und ihn dann verschwinden lassen, dass ihn niemand gesehen hätte. Und er hätte durch die Apostel verkündigen lassen, also dieser Jesus, er wurde gekreuzigt, er ist auferstanden und er ist jetzt im Himmel. Tut er aber nicht, sondern was tut Gott? Das ist gewaltig. Dieser Jesus Christus erscheint nach dem Tode. Und nicht irgendwie einmal, sondern ich habe mal zusammengezählt, ich komme auf über 15 Situationen, wo Jesus nach der Auferstehung erschienen ist, wo die Leute ihn gesehen haben, wo sie mit ihm gesprochen haben, wo sie ihn angefasst haben, wo sie sogar mit ihm zusammen gegessen haben. Ich nenne einige Beispiele, damit uns das einmal vor Augen geführt wird, wie weitreichend dieses Zeugnis der Auferstehung ist. Jesus erscheint der Maria Magdalena, davon lesen wir Markus 16, Vers 9. Als aber Jesus auferstanden war früh, am ersten Tag der Woche, erschien er zuerst Maria Magdalena, von der er 7 böse Geister ausgetrieben hatte. Auf die Maria Magdalena komme ich gleich noch näher zu sprechen. Oder denken wir an die beiden Jünger, die auf dem Weg nach Emmaus gegangen sind. Und Jesus gesellte sich zu ihnen und er ging ein Stück des Weges. Aber er hat ihnen die Augen gehalten, dass sie zunächst noch gar nicht erkannten, dass das Jesus ist, denn der mit ihnen wanderte. Erst als sie zu Hause angekommen waren in Emmaus und Jesus mit ihnen zusammen isst und als er das Brot brach und dankte, da erkannten sie, dass es Jesus ist. Also er hat mit ihnen gegessen, er ist mit ihnen gegangen, er hat ihnen die Schrift ausgelegt. Also es war alles in dieser Welt geschehen. Bei anderer Situation waren 10 Jünger versammelt. Sie waren in einem Raum, die Türen waren verschlossen aus Angst vor den Juden, so heißt es in dem biblischen Text. Und plötzlich mitten unter ihnen erscheint Jesus. Er braucht keine Tür mehr. Er hat auch nicht die Wand aufgerissen, sondern er kam aus der höheren Dimension und war mitten unter ihnen. Und sie konnten ihn sehen. Sie konnten mit ihm reden. Das war gewaltig. Das haben sie noch nie erlebt, dass in einem geschlossenen Raum da plötzlich einer erscheinen kann, den sie sogar kennen. Wie ist das möglich? Wir sehen, diese Auferstehung war ein Durchbruch sondergleichen. Hier ist etwas geschehen, was die Welt noch nie erlebt hat, dass einer einen neuen Körper hat, den Auferstehungsleib, der nicht mehr ortsgebunden ist, der einfach irgendwo erscheinen kann. Das ist gewaltig. Bei nächster Gelegenheit, eine Woche später, waren es 11 Jünger, die zusammen waren, denn bei dieser Situation war Thomas nicht dabei, aber jetzt war Thomas dabei. Und die anderen hatten schon erkannt, dass das Jesus war. Aber Thomas, der war sich unsicher, ist das nun Jesus oder ist er das nicht? Aber ich schätze den Thomas, er wird immer so hingestellt als der ungläubige Thomas. Ich finde ihn gut, muss ich sagen. Warum? Weil er sagt, ich muss das prüfen. Und so sagte er zu Jesus, zeige mir deine Nägelmale und deine Seite, dass ich deine Wunden sehe, dann will ich's glauben. Und was tut Jesus? Er geht drauf ein.
Er zeigt ihm die Nägelmale, die inzwischen geheilt sind. Er zeigt ihm die Seite. Und dann erkennt dieser Thomas, wer das ist. Und Thomas betet ihn an und sagt, mein Herr und mein Gott. Er erkennt, sowas kann nur Gott. Das ist jetzt hundertprozentig klar. Und es ist sogar so, wenn wir im Alten Testament lesen von diesen durchgrabenen Händen des Herrn Jesus, da steht, wenn wir an ihn glauben, dann sind unsere Namen eingeschrieben in diese Hände, in die Hände Jesu. Und können wir uns vorstellen, wenn wir uns bekehrt haben zu Jesus, wenn wir zu ihm gehören, dann ist niemand in der Lage, unseren Namen aus der Hand Jesu zu löschen. Das kann niemand. Da sind wir einprogrammiert in alle Ewigkeit. Ist das nicht gewaltig? In diese Hände, die auferstanden sind, die vorher durchbohrt waren, da sind wir eingetragen. Und darum rufen wir auch an diesem Morgen unbedingt, dass wir kommen, dass wir uns auf den Weg machen zu diesem Jesus, dass wir eingetragen werden im Buch des Lebens und dass wir eingetragen werden in die durchgrabenen Hände des Herrn Jesus, der am Kreuz war und nur unseretwegen dort starb. Das ist die gravierende Botschaft, die wir dort sehen. Bei anderer Gelegenheit erscheint Jesus am See Genezareth. Die Jünger waren rausgefahren, um Fische zu fangen, aber sie haben nichts gefangen. Und dann kommen sie ans Ufer zurück und dann steht Jesus am Ufer, aber sie erkannten ihn auch gar nicht. Und da sagt Jesus, geht hinaus und werft das rechte Netz, das Netz zur rechten und da werdet ihr Fische finden. Und die kommen zurück und dann zählen sie genau die Fische und ich staune, es sind 153 Fische, genau 153. Ich habe mich gefragt, warum sind hier 153 Fische genannt? Sonst steht doch in der Bibel immer, wenn da viele Leute zusammen waren, die Jesus mit Nahrung versorgt hat, hat er doch gesagt, das sind 5000 Leute gewesen. Oder der Hiob hatte, was weiß ich, 10.000 Kamele oder was weiß ich, oder der Hiob, waren ja reiche Leute. Aber hier plötzlich stehen 153 Fische. Das spielt doch gar keine Rolle, ob das 149 sind oder 151 oder 176, spielt doch gar keine Rolle. Nein, es sind 153. Ich habe lange mich beschäftigt mit dieser Frage 153 und kam dann, leider kann ich das die Mathematik hier nicht vorführen, aber da steckt ganz tief verborgen der Name des Herrn Jesus drin. Denn Jesus heißt in griechischen Buchstaben geschrieben, wenn man die Zahlenkombination der einzelnen Buchstaben addiert, kommt man auf die Zahl 888. Und wenn man die ein wenig mathematisch nach einem bestimmten Algorithmus umrechnet, kommt man auf 153. Also aus 888 kann man die 153 errechnen. Und da sehen wir ganz tief verborgen, ganz, das würden wir beim Lesen der Bibel einfach übersehen, da muss man sich sehr intensiv mit beschäftigen, es steckt in diesen 153 in der Zahl der Name Jesu verborgen. Und als sie diese vielen Fische gefangen haben am Ufer des Sees, da bereiten sie sie zu. Und was tut Jesus auch? Er isst mit ihnen die Fische. Wir sehen also, dieser Auferstehungsleib ist ein realer Körper mit völlig neuen Eigenschaften, die vorher nie bei irgendjemandem gesehen worden sind. Er kann erscheinen, wo er will. Er ist nicht mehr ortsgebunden, wie wir es sind. Wenn ich jetzt hier in Bielefeld bin, kann ich nicht gleichzeitig in Braunschweig sein oder in Berlin oder sonst wo. Wir können immer nur an einer Stelle sein. Jesus aber ist nicht mehr ortsgebunden, er kann überall gleichzeitig sein und überall erscheinen. Und darum sind zu dieser Zeit, etwas zeitverschoben natürlich, sind in Neuseeland auch Gottesdienste und sie glauben auch an den lebendigen, auferstandenen Herrn und er ist auch dort. Denn er hat gesagt, siehe, ich bin bei euch alle Tage, wo ihr auch seid. Das ist ganz gewaltig, was hier geschehen ist. Und noch etwas können wir daran sehen, der Auferstehungsleib, den der Jesus hier hat, das wird genau der sein, den wir auch einmal in der Auferstehung haben werden. Das heißt also, wenn wir im Himmelreich sind beim Herrn Jesus, da werden wir genauso mit ihm auch essen und trinken können, wie er es konnte nach der Auferstehung mit dem Auferstehungsleib.
Und darum verstehe ich auch, wenn in Lukas 12 geschrieben steht, der Jesus, wenn wir bei ihm angekommen sind, er wird sich schürzen, er wird die Schürze umbinden, er wird uns zu Tisch bitten und er wird uns dienen. Und dann werden wir bei ihm essen, am großen Mahl werden wir teilnehmen. Es wird ein großes Fest gefeiert in der Ewigkeit beim Himmel, am Himmel. Und dann haben wir die Situation, wo 11 Jünger auf einem Berg in Galiläa dort hinkommen. Und ich lese einmal diesen Text, aber die 11 Jünger gingen nach Galiläa auf den Berg, wohin Jesus sie beschieden hatte. Und als sie ihn sahen, fielen sie vor ihm nieder, einige aber zweifelten. Und Jesus trat herzu und sprach zu ihnen, mir ist gegeben alle Gewalt im Himmel und auf Erden, darum geht hin und mache zu Jüngern alle Völker, taufet sie im Namen des Vaters und des Sohnes und des Heiligen Geistes, und lehret sie halten alles, was ich euch befohlen habe. Und siehe, ich bin bei euch alle Tage bis an der Weltende. Es ist ihm ein großes Anliegen, das sagte den Jüngern, geht hinaus in alle Welt, verkündigt diese Botschaft des Heils. Dieser Christus, dieser Sohn Gottes, dieser Allmächtige, der alle Macht hat im Himmel und auf Erden. Er ist auferstanden, er ist heute mitten unter uns und er ruft dich ganz persönlich, dass du kommst. Er möchte dich auch im Himmel haben. Er möchte, dass du an seiner großen Hochzeitstafel Platz nimmst und dort eine Ewigkeit es gut hast. Und das ist sein Anliegen. Dann wird uns berichtet im Korintherbrief, danach ist er gesehen worden von mehr als 500 Brüdern auf einmal, von denen die meisten heute noch leben, einige aber sind entschlafen. Da können wir die Frauen noch dazu nehmen, sind wir schon bei 1000 Zeugen. Die haben das wirklich gesehen, die haben ihn erlebt, die haben mit ihm gesprochen. Die sind auf ihn zugegangen. Und es wird immer wieder berichtet, wie Jesus den Leuten erschienen war. Aber nicht nur bis zur Himmelfahrt, wo er sich dann verabschiedet hat von den Jüngern, wo es heißt, er wird so wiederkommen, wie er jetzt gen Himmel gefahren ist. Damit ist ausgesagt, er kommt wieder. Dieser Jesus wird wiederkommen, und das wollen wir gar nicht aushandeln, welches das Größere ist. Wenn dann der Jesus erscheinen wird am Himmel mit ganzer Kraft und Herrlichkeit, so hat es den Jüngern gesagt, dass er wiederkommen wird, so wie ihr mich jetzt seht, wie ich gen Himmel fahre. Also das sind Tatsachen, die so gewaltig sind, so großartig sind und vor allen Dingen, die haben eine direkte Bedeutung zu unserem Leben. Das sind nicht irgendwelche historischen Dinge, die da geschrieben sind über Cäsar oder Napoleon oder sonst was, sondern das sind Dinge, die uns ganz persönlich betreffen, weil Jesus für uns in diese Welt gekommen ist. Nach der Himmelfahrt haben ihn auch einige gesehen. Da haben wir die Geschichte von dem Stephanus. Stephanus aber, voll Heiligen Geistes, sah auf zum Himmel und sah die Herrlichkeit Gottes und Jesus stehen zur Rechten Gottes. Und sprach, siehe, ich sehe den Himmel offen und den Menschensohn zur Rechten Gottes stehen. Dem Stephanus wurde der Blick gewährt in den Himmel hinein. Da hat Gott die Grenze der dritten Dimension beiseite geschoben. Ich möchte mal sagen, die Gardine zur nächsten Dimension weggezogen, sodass er hineinsehen konnte in den Himmel. Wo war also der Himmel? Wo ist der Himmel? Ist er jenseits des Universums, wie es manche erzählen? Nein, der Himmel ist mitten unter uns, es muss nur die Gardine zur nächsten Dimension beiseite geschoben werden, dann sehen wir den Himmel. Und der Stephanus, als die Steine auf ihn prasselten, weil sie ihn töten wollten, weil er das Evangelium verkündigt hat, da hat Gott ihm den Himmel geöffnet und er konnte Gott sehen und er konnte Jesus sehen. Jesus, den auferstandenen Herrn, direkt im Himmel. Von Paulus wird uns berichtet, dass er ihn dreimal gesehen hat. Auf dem Weg nach Damaskus zunächst mal als Licht, aber dann geschah es im Tempel, wo Paulus Jesus erlebt hat und dann auch noch mal ein drittes Mal im Gefängnis von Caesarea. Und im Buch der Offenbarung, da wird uns gezeigt, wie Jesus, dieser Auferstandene, dem Apostel Johannes erschien. In Offenbarung 1, 12 bis 20, da lesen wir, und ich wandte mich um, zu sehen nach der Stimme, die mit mir redete. Und als ich mich umwandte, sah ich 7 goldene Leuchter.
und mitten unter den Leuchtern einen, der war einem Menschensohn gleich, angetan mit einem langen Gewand und gegürtet um die Brust und einem goldenen Gürtel. Sein Haupt aber und sein Haar war weiß wie Wolle, wie der Schnee, und seine Augen wie eine Feuerflamme. Also auch er hat den auferstandenen Herrn erlebt in einer gewaltigen Weise im Himmel. Wir sehen also, Gott hat sich offenbart, nicht nur in dieser Welt, dass wir Jesus als Auferstandenen erlebt haben, sondern er hat sich auch, hat sich Zeugen ausgesucht, die ihn im Himmelreich gesehen haben. Also wir haben Zeugnisse, die uns sehr, sehr deutlich belegen, das ist alles wahr, was da geschehen ist.

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0: Wir stehen in unserem Studium der messianischen Texte im Buch Jeremia. Wir haben uns das letzte Mal ausführlich mit dem Messias aus der Familie Davids, aus der Abstammungslinie Davids beschäftigt, im Zusammenhang mit Jeremia 23. Und wir haben auch gesehen in der jüngeren Vergangenheit, dass in Jeremia hauptsächlich die Prophetie auf den Messias das zweite Kommen im Auge hat, aber es ist natürlich immer verbunden mit dem ersten Kommen. Wir haben in Jeremia 23 den König gefunden, den künftigen König, aber wir haben gesehen, er wird ein Spross Davids sein. Und als solcher wurde der Herr Jesus natürlich vor 2000 Jahren, etwas mehr als 2000 Jahren, als Nachkomme Davids geboren. Aber König sein, das bezieht sich auf die Zukunft. In dem Zusammenhang können wir einfach ganz kurz noch weitere Stellen über das Herrschen dieses Sohnes Davids lesen. Jeremia 30. Liest jemand zunächst mal die Verse 7 bis 9?
1: Wehe, es ist ein gewaltiger Tag und seinesgleichen ist nicht gewesen, und es ist eine Zeit der Angst für Jakob. Doch soll ihm daraus geholfen werden. Es soll aber geschehen zu dieser Zeit, spricht der Herr Zebaoth, dass ich das Joch auf deinem Nacken zerbrechen will und deine Bande zerreißen. Sie werden nicht mehr Fremden dienen, sondern dem Herrn, ihrem Gott, und ihrem König David, den ich ihnen erwecken will.
0: Jawohl, also hier wird über die Drangsal für Jakob gesprochen, Vers 7. Das ist das gleiche wie die große Drangsal in Matthäus 24, Vers 21, wo der Jesus sagt, das wird die schrecklichste Zeit sein seit Anfang der Schöpfung und es wird nie mehr so sein. Das bezieht sich auf die 3,5 Jahre, bevor der Herr Jesus in Macht und Herrlichkeit als König der Welt kommen wird. Und im Zentrum dieses Weltkonflikts wird eben Israel oder eben hier genannt Jakob stehen. Jakob, der Stammvater Israels, hat ja als Zweitnamen den Namen Israel. Und so wird das Volk, das von ihm abstammt, manchmal genannt Jakob, manchmal Israel. Und hier eben eine Zeit der Drangsal für Jakob. Israel wird in die größte Bedrängnis kommen, aber die Verheißung ist klar, doch wird er aus ihr gerettet werden. Und dieser Retter, er wird genannt in Vers 9, König David, ihr König David. Nun haben wir aber gesehen in Jeremia 23,5, dieser König ist ein Spross Davids. Das heißt also, der Messias trägt den gleichen Namen wie der Stammvater David. Also König David, das ist nicht der König David vor 3000 Jahren, sondern eben sein Spross. Und wir haben ja gesehen, dass der Messias im Alten Testament viele Namen hat. Und das ist einer, König David. Das wird auch in der rabbinischen Literatur so verstanden, zum Beispiel im Kommentar Mezudat David, das ist ein rabbinischer Kommentar aus dem Mittelalter, sehr bedeutsam, zu Hosea 3, Vers 5, wo auch gesprochen wird über König David, wird erklärt, das ist der Messias. Also auch hier, König David, das ist der Messias. Ich habe gesagt, viele Namen gibt es für den Messias. Was wären, für diejenigen, die das noch nie gehört haben, was wären das zum Beispiel für Namen? Spross, eben zum Beispiel Spross aus Davids Stamm, weiter. Friedensfürst, Sar Shalom in Jesaja 9, Vers 6. Und dort haben wir gerade noch drei weitere Doppelnamen. Wunderbar, Berater oder Ratgeber. Ewig Vater, wörtlich Vater der Ewigkeit, ist ein Doppelname im Hebräischen, und starker Gott, El Gibor. Ja, und so gibt es noch viele, viele Namen. Jeder Name drückt etwas über seine Person aus. Und da haben wir gerade gesehen, wenn schon diese Stelle angeführt wurde, Jesaja 9, Vers 6, dass der Messias eben nicht nur ein Mensch sein wird, ein Spross aus dem Stumpf von David, sondern wenn er El Gibor heißt, starker Gott, dann ist er auch Gott. Gott und Mensch in einer Person. Jetzt hier, ihr König David. Was heißt David auf Deutsch? Jawohl, einfach Geliebter. Ja, aber der Sinn ist natürlich Geliebter Gottes. Und der Herr Jesus wird ja im Neuen Testament genannt, der Geliebte. Epheser 1, Vers 7, des Zusammenhangs wegen von Vers 5. Epheser 1, 5 bis 7, liest jemand bitte vor.
1: In seiner Liebe hat er uns dazu verordnet, dass wir seine Kinder seien durch Jesus Christus, nach dem Wohlgefallen seines Willens, zum Lob seiner herrlichen Gnade, mit der er uns begnadet hat in dem Geliebten. In ihm haben wir die Erlösung durch sein Blut, die Vergebung der Sünden, nach dem Reichtum seiner Gnade, die er uns reichlich hat widerfahren lassen in allerlei Weisheit und Klugheit.
0: Jawohl, da haben wir den Ausdruck, in dem begnadigt hat, in dem Geliebten. Das ist eben ihr König David. Wenn wir schon gelesen haben da über diese Drangsal für Jakob, Jeremia 30, Vers 7, sollten wir vielleicht noch sehen, in welchem Zusammenhang das steht. Liest jemand noch dazu Jeremia 30, Verse 1 bis 3?
1: Dies ist das Wort, das vom Herrn geschah zu Jeremia. So spricht der Herr, der Gott Israels. Schreib dir alle Worte, die ich zu dir geredet habe, in ein Buch. Denn siehe, es kommt die Zeit, spricht der Herr, dass ich das Geschick meines Volks Israel und Juda wenden will, spricht der Herr. Und ich will sie wiederbringen in das Land, das ich ihren Vätern gegeben habe, dass sie es besitzen sollen.
0: Jawohl. Also hier ab Kapitel 30 haben wir einen speziellen Teil in Jeremia, wo es um die Endzeitprophetie geht und eben über das Kommen des Messias als König beim zweiten Mal. Und hier wird also gerade in dieser Einleitung zu diesem größeren Abschnitt, der dann umfasst Kapitel 30, 31 und dann aber weitergeführt wird auch in Kapitel 33, da wird also klar gemacht, es geht um die Zeit, in der das Schicksal des Volkes Israel eine Wende erfährt. Und das drückt sich aus, indem sie in dieser Zeit zurückkehren werden in ihr Land, aus der Zerstreuung. Und da merken wir natürlich, da sind wir direkt betroffen unserer Zeit. Das ist ja das Einzigartige, dass die Juden heimkehren in unserer Zeit nach fast 2000 Jahren Zerstreuung und Staatenlosigkeit unter den Völkern. Und das macht uns natürlich klar, aha, also diese Zeit der Drangsal für Jakob, die eine Zeit der Drangsal für die ganze Welt werden wird, die steht der Welt bevor. Aber auch das eben ihr König David, den ich Ihnen erwecken werde, der Sie dann befreien wird aus dieser Drangsal. Dieses Kommen steht auch bevor. Aber sehen wir in Kapitel 30, Vers 9, wie das erste und das zweite Kommen eben hier zusammengesehen werden. Ihr König David, der wird eben König sein. Aber der Satzteil, den ich Ihnen erwecken werde, das hat Bezug auf seine Geburt vor über 2000 Jahren. So gehört das zusammen. Da wurde er erweckt. Und als König wird er kommen und Israel in der Zeit, in der sie zurückkehren aus allen Völkern in ihr Land, wo das Schicksal, das jüdische Schicksal eine Wende erfährt, dann kommt er eben zum zweiten Mal. Also auch da sehen wir, was wir schon immer wieder gesehen haben bei den früheren messianischen Prophezeiungen, also in den früheren Büchern der Bibel. Immer wieder wird das erste und zweite Kommen sehr direkt miteinander verbunden. Lesen wir dazu gerade noch aus dem gleichen Kapitel, Vers 21.
1: Und ihr Fürst soll aus ihrer Mitte kommen und ihr Herrscher von ihnen ausgehen, und er soll zu mir nahen. Denn wer dürfte sonst sein Leben wagen und mir nahen, spricht der Herr. Und ihr sollt mein Volk sein, und ich will euer Gott sein.
0: Jawohl, also auch hier wird wieder der Messias genannt, sein Herrlicher oder sein Fürst, je nach Übersetzung, und sein Herrscher. Und der kommt aus Israel. wird aus ihm sein, aus seiner Mitte hervorgehen. Das war eben vor 2000 Jahren. Da kam der Herr aus diesem Volk hervor, geboren in Bethlehem und dann aufgewachsen, und das wird der zukünftige Herrscher sein, der nicht nur König, sondern noch ein anderes Amt haben wird nach dieser Stelle, nämlich als Priester. Und der Hebräerbrief nennt ja im Neuen Testament den Herrn Jesus 10-mal Hohepriester. Priester und König in einer Person. Und wenn wir jetzt weiterlesen in Kapitel 31, da wird der Messias beschrieben in einer noch weiteren Funktion. Lesen wir Vers 31, Vers 10.
1: Höret, ihr Völker, des Herrn Wort und verkündet's fern auf den Inseln und spricht, der Israel zerstreut hat, der wird's auch wieder sammeln und wird es hüten wie ein Hirte seine Herde.
0: Jawohl, also hier haben wir wieder einen neuen Namen für den Messias, der Hirte, genau. Und als solcher ist der Herr Jesus schon bei seinem ersten Kommen erschienen, als Hirte. Da wird jetzt beschrieben als der Hirte, wenn er über Israel und die Welt regieren wird in der Zukunft. Aber schlagen wir auf, Johannes 10, ab Vers 10.
1: Ein Dieb kommt nur, dass er stehle, würge und umbringe. Ich bin gekommen, dass sie das Leben und volle Genüge haben sollen. Ich bin der gute Hirte. Der gute Hirte lässt sein Leben für die Schafe. Der Mietling aber, der nicht Hirte ist, dass die Schafe nicht eigen sind, sieht den Wolf kommen und verlässt die Schafe und flieht. Und der Wolf erhascht und zerstreut die Schafe. Der Mietling flieht, denn er ist ein Mietling und achtet der Schafe nicht. Ich bin der gute Hirte und kenne die Meinen und bin bekannt den Meinen, wie mich mein Vater kennt und ich kenne den Vater, und ich lasse mein Leben für die Schafe. Und ich habe noch andere Schafe, die sind nicht aus diesem Stalle, und auch diese muss ich herführen, und sie werden meine Stimme hören, und wird eine Herde und ein Hirte werden.
0: Also da haben wir den Herrn Jesus als Hirten, und zwar als den guten Hirten, der sein Leben lässt. Als guter Hirte hat er sich für seine Schafe, das heißt für die, die an ihn glauben, ihm nachfolgen, wie Schafe einem Hirten folgen, hat er sein Leben eingesetzt. Und dann Kapitel 10, Vers 27 bis 30 noch dazu.
1: Meine Schafe hören meine Stimme, und ich kenne sie, und sie folgen mir, und ich gebe ihnen das ewige Leben, und sie werden nimmermehr umkommen, und niemand wird sie aus meiner Hand reißen. Der Vater, der mir sie gegeben hat, ist größer als alles, und niemand kann sie aus meines Vaters Hand reißen. Ich und der Vater sind eins.
0: Jawohl, also hier sehen wir die Heilssicherheit der Schafe, des guten Hirten, absolute Sicherheit. Hier wird nicht nur gesagt, sie gehen nicht verloren, sondern die alte Elberfelder hat das nicht sperrgedruckt, weil im Griechischen das Wort nicht doppelt vorkommt. Es gibt zwei Wörter. U heißt nicht und me. Aber hier steht U me. Also auf Deutsch, wie soll man das übersetzen? Am besten eben mit Sperrdruck. Sie gehen nicht verloren. Aber das ist auch noch nicht genug. Der Herr sagt, sie gehen nicht verloren ewiglich. Und das ist auch noch nicht genug. Niemand wird sie aus meiner Hand rauben. Auch das ist noch nicht genug, denn er sagt, und da ist auch der Vater, und niemand kann sie aus der Hand des Vaters rauben. Ja, und so sehen wir, es ist eben die gleiche Person, der Messias, der einst gekommen ist, und der Messias, der kommen wird. Und das ist sehr wichtig, weil im Judentum ja die Lehre aufgekommen ist, es gäbe zwei Messias. Der Messias, Sohn Josefs, der leidet und stirbt, und der Messias, Sohn Davids, der herrscht als König auf Davids Thron. Aber es sind eben nicht zwei verschiedene Personen, sondern die gleiche Person. Zwei verschiedene Phasen seines Kommens. Einmal als der gute Hirte, der sein Leben lässt für die Schafe, und dann einmal wie Petrus es nennt in 1. Petrus 5, der Erzhirte, der Oberhirte, der kommen wird, um eben zu regieren über das Volk Israel und über alle Völker. Ja, und in dem Zusammenhang sollten wir jetzt in Kapitel 31 von Jeremia ab Vers 31 lesen. Denn dort haben wir wieder einen sehr direkten Bezug zum ersten Kommen Jesu. Die Verse 31 bis 37.
2: Siehe, es kommen Tage, spricht der Herr, da ich mit dem Haus Israel und mit dem Haus Juda einen neuen Bund schließen werde. Nicht wie der Bund, den ich mit ihren Vätern schloss, an dem Tag, da ich sie bei der Hand ergriff, um sie aus dem Land Ägypten herauszuführen. Denn sie haben meinen Bund gebrochen, obwohl ich doch ihr Eheherr war, spricht der Herr. Sondern das ist der Bund, den ich mit dem Haus Israel nach jenen Tagen schließen werde, spricht der Herr. Ich will mein Gesetz in ihr Innerstes hineinlegen und es auf ihre Herzen schreiben. Und ich will ihr Gott sein und sie sollen mein Volk sein. Und es wird keiner mehr seinen Nächsten und keiner mehr seinen Bruder lehren und sagen, erkenne den Herrn. Denn sie werden mich alle kennen, vom Kleinsten bis zum Größten unter ihnen, spricht der Herr. Denn ich werde ihre Missetat vergeben und an ihre Sünde nicht mehr gedenken. So spricht der Herr, der die Sonne als Licht bei Tag gegeben hat, die Ordnungen des Mondes und der Sterne zur Leuchte bei Nacht, der das Meer erregt, dass seine Wellen brausen. Herr der Heerscharen ist sein Name. Wenn diese Ordnungen vor meinem Angesicht beseitigt werden können, spricht der Herr, dann soll auch der Same Israels aufhören, alle Zeit ein Volk vor meinem Angesicht zu sein. So spricht der Herr, wenn man den Himmel droben messen kann und die Grundfesten der Erde drunten zu erforschen vermag, so will ich auch den ganzen Samen Israels verwerfen, wegen all dessen, was sie getan haben, spricht der Herr.
0: Ja, bis dahin, danke. Ja, wovon wird hier gesprochen? Das ist der Bund, der nach dem Auszug aus Ägypten geschlossen wurde, am Sinai, 2. Mose 19. Diesen Bund hatte Gott geschlossen mit Israel, also nicht mit der ganzen Welt. Das ist wichtig, weil 2. Mose 19 wird dieser Bund geschlossen und dann 2. Mose 20 verkündet Gott mündlich die 10 Gebote. Und später muss Mose die schriftlich auf dem Berg in Empfang nehmen. Das war gewissermaßen das Zeugnis dieses Bundes mit Israel. Und das ist eben sehr wichtig, dass man daran festhält, das war der Bund mit Israel, nicht mit der Welt. Denn in diesem Bund finden wir zum ersten Mal das Schabbatgebot. Gott sagt in den 10 Geboten, dass Gedenke des Sabbats, eben dass er als Ruhetag beachtet werden sollte. Und wenn heute natürlich Leute sich auf die 10 Gebote berufen und sagen, eigentlich sollten wir den Sabbat halten, dann kann man sie ganz einfach widerlegen. Das stimmt nicht. Wem wurde dieses Gebot gegeben? Israel. Darum habe ich eben diese simple Frage gestellt, mit wem wurde dieser Bund am Sinai geschlossen? Mit Israel. Also dann kann man nicht irgendwer, der nicht ein Israelit ist, unter dieses Gesetz und das Schabbatgebot stellen. Und im Neuen Testament für die Gemeinde gibt es kein Schabbatgebot. Also kann man die Adventisten und neuerdings eben immer mehr kleinere Splittergruppen, die diese Dinge behaupten, kann man ganz klar widerlegen. Es gibt kein Schabbatgebot für die Gemeinde. Das heißt nicht, dass der Sabbat nichts Wichtiges wäre. Aber er ist für das Volk Israel gegeben. Nun wird aber hier erklärt, dass dieser alte Bund für mit Israel ersetzt werden soll durch einen neuen. Und zwar warum? Ja, Vers 32 am Schluss, welchen meinen Bund sie gebrochen haben. Und dann wird noch deutlich, dieser Bund war eigentlich was für ein Bund? Ein Ehebund. Gott hat Israel geheiratet. Aber sie haben Ehebruch begangen. Und darum wird ja auch der Götzendienst im Alten Testament sehr oft als Hurerei bezeichnet. Eben die 10 Gebote beginnen ja damit, ich bin der Herr, dein Gott, du sollst keine anderen Götter neben mir haben. Das 2. Gebot ist ein ausdrückliches Verbot der Verehrung von Bildern. Und dadurch, dass Israel begonnen hat, auch nach diesem Bund eben verschiedene Götter der umliegenden Völker zu verehren und ihre Bilder übernommen hat, damit hat Israel Ehebruch begangen. Und so haben sie im Grundsatz diesen Ehebund gebrochen. Und nun sagt Gott also, ich werde einen Bund in einer ganz neuen Art schließen. Ja, und jetzt noch wichtig, mit wem schließen? Mit wem soll dieser neue Bund geschlossen werden? Siehe, Tage kommen, spricht der Herr, Vers 31, da ich mit dem Haus Israel und mit dem Haus Juda einen neuen Bund machen werde. Warum diese Unterscheidung? Was ist das Haus Israel? Was ist das Haus Juda? Die beiden Reiche haben sich nach dem Tod von Salomo gespalten. Das Südreich umfasste die Stämme Juda und Benjamin und natürlich auch Levi. Die Leviten hatten ja nicht einen Erbbesitz, nur bestimmte Städte und das Land darum herum. Sie waren in ganz Israel zerstreut, aber da gehörte auch Levi mit dazu. Und das Nordreich Israel umfasste die 10 Stämme. Das wird ja jeweils unterschieden zwischen den 10 und den 2 Stämmen, aber eben auch bei den 2 Stämmen war eben Levi mit vertreten und auch im Norden. Aber wichtig ist noch Folgendes, dass bereits nach der Spaltung ein ganz wichtiger Prozess eingesetzt hatte. Ich kann das kurz zeigen in 2. Chroniker 11, Vers 16 ist es. 2. Chroniker 11, 16. Das ist also gerade in der Zeit der Spaltung.
1: Und die den Herrn, den Gott Israels, von Herzen suchten, folgten den Leviten aus allen Stämmen Israels nach Jerusalem, dass sie opferten dem Herrn, dem Gott ihrer Väter.
0: Jawohl. Also von Anfang an gab es Überläufer aus allen 10 Stämmen in den Süden. Und das hat sich dann auch weiter fortgesetzt, auch in Kapitel 15. Das ist dann schon unter einem späteren König, unter König Asa, auch ein Nachkomme von David. Vorhin hatten wir die Zeit von Rehabiam, jetzt bei Asa, 2. Chroniker 15, 9.
1: Und er versammelte ganz Juda und Benjamin und alle aus Ephraim, Manasse und Simeon, die bei ihnen wohnten. Denn es fiel ihm eine große Menge aus Israel zu, als sie sahen, dass der Herr, sein Gott, mit ihm war.
0: Jawohl, also da haben wir nochmals einen Überläuferschub. Und ausdrücklich werden erwähnt die Stämme Ephraim, Manasse und eben Simeon. Und noch später unter König Hiskia finden wir nochmals einen Schub. 2. Chroniker 30. Da hat Hiskia vom Südreich aus eine Einladung weitergegeben an die 10 Stämme, nach Jerusalem zu kommen. Wer liest 30, Vers 10?
1: Und die Läufer gingen von einer Stadt zur anderen im Lande Ephraim und Manasse und bis nach Sebulon. Aber die verlachten und verspotteten sie. Doch einige von Asser und Manasse und Sebulon demütigten sich und kamen nach Jerusalem. Auch war Gottes Hand über Juda, dass er ihnen einerlei Sinn gab zu tun, wie der König und die Oberen geboten hatten, nach dem Wort des Herrn.
0: Jawohl, also hier haben wir nochmals ausdrücklich Stämme erwähnt. Neben Manasse und Ephraim und Simeon haben wir zusätzlich hier Aser und Sebulon. Aber die erste Stelle in Kapitel 11 hat schon deutlich gemacht, aus allen Stämmen sind sie gekommen. Und das bedeutet eben, dass in der späteren Zeit im Südreich Juda eine Minderheit aller 12 Stämme da war. Und auch zur Zeit des Herrn Jesus gab es alle 12 Stämme im Land. Darum war ja auch die Prophetin Hanna, Lukas 2, aus dem Stamm Aser. Das braucht einen nicht zu überraschen. Und Paulus sagt vor Agrippa in Apostelgeschichte 26, unser 12-stämmiges Volk dient Gott Tag und Nacht, gemeint ist, im Tempel zu Jerusalem. Und der Jakobusbrief, der sich an messiasgläubige Juden richtete, beginnt mit Jakobus, Knecht Gottes, den 12 Stämmen, die in der Zerstreuung sind, seinen Gruß. Also hat er das ganze Volk im Auge. Und nun, hier wird also gesagt in Jeremia 31, dieser neue Bund wird geschlossen mit allen 12 Stämmen, aber Israels. Ganz eindeutig geht es um Israel. Das heißt also, der neue Bund wird nicht geschlossen mit der ganzen Welt, wird auch nicht geschlossen mit der Gemeinde. Das ist vielleicht ein Schock für manche. Dachten ja, der neue Bund ist mit der Gemeinde geschlossen. Aber da muss man gelassen zurückfragen, ja, wo steht das? Es gibt keine einzige Stelle, die das besagt. Aber wir werden schon noch sehen, welche große Bedeutung der neue Bund trotzdem hat für die Gemeinde. Aber schauen wir zunächst nochmals nach, was wir schon längst gelesen hatten in Jesaja. Wir gehen nochmals zurück zu dieser messianischen Prophetie in Jesaja 42. Lesen wir zunächst nochmal Vers 1, damit ganz klar ist, hier geht es um den Messias. Wer liest aus diesem Gottesknecht-Gedicht? Vers 1, 42, 1.
1: Siehe, das ist mein Knecht. Ich halte ihn und mein Auserwählter, an dem meine Seele wohlgefallen hat. Ich habe ihm meinen Geist gegeben. Er wird das Recht unter die Heiden bringen.
0: Jawohl, da geht es ganz klar um das erste Kommen des Herrn Jesus. Wird dann auch erklärt im Vers 2, er wird kein Revolutionär sein. Lies gerade noch Vers 2.
1: Er wird nicht schreien noch rufen, und seine Stimme wird man nicht hören auf den Gassen. Das geknickte Rohr wird er nicht zerbrechen, und den glimmenden Docht wird er nicht auslöschen. In Treue trägt er das Recht hinaus.
0: Jawohl, und jetzt dazu Vers 6.
1: Ich, der Herr, habe dich gerufen in Gerechtigkeit und halte dich bei der Hand und behüte dich und mache dich zum Bund für das Volk, zum Licht der Heiden, dass du die Augen der Blinden öffnen sollst und die Gefangenen aus dem Gefängnis führen und die da sitzen in der Finsternis aus dem Kerker.
0: Jawohl, und da haben wir es. Welche Verheißung? Zwei Dinge sind es. Ich setze dich zum Bund des Volkes und zum Licht der Nationen. Das heißt, er soll den neuen Bund schaffen für das Volk Israel und er soll gleichzeitig das Licht sein für alle Völker der Welt, für alle Nationen. Aber es sind zwei verschiedene Dinge. Und wenn wir jetzt zu den Evangelien gehen, da sehen wir, wo der Herr Jesus diesen neuen Bund gegründet hat. Matthäus 27, da finden wir das letzte Passa. Matthäus 26, das letzte Passa, das der Herr mit den Jüngern gefeiert hatte. Lesen wir dort Matthäus 26, 26 bis 30.
1: Da sie aber aßen, nahm Jesus das Brot, dankte und brach's und gab's den Jüngern und sprach: Nehmet, esset, das ist mein Leib. Und er nahm den Kelch und dankte, gab ihnen den und sprach: Trinket alle daraus, das ist mein Blut des Neuen Testaments, welches vergossen wird für viele zur Vergebung der Sünden. Ich sage euch, ich werde von nun an nicht mehr von diesem Gewächs des Weinstocks trinken, bis an den Tag, da ich's neu trinken werde mit euch in meines Vaters Reich. Und da sie den Lobgesang gesprochen hatten, gingen sie hinaus an den Ölberg.
0: Jawohl. Also hier erklärt der Jesus den Kelch. Das war ja der dritte Kelch von den vier Kelchen am Passa, der Kosbracha. So nennt man ihn im Judentum. Der dritte Kelch ist der Kelch der Segnung. Und aus diesem hat der Herr Jesus den Abendmahlskelch gemacht. Darum wird ja in 1. Korinther 10, dann, wo Paulus über das Abendmahl spricht, wird erklärt, der Kelch der Segnung, den wir segnen, ist er nicht die Gemeinschaft des Blutes des Christus? Das ist genau die Übersetzung von Kosbracha, der Kelch der Segnung. Das war der dritte Kelch des Passas. Und der Jesus erklärt also die Bedeutung hier, wie in Matthäus 26. Und es war eben wichtig, dass des neuen Bundes wird klar gesagt. Vielleicht ist es nicht in allen Übersetzungen drin, stimmt das? Das Neu sollte aber drin sein. Der Mehrheitstext bestätigt ganz klar das Neu. Es ist der neue Bund in seinem Blut. Und für wen wird dieses Blut vergossen? Für viele. Warum steht nicht für alle? Wir lesen zwar, dass Gott will, dass alle Menschen gerettet werden. 1. Timotheus 2, Vers 4. Und das heißt wirklich, alle Menschen. Gott will keinen einzigen Menschen vom Heil ausschließen. Aber letztlich kommt das Werk des Herrn Jesus nur denen zugute, die es im Glauben annehmen. Und darum sagt der Herr, viele. Also es ist für alle, ist es angeboten, aber darum steht auch in 1. Timotheus 2, Vers 4, denn dieses ist wohl gut und annehmlich vor unserem Heiland Gott, welcher will, dass alle Menschen gerettet werden und zur Erkenntnis der Wahrheit kommen. Und dann wird gesagt, dass der Herr Jesus sich gegeben hat als Lösegeld für, klang mir auf, 1. Timotheus 2, Vers 4 bis 6. Liest jemand vor? Es geht in dem Zusammenhang um das Beten in der Gemeinde für alle Menschen, wird gesagt, Vers 1. Und warum soll man für alle Menschen beten? Vers 3 sagt,
1: solches ist gut und angenehm vor Gott, unserem Heiland, welcher will, dass allen Menschen geholfen werde und sie zur Erkenntnis der Wahrheit kommen. Denn es ist ein Gott und ein Mittler zwischen Gott und den Menschen, nämlich der Mensch Christus Jesus, der sich selbst gegeben hat für alle zur Erlösung, dass solches zu seiner Zeit gepredigt würde.
0: Jawohl. An dieser Stelle, 1. Timotheus 2, steht Lösegeld für alle. Und in Markus 10, Vers 45, dort steht das andere. Markus 10, Vers 45.
1: Denn auch des Menschen Sohn ist nicht gekommen, dass er sich dienen lasse, sondern dass er diene und gebe sein Leben zu einer Erlösung für viele.
0: Ja, verpannt dieser Unterschied. Für alle, für viele. Ich mag mich noch erinnern, ich glaube, ich war Teenager und habe mir gesagt, also, was steht da im Grundtext? Und tatsächlich, das Wort für ist nicht dasselbe in beiden Stellen. Einmal haben wir anti, das heißt auch für, und einmal haben wir hyper. Anti heißt anstelle von. Ich glaube, wir kennen wahrscheinlich eher die Bedeutung gegen. Anti heißt auch gegen oder anstelle von. In Matthäus 2, da wird ein Sohn von Herodes, der gestorben war, wird ein Sohn König, dann heißt es an seiner Stadt. Und dort steht an seiner Stadt anti, also anstelle von dem Vater. Und so versteht man übrigens auch den Ausdruck Antichrist besser. Das ist einerseits der, der gegen Christus ist, aber auch der, der sich an seine Stelle setzt und sagt, er sei der Christus, der Messias. Ja, und in einer Stelle haben wir also anti, anstelle von, und in der anderen Stelle haben wir hyper, das heißt im Blick auf. Jetzt ist die Frage, an welcher Stelle steht was? Also die Aussage ist die, dass der Herr Jesus gekommen ist und hat sein Leben hingegeben im Blick auf alle Menschen. Keiner sollte ausgeschlossen werden. Und darum muss auch die frohe Botschaft allen Menschen angeboten werden. Aber der Mensch hat die Möglichkeit, das Heil in Christus abzulehnen, daran vorbeizugehen, und er wird verloren gehen. Und so ist dieses Lösegeld dann wirklich nur anstelle von denen, die glauben. Und das sind viele. Kommen wir zurück zu Matthäus 26. Der Herr Jesus sagt also, das Blut des neuen Bundes wird vergossen für viele. Und damit ist nicht gemeint nur für Israel, sondern im Blick auf die ganze Welt, für alle, aus allen Völkern, die zum Glauben kommen. Nun dürfen wir aber das nicht verwechseln und sagen, aha, dann wird der neue Bund geschlossen mit allen Menschen. Nein, die Bibel sagt, dieser Bund wird geschlossen mit Israel, aber diese Segnung, die aus dem Blut des neuen Bundes hervorfließt, die kommt allen Menschen zugute, die glauben. Also die Segnung des neuen Bundes kommt allen zugute, aber der Bund selber wird mit Israel geschlossen. Das ist ein Unterschied. Und jetzt gehen wir zurück zu Jeremia 31. Die Segnungen des neuen Bundes, die hat die Gemeinde vollständig. Werden wir gleich sehen. Jetzt haben wir erstmal einen Punkt gesehen, das Blut. Nicht wahr? Schon damals beim ersten Bund, wenn man liest, 2. Mose 19, 20, 21 und so weiter, sieht man, wie Mose Opfer geschlachtet hat, das Blut fließen musste. Zur Besiegelung des alten Bundes musste Blut fließen. Und so eben auch zur Besiegelung des neuen Bundes, aber nun nicht einfach Tierblut, das eigentlich nur symbolisch ist, sondern das Blut des Messias, das wirklich Sünden wegtut. Und jetzt wollen wir anschauen, was sind die Segnungen dieses neuen Bundes? Vers 33. Gehen wir Punkt für Punkt durch. Erster Segen. Hier wird ja erklärt, dies ist der Bund, den ich mit dem Haus Israel machen werde. Jetzt wird erklärt, was beinhaltet dieser Bund? Erstens, ich werde mein Gesetz in ihr Inneres legen und werde es auf ihr Herz schreiben. Wie könnte man diesen Vorgang mit ganz anderen Worten umschreiben? Das ist die Wiedergeburt. Also Gott gibt sein Wort ins Innere des Menschen hinein. Das geschieht genau bei der Wiedergeburt. Die Wiedergeburt ist eigentlich der Empfang des Lebens aus Gott, das der Herr Jesus selber ist. Ich war in Johannes 14, Vers 6, sagt er, ich bin der Weg, die Wahrheit und das Leben. Und in Johannes 3, Vers 16 lesen wir, also hat Gott die Welt geliebt, dass er seinen einzigen Sohn gab, auf dass jeder, der an ihn glaubt, nicht verloren gehe, sondern ewiges Leben habe. In Gegenwartsform habe, nicht haben wird. Also der Empfang des Lebens aus Gott, des Herrn Jesus, das bedeutet Wiedergeburt. Leben aus Gott bekommen, als das ewige Leben als gegenwärtigen Besitz. Und das beinhaltet, dass eben das Gesetz Gottes dann im Innern des Menschen ist. Diese neue Natur, eben das Leben aus Gott, will nur das, was Gott will. Darum steht in 1. Johannes 5, können wir das kurz aufschlagen? 1. Johannes 5, Verse 3 und 4. Aber nehmen wir schon Vers 1 dazu.
1: Wer da glaubt, dass Jesus sei der Christus, der ist von Gott geboren.
0: Jawohl, und dann Vers 3.
1: Denn das ist die Liebe zu Gott, dass wir seine Gebote halten. Und seine Gebote sind nicht schwer. Denn alles, was von Gott geboren ist, überwindet die Welt. Und unser Glaube ist der Sieg, der die Welt überwunden hat.
0: Jawohl. Also das ist sehr beeindruckend, nicht wahr, wenn man das so liest. Und seine Gebote sind nicht schwer. Wie soll man das verstehen? Ganz einfach. Das Leben aus Gott ist die Kraft im Gläubigen, jetzt tun zu können, was Gott gefällt, was seinen Geboten entspricht. Und dieses neue Leben will gar nichts anderes, als Gott zu gehorchen und das zu tun. Und dann kann man sagen, seine Gebote sind nicht schwer. Aber der Römerbrief macht klar, dass der Mensch, der zum Glauben kommt, gerechtfertigt wird aus Glauben, immer noch die Sünde in sich hat. Also die sündige Natur, die wir von Adam her vererbt haben, über alle Generationen hinweg. Diese sündige Natur ist immer noch im Gläubigen drin. Es wird auch genannt das Fleisch. Damit ist nicht gemeint, der menschliche Körper, dass der minderwertig wäre. Aber in diesem Körper ist diese sündige Natur vorhanden. Und so entsteht eben ein Konflikt zwischen dem neuen Leben und der sündigen Natur. Dieser Konflikt wird ja ganz eindrücklich in Römer 7 beschrieben, wo Paulus sagt, er habe Wohlgefallen am Gesetz Gottes, nach dem inneren Menschen. Und er möchte tun, was Gott will, aber er vollbringt es nicht. Aber die Stelle ist so geschrieben, wenn man einmal betont, wie oft da steht, ich, mich, mein, merkt man, es dreht sich alles nur um sich selber. Und da verzweifelt er und sagt schließlich, wer wird mich retten von diesem Leib des Todes? Ich elender Mensch. Wer wird mich retten? Und dann heißt es, ich danke Gott durch Jesus Christus. Plötzlich wird der Blick von sich selber gerichtet auf den Herrn Jesus, auf Gott. Und dann kommt Römer 8, dieses Kapitel über all die Segnungen des Glaubens. Da wird eine ganz neue Sicht eröffnet, wenn man sich nicht wenn man aufhört, sich immer um sich selbst zu drehen, um sich mit sich selber zu beschäftigen. Natürlich, die moderne Psychologie, die säkulare Psychologie betont eben in sich selber hineinschauen und in sich hineinhorchen und so weiter, ist genau das Falsche. Wir müssen endlich von uns wegkommen. Das tun wir ja sowieso von Natur. Da brauchen wir keine Psychologie, die uns sagt, wir sollen in uns hineinhorchen. Das machen wir eh. Sondern wir müssen von uns wegkommen und eben das neue Leben in uns wirken lassen. Und dann gilt, und seine Gebote sind nicht schwer. Denn so hat Gott seine Gebote, sein Gesetz ins Innere hineingelegt, ins Herz hineingeschrieben. Also das ist der erste Segen, Wiedergeburt. Ja, war das denn damals nicht auch so beim ersten Bund am Sinai? Die Gesetze wurden schon auch geschrieben, aber nicht in die Herzen, sondern auf zwei steinernen Tafeln. Das ist der große Unterschied. Es war nicht im Herzen, es war da. Das heißt also, das Volk Israel, das ja aus Ägypten ausgezogen war, der größte Teil war gar nicht bekehrt. Das war einfach ein Volk. Wie alle anderen Völker, aber ein Volk, das Gott auserwählt hat und dem Gott seine Gebote gegeben hat und gesagt hat, das ist es, was meine Anforderungen sind. Und dieses Volk musste kennenlernen, sich selber kennenlernen, dass sie gar nicht fähig sind, von sich aus diese Gebote zu tun. Und darum war das Gesetz eben, wie Galater 3 sagt, unser Pädagoge auf Christus hin. Dieses Gesetz sollte Israel zeigen, wir brauchen wirklich den Messias als Erlöser. So sollte dieses Gesetz eben zum Messias hinführen, aber dieser erste Bund konnte nichts zur Vollendung bringen. Das war eigentlich von Anfang an klar. Denn es richtete sich nicht an ein wiedergeborenes Volk, sondern ein natürliches Volk. Natürlich, Mose war wiedergeboren, Miriam, Aaron und, Josua und Kaleb, kein Zweifel. Aber die Masse war nicht wiedergeboren. Und beim neuen Bund geht es darum, dass Gott diesen Bund schließt mit dem Volk Israel, das aber wiedergeboren wird.

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0: Dies ist das Wort des Herrn, das geschehen ist zu Joel, dem Sohn Petuels.
1: Hört dies, ihr Ältesten, und merkt auf, alle Bewohner des Landes, ob solches geschehen sei zu euren Zeiten oder zu eurer Väterzeiten. Sagt euren Kindern davon, und lasst eure Kinder ihren Kindern sagen, und diese wiederum ihren Nachkommen. Was die Raupen übrig lassen, das fressen die Heuschrecken, und was die Heuschrecken übrig lassen, das fressen die Käfer, und was die Käfer übrig lassen, das frisst das Geschmeiß. Wacht auf, ihr Trunkenen, und weint und heult, alle Weinsäufer, um den süßen Wein, denn er ist euch vor eurem Munde weggenommen. Denn es zieht herauf in mein Land ein Volk, mächtig und ohne Zahl, das hat Zähne wie die Löwen und Backenzähne wie die Löwinnen. Es verwüstet meinen Weinstock und frisst meinen Feigenbaum kahl, schält ihn ganz und gar ab, dass seine Zweige weiß dastehen. Heule wie eine Jungfrau, die Trauer anlegt um ihres Bräutigams willen. Denn Speisopfer und Trankopfer gibt es nicht mehr im Hause des Herrn, und die Priester des Herrn Diener trauern. Das Feld ist verwüstet und der Acker ausgedörrt. Das Getreide ist verdorben, der Wein steht jämmerlich und das Öl kläglich. Die Ackerleute sehen traurig drein. Und die Weingärtner heulen um den Weizen und um die Gerste, weil aus der Ernte auf dem Felde nichts werden kann, weil der Weinstock verdorrt ist und der Feigenbaum verwelkt. Auch die Granatbäume, Palmbäume und Apfelbäume, ja alle Bäume auf dem Felde sind verdorrt. So ist die Freude der Menschen zum Jammer geworden.
2: Umgürtet euch und klagt, ihr Priester, heult, ihr Diener des Altars. Kommt, behaltet auch im Schlaf das Trauergewand an, ihr Diener meines Gottes, denn Speisopfer und Trankopfer gibt es nicht mehr im Hause eures Gottes. Sagt ein heiliges Fasten an, ruft die Gemeinde zusammen, versammelt die Ältesten und alle Bewohner des Landes zum Hause des Herrn, eures Gottes, und schreit zum Herrn: O weh des Tages! Denn der Tag des Herrn ist nahe und kommt wie ein Verderben vom Allmächtigen. Ist nicht die Speise vor unseren Augen weggenommen und vom Hause unseres Gottes Freude und Wonne? Der Same ist unter der Erde verdorrt, die Kornhäuser stehen wüst, die Scheunen zerfallen, denn das Getreide ist verdorben. O, wie seufzt das Vieh! Die Rinder sehen kläglich drein, denn sie haben keine Weide und die Schafe verschmachten. Herr, dich rufe ich an, denn das Feuer hat die Auen in der Steppe verbrannt und die Flamme hat alle Bäume auf dem Felde angezündet. Es schreien auch die wilden Tiere zu dir, denn die Wasserbäche sind ausgetrocknet und das Feuer hat die Auen in der Steppe verbrannt.

0: Blast die Posaune zu Zion! Ruft laut auf meinem heiligen Berge!
1: Erzittert, alle Bewohner des Landes! Denn der Tag des Herrn kommt und ist nahe, ein finsterer Tag, ein dunkler Tag, ein wolkiger Tag, ein nebliger Tag. Gleich wie die Morgenröte sich ausbreitet über die Berge, so kommt ein großes und mächtiges Volk, desgleichen vormals nicht gewesen ist und hinfort nicht sein wird, auf ewige Zeiten für und für. Vor ihm her geht ein verzehrendes Feuer und hinter ihm eine brennende Flamme. Das Land ist vor ihm wie der Garten Eden, aber nach ihm wie eine Wüste Einöde, und niemand wird ihm entgehen. Sie sind gestaltet wie Pferde und rennen wie die Rosse. Sie sprengen daher über die Höhen der Berge, wie die Wagen rasseln und wie eine Flamme prasselt im Stroh, wie ein mächtiges Volk, das zum Kampf gerüstet ist. Völker werden sich vor ihm entsetzen und jedes Angesicht erbleicht. Sie werden laufen wie Helden und die Mauern ersteigen wie Krieger. Ein jeder zieht unentwegt voran und weicht von seiner Richtung nicht. Keiner wird den anderen drängen, sondern ein jeder zieht auf seinem Weg daher. Sie durchbrechen die feindlichen Waffen und dabei reißt ihr Zug nicht ab. Sie werden sich stürzen auf die Stadt und die Mauern erstürmen. In die Häuser steigen sie ein, wie ein Dieb kommen sie durch die Fenster. Vor ihm erzittert das Land und bebt der Himmel. Sonne und Mond werden finster, und die Sterne halten ihren Schein zurück. Denn der Herr wird seinen Donner vor seinem Heer erschallen lassen, denn sein Heer ist sehr groß und mächtig und wird seinen Befehl ausrichten. Ja, der Tag des Herrn ist groß und voller Schrecken. Wer kann ihn ertragen? Doch auch jetzt noch, spricht der Herr, bekehrt euch zu mir von ganzem Herzen mit Fasten, mit Weinen, mit Klagen. Zerreißt eure Herzen und nicht eure Kleider und bekehrt euch zu dem Herrn, eurem Gott. Denn er ist gnädig, barmherzig, geduldig und von großer Güte, und es gereut ihn bald die Strafe. Wer weiß, ob es ihn nicht wieder gereut und er einen Segen zurücklässt, so dass ihr opfern könnt Speisopfer und Trankopfer dem Herrn, eurem Gott. Blast die Posaune zu Zion, sagt ein heiliges Fasten an, ruft die Gemeinde zusammen. Versammelt das Volk, heiligt die Gemeinde, sammelt die Ältesten, bringt zusammen die Kinder und die Säuglinge. Der Bräutigam gehe aus seiner Kammer und die Braut aus ihrem Gemach. Lasst die Priester, des Herrn Diener, weinen zwischen Vorhalle und Altar und sagen: Herr, schone dein Volk und lass dein Erbteil nicht zu Schanden werden, dass Heiden über sie spotten. Warum willst du unter den Völkern sagen lassen: Wo ist nun ihr Gott? Dann wird der Herr um sein Land eifern und sein Volk verschonen. Und der Herr wird antworten und zu seinem Volk sagen:
2: Siehe, ich will euch Getreide, Wein und Öl die Fülle schicken, dass ihr genug daran haben sollt, und will euch nicht mehr unter den Heiden zu Schanden werden lassen. Und ich will den Feind aus Norden von euch wegtreiben und ihn in ein dürres und wüstes Land verstoßen, seine Spitze in das östliche Meer und sein Ende in das westliche Meer. Er soll verfaulen und stinken, denn er hat Gewaltiges getan.
1: Fürchte dich nicht, liebes Land, sondern sei fröhlich und getrost, denn der Herr kann auch Gewaltiges tun. Fürchtet euch nicht, ihr Tiere auf dem Felde, denn die Auen in der Steppe sollen grünen und die Bäume ihre Früchte bringen und die Feigenbäume und Weinstöcke sollen reichlich tragen. Und ihr, Kinder Zions, freut euch und seid fröhlich im Herrn, eurem Gott, der euch gnädigen Regen gibt und euch herabsendet Frühregen und Spätregen wie zuvor. dass die Tennen voll Korn werden und die Keltern Überfluss an Wein und Öl haben sollen.
2: Und ich will euch die Jahre erstatten, deren Ertrag die Heuschrecken, Käfer, Geschmeiß und Raupen gefressen haben, mein großes Heer, das ich unter euch schickte. Ihr sollt genug zu essen haben und den Namen des Herrn eures Gottes preisen, der Wunder unter euch getan hat, und mein Volk soll nicht mehr zu Schanden werden. Und ihr sollt erfahren, dass ich mitten unter Israel bin und dass ich der Herr euer Gott bin und sonst keiner mehr. Und mein Volk soll nicht mehr zu Schanden werden.

0: Und nach diesem will ich meinen Geist ausgießen über alles Fleisch. Und eure Söhne und Töchter sollen weissagen, eure Alten sollen Träume haben und eure Jünglinge sollen Gesichte sehen. Auch will ich zur selben Zeit über Knechte und Mägde meinen Geist ausgießen. Und ich will Wunderzeichen geben am Himmel und auf Erden, Blut, Feuer und Rauchdampf.
1: Die Sonne soll in Finsternis und der Mond in Blut verwandelt werden, ehe denn der große und schreckliche Tag des Herrn kommt. Und es soll geschehen, wer des Herrn Namen anrufen wird, der soll errettet werden. Denn auf dem Berge Zion und zu Jerusalem wird Errettung sein, wie der Herr verheißen hat, und bei den Entronnenen, die der Herr berufen wird.

0: Denn siehe, in jenen Tagen und zur selben Zeit, da ich das Geschick Judas und Jerusalems wenden werde, will ich alle Heiden zusammenbringen und will sie ins Tal Josaphat hinabführen und will dort mit ihnen rechten wegen meines Volks und meines Erbteils Israel, weil sie es unter die Heiden zerstreut und sich in mein Land geteilt haben. Sie haben das Los um mein Volk geworfen und haben Knaben für eine Hure hingegeben und Mädchen für Wein verkauft und vertrunken. Und ihr aus Tyrus und Sidon und aus allen Gebieten der Philister, was habt ihr mit mir zu tun? Wollt ihr mir's heimzahlen? Wohlan, zahlt mir's heim, so will ich's euch eilends und bald heimzahlen auf euren Kopf. Mein Silber und Gold habt ihr genommen und meine schönen Kleinode in eure Tempel gebracht. Dazu habt ihr auch die Leute von Juda und Jerusalem den Griechen verkauft, um sie weit weg von ihrem Lande zu bringen. Siehe, ich will sie kommen lassen aus dem Ort, wohin ihr sie verkauft habt, und will's euch heimzahlen auf euren Kopf, und will nun eure Söhne und eure Töchter verkaufen in die Hand der Leute von Juda. Die sollen sie denen in Saba, einem Volk in fernen Landen, verkaufen. Denn der Herr hat's geredet. Ruft dies aus unter den Heiden. Bereitet euch zum heiligen Krieg, bietet die Starken auf. Lasst herzukommen und hinaufziehen alle Kriegsleute.
1: Macht aus euren Pflugscharen Schwerter und aus euren Sicheln Spieße. Der Schwache spreche, ich bin stark. Auf, alle Heiden ringsum, kommt und versammelt euch. Dahin führe du hinab, Herr, deine Starken.
0: Die Heiden sollen sich aufmachen und heraufkommen zum Tal Josaphat, denn dort will ich sitzen und richten alle Heiden ringsum.
1: Greift zur Sichel, denn die Ernte ist reif. Kommt und tretet, denn die Kelter ist voll, die Kufen laufen über, denn ihre Bosheit ist groß. Es werden Scharen über Scharen von Menschen sein im Tal der Entscheidung, denn des Herrn Tag ist nahe im Tal der Entscheidung. Sonne und Mond werden sich verfinstern, und die Sterne halten ihren Schein zurück. Und der Herr wird aus Zion brüllen und aus Jerusalem seine Stimme hören lassen, dass Himmel und Erde erbeben werden. Aber seinem Volk wird der Herr eine Zuflucht sein und eine Burg den Israeliten.
0: Und ihr sollt erfahren, dass ich, der Herr, euer Gott, zu Zion auf meinem heiligen Berge wohne. Dann wird Jerusalem heilig sein und kein Fremder wird mehr hindurchziehen. Zur selben Zeit werden die Berge von süßem Wein triefen und die Hügel von Milch fließen und alle Bäche in Juda werden voll Wasser sein. Und es wird eine Quelle ausgehen vom Hause des Herrn, die wird das Tal Schittim bewässern. Aber Ägypten soll wüst werden und Edom eine Einöde, um des Frevels willen an den Leuten von Juda, weil sie unschuldiges Blut in ihrem Lande vergossen haben. Aber Juda soll für immer bewohnt werden, und Jerusalem für und für. Und ich will ihr Blut nicht ungesühnt lassen. Und der Herr wird wohnen zu Zion.

Gott hält, was er verspricht. Abram war ein Mann, der mit Gott lebte. Er glaubte Gott und er vertraute Gott. Und er redete mit Gott. Hast du Gott schon einmal reden hören? Nein? Vielleicht hast du keine laute Stimme von Gott gehört. Aber Gott redet auch heute noch. Er redet durch sein Wort zu uns, durch die Bibel. Wenn du in der Bibel liest, dann redet Gott zu dir. Und wenn Gott etwas verspricht, dann hält er es auch. Abram hatte noch keine Bibel. Wenn Gott zu ihm sprach, dann konnte Abram Gottes Stimme laut hören. Und so hörte Abram an einem Tag wieder die Stimme Gottes. Fürchte dich nicht, sagte Gott zu Abram. Ich will dich beschützen und ich will dir einen großen Lohn geben. Gott wollte Abram reich beschenken. Das war doch eine gute Nachricht. Aber Abram konnte sich trotzdem nicht so richtig darüber freuen. Er dachte über sein Leben bis jetzt nach. Er hatte alles, was er brauchte. Er hatte viele Tiere, viele Knechte. Er hatte eine Frau, die er sehr liebte. Aber er war schon alt. Irgendwann würde er sterben. Und dann? Eigentlich sollten dann seine Kinder alles erben. Aber Abram hatte keine Kinder. Er und Sarai, seine Frau, waren jetzt schon so alt, dass sie gar keine Kinder mehr bekommen konnten. Was bringt es mir her, wenn du mir so viel geben willst? Beklagte sich Abram bei Gott. Ich werde doch bald sterben und ich habe keine Kinder. Mein Knecht Eliezer wird dann alles erben, was ich habe. Ich wollte so gerne Kinder haben, aber du hast mir ja keine gegeben. Abram war traurig und das sagte er Gott auch. Aber Gott tröstete ihn. Nicht Eliezer wird alles erben, sondern dein eigener Sohn, den du bekommen wirst. Eigentlich war es unmöglich, aber Gott versprach Abram einen Sohn. Und Gott hält, was er verspricht.

Gott hat uns in der Bibel auch viele Dinge versprochen. Er hat zum Beispiel gesagt, dass jeder, der an Jesus glaubt, das ewige Leben haben kann. Vielleicht scheint dir das auch unmöglich. Wir Menschen tun immer wieder Dinge, die Gott nicht gefallen, wir sündigen. Und Gott hat sogar gesagt, dass niemand, der sündigt, zu ihm kommen kann. Das ist unmöglich. Aber wenn du an Jesus glaubst, dann vergibt Gott dir deine Sünden. Und dann hast du das ewige Leben. Das heißt, dann wirst du einmal zu Gott kommen. Das hat Gott versprochen. Und was er versprochen hat, das hält er auch.

Gott hatte Abram einen Sohn versprochen. Geh aus deinem Zelt raus, nach draußen, forderte Gott Abram jetzt auf. Abram gehorchte. Draußen war es dunkel, nur am Himmel waren ganz, ganz viele Sterne zu sehen. Schau dir den Himmel an, Abram, sagte Gott. Zähle die Sterne. Abram schaute nach oben. Vielleicht fing er an zu zählen. 1, 2, 3, 27, 28, 29. Aber eigentlich bräuchte er es gar nicht zu versuchen. Es war unmöglich, alle Sterne zu zählen. Es gab so viele Sterne. Manche konnte man kaum sehen, aber schon die Sterne, die Abram sehen konnte, waren viel, viel zu viele. Genauso wird das mit deinem Nachkommen sein, Abram, erklärte Gott. Du wirst so viele Nachkommen haben, dass niemand sie zählen kann. Abram hatte ja nicht einmal einen Sohn. Wie konnte er dann noch Enkel, Urenkel oder Ururenkel bekommen? War das möglich? Ja, denn Gott hatte es ja versprochen. In der Bibel steht hier etwas ganz Wichtiges über Abram. Wir schauen mal zusammen in das erste Buch Mose, Kapitel 15, Vers 6. Da lesen wir: Abram glaubte den Herrn. Abram wusste, dass Gott hält, was er verspricht. Und deshalb glaubte er Gott. Er vertraute Gott. Du hast schon gehört, dass Gott uns das ewige Leben geben möchte. Weißt du, was das Einzige ist, was du dafür tun musst? Du musst Gott glauben und ihm vertrauen. Glaube daran, dass Jesus für dich gestorben ist. Glaube daran, dass Gott dir alles Schlechte vergeben möchte. Glaube daran, dass Gott dir das ewige Leben schenkt. Dann wirst du es bekommen. Gott hat versprochen. Und Gott hält, was er verspricht.

Das Land, das du siehst, wird dir und deinen Nachkommen gehören, sagte Gott weiter. Abram schaute um sich. Er lebte hier, aber er war ein Fremdling hier. Eigentlich gehörte das Land anderen Völkern. Woran kann ich erkennen, dass es einmal mir gehören wird? Fragte er Gott. Ich werde es dir zeigen, antwortete Gott. Schlachte eine Kuh, eine Ziege, einen Widder und zwei Tauben. Das war ja eine komische Aufforderung. Aber Abram wusste, was es bedeutete. Wenn damals zwei Menschen einen Vertrag abschlossen, dann geschah das nicht so wie heute bei uns. Heute schreibt man alles auf, jeder unterschreibt dann den Vertrag und dann ist es abgeschlossen. Aber damals hat man das anders getan. Die Tiere wurden geschlachtet und zerteilt. Dann wurden sie so hingelegt, dass in der Mitte ein Gang entstand. Und dann gingen die beiden, die den Vertrag schließen wollten, mitten hindurch. Das hieß, ich werde mich auf jeden Fall daran halten, was ich versprochen habe. Gott wollte einen Bund mit Abram schließen. Er wollte Abram ganz deutlich machen. Ich halte, was ich dir versprochen habe. Abram holte die Tiere und bereitete alles vor. Jetzt lagen die Tiere auf dem Boden. Plötzlich sah Abram Raubvögel kommen. Sie wollten das Fleisch fressen. Abram sprang auf. Er verscheuchte die Vögel, bis sie schließlich wegflogen. Aber jetzt war Abram müde und schlief ein. Doch da hörte er wieder Gottes Stimme. Du wirst viele Nachkommen haben. Sie werden 400 Jahre lang als Sklaven in einem fremden Land leben. Aber dann werde ich sie dort herausholen und sie werden in dieses Land zurückkommen. Dich werde ich segnen und du wirst lange leben und Frieden haben. Dann sah Abram ein Feuer. Gott zeigte sich in dem Feuer. Das Feuer ging zwischen den Tieren hindurch. Gott zeigte damit, ich schließe einen Bund mit dir. Ich gebe dir mein Versprechen und ich halte es auch. Jetzt wusste Abram, dass Gott wirklich sein Versprechen hält. Er vertraute Gott, dass er ihm auch einen Sohn geben kann. Du kannst Gott auch vertrauen. Gott hat dir das ewige Leben versprochen, wenn du an ihn glaubst. Und dieses Versprechen hält Gott auch.

0: Folgende Geschichte erzählt uns Olga Lepp.
1: Papa, hattest du mal einen besten Freund? Papa kratzt sich am Kopf. Ja, in der Schulzeit, da hatte ich einen Freund Roland. Und mit dem haben wir immer Fußball gespielt. Das war ein guter Fußballspieler. Aber später ist Roland mit seinen Eltern weggezogen. Und dann haben wir uns auseinandergelebt. So hält die Freundschaft dann nicht mehr. Sagte Silas. Aber ich habe einen besten Freund. Das ist Valentin. Valentin? Ja, Valentin ist mein bester Freund. Ja, ich finde, Valentin ist ein guter Freund, sagt Papa. Und Valentin kann auch gut Fußball spielen. Und ich mag ihn so gerne. Weißt du, Papa, Valentin hat mich gefragt, ob ich zu ihm zum Übernachten kommen kann. Am Freitagnachmittag. Er soll den Zaun streichen. Und da hat er gefragt, ob ich ihm helfen kann. Das macht bestimmt Spaß zusammen. Und dann übernachten wir und am nächsten Tag, am Samstag, komme ich nach Hause. Das ist gut, sagt Papa. Ich erlaube es dir. Als Silas es Valentin erzählte, dass er darf, war Valentin glücklich. Das wird toll. Wir können uns ja überlegen, was wir dann noch machen werden, wenn wir fertig sind mit der Arbeit. Ja, überlegt Valentin, wir könnten zum Waldsee gehen und ein bisschen angeln. Ja, oder wir spielen Fußball. Gut, das sehen wir dann noch. Fröhlich gehen sie auseinander. Am nächsten Morgen sieht die Situation aber ganz anders aus. Silas ist gar nicht mehr so glücklich. Was war nur passiert? Noch bevor der Unterricht begann, kam Jakob auf ihn zugelaufen und streckte ihm eine Karte hin. Hier, ich lade dich zu meinem Geburtstag ein, am Freitagnachmittag. Wir gehen in den Kletterpark. Dann fahren wir nach McDonald's und dürfen dort essen. Und dann übernachtet ihr alle bei mir. Das wird toll. Oh, Freitagnachmittag, Silas überlegt. Ja, am Freitagnachmittag. Ich freue mich schon auf dich. Hast du Valentin auch eingeladen? Fragt Silas schnell. Nö, ich darf 10 Kinder einladen, hat mein Papa gesagt. Und Valentin ist nicht dabei. Und schon rennt Jakob weg. Puh, was soll ich nur machen? Freitagnachmittag. Valentin ist nicht eingeladen. Ich wollte doch zu ihm, aber ein Kletterpark, McDonald's, übernachten, das macht bestimmt viel mehr Spaß. Was ist richtig? Den ganzen Tag kann er nichts anderes denken als an den Geburtstag und an Valentin. Zu Valentin sagte er aber kein Wort. Erst zu Hause bringt er die Sache zur Sprache. Da hat er sich nämlich entschieden. Laut verkündet er, Mama, ich gehe am Freitag nicht zu Valentin. Wieso denn nicht? Fragt Mama erstaunt. Jakob hat mich zum Geburtstag eingeladen und Silas erzählt alles, was so toll ist an der Geburtstagsfeier. Mama schaut ganz erschrocken. Und ist Valentin auch eingeladen? Nein. Hast du es ihm schon gesagt? Nö. Aber Silas, überleg doch mal, wenn Valentin das gar nicht weiß, du musst wenigstens mit ihm reden. Das findet Silas schwer, das Valentin zu erklären. Aber überleg doch noch mal, sagt Mama, ist das wirklich richtig? Ja, aber die Geburtstagsfeier ist viel schöner und das gibt's nicht immer. Und den Zaun können wir doch später noch ein andermal streichen. Ich kann ein andermal zu Valentin gehen. Und jetzt stell dir vor, ein Kletterpark. Ja, sagt Mama, das glaube ich dir, dass das viel mehr Spaß machen könnte, als einen Zaun zu streichen. Und zum McDonald's, naja, das verstehe ich nicht so ganz, aber ich weiß, dass du das magst. Aber überleg doch mal, wie enttäuscht Valentin ist. Du hast es ihm versprochen. Weißt du was? Du gehst jetzt nach draußen und überlegst dir die Sache noch einmal und triffst einfach eine neue Entscheidung. Silas ist wütend. Das findet er nicht gut. Er hat sich doch schon entschieden. Und es gibt doch nicht jede Woche einen Kindergeburtstag und so einen tollen. Das gab's noch nie. Was soll er nur tun? Mama spricht ihn nicht mehr an. Am nächsten Morgen in der Schule ist Silas fest entschlossen. Er geht auf Valentin zu und will gerade anfangen, mit ihm zu reden. Aber Valentin fängt als Erster an. Silas, ich freue mich so richtig auf Freitag. Weißt du, Mama hat gesagt, wir werden noch

Lagerfeuer machen und Würstchen grillen und Marshmallows. Und dann dürfen wir im Zelt übernachten. Das wird toll. Ich freue mich. Mensch, ich finde das so gut, dass du zu mir kommst und dass wir zusammen den Zaun streichen. Boah, weißt du, wie lange ich alleine dafür brauchen würde? Silas schaut zu Boden, er zieht die Schultern hoch und traut sich gar nicht hochzuschauen. Aber entschlossen sagt er, Valentin, ich muss dir mal was sagen. Was ist dir denn für eine Laus über die Leber gelaufen? Hast dich heute Morgen schon mit Sarah gestritten? Und er lässt Silas gar nicht zu Wort kommen. Aber ist ja auch nicht schlimm, weißt du, ich freue mich so sehr. Ich finde das so gut, dass du mir helfen möchtest, den Zaun zu streichen. Und das, finde ich, sind echte Freunde, wenn sie einander helfen. Jetzt weiß Silas gar nicht mehr, was er sagen soll. Ja, und was willst du mir jetzt sagen? Fragt Valentin. Gar nichts. Hat sich erledigt. In der großen Pause, als die beiden auf dem Schulhof sind, sagt Silas zu Valentin, warte hier mal kurz, ich muss mal gerade was erledigen. Verdutzt bleibt Valentin stehen. Schnell rennt Silas zu Jakob hin, der mit den anderen Kindern in einer Ecke des Schulhofs spielt. Jakob, komm mal her, ich muss mit dir reden. Als Jakob ankommt, sagt er, du Jakob, es tut mir leid, aber ich kann nicht zu deinem Geburtstag kommen. Echt? Das ist ja schade. Ja, finde ich auch. Aber ich habe einen wichtigen Termin, den kann ich nicht verschieben. Vielleicht wird's irgendwann anders mal klappen. Ja, ist schon in Ordnung. Und schon rennt Jakob zu den anderen Kindern. Silas geht erleichtert zu Valentin zurück. Na, was war das denn? Was hattest du denn da zu klären? Ach, ist schon in Ordnung, musst du da nur was besprechen. Am Freitag ist es wirklich schön. Gemeinsam streichen sie den Zaun. Sie denken sich Verschiedenes aus. Erst streichen sie um die Wette, stoppen die Zeit, wer mehr Bretter geschafft hat. Dann hören sie nebenbei noch ein neues Hörspiel, was Valentin bekommen hat. Am Abend grillen sie Würstchen am Lagerfeuer, machen Marshmallows und dann, bevor sie ins Zelt kriechen zum Schlafen, macht Valentins Papa noch eine Nachtwanderung mit ihnen zum See im Wald. Als Silas am nächsten Nachmittag nach Hause kommt, saugt Papa gerade im Auto den Dreck raus. Er stellt sofort den Staubsauger aus, als Silas kommt. »Na, wer kommt denn da? Wie war's?« »Super«, sagt Silas. »Das war so richtig schön. Und schon sprudelt alles aus ihm heraus, was sie unternommen haben. Und im Wald, im Dunkeln, das war schön. Das war so richtig abenteuerlich. Ich hatte keine Angst.« »Doch, ein bisschen«, sagt er. Und Papa sagt, »Weißt du was, Silas?« Ich finde das richtig gut, wie du dich entschieden hast. Wieso? Ja, sagt er, du hast auf die Geburtstagsfeier verzichtet, obwohl das so verlockend war, und hast dein Versprechen gehalten. Das sind echte Freunde, die so handeln. Überlegt Silas, aber Papa, das war ein harter Kampf. Ja, sagt Papa, das glaube ich dir. Aber hat es sich nicht gelohnt? Doch, sagt Silas. So hat Silas gelernt, dass man nicht nur immer zwischen Gut und Böse entscheiden muss. Manchmal muss man zwischen zwei guten Sachen entscheiden, die man gut findet. Da geht es dann darum, was ist richtig und was ist falsch. Immer ist es ein Kampf, zwischen Gut und Böse oder zwischen Falsch und Richtig zu entscheiden. Um das Böse oder das Falsche zu tun, braucht man nicht kämpfen. Das kommt ganz von allein, wenn man einfach tut, worauf man gerade so Lust hat. Aber für das Gute und für das Richtige muss man kämpfen. Aber es lohnt sich.

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Ein Hörbuch zum gleichnamigen Buch, geschrieben und gelesen von Liane Wagner. Dass aus Federn, die fallen, Schreiber der Gnade Gottes werden dürfen, stimmt mich unendlich dankbar. Soli Deo Gloria. Es folgt eine Lesung aus dem Binti-Buch Wenn Federn fallen und Flügel wachsen. Geschrieben und gelesen von Liane Wagner. Waffelduft liegt in der Luft. In den letzten Jahren hatten Daniel und ich vielfach die Möglichkeit, mit Menschen in Kontakt zu stehen, die entweder selbst leiden, Leidende kennen oder in der Vergangenheit Leidenstäler durchschritten haben. Auffällig dabei war, dass insbesondere diejenigen, die an etwas Unsichtbarem erkrankt waren, oft die größte Not damit hatten, durch ihr Umfeld Verständnis oder gar Hilfe zu erfahren. Man sieht dir deine Krankheit nicht an. Diesen Satz hören sehr viele. Was vielleicht als Kompliment gemeint ist, kann das Gefühl verstärken, unverstanden zu sein. Und wenn schon physisch Erkrankte um die Akzeptanz ihres Leides kämpfen müssen, wie viel mehr dann diejenigen, die psychisch krank sind? Geistige Defizite oder mangelnde Belastbarkeit werden unterstellt, Menschen als komisch abgestempelt und deshalb ausgegrenzt. Ja, manch einer wird sogar mit Ferndiagnosen geistlicher Art versehen. So wird zum Beispiel fehlender Glaube und unzureichendes Gottvertrauen attestiert. Das folgende Gedicht lädt dich dazu ein, zusammen mit mir einen Blick in den Spiegel zu werfen und demütig unsere Mitmenschen anzunehmen, so wie sie sind. Schließlich haben es andere mit mir und vielleicht auch mit dir ebenfalls nicht immer nur leicht. Waffeln gibt es in vielen Formen. Sicher gibt es dafür auch Normen. Ob belgische, Hörnchen, Herzchen, sie passen zu jedem Kaffeekränzchen. Mit Puderzucker oder pikant, auf die Hand oder eher elegant, mit Sirup gefüllt oder bestreut mit Krokant, Käsekräuter oder einem Kleckschmand. Ich sitze da und dichte über Waffeln und muss mich aufraffen, mich nicht in Schwelgereien zu verlieren. Am liebsten möchte ich jetzt frische Waffeln probieren. Waffeln sind doch etwas Feines. Auf den ersten Blick erkenne ich nichts Gemeines. Doch fällt mir etwas ein, das könnte tatsächlich von Bedeutung sein. Denn wer wäre frei davon? Jetzt wird es ernst, pardon, zu blicken auf den anderen herab, dass er einen an der Waffel hat? Wenn einer einen an der Waffel hat, liegt das nicht daran, dass er Waffeln so gerne mag. Wir sagen das eher betroffen und tun so, als wäre nicht mehr viel zu hoffen. Wie gehen wir um, frage ich mich, mit denen, die einen an der Waffel haben? Lassen wir uns von solchen überhaupt etwas sagen? Psychische Krankheiten sind häufig stigmatisiert, zuweilen werden sie ideologisiert. Man sollte beten diszipliniert, geistliche Schwäche wird interpretiert. Mit dem Gedanken zur Waffel ich nicht über Menschen, die leiden, lache, sondern möchte dafür sensibilisieren, aufzuhören mit dem Schubladisieren. Niemand ist nur gesund oder nur krank. Jedem fehlt mal eine Tasse im Schrank. Keiner ist immer ganz dicht. Jedem fehlt mal ein Fünkchen Licht. Demütig dürfen wir einander annehmen. Wir sollten uns schämen, wenn Menschen erwähnen, dass sie psychisch leiden, sie deswegen zu meiden. Gewiss hast auch du mal einen an der Waffel, wenn dein Reden wird zum Geschwafel. Hast du Mut, dich zu dem zu stellen, den die anderen wie eine Zwiebel pellen? Waffelduft liegt in der Luft. Ehe ich gleich beginne, den Teig anzurühren, war es wertvoll für mich, dem nachzuspüren, worüber wir eher nur lachen, was anderen macht schwer zu schaffen. Auch du darfst, bevor du sprichst von denen, die einen an der Waffel haben, anhalten und dich fragen,
Was hat der Reim mir persönlich zu sagen? Einen Dachschaden hat vielleicht dein Auto durch Hagel und trifft es nicht den Kopf auf dem Nagel, dass wir alle schon mal neben der Spur waren, ob durch unser Verhalten oder beim Fahren? Wer hat schon jeden Schuss gehört, sich nie am Tick des anderen gestört? Wem unterstellst du das Handwerk Spinnen? Und wer ist ganz sauber im Oberstübchen drinnen? Der hat doch eine Schraube locker. Ja, haut es dich vom Hocker, dass auch dir schon mal jemand wollte zu rauen? Du hast doch nicht alle Latten am Zaun? Auf welche Art und Weise sprechen wir von des nächsten Meise? Der hat doch einen Vogel? Das klingt schon gar nicht nobel. Verrücktheit ist allgegenwärtig. Manches finden wir auch nervig. Oder anders formuliert, charmanter poesiert, Waffelduft liegt in der Luft. Dass der Waffelgeruch noch lange in der Luft liegt, bewirkt, dass die Waffelbotschaft nicht so schnell verfliegt, die Mahnung schwerer wiegt. Vergnügt ich eine heiße Waffel verzehre und mir selbst dabei erkläre, dass Waffelsätze den Herrn entehren. Zu Jesu Freundlichkeit möchte ich umkehren. Wie schön, wenn echter Waffelduft liegt in der Luft.

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1: Mitte Mai 2021 ist es wieder einmal soweit. Nach groß angelegten Raketenangriffen in den Jahren 2008, 2009 und 2012, 2014 attackiert die palästinensische Hamas ihren Nachbarn Israel mit massiven Luftschlägen. Allein innerhalb weniger Tage wurden jetzt mehr als 2000 Raketen auf israelische Städte abgefeuert. Die radikal-islamische Hamas hatte 2007 im Gazastreifen die Macht an sich gerissen und regiert dort seither quasi diktatorisch. Das offizielle Ziel der Terrororganisation ist die Tötung oder Vertreibung aller Juden aus der Region und die Auslöschung des Staates Israel. Dazu ist ihnen fast jedes Mittel recht. Gezielt positionieren sie die Abschussbasen ihrer Raketen in Wohngebieten und richten ihre Leitstellen in Wohnhäusern ein. Das ist Teil einer gut überlegten Medienstrategie. Da es unmöglich ist, die Raketenstellungen effektiv zu bekämpfen, ohne auch die danebenstehenden Häuser zu beschädigen, bleibt dem israelischen Militär nur die Wahl zwischen tatenlosem Zusehen oder dem Risiko, bei der Zerstörung der Raketeneinrichtungen auch Zivilisten zu verletzen. Genau das kalkuliert die Hamas ein, indem sie die eigene Bevölkerung als menschlichen Schutzschild instrumentalisiert und die Bilder getöteter Zivilisten nachher noch medial ausschlachtet. Finanziert und unterstützt wird die Hamas vor allem aus der arabischen Welt. Mehr als 1,5 Milliarden Euro kamen bisher beispielsweise aus Katar. Auch die Türkei unterstützt die Terrororganisation massiv, um die Region weiter zu destabilisieren und die eigene politische Macht auszubauen. Mehrere Millionen Euro werden jährlich aber auch allein in deutschen Moscheen zur Unterstützung der Hamas gesammelt. Ein großer Teil der Waffen und der Raketen erhält die Hamas aus dem Iran, der offiziell noch immer das Ziel verfolgt, den Staat Israel auszulöschen. Um dieses Vorhaben durchzusetzen, unterstützt und organisiert der Iran islamische Terrororganisationen in Syrien, im Libanon und eben auch unter den Palästinensern. Schätzungen zufolge verfügen die Hamas und deren Verbündete derzeit über 15.000 Raketen, die gegen Israel eingesetzt werden sollen. Beängstigend ist die religiös-politische Gewalt, die von den in Deutschland lebenden Unterstützern des Hamas-Terrors ausgeht. Insbesondere Muslime beschimpfen und bedrohen hier lebende Juden, die offensichtlich mit der Politik des Staates Israel nicht das Geringste zu tun haben. An dieser Stelle zeigt sich der in islamisch-arabischem Umfeld seit vielen Jahren geschürte Antisemitismus, der sich oftmals noch immer auf die Propagandaschriften der Nationalsozialisten beruft. Bei einer pro-palästinensischen Demonstration in Berlin wurden jüngst wieder einmal antisemitische Forderungen vertreten und die Vernichtung des Staates Israel gefordert. Mit offener Gewalt gegen die Ordnungskräfte beteiligten sich hunderte arabischer Jugendlicher und Linksextremisten. Dabei wurden 93 Polizisten verletzt, 59 gewalttätige Demonstranten wurden festgenommen. Auch in anderen deutschen Städten wurde lautstark gegen Juden und gegen Israel demonstriert. Auch hier insbesondere von Linksextremisten und von arabischen Jugendlichen. Aufgrund massiver Drohungen mussten Synagogen und bekannte Juden unter Polizeischutz gestellt werden. Die Terrorangriffe der palästinensischen Hamas waren auf den Demonstrationen hingegen kein Thema. Es gibt wenige Regionen der Welt, die öffentlich so massiv und langfristig unterstützt werden wie die Palästinensergebiete. Allein aus der EU bekommen Palästinenser jährlich rund 690 Millionen Euro. Von der UNO kommen weitere 375 Millionen, von den USA 205 Millionen Euro und von Deutschland 90 Millionen Euro. Wenn gleichzeitig viele Millionen Euro von palästinensischen Führern für Waffen ausgegeben werden und palästinensische Politiker großzügig in Villen wohnen, dann tut sich die berechtigte Frage auf, ob die Hilfsgelder wirklich der leidenden Bevölkerung zugutekommen oder ob diese lediglich für die Machtinteressen palästinensischer Führer missbraucht werden. Die Privatpersonen und Politiker, die derzeit in Europa Partei für die palästinensische Terrororganisation Hamas ergreifen, sollten ehrlich überlegen, wie sie reagieren würden, wenn ihr Land innerhalb weniger Tage von mehr als 2000 Raketen getroffen würde, mit der durchaus ernst gemeinten Drohung, den ganzen Staat vernichten zu wollen. Angesichts solcher Aggression ist es Heuchelei, einseitig die Einstellung aller Kampfhandlungen zu fordern. Schon bei nur einem Terroranschlag drohen europäische Politiker sonst gewöhnlich mit der ganzen Macht des Staates. Christen sollten angesichts der neu aufflammenden Gewalt im Nahen Osten um Frieden beten, den am Ende nur eine gemeinsame Ausrichtung auf Jesus Christus bieten kann. Auf allen Seiten braucht es Vergebung und einen wirklichen Neuanfang. Bei den weithin verhärteten Fronten und dem geringen Interesse der politisch-religiösen Scharfmacher unter den Palästinensern, aber leider auch unter einigen nationalistischen Juden, rückt Friede erst einmal in weite Ferne. Wenn Menschen aber ihre politischen Interessen zurückstellen und bereit sind, sich wirklich von Gott verändern zu lassen, dann gibt es echte Hoffnung. Ganz deutlich müssen sich Christen natürlich gegen jeden Antisemitismus und Judenhass stellen, der derzeit auch in Deutschland wieder deutlich häufiger zu hören ist.

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Leset einen Text aus dem zweiten Buch Samuel, und zwar das ganze 11. Kapitel. Dort wird uns berichtet, und es geschah bei der Wiederkehr des Jahres, zur Zeit, wenn die Könige ins Feld ausziehen. Da sandte David Joab und seine Knechte mit ihm und ganz Israel aus. Und sie verheerten das Land der Söhne Ammon und belagerten Raba. David aber blieb in Jerusalem. Und es geschah zur Abendzeit, dass David von seinem Lager aufstand und sich auf dem Dach des Königshauses erging. Da sah er vom Dach aus eine Frau baden. Die Frau aber war von sehr schönem Aussehen. Und David sandte hin und erkundigte sich nach der Frau. Und man sagte: Ist das nicht Bathseba, die Tochter Eliams, die Frau Urias des Hethiters? Da sandte David Boten hin und ließ sie holen. Und sie kam zu ihm und er lag bei ihr. Sie hatte sich aber gerade gereinigt von ihrer Unreinheit und sie kehrte in ihr Haus zurück. Und die Frau wurde schwanger. Und sie sandte hin und berichtete es David und sagte: Ich bin schwanger. Da sandte David zu Joab: Schick mir Uriah den Hethiter. Und Joab schickte Uriah zu David. Und Uriah kam zu ihm und David fragte nach dem Wohlergehen Joabs und nach dem Wohlergehen des Volkes nach der Kriegslage. Und David sagte zu Uriah: Geh in dein Haus hinab und wasch deine Füße. Und als Uriah aus dem Haus des Königs ging, kam ein Geschenk des Königs hinter ihm her. Uriah aber legte sich am Eingang des Königshauses nieder bei allen Knechten seines Herrn und ging nicht in sein Haus hinab. Und man berichtete es David: Uriah ist nicht in sein Haus hinabgegangen. Da sagte David zu Uriah: Bist du nicht von der Reise gekommen? Warum bist du nicht in dein Haus gegangen? Uriah aber sagte zu David: Die Lade und Israel und Juda wohnen in Zelten. Und mein Herr selbst Joab und die Knechte meines Herrn lagen auf freiem Feld. Und da sollte ich in mein Haus hineingehen, um zu essen und zu trinken und bei meiner Frau zu liegen. So wahr du lebst und deine Seele lebe, wenn ich das tue. Da sagte David zu Uriah: Bleib auch heute noch hier, morgen werde ich dich dann entlassen. So blieb Uriah an diesem Tag und am folgenden in Jerusalem. Und David lud ihn ein und er aß und trank vor ihm und er machte ihn betrunken. Und am Abend ging er hinaus, um sich auf sein Lager bei den Knechten seines Herrn hinzulegen. Aber in sein Haus ging er nicht hinab. Und es geschah am nächsten Morgen, da schrieb David einen Brief an Joab und sandte ihn durch Uriah. Und er schrieb in dem Brief Folgendes: Stellt Uriah dahin, wo die Kampffront am härtesten ist, und zieht euch hinter ihn zurück, dass er getroffen wird und stirbt. Und es geschah, als Joab die Stadt ständig beobachtete, setzte er Uriah an einer Stelle ein, von der er erkannt hatte, dass dort kriegstüchtige Männer waren. Als nun die Männer der Stadt auszogen und gegen Joab kämpften, fielen einige vom Volk von den Knechten Davids. Dabei starb auch Uriah der Hethiter. Da sandte Joab hin und berichtete David alle Ereignisse des Kampfes. Und er befahl dem Boten und sagte: Wenn du damit fertig bist, alle Ereignisse des Kampfes dem König zu melden, und wenn dann der Zorn des Königs aufsteigt und er zu dir sagt: Warum seid ihr so nah an die Stadt herangerückt, um zu kämpfen? Habt ihr nicht erkannt, dass sie von der Mauer herabschießen würden? Wer hat den Abimelech, den Sohn Jerubeschets, erschlagen? Warf nicht eine Frau den oberen Mühlstein von der Mauer auf ihn herab, dass er in Thebes starb? Wozu seid ihr so nah an die Mauer herangerückt? Dann sollst du sagen: Auch dein Knecht Uriah der Hethiter ist tot. Und der Bote ging hin und er kam und berichtete David alles, was Joab ihm aufgetragen hatte. Und der Bote sagte zu David: Da die Männer uns überlegen waren, zogen sie gegen uns aufs freie Feld heraus, wir aber blieben an ihnen bis zum Eingang des Tores. Da schossen die Schützen von der Mauer herab auf deine Knechte, und es starben einige von den Knechten des Königs, und auch dein Knecht Uriah, der Hethiter, ist tot. Da sagte David zu dem Boten: So sollst du zu Joab sagen, lass diese Sache nicht so schlimm sein in deinen Augen, denn das Schwert frisst bald so, führe deinen Kampf gegen die Stadt entschlossen fort und reiß sie nieder, so ermutige ihn.
Und als Urias Frau hörte, dass Uria ihr Mann tot war, hielt sie die Totenklage um ihren Gatten. Als aber die Trauerzeit vorüber war, sandte David ihn und nahm sie in sein Haus auf. Und sie wurde seine Frau und gebar ihm einen Sohn. In den Augen des Herrn aber war die Sache böse, die David getan hatte. Soweit dieses Kapitel. Da stellt sich die Frage, wie konnte es nur bei ihm zu diesem schweren Absturz in die Sünde kommen? Schließlich war ja David nicht einer, der es mit seinem Glaubensleben locker nahm oder irgendwie so dahin plätscherte. Die Bibel nennt ihn einen Mann nach dem Herzen Gottes. Und schon bevor er den Königsthron bestieg, war sein Leben ein Vorbild an Gehorsam. Sein Leben war ein Vorbild an Treue und Demut gegenüber dem lebendigen Gott. David wagte den Kampf mit dem Philister Goliath, der die Ehre Gottes in den Dreck getreten hatte. David konnte der Versuchung mit der Hilfe Gottes zweimal widerstehen, seinen verworfenen Vorgänger Saul zu liquidieren. Und für ihn war die größte Freude nicht sein Thron, nicht seine Macht, sondern der Tag, als die Lade Gottes zurück nach Jerusalem kam. Und auch als Gott ihm ein ewiges Königtum verheißen hat, stieg ihm das dem David nicht in den Kopf, sondern er antwortete: Wer bin ich, Herr, und was ist mein Haus, dass du mich hierher gebracht hast? Und deshalb ist die Frage so verständlich: Wie konnte es zu diesem schweren Einbruch im Leben von David kommen? Die Bibel stellt ihre Glaubensmänner und Frauen nicht als irgendwelche abgehobenen Märchenfiguren dar. Sie zeigt uns klar, wie Gott Menschen von Grund auf verändern kann. Und die Bibel zeigt auch, was Gott durch eine Person bewirken kann, die sich ihm völlig zur Verfügung stellt. Aber sie verschweigt auch nicht, wo diese Menschen versagt haben und zu Fall kamen. Und damit wird die Sünde nicht etwa verharmlost nach dem Motto, alles nur halb so schlimm, jeder kann ja mal ausrutschen. Als David, der Mann nach dem Herzen Gottes, ins Trudeln kam, dann war das ein Tag, an dem der Himmel weinte und die Hölle lachte. Die Bibel berichtet uns dieses traurige Ereignis, damit jeder Nachfolger Jesu daraus lernen kann. Es soll dazu helfen, mich vor falscher Selbstsicherheit und Überhebung zu bewahren, dass ich noch viel mehr meine sündige Veranlagung erkenne. 5 Minuten ohne Jesus und ich bin noch zu ganz anderen Sachen fähig. Aus diesem Grund sollen die Berichte auch dazu dienen, dass ich nichts mehr von mir selbst, sondern alles nur noch von Jesus erwarte. Und für den, der selbst in seinem Leben zu Fall gekommen ist, der darunter leidet und seine Schuld erkannt hat, für den wird die neuschaffende Kraft der Vergebung und die Größe der Gnade Gottes besonders deutlich. Heute geht es um die Frage, wie es zu diesem Fall im Leben des Davids kam. Und ich möchte 5 Punkte dazu nennen. Das erste, eine harmlose Nebensache. Das zweite, eine gefährliche Bequemlichkeit. Das dritte, ein verhängnisvoller Blick. Das vierte, eine folgenschwere Tat. Und das fünfte, eine auswegslose Situation. Zunächst das erste, eine harmlose Nebensache. Zum Einbruch der Sünde kam es im Leben Davids durch eine scheinbare, harmlose Nebensache. In Vers 1 wird uns berichtet, dass das Heer zum Krieg auszog und dann heißt so ganz nebensächlich, David aber blieb in Jerusalem. Der Grund dafür wird uns nirgends genannt. Aber der Platz des Königs wäre eigentlich bei seinen Soldaten, es heißt, dass sie ausgezogen sind, wie es der König Gebrauch war. Und das wird auch daran deutlich, dass später, als die Stadt eingenommen wird, der Feldherr den König bittet, dass er doch unbedingt kommt, dass er wenigstens bei der Einnahme dabei ist.
Vielleicht war David des vielen Kämpfens müde geworden. Nun sollten doch einmal die anderen sich einsetzen, während er es ein weniger lockerer nahm. Oder da waren möglicherweise die zurückliegenden Ereignisse bis zum Tod vom Saul. War das nicht alles ein bisschen viel für ihn? Musste er nicht auch einmal sich selbst wichtiger nehmen? Oder etwa die Königspflichten, konnte man das nicht etwas großzügiger angehen lassen? Vielleicht begann David auch nach den gewonnenen Kämpfen heimlich in einer falschen Sicherheit zu leben. Auf jeden Fall war er nicht dort zu finden, wo sein Platz in dieser Situation gewesen wäre. Und wie oft hat schon mit einer scheinbaren harmlosen Nebensache der Fall von Nachfolgern Jesu angefangen. Da steht man jahrelang treu in der Nachfolge und gehört zu einer Gemeinde. Und irgendwie wird man mit der Zeit müde. Man möchte das Ganze etwas lockerer angehen. Schließlich kann es ja auch nicht so schlimm sein, wenn man ab und zu die Gemeindeveranstaltungen veranlässt. Und ohne es eigentlich richtig zu merken, kommt man langsam ein bisschen mehr von Jesus weg. Und ich sage das nicht von ungefähr. Ich denke an einen Mann, der fest zu einer Gemeinde gehörte und auch an seinem Platz mitarbeitete. Aber eines Tages gab er die Mitarbeit auf, damit er genügend Zeit seiner Karriere widmen konnte. Aber er besuchte ja immer noch die verschiedenen Veranstaltungen in der Gemeinde. Mit der Zeit wurden dann auch diese Besuche weniger. Und schließlich war er dann ganz weg und unter seiner Karriere zerbrach seine Ehe und seine Familie. Und ich erzähle das bestimmt nicht, um irgendeinem Vereinsdenken das Wort zu sprechen. Wir sind hier auch nur ein kleiner Teil der weltweiten Gemeinde Jesu. Es geht mir auch nicht um einen blinden und blutleeren Aktivismus. Aber der Ruf zu Jesus ist immer auch der Ruf in seine Gemeinde. Ein Finger macht nur Sinn, wenn er an der Hand und am Körper angeschlossen ist. Und nur eine feste Einbindung in der Gemeinde Jesu kann mein geistliches Leben in richtiger Weise wachsen lassen. Deshalb ist es so wichtig, dass ich fest in einer örtlichen Gemeinde eingebunden bin. Und da gibt es noch mehr harmlose Nebensachen. Man leistet nicht nur in seinem Beruf etwas, sondern gilt auch in seiner Gemeinde als eine unverzichtbare Zündkerze. Und wenn man auch öffentlich darüber stöhnt, ist man doch im Geheimen als ganz stolz darüber, wie prall der Terminkalender gefüllt ist. Eine Aktivität und eine Aufgabe jagt die andere. Aber geistlich beginnt man immer mehr im Leerlauf zu drehen. Mit der stillen Zeit, da klappt es dann nicht mehr so richtig. Schließlich hat man ja so viel Wichtiges zu tun. Und eines Tages ist man ganz erstaunt, dass man zu Fall kommt. Plötzlich steckt vielleicht die Ehe in einer Krise oder man taucht ganz ab, weil man die Nase von der Gemeinde in ihren Aktivitäten gestrichen voll hat. In diesem Zusammenhang sind mir in der letzten Woche zwei Sätze von einem Prediger sehr wichtig geworden. Er hatte selbst den Boden unter den Füßen verloren. Und da schrieb er im Rückblick: Ich erkannte, dass das Ziel meines Lebens nicht Dienst für Gott, sondern Gemeinschaft mit Gott ist. Der Dienst soll eine normale Auswirkung dieser Verbindung zu meinem Herrn sein. Und der andere Satz: Wenn Sie keine Zeit für Gebet oder Bibellesen haben, dann tun Sie ganz sicher mehr Dinge, als Ihnen Gott zu tun aufgegeben hat. Bei David fing sein Fall mit einer scheinbaren harmlosen Nebensache an und damit das zweite eine gefährliche Bequemlichkeit. Als der König seinen eigentlichen Platz vernachlässigte, hatte dies den nächsten Schritt zur Folge. Er nützte die Zeit nicht in irgendeiner Weise, sondern ließ sich einfach hängen. Natürlich muss auch mal ein König richtig ausschlafen, um sich zu erholen. Aber dabei blieb's nicht.
Er lag den ganzen Tag bis zur Abendzeit einfach so im Bett rum. Und damit ließ er wohl auch etwas seine Seele baumeln. Oft hatte David sein Alleinsein auch genutzt, um an Gott zu denken und sich in die Gemeinschaft mit ihm zu begeben. Seine Psalmen bezeugen das in herrlicher Weise. Aber dies war an diesem Tag wohl nicht der Fall. Und vielleicht begannen dort schon, ihm in Gedanken Raum zu gewinnen, die eigentlich nicht vor Gott richtig waren. Auf jeden Fall war diese gefährliche Bequemlichkeit ein weiterer Schritt in den Machtbereich der Sünde. Hätte David sich mit im Kampf um Raba gefunden, so wäre ihm gar keine Zeit geblieben, seine Seele in so gefährlicher Weise baumeln zu lassen. Und nicht umsonst redet das Neue Testament immer wieder von einem disziplinierten Leben in der Nachfolge Jesu. Dabei geht es bestimmt nicht um irgendwelche preußische Tugenden. Aber der Geist Gottes ist ein Geist der Disziplin, auch wenn man dieses Wort heute nicht so gern hört. Er möchte in unserem Leben Ordnung schaffen, damit es Gott zu seiner Ehre gebrauchen kann. Und er möchte uns dadurch bewahren, dass wir zu einem passiven Spielball für die Angriffe des Teufels werden. Aus diesem Grund gehören zur geistlichen Waffenrüstung auch die Stiefel, das Evangelium weiterzutragen. Epheser 6. Wer sich mit seinem Leben ganz in diesen Kampf für das Evangelium hineinnehmen lässt, der ist ein Stück weit schon davor bewahrt, sich in diese gefährliche Passivität zu begeben. Und was ich Ihnen jetzt sage, sage ich mir selbst, weil ich auch ein Teil der jungen Generation bin. Mir tut es manchmal weh, wenn ich sehe, wie junge Menschen in der Gemeinde Jesus sich gehen lassen. Man hat Kraft, Zeit und Geld übrig und weiß gar nicht, was man damit anfangen soll. Und dann wird das alles in irgendwelche leere Vergnügen gesteckt. Und ich sage das nicht wegen einem Du musst oder einem Du sollst. Aber vor wie viel geistlichen Stolpersteinen könntest du bewahrt bleiben und was könnte Gott zu seiner Ehre aus deinem Leben machen, wenn du bereit wärst, dieser gefährlichen Bequemlichkeit abzusagen? Lassen Sie mich noch ein Zitat anfügen. Langeweile und Trägheit sind immer ein idealer Nährboden für sexuelle Sünden. Eine harmlose Nebensache hatte eine gefährliche Bequemlichkeit zur Folge und damit das Dritte, ein verhängnisvoller Blick. Als es dann abends kühl wurde, stand dann David schließlich auf, um noch einen kleinen Spaziergang auf dem Flachdach von seinem Haus zu machen. Und plötzlich sieht er, wie eine Frau in den Nachbargärten badet. Aber er schaut nicht nur einmal kurz hin, sondern er schaut ein zweites und ein drittes Mal dorthin. Er muss immer wieder hinschauen und er wird von der Schönheit dieser Frau gefesselt. Die Blicke und die Gedanken beginnen schlagartig auf dem vorbereiteten Nährboden Wurzel zu schlagen. Vielleicht hat sie auch schon öfters die Frage beschäftigt, wann eine Sache eine Anfechtung ist, für die ich nichts kann und ab wann es zur Sünde wird. Luther hat einmal sehr treffend gesagt, wir können nicht verhindern, dass die Vögel über unsere Köpfe fliegen, aber wir können verhindern, dass sie darauf Nester bauen. Widergöttliche Gedanken, nicht nur auf dem Gebiet der Geschlechtlichkeit, auch auf allen anderen Gebieten in meinem Leben, die kann der Teufel als feurige Pfeile abschießen, sogar in der Ich-Form, dass ich denke, es kommt von mir. Denken Sie an den Petrus, das geschehe dir nur nicht, Herr. Und was sagt Jesus, weiche hinter mich, Satan. Das war ein feuriger Pfeil vom Widersacher Gottes abgeschossen. Falsche Gedanken können aus meinem Fleisch kommen, wie die Bibel meine natürliche Art nennt. Das Gedanken kommen kann ich nicht verhindern. Die Frage ist aber, was ich mit dem Gedanken mache. Lasse ich ihn in meinem Inneren aufgehen oder nehme ich in Anspruch, dass Jesus mich von der Macht der Sünde befreit hat? Für den ersten Blick konnte David nichts,
Aber es blieb nicht beim ersten Blick und der feurige Pfeil hatte voll eingeschlagen. Ich komme an einem Zeitungskiosk vorüber. Plötzlich springt mir ein entsprechendes Bild ins Auge. Und wenn ich meine, dass ich das anschauen kann, dass mir das sowieso nichts macht, dann habe ich schon verloren. Vielleicht versuche ich auch selbst gegen solche Gedanken anzukämpfen und dadurch wird alles nur immer schlimmer. Oder ich beginne, dem heimlichen Gedanken nachzuhängen und finde mich plötzlich in einem schmutzigen Morast. Aber Jesus hat mich doch mit seinem Kreuz und seiner Auferstehung davon befreit. Und deshalb brauche ich nicht mehr selbst zu kämpfen, wenn ich das auch fälschlicherweise oft tue, sondern ich kann die Freiheit in Jesus in Anspruch nehmen. Ich brauche den Gedanken nicht Wurzel schlagen lassen, ich darf beten. Herr, ich danke dir, dass du mich befreit hast und dass ich mit dir der Sünde gestorben bin. Deshalb möchte ich jetzt in dir sein und deine Freiheit in Anspruch nehmen. Es ist äußerst verhängnisvoll, sich in ein scheinbar harmloses Spiel mit der Sünde einzulassen. Dorthin zu schauen, das kann doch nicht so schlimm sein. Und ohne es selbst zu merken, befindet man sich in einem Sog, wo es kein Zurück mehr gibt. Deshalb gibt die Bibel auf dem Gebiet der sexuellen Sünden nur einen Tipp, flieht. Jedes Spiel mit dem Feuer kann hier verheerende Folgen nach sich ziehen. Die scheinbar harmlose Nebensächlichkeit und die daraus resultierenden Bequemlichkeiten zogen einen verhängnisvollen Blick im Leben Davids nach sich und damit es führte eine folgenschwere Tat. Es blieb nicht bei dem Gedanken. Daniel Schäfer schrieb dazu, da kam ein Tag, da sprang ihm die Sünde in die Augen und durch die Augen ins Herz und durchs Herz in die Hand. Da ließ David seines Gottes Hand los und fiel in die Hände der Sünde. David ließ Bathseba rufen und die Sache nahm unaufhaltsam ihren Lauf. Der König kommt an einer Stelle zu Fall, wo es wahrscheinlich niemand von uns im Voraus vermutet hätte. Schließlich hatte er mehrere Frauen. Und wir wissen auch von dem Zeugnis der Bibel, dass sehr schöne Frauen dabei waren. Aber wo die unheimliche Macht der Sünde erst einmal zu fressen beginnt, sind alle logischen und vernunftsmäßige Argumente umsonst. Es steht auch nirgends da, dass David seine Tat bereut hätte oder gleich als falsch erkannt hätte. Und trotzdem zog diese so verlockende und scheinbare süße Handlung zerstörerische Folgen mit sich. Die Bibel macht keinen Unterschied in Bezug auf Sünde. Jede Sünde schließt von der Gemeinschaft mit dem lebendigen Gott aus, nicht nur die sexuellen. Ein Habsüchtiger oder ein Hochmütiger kann ohne Vergebung genauso wenig gerettet werden wie ein Ehebrecher. Aber trotzdem hat die Sünde des Ehebruchs etwas Besonderes an sich. Wohl keine andere Sünde wirkt so verlockend und leidenschaftlich auf den Menschen. Und gleichzeitig sind die Konsequenzen verheerend. Die zerstörerische Kraft wirkt sich im Verhältnis zu Jesus aus. Auch wenn äußerlich gesehen alles weiterläuft wie bisher. Bei David blieb über ein Jahr lang äußerlich gesehen zunächst auch alles beim Alten. Aber in seinen Psalmen, da spricht er davon, was er innerlich in dieser Zeit durchgemacht hat. Und wie viele Familien und Ehen wurden durch Ehebruch zerrüttet, obwohl der Betreffende das nie für möglich gehalten hat. Und wie viel Not und Elend ist dadurch schon im persönlichen Leben entstanden. Die süße, scheinbar so harmlose Verlockung. Danach dann eine beißende Leere und ein innerer Ekel. In unserer heutigen Zeit wird es ja als normal angesehen, dass man schon vor der Ehe seiner Sexualität freien Raum lässt. Und nicht selten kommen dann später bei einer Ehekrise genau diese Dinge an die Oberfläche, wenn sie nicht bereinigt wurden und unter die Vergebung von Jesus gebracht wurden.
Natürlich können Eheprobleme auch ganz andere Fakten als Ursache haben. Aber es hat sich schon manchmal gezeigt, wie unbereinigte Schuld sich genau auf diesem Gebiet zermürbend für eine Ehe ausgewirkt hat. Und wie zerstörerisch sich Unzucht und Ehebruch auf die Beziehung zu Jesus auswirkt, das wird anhand der Mahnung aus Hebräer 13, Vers 4 deutlich. Die Ehe sei ehrbar in allem und das Ehebett unbefleckt, denn Unzüchtige und Ehebrecher wird Gott richten. Und ich sage das nicht, um mich über andere zu erheben oder mit dem Finger auf sie zu zeigen. Ohne den Herrn Jesus bin ich zu allem fähig, noch zu ganz anderen Sachen. Und es ist allein seine Bewahrung, wenn ich stehen darf. Aber es steht hier zu viel auf dem Spiel, dass ich die Sache irgendwie verharmlosen könnte. Es geht hier um die Ewigkeit. Es geht hier um die Rettung. Ehebruch, eine verlockende Sünde, die folgenschwere Konsequenzen nach sich zieht. Und damit das Fünfte, eine auswegslose Situation. Mit einer harmlosen Nebensache hatte alles im Leben von David begonnen. Es kam zu einer gefährlichen Bequemlichkeit. Der verhängnisvolle Blick zog eine folgenschwere Tat nach sich. Und mit einem Mal befand sich der König in einer auswegslosen Situation. Wie schon gesagt, blieb äußerlich gesehen alles beim Alten. Aber wie sehr David sich verändert hatte, wird im Folgenden deutlich. Die Schwangerschaft von Bathseba bringt ihn nicht zum Nachdenken, im Gegenteil. Alles muss so schnell wie möglich vertuscht werden. Um seine Schuld zu decken, verstrickt sich David in verschiedenen Lügen. Er versucht alles, damit Uriah zu seiner Frau geht und die Sache getarnt bleibt. Aber als das nichts nützt, muss er schließlich zu einem anderen Mittel greifen. Auf ganz elegante Weise kann er den Uriah aus dem Weg räumen. Und der König nimmt sich dann noch in rührender Weise um die Witwe seines Offiziers an, indem er sie seine Frau werden lässt. Und wie sehr David sich verändert hat, es wird auch daran deutlich, wie er reagierte, als er die Nachricht von den Verlusten seiner Truppe völlig ungerührt an sich vorbeigehen lässt. Der Mann nach dem Herzen Gottes ist zu einem Spielball des Feindes Gottes geworden. Obwohl äußerlich nicht viel zu merken war, war seine Kraft gebrochen. Das Interessante ist, die Israeliten konnten Raba erst einnehmen, nachdem die Sache bereinigt war. Ein Sprichwort sagt, säe einen Gedanken und du erntest eine Tat. Säe eine Tat und du erntest einen Charakter. Säe einen Charakter und du erntest ein Schicksal. Und genauso ist das mit der Macht der Sünde in unserem Leben. Sie fängt ganz harmlos an, aber ein Schritt zieht den anderen nach sich, bis sie ihre Beute in einer auswegslosen Situation gefangen hält. Und deshalb kommt alles darauf an, den Ansätzen der Sünde in meinem Leben zu wehren. Das gilt nicht nur für den sexuellen Bereich, das gilt für alle Bereiche. Hat die Sünde erst einmal feine Wurzeln geschlagen, dann kann sie schnell zu einem gewaltigen Zug werden. Wenn Sie selbst dagegen ankämpfen wollen, werden Sie das vergeblich versuchen. Moralische oder christliche Vorsätze, die können äußerlich gesehen vielleicht etwas helfen, aber nicht das Problem bei seiner eigentlichen Wurzel fassen. Allein Jesus hat durch sein Kreuz und Blut die Macht der Sünde gebrochen. Und nur durch ihn kann die Macht der Sünde auch in ihrem Leben gebrochen werden. Aber ich möchte es auch allen sagen, die schon in der Nachfolge Jesu stehen. Gute Vorsätze und eigene Anstrengungen helfen dir nicht weiter. Je mehr du aus eigener Kraft kämpfst, umso mehr wird der Kampf zum Krampf. Es geht darum, dass ich lerne, in Jesus zu ruhen, dass ich mich mit meinem Leben in die Wahrheit hineinnehmen lasse, dass er alles für mich getan hat und dass er mich von der Sünde befreit hat, dass ihn mich nicht mehr antasten darf, wenn ich
in ihm bin. Veränderung erlebst du nicht durch eigene Anstrengung, sondern indem du deine neue Identität in Christus in Anspruch nimmst. Und wenn jemand hier ist, der sich mit seinem Leben im Sog der Sünde befindet, dann möchte ich dich ermutigen, in Gottes Licht zu treten. Die Macht der Sünde besteht auch in ihrer Heimlichkeit. Und solange du etwas verbergen willst, bist du in einer auswegslosen Situation. Aber wenn du bereit bist, dich darunter vor Gott zu beugen, in sein Licht zu treten, kannst du Vergebung empfangen, Befreiung empfangen. Der seelsorgerliche Beistand durch einen Mensch kann hier eine große Hilfe sein. Mit einer harmlosen Nebensächlichkeit hatte alles begonnen. Daraus ergab sich eine gefährliche Bequemlichkeit, der sich ein verhängnisvoller Blick anschloss. Der nächste Schritt war die folgenschwere Tat, die in einer auswegslosen Situation mündete. Der Mann nach dem Herzen Gottes war zum Spielball des Feindes Gottes geworden. Aber dabei muss es nicht bleiben. Die Bibel sagt, wenn wir sagen, dass wir Gemeinschaft mit ihm haben und wandeln in der Finsternis, lügen wir und tun nicht die Wahrheit. Wenn wir unsere Sünden bekennen, ist er treu und gerecht, dass er uns die Sünde vergibt und uns reinigt von jeder Ungerechtigkeit.

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1: Ich bin zu dieser Party gegangen, direkt nachdem meine Eltern es mir verboten hatten. Aber meiner Mutter kann ich seitdem nicht mehr in die Augen schauen.
2: Es war nur eine klitzekleine Lüge gegenüber meinem Mann. Es ging lediglich um eine Kreditkartenabrechnung, aber ich fühle mich jetzt so weit von ihm entfernt. Und ich glaube, er spürt es auch.
3: Unsere Taten können uns daran hindern, den Menschen, die wir lieben, nahe zu sein. Das ist auch in Bezug auf Gott so. Sündhafte, unbußfertige Menschen können keine Gemeinschaft mit einem heiligen Gott haben. Wir können nicht an unserer Ungeduld und Maßlosigkeit, an unserer Faulheit und unseren Launen festhalten und gleichzeitig Gemeinschaft mit Gott haben. In 2. Korinther 6, Vers 14 steht: Was haben Gerechtigkeit und Gesetzlosigkeit miteinander zu schaffen? Und was hat das Licht für Gemeinschaft mit der Finsternis? Wenn du weißt, dass ein Bereich deines Lebens finster ist, gibt es gute Neuigkeiten für dich. Die Gemeinschaft mit Gott ist wiederhergestellt, wenn du dich von deiner Sünde abwendest, auf das Blut Christi für deine Vergebung vertraust und mit ihm in Heiligkeit lebst.
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1: Herzlich willkommen zur Sendereihe Durch die Bibel. Diesmal steht das 9. Kapitel des alttestamentlichen Buches Esra im Mittelpunkt. Sie erinnern sich, unter dem persischen König Kyros bekamen die Juden, die sich im babylonischen Exil befanden, die Erlaubnis, wieder nach Hause zurückzukehren. Nur etwa 50.000 von ihnen nutzten dieses Angebot und errichteten in Jerusalem einen neuen Tempel. Denn der alte Tempel war unter dem babylonischen König Nebukadnezar zerstört worden. Jahrzehnte nach der Fertigstellung des neuen Tempels machte sich Esra mit rund 2.000 weiteren Juden auf den Weg von Babylon nach Jerusalem. Auf dem Thron des persischen Königshauses saß nun Artasasta. Auch er setzte sich, wie einst König Kyros, dafür ein, dass die religiösen Traditionen der unterworfenen Völker erhalten bleiben. Allerdings ist es schon erstaunlich, mit wie viel Vollmacht er den jüdischen Priester Esra ausstattet und wie viel Geld er investiert hat, damit der Tempeldienst in Jerusalem wieder in vollem Umfang fortgeführt werden kann. Der persische König Artasasta. Einerseits hat er dem jüdischen Priester Esra viele freiwillige Gaben für den Unterhalt des Tempels mitgegeben und ihm die Erlaubnis erteilt, sich bei weiterem Bedarf einfach an die königlichen Schatzmeister zu wenden. Andererseits erwartete König Artasasta auch gewisse Gegenleistungen. Zum Beispiel erhoffte er sich, dass der Zorn des Gottes Israels niemals, Zitat, über das Reich des Königs und seiner Söhne kommen werde. Eine andere Erwartung des Königs findet sich ebenfalls im 7. Kapitel des Esra-Buches, und zwar in Vers 25. Sie lautet: Du aber, Esra, setze nach der Weisheit deines Gottes, die in deiner Hand ist, Richter und Rechtspfleger ein, die allem Volk Recht sprechen, das jenseits des Euphrat wohnt, nämlich allen, die das Gesetz deines Gottes kennen, und wer es nicht kennt, den sollt ihr es lehren. Esra sollte also sein Wissen und seinen Einfluss nutzen, um unter den Juden, die aus der babylonischen Gefangenschaft freigekommen waren, eine zivile, aber auch eine religiöse Gemeinschaft zu formen. Eine Art Dankgebet am Ende von Kapitel 7 weist darauf hin, dass Esra in allem, was geschehen ist und was noch auf ihn zukommt, Gott am Wirken sieht. Und so betete Esra: Gelobt sei der Herr, der solches dem König eingegeben hat. Ein wesentlich umfangreicheres Gebet aus dem Munde Esras wird im vor uns liegenden Kapitel 9 wiedergegeben. Komischerweise finden sich solche langen und schwergewichtigen Gebete auch im 9. Kapitel des Nehemia-Buches und im 9. Kapitel des Daniel-Buches. Doch damit nicht genug, alle drei Bücher gehören zu den Schriften des Alten Testaments, die die Zeit nach dem babylonischen Exil in den Blickpunkt rücken. Und bei allen drei Gebeten handelt es sich um Bußgebete. Esra spricht sein Gebet, nachdem er erfahren hat, dass es unter den heimgekehrten Juden offenbar zu einigen schlimmen Verfehlungen gekommen ist. In Vers 1 berichtet Esra: Als das alles ausgerichtet war, traten die Oberen zu mir und sprachen: Das Volk Israel und die Priester und Leviten haben sich nicht abgesondert von den Völkern des Landes mit ihren Greueln, nämlich von den Kanaanitern, Hethitern, Perisitern, Jebusitern, Ammonitern, Moabitern, Ägyptern und Amoritern. Die meisten der hier genannten Völker sind zu verschiedenen Zeiten unmittelbare Nachbarn der Israeliten gewesen. Nur die Hethiter nehmen eine gewisse Sonderrolle ein. Sie sind ein kleinasiatisches Volk, das große Städte entlang der Küste wie Ephesus, Smyrna und Troja für sich beanspruchen. Im Südosten reicht das Einflussgebiet der Hethiter hinunter bis nach Syrien und Kanaan. Die Hethiter sind also ein recht großes Volk. Mit all den anderen Völkern, die in Vers 1 genannt werden, haben sie aber vor allem eins gemeinsam. Sie sind Heiden und verehren fremde Götter. Manchen Juden scheint dies nichts auszumachen. Für sie ist es das Natürlichste von der Welt, dass sie sich nach ihrer Rückkehr in das Land ihrer Väter nicht von den Menschen abkapseln, die sie dort vorfinden. Es werden wirtschaftliche, dann aber auch persönliche Beziehungen geknüpft. Zwischen Frauen und Männern auf beiden Seiten entstehen gelegentlich zarte Liebesbande. Und so kommt es, dass immer häufiger auch sogenannte Mischehen geschlossen werden. Esra sieht diese Entwicklung mit Besorgnis. Denn Menschen, die miteinander verheiratet sind, teilen nicht nur Tisch und Bett miteinander, sondern beeinflussen sich auch gegenseitig in ihrer religiösen Überzeugung. Und hatte Gott die Israeliten nicht gerade deshalb in die babylonische Gefangenschaft geführt, weil sie sich auf fremde Götter eingelassen hatten? Ich vermute, dass Esra in keinster Weise Lust darauf hat, sich mit den Leuten aus seinem Volk wegen solcher Dinge zu streiten, zumal viele von ihnen schwere Zeiten durchgemacht haben. Damit meine ich nicht nur die babylonische Gefangenschaft, sondern auch die Enttäuschungen, die manche nach der Rückkehr in ihre Heimat erlebt haben. Die erste Gruppe von Heimkehrern etwa konnte gerade mal das Fundament des neuen Tempels fertigstellen. Da wurde von dem damaligen König Darius ein Baustopp verhängt, so dass die Bauarbeiten zum Erliegen kamen. Ein Blick in das Buch des Propheten Haggai verrät, wie entmutigt die zurückgekehrten Israeliten gewesen sein müssen. Es brauchte viel Geduld und Gottvertrauen, um die Hürden der Entmutigung zu überwinden. Männer wie Haggai und später auch Nehemia waren ihnen dabei behilflich. Ohne sie wäre es möglicherweise nicht zum Wiederaufbau des Tempels und zum Wiederaufbau der Stadt Jerusalem gekommen. Jemand hat einmal gesagt, Mutlosigkeit oder Entmutigung seien die stärksten Waffen des Teufels. Vielleicht, weil man die Folgen nicht sofort durchschaut. Die heimgekehrten Israeliten waren höchstwahrscheinlich froh, von den Menschen, die jetzt im früheren Südreich Juda lebten, einigermaßen freundlich aufgenommen worden zu sein. Das half ihnen über manche entmutigenden Dinge hinweg. Beispielsweise könnten die Wohnverhältnisse in Jerusalem und Umgebung nach wie vor bedrückend gewesen sein. Gerade Jerusalem war eine weitgehend zerstörte Stadt. Auch wenn man selbst wieder ein Dach über dem Kopf hatte, war es vermutlich doch ziemlich beängstigend, in einer Art Geisterstadt zu leben. Da wollte man sich von wohlmeinenden Menschen in der Nachbarschaft, auch wenn sie aus einem anderen Volk stammten, nicht absondern, wie es in Vers 1 unseres Bibeltextes heißt, sondern man suchte Gemeinschaft und Zusammenhalt. Aber wie vorhin geschildert, ein solches Zusammenrücken verstärkte automatisch die Gefahr, dass sich auch religiöse Vorstellungen miteinander vermischen. Wer heute vor einer Partnerschaft warnt, die eine Christin oder ein Christ mit einem andersgläubigen Partner eingeht, der wird in aller Regel als intolerant abgestempelt. Aber bitte überlegen Sie mal, wie wahrscheinlich ist es, nüchtern betrachtet, dass eine Christin oder ein Christ völlig unbeeinflusst bleibt von dem Glauben seines Partners oder seiner Partnerin? Das Zusammenleben bringt es doch mit sich, dass man an der einen oder anderen Stelle auch in Glaubensdingen Kompromisse schließt. Zur Zeit Esras sind es ein paar führende Männer aus dem Volk, die beobachtet haben, was da teilweise zwischen Männlein und Weiblein vor sich ging. Sie informierten Esra darüber. Ihre Beobachtung, Vers 2, denn sie haben deren Töchter genommen für sich und für ihre Söhne, und das heilige Volk hat sich vermischt mit den Völkern des Landes. Und die Oberen und Ratsherren waren die Ersten bei diesem Treubruch. Na ja, würde man heute vielleicht sagen, die höher gestellten Persönlichkeiten sind ja auch nur Menschen. Richtig, aber in ihrer Eigenschaft als Obere oder Ratsherren tragen sie eben eine größere Verantwortung vor Gott. Und wenn sie dieser Verantwortung nicht gerecht werden, machen sie sich in einem höheren Maße vor ihm schuldig. Im Grunde muss Esra eine überaus enttäuschende Bilanz ziehen. Denn zumindest die rund 2000 Leute, die zusammen mit ihm nach Jerusalem gekommen waren, die hatte er teilweise nach bestimmten Kriterien ausgesucht. Unter ihnen waren Priester, Leviten und Tempeldiener. Doch auch diese Leute waren offenbar nicht tugendhafter oder weniger anfällig für Versuchungen als der Rest. Wie sollte Esra nun darauf reagieren? Vielleicht sollte er eine Rede halten, eine Ansprache im Fernsehen zur Lage der Nation, mit patriotischer Musik unterlegt und mit einer israelischen Flagge im Hintergrund. Aber Esra verzichtet darauf. Obwohl ich es ihm zutrauen würde, dass er es mit einem leidenschaftlichen Aufruf durchaus schaffen könnte, einen Großteil der Israeliten auf seine Seite zu ziehen und mit ihnen eine Koalition zu gründen gegen Unmoral und Abgötterei. Ja, und auch gegen Eheschließungen mit andersgläubigen Partnern. Esra verzichtet auch darauf, eine Vereinigung ins Leben zu rufen, die es sich zum Ziel setzt, die Keuschheit im Volk zu fördern. Auch eine Organisation, die besonders skandalöse Fälle schonungslos ans Tageslicht bringt, wird es mit Esra nicht geben. Wie würden wir wohl heute an Esras Stelle handeln? Was würden wir in die Wege leiten, um ein fragwürdiges Verhalten, das wir als schädlich erkannt haben, zu brandmarken, in der Hoffnung, dass sich dadurch etwas ändern wird? Nun, Esra greift zu einem Mittel, das heute weithin außer Mode gekommen ist. In Vers 3 unseres Bibeltextes berichtet Esra: Als ich dies hörte, zerriss ich mein Kleid und meinen Mantel und raufte mir Haupthaar und Bart und setzte mich bestürzt hin. Diese Reaktion mag verständlich sein, wenn man sich vor Augen führt, dass Esra schätzungsweise 75 Jahre nach der ersten Gruppe von Rückkehrern in seiner alten Heimat angekommen ist. Zu dieser Zeit stand bereits der neue Tempel, aber die Stadtmauer von Jerusalem lag noch immer in Trümmern. Über den neu errichteten Tempel konnte man sich freuen, sicher, aber der alte Glanz der Stadt war noch nicht wiederhergestellt. Was aber in der Zwischenzeit schon wieder hervorragend funktionierte, war das gemeinsame Sachemachen mit den Heiden. Dieses gefährliche Verhalten, das in der Geschichte Israels schon so oft zu einem Stolperstein geworden war. Die Enttäuschung und das Entsetzen darüber bringt Esra dazu, sein Kleid und seinen Mantel zu zerreißen, sich die Haare zu raufen und voller Bestürzung erstmal still dazusitzen. Wieder möchte ich Sie bitten, mal kurz zu überlegen, wie die meisten von uns heute reagieren würden. Würde uns die eigene Betroffenheit dazu bringen, erstmal still zu sein und unter dieser Betroffenheit wirklich zu leiden? Oder würden wir auf die anderen zeigen und sofort nach Veränderung rufen? Vers 4. Weiter berichtet Esra: Und es versammelten sich bei mir alle, die über die Worte des Gottes Israels erschrocken waren, wegen des Treubruches derer, die aus der Gefangenschaft gekommen waren, und ich saß bestürzt da bis zum Abendopfer. Die erste Hälfte dieses Verses berührt mich auf eine eigenartige Weise. Es versammelten sich bei mir alle, die über die Worte des Gottes Israels erschrocken waren. Diese Worte machen deutlich, dass Esra und die sich bei ihm versammeln eben keine Moralapostel sind, die sich ungefragt in das Privatleben anderer Leute einmischen, sondern es sind sehr empfindsame Leute, die das Wort Gottes ernst nehmen und es selbst an sich heranlassen. Es bekümmert sie zutiefst, wenn diesem Wort nicht Folge geleistet wird. Solchen Menschen, so mein Eindruck, begegnet man nicht oft. Zwar kenne ich viele Christen, die ich als mutig und bibeltreu bezeichnen würde, als Fundamentalisten in einem sehr positiven Sinn, weil sie in jeder Situation festhalten am Wort Gottes, dem Fundament des Glaubens. Ja, sie lieben das Wort Gottes. Ihre Bibel sieht richtig abgenutzt und zerlesen aus, und überall auf den Seiten haben sie etwas angestrichen oder farblich markiert. Aber wenn man diese Christen noch ein Stück genauer kennenlernt, dann stellt man auf einmal überrascht fest, dass das Wort Gottes für sie doch nicht die überragende Rolle in ihrem Leben spielt. Will sagen, das Wort Gottes hat nicht die prägende Auswirkung auf ihr Leben, die ich erwarten würde. Oder, um es mit Esra auszudrücken, sie erschrecken nicht mehr selbst über das Wort Gottes, sondern wollen lediglich mir erklären, warum ich darüber erschrecken soll. Tatsache ist doch, dass Gott jede Form von Sünde hasst, weil er ein heiliger Gott ist. Genau deshalb müsste jedes Erkennen von Sünde bei uns Menschen ein inneres Erschrecken darüber auslösen. auch als Christ, der an die vergebende Liebe Jesu Christi glaubt, komme ich daran nicht vorbei. Denn Jesus hat einmal gesagt, liebt ihr mich, so werdet ihr meine Gebote halten. Esra ist offenbar bestürzt darüber, dass seinen Zeitgenossen, die so wie er aus der babylonischen Gefangenschaft in die Heimat zurückgekehrt sind, dass ihnen eine solche Liebe zu Gott abhanden gekommen ist. Ich komme nun zu Vers 5. Weiter berichtet Esra, und um das Abendopfer fasste ich mich und stand auf in meinem zerrissenen Kleid und Mantel, fiel auf meine Knie und breitete meine Hände aus zu dem Herrn, meinem Gott. Die Hände vor Gott ausbreiten, damit ist gemeint, Esra fängt an, zu Gott zu beten. Die ausgebreiteten Hände bringen zum Ausdruck, Herr, ich stehe mit leeren Händen vor dir, und nichts kann ich vor dir verbergen. Vers 6. Und ich sprach, mein Gott, ich schäme mich und scheue mich, meine Augen aufzuheben zu dir, mein Gott, denn unsere Missetat ist über unser Haupt gewachsen, und unsere Schuld ist groß bis an den Himmel. Mit großem Respekt nehme ich zur Kenntnis, dass Esra nicht betet, denn ihre Missetat ist ihnen über ihr Haupt gewachsen und ihre Schuld ist groß bis an den Himmel, sondern unsere Missetat ist über unser Haupt gewachsen. Mir selbst geht es ja oft so, dass ich die Zustände in manchen Kirchen und Gemeinden beklage und ich denke, ich tue es zu Recht. Aber wer ist denn die Kirche und aus wem besteht denn eine Gemeinde? Ich bin es doch, der zusammen mit meinen Glaubensgeschwistern die Sünde dort hineinschleppt. Es gibt da so einen schönen alten Spiritual mit dem Titel Standing in the Need of Prayer. Darin heißt es ganz treffend, nicht mein Bruder, nicht meine Schwester, sondern ich, mein Herr, bin derjenige, für den man beten muss oder der Gebet nötig hat. Und genau dieses Empfinden hat auch Esra. Er stellt im Gebet sich nicht über die Leute, für die er betet, sondern er weiß, vor dem heiligen Gott bin ich kein Quäntchen besser als die anderen. Und hier beginnt nun das eigentliche Bußgebet Esras. Vers 7. Von der Zeit unserer Väter an sind wir in großer Schuld gewesen bis auf diesen Tag. Und um unserer Missetat willen sind wir und unsere Könige und Priester in die Hand der Könige der Länder gegeben worden, ins Schwert, ins Gefängnis, zum Raub und zur Schmach, so wie es heute ist. Esra ist jemand, der wirklich weiß, was es bedeutet, in die Hand anderer Könige zu gelangen. Den allergrößten Teil seines Lebens hat er in einem fremden Land verbracht, nämlich in babylonischer Gefangenschaft. Entweder war er selbst noch gar nicht auf der Welt, als seine Eltern nach Babylon deportiert wurden, oder er war damals noch ein kleines Kind. Als ein unschuldiges Kind, das völlig zu Unrecht die Zeit im Exil verbracht hat, hat er sich aber wahrscheinlich niemals betrachtet. Denn ihm ist klar, dass die babylonische Gefangenschaft eine Strafe war und damit eine Folge der Sündhaftigkeit des Volkes Israel. Und von dieser Sündhaftigkeit kann er sich selbst als Teil dieses Volkes nicht freisprechen. Ich habe mal einen Mann kennengelernt, der an einer unheilbaren Krankheit litt, die er sich durch sein leichtsinniges Verhalten selbst zugezogen hatte. Eine fürchterliche Sache. In der Zwischenzeit war er längst Christ geworden, aber alles deutete darauf hin, dass er an dieser Krankheit bald sterben würde. Und so kam es denn auch. Ohne Zweifel hat ihm Jesus alle seine Sünden vergeben, aber die Folgen seines eigenen leichtsinnigen Verhaltens musste er bis zum bitteren Ende ertragen. Ich habe den Eindruck, dass Esra einen solchen Zusammenhang auch für sich und die anderen heimgekehrten Juden erkannt hat. Die babylonische Gefangenschaft, die Schwierigkeiten, die viele nach ihrer Rückkehr nach Jerusalem erlebt haben, der Drang, sich trotz aller Warnungen mit fremden religiösen Vorstellungen einzulassen, all das steht in einem größeren Zusammenhang und ist Folge einer tiefgreifenden Loslösung von Gott. Aber Esra erkennt auch die Chancen, die sich ihm und den anderen bieten. Deshalb betet er, Vers 8, nun aber ist uns einen kleinen Augenblick Gnade vor dem Herrn, unserem Gott, geschehen, dass er uns noch Errettete übrig gelassen und uns einen festen Halt an seiner heiligen Stätte gegeben hat um unsere Augen aufleuchten und uns ein wenig aufleben zu lassen in unserer Knechtschaft. Ich frage mich, ob und in welchen Situationen es mir gelingen würde, mit wirklich dankbarem Herzen zu beten, nun ist mir aber für einen kleinen Augenblick Gnade vor meinem Herrn gegeben. In aller Regel werde ich eben nicht dankbar sein für einen kleinen Augenblick der Gnade, sondern ich werde zurückblicken auf Zeiten, in denen ich länger in den Genuss dieser Gnade gekommen bin. Und auf keinen Fall wird es mir in den Kopf gehen wollen, dass Gottes Gnadenerweise schon bald wieder ein Ende finden werden. Mit Erlösung oder mit dem Errettetsein hat das alles nichts zu tun, schon eher mit dem Lohn, den jeder Mensch erhalten wird. Jeder nach seiner Arbeit, wie der Apostel Paulus es wohl ausdrücken würde, also jeder seinem persönlichen Einsatz entsprechend. Demnach wäre die Zeit, die die heimgekehrten Juden in Jerusalem erleben, insbesondere die Freude über den neu erbauten Tempel, eine Art Belohnung. Vielleicht dafür, weil sie sich im Gegensatz zu den meisten ihrer Glaubensgenossen getraut haben, Babylon den Rücken zu kehren. Aber dass einige von ihnen die neu gewonnene Freiheit dazu missbrauchen, sich mit andersgläubigen Menschen einzulassen und damit erneut ein Abgleiten in die Abgötterei zu riskieren, ein solches Verhalten verdient keine Belohnung. Ein wenig hoffnungsfroh stimmt mich die Art und Weise, wie Esra über den kleinen Augenblick der Gnade redet. Er spricht davon, dass Gott ihnen einen festen Halt an seiner heiligen Stätte, also am neu errichteten Tempel, gegeben habe, um sie ein wenig aufleben zu lassen. Aufleben lassen, in anderen Bibelübersetzungen werden hierfür noch andere Begriffe verwendet, zum Beispiel Belebung geschenkt bekommen, wieder aufatmen können oder Erleichterung erfahren. Diese Umschreibungen sind für mich Hinweise darauf, was Esra sich insgeheim ersehnt, nämlich eine geistliche Erneuerung unter seinen Glaubensgenossen. Auch in Vers 9 des Bußgebetes taucht der Begriff aufleben lassen wieder auf. Esra bekennt im Rückblick auf die Zeit der babylonischen Gefangenschaft: Denn wir sind Knechte, aber unser Gott hat uns nicht verlassen in unserer Knechtschaft und hat uns die Gunst der Könige von Persien zugewandt, dass er uns wieder aufleben lässt, um das Haus unseres Gottes aufzubauen und es aus seinen Trümmern wieder aufzurichten, damit er uns ein Bollwerk in Juda und Jerusalem gebe. Auch dieser Vers enthält mehr als nur ein Fünkchen Hoffnung. Denn wozu sollte ein solches Bollwerk gut sein, wenn nicht zur Verteidigung? Es kommt nur darauf an, dieses Bollwerk auch zu nutzen. Wieder komme ich zu dem Schluss, noch während Esra sein Bußgebet spricht, wünscht er sich eine geistliche Erneuerung unter den heimgekehrten Juden. Weiter ab Vers 10. Und nun, unser Gott, was sollen wir nach alledem sagen? Wir haben deine Gebote verlassen, die du durch deine Knechte, die Propheten, gegeben hast, als sie sagten, das Land, in das ihr kommt, um es in Besitz zu nehmen, ist ein unreines Land durch die Unreinheit der Völker des Landes mit ihren Gräueln, mit denen sie es von einem Ende bis zum anderen Ende in ihrer Unreinheit angefüllt haben. So sollt ihr nun eure Töchter nicht ihren Söhnen geben, und ihre Töchter sollt ihr nicht für eure Söhne nehmen. Und lasst sie nicht zu Frieden und Wohlstand kommen ewiglich, damit ihr mächtig werdet und das Gut des Landes esst und es euren Kindern vererbt auf ewige Zeit. Aber nach allem, was über uns gekommen ist, um unserer bösen Werke und großen Schuld willen, und du, unser Gott, hast unsere Missetat nicht bestraft, wie wir es verdient hätten, und hast uns diese Schar von Erretteten gegeben, sollten wir wiederum deine Gebote übertreten, dass wir uns vermischten mit den Völkern, die diese Gräuel tun? Soweit die Verse 10 bis 14. Esra hält also das, was die Israeliten bisher an Strafe erlebt haben, für eine ausgesprochen milde Bestrafung. Doch anstatt dankbar dafür zu sein, erweisen sie sich weiterhin als widerspenstig und sündigen erneut gegen Gott. Dass hier so sehr gegen die anderen Völker gewettert wird, hat nichts mit einem Gefühl der Überheblichkeit zu tun, sondern es geht allein darum, dass die Israeliten Gottes Volk sind und dass es zu keinerlei Religionsvermischung kommen soll. Und darum ergibt sich auch die Verpflichtung, dafür zu sorgen, dass das von Gott verheißene Land auf Dauer nicht anderen in die Hände fällt. Weiter ab Vers 14, zweite Hälfte, der Schlussteil von Esras Gebet. Esra stellt Gott die bange Frage: Wirst du nicht über uns zürnen, bis es ganz aus ist, so dass es weder einen Rest noch Entronnene gibt? Herr, Gott Israels, du bist getreu, denn wir sind übrig geblieben als Errettete, wie es heute ist. Siehe, hier sind wir vor dir in unserer Schuld, darum können wir nicht bestehen vor deinem Angesicht. Das Gebet Esras ist ein Bußgebet. Es ist getragen von der Einsicht, dass die eigene Sünde und die der Glaubensgeschwister eigentlich unentschuldbar ist. Ziemlich am Anfang dieses Kapitels war davon die Rede gewesen, dass Esra und diejenigen, die sich bei ihm versammelten, regelrecht erschrocken waren über gewisse Vorkommnisse im Volk. Gottes Reaktion darauf könnte ebenfalls erschreckend sein und Schrecken verbreiten. Aber indem Esra seine Befürchtungen vor Gott ausspricht, klammert er sich gewissermaßen an ihn, in der verwegenen Hoffnung, dass Gott vielleicht doch Gnade vor Recht ergehen lassen wird. In meinen Auslegungen zum Buch Esra habe ich es schon mehrmals anklingen lassen. Esra geht schließlich als ein Reformer in die Geschichte Israels ein, wobei seine Reformen zumindest teilweise auf einer geistlichen Erneuerung beruhen. Gott erbarmt sich also über die heimgekehrten Israeliten und lässt das Bußgebet des Esra nicht unbeantwortet. Mehr dazu in der nächsten Folge der Sendereihe »Durch die Bibel«, mit der wir bereits das Schlusskapitel des Esra-Buches erreichen. Bis dahin, auf Wiederhören und ein herzliches Gott befohlen.

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1: Kann man auch ganz ohne Feinde leben? Vielleicht meinen wir, dass wir keine Feinde haben, aber bei näherem Nachdenken merken wir doch, dass da Leute sind, die uns nicht ganz wohlgesonnen sind. Aber wie gehen wir mit den Feinden um, wenn wir welche haben? Das wollen wir uns heute überlegen. Und dazu wollen wir uns zunächst einmal einige Verse aus Apostelgeschichte Kapitel 24 lesen. Apostelgeschichte 24, die Verse 1 bis 9, nach der Guten Nachricht Bibel, also in einem modernen Deutsch. Es geht hier um Apostel Paulus, der dem Statthalter Felix vorgeführt werden soll. Der Felix soll herausfinden, was die Schuld eigentlich des Paulus ist. Nach 5 Tagen kam der oberste Priester Hananias mit einigen Ratsältesten und dem Anwalt Tertullius nach Caesarea. Sie erhoben beim Statthalter Felix Anklage gegen Paulus. Als man Paulus gerufen hatte, begann Tertullius seine Anklagerede. Hochverehrter Felix, dein Verdienst ist es, dass wir schon so lange in Frieden leben. Deiner Umsicht verdanken wir auch eine ganze Reihe von wichtigen Reformen in unserem Land. Das erkennen wir in tiefer Dankbarkeit an, wo und wann immer sich die Gelegenheit bietet. Ich will aber jetzt deine kostbare Zeit nicht unnötig in Anspruch nehmen und bitte dich, uns für einen Augenblick freundlich anzuhören. Wir haben festgestellt, dass dieser Paulus so gefährlich ist wie die Pest. Als Haupträdelsführer der Nazarenersekte stiftet er die Juden in der ganzen Welt zum Aufruhr an. Er hat auch versucht, den Tempel zu entweihen. Dabei haben wir ihn festgenommen. Wenn du ihn verhörst, wird er dir gegenüber alles zugeben müssen, was wir ihm vorwerfen. Die anderen Juden schlossen sich der Anklage an und bestätigten alles. Soweit der Text aus der Guten Nachricht Bibel von Apostelgeschichte 24, Vers 1 bis 9. Kann jemand auch ganz ohne Feinde leben? Ich meine, gibt es Menschen, die noch nie gemerkt haben, dass sie von anderen gehasst werden? Vielleicht gibt es Zeiten, wo alles ganz ruhig ist, aber auf einmal bricht eine Feindschaft auf. Manchmal bestehen Feindschaften auch seit vielen Jahren und werden sogar vererbt. Feindschaft kann sich darin äußern, dass man nicht mehr mit den anderen spricht. Das wäre noch das Wenigste. Aber es kann auch dazu führen, dass man sich gegenseitig Schaden zufügt, wo man nur kann, dass man sich verleumdet oder gar vor Gericht schleppt. In manchen Fällen ist das Wort Feindschaft zu stark. Man hat eben Probleme mit dem anderen. Man merkt, er kann einen nicht leiden. Das gibt es in der Schule, unter den Schülern, aber auch unter Lehrern und Schülern. Das gibt es am Arbeitsplatz. Es gibt es in der Nachbarschaft und überall da, wo Menschen zusammenleben. Ich weiß nicht, wie du dich fühlst, wenn du weißt, du hast Feinde. Manche Menschen können das gar nicht ausstehen. Sie wollen aller Leute Freund sein. Sie sind unglücklich und deprimiert, wenn sie merken, jemand kann sie nicht leiden. Andere wieder legen sich mit der ganzen Welt an. Es ist ihnen nicht wohl, wenn sie nicht irgendwo Feinde haben. Sie wollen kämpfen und streiten. Je mehr Feinde sie haben, desto wohler fühlen sie sich. Nun, ich glaube nicht, dass wir uns alle Menschen zu Feinden machen sollten. Die Bibel sagt uns, wir sollten mit jedermann im Frieden leben. Aber andererseits habe ich auch gesehen, dass wir es manchmal nicht vermeiden können, Feinde zu haben. Oft wissen wir es ja gar nicht, was Leute über uns denken. Und manchmal sind Menschen mit uns sauer, ohne dass wir wirklich etwas dafür können. Jeder Mensch hat so seine Feinde. Das ist ganz offensichtlich bei Politikern. Da sind ein Teil Menschen, die ihnen zujubeln, und ein anderer Teil, der ihr Handeln und Denken verurteilt. Aber auch Künstler haben ihre Feinde, Geschäftsleute, Unternehmer, Lehrer und sogar Wohltäter, Pfarrer und Missionare. Ein Mensch kann noch so gütig und friedliebend sein, er kann noch so gute Ziele verfolgen, er wird immer wieder Feinde finden, die ihn nicht leiden können und die ihn aus dem Weg haben wollen. Dem Apostel Paulus ging es nicht anders. Er wollte das Gute, er wollte Gott in allem gehorchen, er wollte seinen Mitmenschen die Botschaft von der Errettung vor der ewigen Verdammnis durch Jesus Christus bringen. Er hatte gute, selbstlose Absichten und wollte den Menschen nur helfen. Aber viele verstanden ihn nicht. Sie wurden seine Feinde. Wie wir im heutigen Bibelabschnitt gelesen haben, machten ihm diese Leute den Prozess. Sie wollten ihn unbedingt verurteilt und hingerichtet sehen. Ihrer Meinung nach hatte Paulus schwere Verbrechen begangen, die der Anwalt Tertullius mit großer Gewandtheit vor dem Richter Felix darlegte. Diese Verbrechen lauten: Dieser Paulus ist ein ganz gefährlicher Mann. Er ist der Anführer der Nazarenersekte. Er stiftet die Juden in aller Welt zum Aufruhr an. Er hat versucht, den Tempel zu entweihen. Das etwa war die Anklage. Für seine Feinde war Paulus ein gefährlicher Mensch, der großen Schaden anrichtete. Seine Freunde sahen ihn bestimmt ganz anders und konnten sicher nicht den schweren Anklagen zustimmen. Paulus war gewiss kein Stänkerer und Hetzer, und doch wurden viele Leute durch seine Lehren, durch seine Ansichten und Reden provoziert. Viele Feinde zu haben, heißt nicht unbedingt, dass man ein böser Mensch ist, aber doch ist es deprimierend, wenn man von anderen gehasst wird und wenn da eine Menge einflussreicher Leute alles versucht, um einen aus dem Weg zu schaffen. Die Gerichtsverhandlung des Apostels Paulus vor Felix soll uns heute der Anlass sein, um einmal über Feindschaften nachzudenken. Und ich möchte an dieser Stelle einige Ratschläge und Gedanken über den Umgang mit Feinden geben. Wie ist das mit den Feinden? Wie sollen wir mit ihnen umgehen, wenn wir welche haben oder wenn uns bewusst wird, dass wir welche haben? Erstens, provoziere keine Feindschaften. Lege dich nicht mit allen möglichen Leuten an. Paulus hat das auch niemals getan. Er wollte mit den Leuten in Frieden leben. Er wollte sie nicht angreifen oder reizen. Einmal, als er den hohen Priester beleidigt hatte, hat er um Entschuldigung gebeten. Das ist die richtige Haltung. Wahrscheinlich wird es für jeden von uns Menschen geben, die wir nicht gut leiden können, mit denen wir Schwierigkeiten haben. Das heißt aber nicht, dass wir sie zu unseren Feinden erklären müssen. Wir können sie deshalb trotzdem respektieren, wir können sie trotzdem zu verstehen versuchen. Niemals dürfen wir die Ersten sein, die solche Leute attackieren oder herausfordern. Im Gegenteil, wir sollen versuchen, mit ihnen in einem guten Einvernehmen auszukommen. Vielleicht kann ein freundliches Gespräch, eine Einladung, ein Geschenk dabei helfen, Vorurteile und feindschaftliche Gefühle abzubauen. Vielleicht ist es auch nötig, einmal um Entschuldigung zu bitten und damit Gefühlsrückhalte aus dem Wege zu räumen. Ein zweiter Gedanke über Feinde ist, dass Feinde auch Freunde werden können. Wir sollen uns also nicht in Feindschaften verrennen und versteifen. Leute können ihre Ansichten und Meinungen ändern, sie können auch einmal ihre Fehler einsehen und sich bekehren. Oder wir können einmal einander brauchen. Es kann ja sein, dass Umstände eintreten, wo wir gerade die Hilfe unseres Feindes einmal sehr dringend benötigen. Oder umgekehrt. Dann ist es gut, wenn der Abgrund zwischen uns nicht zu breit und zu tief geworden ist. Deshalb raten wir, lass die Tür zu deinem Nächsten immer einen Spalt breit offen. Verriegele sie nie endgültig und sei immer bereit, die ausgestreckte Hand der Freundschaft zu ergreifen. Paulus war ein blutrünstiger Christenverfolger gewesen und hat sich ja vielen Familien großes Leid zugefügt und wurde von ihnen gehasst. Aber als er sich bekehrte, waren diese Christen auch bereit, ihm zu vergeben und ihn anzunehmen als Freund und Bruder in Jesus. Niemand hätte es für möglich gehalten, dass einmal ein solcher Wandel in dem Saulus von Tarsus möglich gewesen wäre. Aber er ist ein Beispiel dafür, dass aus Feinden auch Freunde werden können. Drittens, Feindschaften haben oft ihre besonderen Ursachen. Gewöhnlich unterstellen wir unseren Feinden Bosheit, Stolz, Egoismus und was weiß ich für Sünden. Und wahrscheinlich ist in jedem Menschen, der uns hasst, eine gute Portion Bosheit und Sünde und ein Mangel an Verständnis und Liebe. Aber sehr oft verbirgt sich auch hinter Aggressivität und rauem oder verletzendem Verhalten irgendeine Not. Menschen, die selbst unsicher sind und Minderwertigkeitskomplexe haben, versuchen das durch Stolz und Aggressivität zu verdecken. Menschen, die vielleicht viel Leid und Probleme in ihrer Familie haben, versuchen ihre Depressionen und Frustrationen durch Härte oder Unnahbarkeit zu verstecken. Zynismus und Bitterkeit im Umgang mit anderen Menschen haben vielleicht ihre eigentliche Ursache in Einsamkeit und schweren Enttäuschungen im Leben. Geiz und Geldgier wird vielleicht von einer inneren Leere und einem Suchen nach bleibenden Werten verursacht. Sehr oft hat das hostile Verhalten mancher Menschen eine Ursache, die wir nicht vermuten würden. Ihre Feindseligkeit offenbart nur Nöte in ihrem Leben, Wunden, Bedürfnisse, von denen wir nichts ahnen. Die Feinde des Paulus waren eigentlich arme Menschen. Sie bemühten sich, das Gesetz zu halten und brachten große Opfer dafür. Aber Frieden mit Gott konnten sie nicht finden. Sie hatten ein belastetes Gewissen und fürchteten um ihr Ansehen und ihren Einfluss. Gelingt es dir, die Nöte und Bedürfnisse im Leben deines Feindes zu entdecken, kannst du ihn sicher mit anderen Augen sehen, und es fällt dir nicht mehr so schwer, ihm zu vergeben und ihm freundlicher zu begegnen. Grundsätzlich sollen wir sagen, dass wir alles versuchen wollen, um keine Feinde zu haben. Aber wenn wir Feinde haben, dann sollen wir daran denken, dass auch aus Feinden Freunde werden können. Dass Feindschaften oft auch eine besondere Ursache haben in den Problemen des Menschen, mit dem wir Schwierigkeiten haben. Und nun sollen wir noch bedenken, dass Feinde auch einen Dienst oder eine Aufgabe in unserem Leben haben könnten. Wie schon gesagt, können wir es manchmal trotz aller Bemühungen nicht vermeiden, dass Menschen uns attackieren. Dabei werden wir verletzt oder es entstehen schlimmere Folgen. Wenn das passiert, meinen wir leicht, ein großes Unglück oder Schaden hat uns getroffen. Und wir denken nicht daran, dass solche Feindschaften noch etwas Gutes haben. Unter Druck wird unser Charakter und Glaube meist gefestigt. Die Christen, die unter Verfolgung zu leben hatten und heute noch leben, sind meist viel stärkere Christen als die, die in Freiheit und Wohlstand leben. Der Druck und die Opposition der Feinde bringen uns zum Nachdenken über unsere Position. Sie machen uns vorsichtiger im Wandel. Sie lassen uns mehr auf Gott vertrauen. Erst durch Feindschaft und Druck werden Überzeugungen gefestigt, werden Kräfte in unserem Leben freigesetzt und Leistungen vollbracht, zu denen wir sonst wohl nicht fähig gewesen wären. Verfolgungszeiten sind für die Gemeinde immer Zeiten gewesen, in denen sie gestärkt und geläutert wurde. Und so ist es auch in unserem Leben. Wenn alles glatt geht und uns alle nur zustimmen, dann werden wir träge und selbstzufrieden und bringen keine besonderen Leistungen hervor. Auch für Paulus waren die Feinde nicht nur ein Unglück und eine Last. Unter ihren Beschuldigungen lernte er sich und seinen Glauben zu verteidigen. Er lernte die Gedankengänge und Argumente der Gegner zu kennen und konnte dadurch die Kraft und Weisheit des Wortes Gottes erproben. Bei zukünftigen Gelegenheiten war er besser vorbereitet und konnte die Argumente der Gegner gleich von vornherein entkräften. Die Angriffe seiner Feinde gaben ihm sogar Gelegenheit, das Evangelium vor Leuten zu verkündigen, die er sonst nicht hätte erreichen können. Ja, Feindschaften in unserem Leben können auch zum Guten dienen und in Gottes Plan für uns sein. Und fünftens noch ein wenig seltsamer Gedanke, aber wir können unsere Feinde wählen. Wir können nicht vermeiden, dass sich Leute an uns ärgern werden, aber es ist in unserer Entscheidung, wer sich über uns ärgert. Wir können unsere Freunde auswählen und wir können unsere Feinde auswählen. Ich möchte zum Beispiel Menschen als Freunde haben, die Gott lieben und sich für seine Sache interessieren und einsetzen. Ja, ich möchte Gott zum Freund haben. Niemals möchte ich böse, ehrlose, hinterhältige Menschen zu Freunden haben. Und wenn ich mir meine Feinde aussuchen kann, dann möchte ich nicht Feinde haben unter den Menschen, die Gott lieben und ihm dienen. Wenn gottlose Menschen mich hassen wegen meinem Verhältnis zu Jesus, wegen meiner moralischen Prinzipien und wegen meines Auftrages, den ich von Gott habe, so will ich nicht traurig sein. Siehst du, wir müssen alle einen Standpunkt beziehen. Treten wir auf die Seite Gottes und des Guten, so werden wir Feinde aus dem Lager der Bösen und Gottlosen haben. Treten wir aber auf die Seite der Lästerer, der Unmoralischen, der Gewalttätigen, der Ausbeuter und Heuchler, dann machen wir uns selber Gott zum Feind. Und in den ehrbaren, gottesfürchtigen Menschen werden wir unsere Feinde sehen. Paulus hatte nicht Angst, klare Position für Jesus Christus zu beziehen. Es war ihm bewusst, dass er Feinde haben würde. Aber es war ihm lieber, diese Menschen als Feinde zu haben, als zu Freunden und dabei sein Verhältnis zu Jesus aufgeben zu müssen. Welche Menschen sind deine Feinde? Du kannst in gewisser Weise wählen. Du musst Position in deinem Leben beziehen. Wir beten. Herr, wir alle möchten gerne geliebt und geehrt werden. Wir möchten die Anerkennung und Wertschätzung der anderen haben. Dabei begeben wir uns manchmal ins falsche Lager und lassen uns mitziehen zu Sünden und ins Verderben. Hilf uns, standhaft zu sein und nicht die falschen Menschen zu Freunden zu machen. Wir wollen auf deiner Seite sein und bleiben und dich zum Freund haben, egal was andere darüber denken. Amen.

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Der schöne Bauernhof Penfold ist ein Ort, wo Unfriede und Habgier walten. Der Gutsbesitzer, ein geiziger, gefühlloser Mann, setzt alles dran, seinen Reichtum zu vermehren. In seinem Herzen jedoch sind Armut, Unruhe und Elend eingezogen. Erst als er seiner Enkelin Daisy begegnet, kann er das wahre Glück finden.

Der arme Reiche. Der Bauernsitz des Landwirts Penfold war weit und breit bekannt. Schon aus weiter Ferne konnte man das stattliche Haus sehen, welches am Abhang eines Hügels stand. Der Weg dorthin war herrlich. Er führte von der nahen Stadt Riversdale an der klappernden Mühle vorbei, den Fluss entlang, der sich wie ein Silberstreifen durch das Tal schlängelte, bis an den Acker mit der alten Kirche, welche unmittelbar neben dem Hof des Landwirts stand. Der Bauernhof mit dem prächtigen Wohnhaus und die dazugehörigen Scheunen, Ställe, Obst- und Gemüsegärten war nur durch eine niedrige rote Backsteinmauer vom Friedhof getrennt. Die mit Efeu bewachsenen hohen Giebel des Hauses, welche schon 3 Jahrhunderte den Gebirgsstürmen und dem Wetter standgehalten hatten, hätten sicher sonderbare Geschichten erzählen können. Dass das Gut in früheren Jahren eine Ritterburg gewesen ist und der Stammbaum des jetzigen Eigentümers den Namen manches Adligen zählte, war wenig bekannt. Alle Nachbarn aber wussten, dass der schöne Besitz mit seinen prächtigen Feldern, Wiesen und den reichen Obstgärten schon seit vielen Jahren das Familieneigentum von Penfold gewesen ist und stets von Vater auf Sohn übergegangen war. Manche schauten sogar neidisch auf das reiche Erbe. In den benachbarten Städtchen fragte niemand mehr, woher die schöne und reiche Butter komme. Sie brauchten auch nicht lange auf die Käufer zu warten. Welcher Landwirt hätte sie so süß und fett liefern können, wenn nicht der von Penfold? Von welchem Hof hätten so viele große, frische Eier auf den Markt gebracht werden können, wie von dem des Nachbarn? Alles, was von dort gebracht wurde, war selbstverständlich ausgezeichnet. Butter, Käse, die Eier, wohlgemästete Ochsen und Schweine. Kurz alles. Man gab jeden Preis dafür, um etwas von diesen Waren zu erhalten. Wenn auch, was seine Waren betraf, der gute Ruf des Guts sich bis jetzt unverändert erhalten hatte, so hätte es doch einem aufmerksamen Beobachter nicht entgehen können, dass sonst manche Veränderungen vorgefallen sind. Seit einigen Jahren ist auf dem Gut in mancher Hinsicht eine Wende eingetreten, doch leider nicht zum Besten. In früheren Tagen war das Haus durch die dort gespendete Gastfreiheit berühmt gewesen. Jeder hatte ein offenes Herz und einen gedeckten Tisch darin gefunden. Kein müder Wanderer hatte dieses Haus ungestärkt wieder verlassen. Doch leider gehörte diese Gastfreundschaft schon seit langem zu den Erfahrungen längst vergangener Zeiten. Ebenso das übervolle Maß der guten Milch, welche die verstorbene Hausfrau stets den Armen und Kranken gespendet hatte. Der jetzige Besitzer dachte nur daran, dass die nahe Mühle möglichst viel Korn für ihn zu hartem Gold verwandeln sollte. Der jetzige Gutsherr, obwohl er schon über 60 Jahre alt war, war noch rüstig und gesund. Er war viel stärker als mancher seiner jüngeren Arbeiter und Knechte. Das Alter und die Sorgen hatten aber doch ihre Spuren auf sein faltenreiches Gesicht hinterlassen. Man sah es dem alten Mann an, dass ein geheimer Kummer an seiner Seele nagte und ihn unglücklich machte. Man sprach untereinander, der alte Gutsherr sei nie mehr derselbe gewesen, seit seine einzige Tochter mit einem leichtsinnigen Burschen davongelaufen ist. Damals hatte er seiner Tochter gedroht, dass er ihr nie vergeben würde. Er hatte ihr sogar verboten, die Schwelle seines Hauses jemals wieder zu betreten. Die Verstoßene hatte seitdem nie wieder ihren Fuß in das Elternhaus gesetzt. Der Vater, ein tüchtiger Landwirt und Geschäftsmann, der es verstand, den größten Nutzen aus seinem Gut zu erzielen, wurde immer wohlhabender. Er war stolz auf seine vielen Äcker und seinen prächtigen Hof. Mit großer Selbstzufriedenheit rühmte er sich damit, dass er keinem Menschen etwas schuldig sei. Und doch, wie schon bemerkt, hätte man bei dem Alten vergeblich nach wirklichem Glück und echter Freude an all seinen Gütern gesucht. In Wahrheit war er ein armer Mann, der ein jämmerliches Leben führte. Mit dem zunehmenden Alter wuchs auch sein Geiz. Mit misstrauischen Blicken beobachtete er seine Umgebung. All sein Denken und Streben war nur auf die Vermehrung seiner irdischen Güter gerichtet. Es war kein Wunder, dass der arme, zu beklagende Greis sich inmitten all seiner Schätze immer unglücklicher, einsamer und verlassener fühlte. Verlassen von Gott und Menschen. Der Herr verlässt ja keinen, der sich zu ihm wendet, aber gerade das machte der alte Landwirt nicht. Gott hatte seine Scheunen, Speicher und Milchkammern mit reichem Überfluss gesegnet. Herr Penfold hatte ohne Dank und ohne sich dadurch zu dem gütigen Geber ziehen zu lassen, die vielen Gaben hingenommen.
Leider konnte auch auf ihn das Wort angewendet werden, das der Prophet Daniel dem gottlosen, übermütigen König Belsazar verkünden musste. Den Gott aber, der deinen Odem und alle deine Wege in seiner Hand hat, hast du nicht verehrt. Daniel 5,23. Wenn Herr Penfold einmal, was übrigens sehr selten vorkam, die nahe Kirche besuchte, pflegte er gewöhnlich, während des Gottesdienstes neue, landwirtschaftliche Pläne aufzustellen, mit deren Ausführung er meistens schon am folgenden Tag begann oder er schlief. Sein einziger Sohn Jakob hatte eine junge Frau ins Haus gebracht. Den Knechten und Mägden des alten Hausherrn konnte es nicht verborgen bleiben, dass nicht die geringste Liebe zwischen ihm und der Schwiegertochter bestand. Die junge Bäuerin war zwar eine tüchtige Wirtschafterin, besaß aber zu ihren geschickten Händen und Füßen leider auch als unwillkommene Zugabe eine scharfe Zunge. Nicht nur in der Küche und in der Milchkammer ließ die gefürchtete Herrin ihren heftigen Redensarten und Scheltworten freien Lauf, sondern sie nahm sich auch den alten Schwiegervater gegenüber keineswegs zusammen. Jakob musste als Vermittler und Friedensstifter zwischen dem Vater und seiner Frau auftreten. Der junge Penfold war übrigens ein gutmütiger Mensch, der alles leicht nahm und sich keine grauen Haare wachsen ließ. Von dem Scharfsinn des Vaters war ihm nur ein geringes Teil beschert worden. Ob etwas gespart oder ausgegeben wurde, war ihm ziemlich einerlei. Wäre seine Frau nicht eine so tüchtige Wirtschafterin gewesen, würde der Besitz ohne Zweifel später den Bach runtergehen. Der alte Vater zeigte sich auch hart und geizig gegenüber dem jungen Paar. Er berechnete jeden Pfennig und führte Rechnungen mit großer Sorgfalt. Natürlich wurde diese Selbstzufriedenheit ab und zu durch den nicht abzuschüttelnden, unwillkommenen Gedanken gestört, dass er eines Tages sterben würde und all sein hart erarbeitetes Geld zurücklassen müsste und wie schnell der verschwenderische Sohn es dann verbrauchen würde, was er, der Vater, sich mühsam zusammengespart hat. Armer Reicher! Er strebte nicht nach dem unvergänglichen und unbefleckten und unverwelklichen Erbe, das im Himmel aufbewahrt wird. Höchstwahrscheinlich hätte in dem stattlichen, düsteren Haus mehr Heiterkeit geherrscht, wenn ein fröhliches Kinderlachen Leben in die großen Räume und die Herzen der Familie gebracht hätte. Doch die Ehe der jungen Leute blieb kinderlos. Stunde um Stunde konnte Vater Penfold abends in seiner Ecke im Lehnstuhl sitzen, ohne auch nur ein Wort zu sprechen. Manchmal in der Abenddämmerung, wenn er schon halb eingeschlummert war, kamen ihm Bilder aus früheren Tagen in den Sinn und er hörte im Geist das Getrippel kleiner Kinderfüße um sich. Er sah seine immer fröhliche Maria mit dem kleinen Jakob auf seinen Knie reiten. Warum war Maria denn weggegangen? Ach, als ob es gestern geschehen ist, so deutlich stand die traurige Zeit vor den Geistesaugen des einsamen Vaters. Seit jener unglücklichen Zeit war sein Herz so hart geworden wie der Weg neben seinem Weizenacker. Kein guter Samen wollte in dem hart getretenen Boden seines Herzens aufgehen. Würde es nie wieder weich werden, ehe das einsame Grab ihn umschließt? Von jeher waren die Schlüssel zu der nahen Kirche sowie die Aufgabe des Reinigens im Gotteshause in den Händen der Besitzer von Penfold gewesen. Die junge Hausfrau hätte sich um keinen Preis dieses alte Familienrecht nehmen lassen. Die Gemeinde hatte sich nie über Unsauberkeit oder Spinngewebe in ihrem Heiligtum zu beklagen. Martha war stolz darauf, alles blank und sauber zu halten und stets bereit, den in Sommertagen häufigen Besuchern ihre schöne und berühmte Kirche zu zeigen. Das hatte natürlich außer dem guten Gefühl, welches ihr das Lob gewährte, dass die Kirche so schön in Ordnung gehalten werde, noch seinen ganz besonderen Grund. Unbekannte, reiche Leute drückten nämlich nicht selten der jungen Bauersfrau ein gutes Trinkgeld in die Hand, das eigentlich für die Mägde bestimmt war, die das Gotteshaus fegten und den Staub wischten. Martha jedoch nahm das Geld ohne Bedenken als ein ihr gegebenes Geschenk an. Sie freute sich, dass sie durch diese Spenden wenigstens etwas in den Händen hatte, von dem der geizige Schwiegervater keine Ahnung hatte. Verlassen. Es war an einem trüben Januarmorgen. Der kalte Sprühregen, zu welchem sich ein dichter, gelber Nebel gesellte, verkündete den angebrochenen Tag als einen ungemütlichen, von denen die Weltstadt in dieser Jahreszeit so oft heimgesucht wurde. Umsonst hatte an jenem Morgen die Sonne den Sieg über die schweren Wolkenmassen zu erringen gesucht. Es ist den freundlichen Sonnenstrahlen nur ab und zu gelungen, eine merkwürdige Beleuchtung hervorzubringen, die aber nach kurzer Zeit wieder verschwand.
Trotzdem blieben auch heute die gewöhnlichen lärmenden Motorengeräusche der unzähligen Wagen und Omnibusse nicht aus. Ohne auf den gefährlich dichten Nebel zu achten, waren sie in ständiger Bewegung. Fußgänger waren bei solchem Wetter und so einem Verkehr in großer Gefahr. An einem solchen Tag mochte wohl niemand ohne Grund seine Wohnung verlassen. Dennoch fiel früh am Morgen eine Frau auf, die ein kleines Mädchen trug und sich dicht an den Häusern und Läden vorbeischlich. Ein tiefes Weh lag auf dem hübschen, sorgenvollen Gesicht der armen Frau. Besonders wenn ein heftiger Windstoß das fadenscheinige Tuch zurückschlug, mit welchem die dürftig gekleidete Mutter ihr Kind vor Wind und Wetter zu schützen suchte. Die Mutter selbst hütete nicht ihre Tritte. Es bekümmerte sie nicht, dass ihr Rock einen noch dickeren Schmutzsaum bekam und dass bei jedem Schritt das Wasser durch ihre zerrissenen Schuhe drang. Ein entsetzlicher Gedanke füllte ihr ganzes Herz so aus, dass sie an nichts anderes denken konnte. Sie blieb einen Augenblick stehen und schaute auf die Vorübergehenden. Dann ging sie schnell um die Ecke und setzte ihren langen Weg durch einige abgelegene Straßen fort, bis sie endlich vor den Mauern eines Londoner Arbeitshauses stehen blieb. Oh, wie hoch waren diese Mauern! An solchen Nebeltagen sah man sie erst, wenn man dicht davor stand. Wie gespenstisch kamen sie der unglücklichen Mutter heute in dem dichten gelben Nebel vor. Nur gut, dass sie heute wenigstens nicht von den schmutzigen Kindern belästigt wurde, die sonst haufenweise in den engen Gassen und auch vor den unheimlichen Gebäuden spielten. Die arme Frau ging hastig auf und ab, um sich zu überzeugen, dass niemand sie bemerkt hatte. Noch ein Blick auf den Trauring an ihrem Finger, dann ein langer, inniger Kuss auf die Lippen ihres schlafenden Kindes und der Entschluss der armen Mutter stand fest. Aber gerade in diesem entscheidenden Augenblick erwachte die Kleine mit einem kläglichen Geschrei, das das Mutterherz erbeben ließ. »Oh, wenn ich sie doch mitnehmen könnte«, klagte sie, »ich würde diesen Schritt ganz bestimmt nicht tun. Man wird mich eine Rabenmutter nennen, ohne zu ahnen, welchen Kampf es mir gekostet hat. Wenn nur der Vater sie holen würde. Aber wie könnte ich ihn darum bitten?« »Still, still, mein Lämmchen«, fuhr sie ängstlich fort. Besorgt, dass das Schreien des Kindes vielleicht unwillkommene Zeugen herbeirufen könnte, drückte sie das weinende Töchterchen an ihr vor Aufregung laut klopfendes Herz. »Da, mein Liebling, nun weine nicht mehr. Leb wohl, mein Gänseblümchen, meine Daisy, mein Herzblatt. Mama wird wiederkommen. Setz dich auf diese Stufe bei dem großen Tor. Sieh hier, mein Kind.« Während sie die letzten Worte sagte, drückte sie dem kleinen Mädchen eine Zuckerstange in die Hand. Plötzlich wendete sich die Mutter schluchzend um und eilte, so schnell sie ihre Beine tragen, fort, immer weiter weg von ihrem Kind, bis sie endlich in den belebten Straßen unter der sich drängenden Menge verschwand. Die Kleine erfreute sich unterdessen etwas an der Zuckerstange, so dass sie alles andere vergaß. Doch kaum war der letzte Bissen verzehrt, fing sie abermals bitterlich an zu weinen. Aber niemand hörte das Schreien der Kleinen. Der starke Wind übertönte ihre Stimme. Die Tore des großen Hauses wurden ja nur dann geöffnet, wenn jemand durch Ziehen an der großen Glocke um Einlass bat. Erst als das arme, verlassene Kind schon bis auf die Haut durchnässt war, kam endlich ein Polizist um die Ecke, der schnell auf das Kind zuging. Nach vergeblichem Bemühen, herauszufinden, woher es denn gekommen sei, zog er die große Glocke des Arbeitshauses. Es war etwas ganz Gewöhnliches, dass verirrte oder verlassene Kinder ins Haus gebracht wurden. Der Polizist brauchte dem Portier nicht viel zu erklären, um dem armen Findling Einlass zu verschaffen. »Unter 2 Jahren«, sagte eine Wärterin, als sie der Kleinen die triefenden Kleider auszog. »Wie heißt du, liebe Kleine?«, fragte eine andere freundlich. Aber Daisy saß ganz still auf dem Schoß der Wärterin, welche ihr ein blau gestreiftes Kleid anzog. Ganz still, ohne ein Laut von sich zu geben, ließ das Kind alles mit sich machen, obwohl immer noch Tränen in den großen blauen Augen standen. Verwirrt und gleichzeitig erstaunt schaute das Kind unverwandt auf die roten Decken, welche über jedes Bett in dem großen Raum gelegt waren. »Welch ein Herz kann eine Mutter haben, wenn sie ein solches Kind verlässt?«, sagte eine Wärterin. »Diese Art Leute haben kein Herz«, war die Antwort. »Es scheint hart zu sein wie Stein.« »Übrigens ist diese Kleine allem Anschein nach wohl versorgt worden, wie es nicht oft bei unseren Pfleglingen der Fall ist. Das kleine Mädchen hat gesunde, kräftige Glieder und obwohl ihr Anzug zerrissen ist, ist er doch sauber.«
Inzwischen war Daisys Mutter schon so weit geflohen, dass sie sich weit genug aus dem Bereich möglicher Verfolger glaubte. Sie war unglücklich, müde und erschöpft, abgespannt an Leib und Seele. Langsam ging sie jetzt weiter, indem sich ihre unaufhaltsam fließenden Tränen mit den Regentropfen vereinigten. Viele fremde Gesichter eilten zwar an ihr vorüber, aber niemand hatte einen Blick des Mitleids für die trostlose Mutter. Keiner von diesen Menschen konnte auch nur etwas von dem herzzerreißenden Schmerz erahnen, der in ihrem Inneren wühlte. Ein langer, ermüdender Weg lag noch vor der trostlosen Frau, ehe sie den Hof erreichte, der in eine enge Gasse führte. Todmüde kam sie endlich in einem kleinen Dachstübchen an. Es war ihr kaum möglich gewesen, die vielen schmalen Treppen des baufälligen Hauses hinaufzusteigen. Ein Lumpenhaufen in einer Ecke des düsteren Raumes diente als Bett. Auf dem kleinen Tisch stand neben einigen trockenen Brotrinden eine Kanne mit Wasser. Auf dem zerbrochenen Stuhl lag ein halb fertig genähtes Hemd und auf dem Fußboden ein kleiner roter Kinderstrumpf. Als die arme Mutter das Strümpfchen sah, hob sie es auf, sank auf den Stuhl und jammerte unter lautem Schluchzen: »Oh, mein Kind, meine süße Daisy, werde ich dich je wiedersehen? Ach, Paul, du hast mir das Herz gebrochen, und doch warst du so gut, ehe du dich zu dem schrecklichen Trinken verführen ließest. Sich als Soldat anwerben lassen, weggegangen«, murmelte sie dann sich hin und her wiegend. Mechanisch wechselte sie hierauf ihre durchnässte Kleidung mit einer womöglich noch älteren und fadenscheinigeren. Dann setzte sie sich hin, um die angefangene Näharbeit fertig zu machen. Soweit es ihre verweinten Augen erlaubten, nahm sie einige Stunden später noch etliche Hemden aus einer Kiste und verließ mit ihrer sorgfältig eingewickelten Näharbeit abermals die armselige Wohnung. Als die arme Mutter am Abend mit dem geringen Lohn zurückkehrte, waren die Kneipen, an welchen sie vorbeiging, hell erleuchtet, eine heller und einladender als die andere. Welch ein Gegensatz waren diese Häuser zu ihrer öden, kalten Dachkammer. Wie verlockend strahlten die hellen Lichter der armen Frau entgegen, wie warm und gemütlich möchte es erst in diesen warmen Räumen sein. Tag für Tag, Abend für Abend ließen sich unzählige Menschen durch diese Stätten verlocken, um für kurze Zeit das Elend in ihren dumpfen, feuchten Wohnungen zu vergessen. Oder auch um dem Sturm und Wetter, dem sie draußen in ihrer zerrissenen Kleidung ausgesetzt sind, in der einladenden, gemütlichen Wärme der behaglichen, glänzenden Räume zu entfliehen. Die unglückliche Frau blieb stehen und schaute in eins der größten dieser Prachthäuser, in welchem große Spiegel die Zahl der langen Lichterreihen noch verdoppelten. Beständig gingen zahlreiche Menschen durch die große Tür ein und aus, während das rohe Gelächter, das laute Schreien und Fluchen der Betrunkenen nur zu deutlich verkündeten, welchen Schauplatz das draußen so herrlich scheinende Lichtermeer beleuchtete. Ach, nur zu gut wusste die arme Näherin, auch ohne diesen entsetzlichen Lärm, wie es in dem einladenden Palast aussah. Wie oft hatte sie ihren Mann dort gesucht, der jetzt weit weg in ein anderes Land gezogen war und sie mit ihrem Elend und ihrer Armut allein gelassen hatte. Seit sie an diesem Morgen ihr geliebtes Kind Fremden überlassen hatte, war das letzte Glied zerbrochen, das sie noch an die menschliche Gesellschaft gekettet hatte. Oh, wie elend sie sich fühlte! Aber hatte sie nicht manchmal gehört, dass Sorgen und Elend im Branntwein ertränkt werden könnten? Würde nicht auch sie wenigstens auf einige Stunden im Rausch ihren Jammer vergessen? In diesem Moment wurde die Tür aufgeschlagen. Eine Frau mit einem Säugling im Arm ging in die Kneipe und unwillkürlich folgte die unglückliche Mutter der Stimme des Versuchers. Völlig geblendet von dem Lichterglanz wurde sie indessen so verwirrt, dass sie selbst nicht recht wusste, was sie fordern sollte. Da der Raum ungewöhnlich voll war, wurde sie von rohen Männern gedrängt und gestoßen. Unentschlossen hielt sie das Geld für ein berauschendes Getränk in der Hand, doch plötzlich durchzuckte etwas ihr Inneres wie ein Blitzstrahl. Es war, als ob plötzlich aus längst vergangenen Tagen die Stimme ihrer Mutter zu ihr herübertönte. Sie sah im Geist das Angesicht der Sterbenden und hörte die Worte, welche die geliebte Mutter geredet hatte. Es waren Worte, welche die bis dahin leichtsinnige Tochter ganz vergessen hatte. »Es würde mir das Herz brechen, wenn mein Mädchen je auf böse Wege geriete«, hatte die Mutter gesagt. Ach, wenn die Heimgegangene von der Angst und der Verzweiflung gewusst hätte, in welche ihr armes Kind sich befand.
Das Bild und die Worte der Mutter durchbebten die Seele der Tochter, die am Rande des Abgrunds stand. Gottes Hand bewirkte, dass sie entschlossen umkehrte. Man wollte sie halten, man rief sie zurück, aber sie ließ sich nicht aufhalten und eilte hinaus. Bald hatte sie eine ruhigere Straße erreicht. Hier blieb sie stehen. »Ich will hingehen und für dieses Geld etwas aus dem Leihhaus lösen, statt es...« Sie stockte. Es war ihr unmöglich, den angefangenen Satz zu Ende zu bringen. Es war, als ob abermals die Stimme des Versuchers in ihr Ohr drang. Sie widerstand jedoch und ging raschen Schrittes weiter durch viele Straßen, bis sie endlich vor einem Laden stand, den sie leider nicht zum ersten Mal besuchen wollte. Es war ein Leihhaus der geringsten Art, dessen Inhaber hauptsächlich unter armen Seeleuten Kundschaft hatte. Es herrschte eine schwer zu beschreibende Unordnung unter den in dem kleinen Laden und vor dem Fenster aufgehäuften Sachen. Ein wüstes Durcheinander. Unter den vielen alten Sachen wurde die Aufmerksamkeit der armen Frau ganz besonders einer kleinen Porzellankanne oder vielmehr deren Inschrift angezogen. Unter einem bunten Bild auf der Kanne standen die Worte: »Geld verlieren schmerzt zwar sehr und das Kranksein noch viel mehr, doch wenn Christum wir verlieren, dann kann uns kein Mensch kurieren.« Merkwürdige Worte an einem solchen Ort. Die Unglückliche las und las und wiederholte nachdenklich die beiden letzten Reihen. »Habe ich nicht Christum verloren? Werde ich ihn je wiederfinden? Wird er mich finden?« fragte sie sich. Unter solchem Gedanken betrat sie den Laden, um einige gute Kleidungsstücke einzulösen, welche sie verpfändet hatte, um ihr geliebtes Kind vor dem Hungerstod zu schützen. Als sie wieder heimkehrte, waren die Kohlen ausgebrannt, und da sie weder Holz noch Kohlen besaß, um ein neues Feuer anzuzünden, legte sie sich, nachdem sie einige trockene Brotkrusten verspeist hatte, auf ihr hartes Lager. Ganz erschöpft an Leib und Seele schlief die bejammernswerte Frau dennoch bald ein. Wegstimmen. Die sorgenvolle Schläferin vergaß auf ihrem harten Lager für einige Stunden ihren Gram und Kummer. In ihrem lebhaften Traum befand sie sich weit weg von dem engen Dachstübchen. Sie sah sich in einem grünen Tal stehen, vor sich einen Bauernhof, genau so, wie sie ihn vor einigen Jahren verlassen hat. Ein kühler Wind umwehte sie, während sie sich dem bekannten Eingangstor näherte. Die freundliche Sonne ließ auch jetzt ihre hellen Strahlen durch die mit grünen Efeublättern umrankten Fenster dringen, wie sie es schon immer getan hatte. Niemand wies die eintretende Tochter des Hauses ab, als sie ihren Fuß auf die wohlbekannte Schwelle des Hauses setzte und ihren alten Vater in seiner gewöhnlichen Ecke am Kamin sitzen sah. Leichten Schrittes eilte sie die Treppe aus Eichenholz in ihr Zimmer hinauf. Ganz wie sie es verlassen hat, war auch jetzt noch das einzige Fenster von duftenden Rosen umrahmt. In vollen Zügen atmete sie den süßen Duft ein und genoss die wunderschöne Aussicht auf die goldene Glut, in der sich Felder und Wiesen badeten. Entzückt lauschte sie auf das alte Geplätscher des Flusses. Dann hüpfte die Träumende in den Garten und erfreute sich an den Blumen. Lange blickte sie mit liebenden Augen auf die roten Gänseblümchen dort in der Ecke, welche von jeher ihre Lieblingsblumen gewesen waren. In Riversdale hatten sie an den Markttagen manchmal ihren Hut mit diesen Blümchen geschmückt. Hatte man in früheren Tagen die schöne junge Bäuerin allgemein nicht den Stolz Penfolds genannt? Aber Maria liebte ihren Vater nicht, weil er streng mit ihr über ihren Leichtsinn und ihre Eitelkeit geredet hatte. Die heranwachsende Tochter hatte es sich zur Lebensregel gemacht, dem alten Mann trotzend und grollend aus dem Weg zu gehen, um sich seinen unerwünschten Beobachtungen und seinem Tadel zu entziehen. »Martha ist eifersüchtig und hetzt den Vater gegen mich auf«, mit diesem Vorwand hatte sie versucht, sich zu entschuldigen. Immer fester wurde ihr Entschluss, eigene Wege zu gehen. Koste es, was es wolle. Im Traum wurde ihr plötzlich bewusst, dass sie wirklich ihren Willen durchgesetzt hatte und eigene Wege gegangen war. Sie hatte sich ihrem angenehmen Zuhause entsagt und wegen einem leichtsinnigen Mann kein Ohr für die Vorstellungen und Warnungen gehabt. Der Zauber war gebrochen. Wie schrecklich war nun die nackte Wirklichkeit, die sich jetzt in Hunger, Kummer, Frost und Elend zeigte. Der heulende Wind und der Regen, der gegen das Fenster klopfte, vertrieben den geträumten Sonnenschein. Einsam und verlassen, wie sie eingeschlafen war, erwachte die arme Frau. Die Tore ihres Paradieses waren wieder verschlossen. Und doch hatte ihr im Traum der Blick auf das Elternhaus wohlgetan. Seit sie ihr süßes Kind nicht in die Arme schließen konnte, waren sie so leer. Das Mutterherz blutete wohl noch über den schweren Verlust,
aber der Traum hatte sie doch wenigstens aus ihrem Dahinbrüten geweckt. Vor ihrem Geistesauge sah sie ein wunderschönes Bild. Kleine Füße trippelten auf den grünen Wiesen und die blassen Wangen wurden dort in der frischen Landluft wieder frisch und rot. In diesem engen, schmutzigen Raum würde ich sie doch nicht am Leben erhalten können. Hier hätte ich sie doch nicht behalten können, murmelte die liebe Mutter leise. Dann setzte sie sich hin und schrieb mit zitternder Hand: Lieber Vater, du hast mir verboten, die Schwelle deines Hauses je wieder zu betreten. Solange du mich nicht zurückrufst, werde ich es auch nie wagen. Wenn du diesen Brief erhältst, werde ich England schon verlassen haben. Paul hat sich vor einigen Monaten anwerben lassen und wurde mit seinem Regiment übers Meer beordert. Obwohl er mir kein guter Mann gewesen ist, bin ich doch willig, ihm zu folgen. Ich bin jung und kann mir drüben mein Brot verdienen, statt hier zu verderben. Um meiner Mutter willen sei gut zu deiner Enkelin, meiner kleinen Daisy. Aus Furcht, dass du ihr die Tür verschließen würdest, habe ich es nicht gewagt, sie nach Penfold zu senden. Deshalb habe ich sie in der Nähe des Arbeitshauses zurückgelassen, in welchem Tante Christine lange Aufseherin war. Ich lege die Adresse bei, falls du sie vielleicht vergessen hast. Du wirst meine Daisy an ihren braunen Augen und ihrer Ähnlichkeit mit mir erkennen. Außerdem auch an dem runden Mal an der rechten Schulter. Sie versteht es, wenn man ihren Namen nennt. Ich habe Gott gebeten, dass ihr nichts zustoßen möge, bis sie gefunden werde. Es hat mir das Herz gebrochen, Vater, dass ich mein liebes Kind verlassen musste. Ich hoffe aber, dass du dich nicht von ihr abwenden wirst. Gott wird dich segnen, wenn du meinem Kind Liebe schenkst, obwohl ich es nicht verdiene. Ich bin für meinen Eigenwillen schwer bestraft worden. Die Welt ist so hart und kalt. Was aus mir wird, weiß ich nicht. Ich kümmere mich auch nicht darum. Gebrochenen Herzens, deine Maria. Sie schloss den Brief, bei dem sie absichtlich das Datum und ihre Adresse weggelassen hatte, und schrieb die Adresse des Empfängers darauf. Dann legte sie ihn zur Seite, bis sie alle ihre Reisevorbereitung getroffen hatte. Das kostete sie natürlich nicht viel Zeit, die wenigen Sachen, die ihr als unentbehrlicher Hausrat geblieben waren, waren schnell verkauft und nach einigen Tagen trat die Verlassene die weite Seereise an. Trotz all ihrer Armut hatte Maria sich nicht von einem Erbstück trennen können. Es war die Bibel ihrer Mutter. Mit einer abergläubischen Ehrfurcht wie eine Art Reliquie, deren Besitz ihr vielleicht auf irgendeine Weise Nutzen bringen könnte, betrachtete die unglückliche Tochter das heilige Buch. Sie hatte zwar gelegentlich flüchtig in die Bibel hereingeschaut und dieses oder jenes Wort aufgeschlagen, welches sie als Kind auf dem Schoß ihrer Mutter gelernt hatte, aber das war auch alles. Die göttlichen Wahrheiten der Heiligen Schrift hatten keine Anziehungskraft für sie. Sie hatte kein Auge für die Schönheit dessen, von dem das Buch redet. Und doch war es ihr fester Vorsatz, es immer zu behalten und mitzunehmen, wohin ihr Weg sie auch führen möge. Als sie wieder an dem Leihhaus vorbeikam, schaute sie sich suchend nach der Porzellankanne um, deren Inschrift sie nicht vergessen konnte. Tatsächlich, die Kanne stand noch da. Die arme Frau konnte also noch einmal die merkwürdigen Zeilen lesen und sie sich dadurch in ihr Gedächtnis einprägen. Zu Hause angekommen, schrieb sie die Worte auf und legte den beschriebenen Zettel, ohne selbst recht den Grund zu wissen, in die Bibel ihrer Mutter. Vor ihrer Abreise war keiner da, um ihr, der Verlassenen, ein Lebewohl zu sagen. Niemand wünschte ihr glückliche Reise und baldige Wiederkehr. Freunde hatte sie nicht und von Nachbarn hatte sie sich stets ferngehalten. Dass dennoch ein Auge in erbarmender Liebe auf das verirrte Schaf herniederblickte, wusste sie nicht. Sie kannte den allerbesten himmlischen Freund nicht, der mit unermüdlicher Langmut und Geduld dem verlorenen Schäflein nachgeht, bis er es findet. Eine Woche später ging ein Briefträger den steilen Pfad von Riversdale zum Bauernhof Penfold hinauf. Der alte Mann stand an der Pforte und nahm einen Brief von dem Boten in Empfang. Auf dem Rückweg nach Hause betrachtete er mit großer Neugier die Handschrift. Er gönnte sich kaum die Zeit, um seine stille Ecke am Kamin zu erreichen, um dort den Inhalt des Schreibens zu erfahren. Der Alte war allein. Deshalb merkte auch niemand, dass er mehrere Male seine Brille abnahm und sich die Augen wischte, damit er den Brief zu Ende lesen konnte. Ohne dem Sohn noch der Schwiegertochter etwas zu sagen, faltete er den Brief wieder zusammen und ging hinaus. »Der Herr ist an diesem Morgen ganz eigenartig«, sagte das Milchmädchen zu der Hausfrau. Erst ging er wie ein Träumender auf dem Hof auf und ab, und jetzt ist er durch das Tor zum Friedhof gegangen.
Kümmere dich nicht um den Herrn, sondern denk an deine Arbeit, war die scharfe Antwort. Die Bemerkung der Magd hatte die Neugierde der Hausfrau geweckt. Sie ging nach oben in eine Kammer, dessen Fensterseite dem Friedhof zugewandt war. Von dort aus konnte sie den Schwiegervater ungesehen beobachten. Zu ihrem Erstaunen sah sie ihn auf dem Kirchhof unruhig auf und ab gehen. Endlich begab er sich langsam in eine Ecke, in welcher auf mehreren Grabsteinen der Name Penfold zu lesen war. Es schien keine 16 Jahre her zu sein, seit dem Tag, an dem eins dieser Gräber ausgehoben wurde, um den Leichnam der Frau Penfold in Empfang zu nehmen. Damals hatte die ganze Umgebung um den Verlust dieser höflichen, gastfreien Frau getrauert. Vielleicht wäre seine schöne, eigenwillige Maria anders geworden, wenn sie nicht so früh ihre teure Mutter verloren hätte. Das Gewissen flüsterte dem alten Mann zu, dass auch er ganz anders hätte sein können. Seine Gewinnsucht und seine Freude am Schätzesammeln hatten mit den Jahren zugenommen. Hier, am Grabe seiner lieben Frau, musste er es sich gestehen, dass all sein Reichtum ihn nicht reicher noch glücklicher gemacht hatte. In seinem Inneren begann ein Kampf, der erst nach einigen Wochen zur Entscheidung führte. Der alte Penfold versuchte, die Gedanken, die der Brief in ihm wachgerufen hatte, zu verdrängen. Wie hätte er sich so demütigen können, um das Kind seiner ungeratenen Tochter zu holen? Von jeher war die Familie Penfold angesehen gewesen und hatte den Kopf hochgehalten. Maria war die erste, welche Schande über den Vater und die ganze Familie gebracht hatte. Mit solchen Einwänden verdrängte der Vater seine Unruhe. Als die besseren Gedanken immer wieder kamen, versuchte er sie durch vieles Arbeiten in den Scheunen und der Mühle zu vertreiben. Im Handel war er womöglich noch strenger und genauer und zu seinen Mitmenschen noch härter und unfreundlicher als je zuvor geworden. Aber Gott ließ das verhärtete Herz nicht in Ruhe. Obwohl er sich dagegen wehrte, wollte es dem Greis nicht gelingen, das Gefühl seines Elends zu betäuben und die mahnende Stimme in seinem Inneren zum Schweigen zu bringen. Alle hassen dich und sehnen sich nach deinem Tod. Wie oft sagte der arme Reiche sich das? Und dann, wenn er sich in schlaflosen Nächten unruhig auf seinem Lager hin und her wälzte, hieß es: Wo ist Marias Kleine? Verlassen, in fremden Händen. Welches Schicksal für das unschuldige kleine Kind? Da niemand von dem Brief wusste, hatte auch keiner eine Ahnung von dem schweren Kampf, der sich im Inneren des Alten abspielte. Eines Morgens war Martha sehr überrascht, als sie ihren Schwiegervater sagen hörte: Sag Jakob, dass er die Pferde anspannen und mich nach Riversdale fahren lassen soll. Von dort aus werde ich mit der Eisenbahn weiter nach London reisen. Nach London, Vater? Fragte die Bäuerin. Sie traute ihren Ohren kaum. Im Stillen freute sie sich aber doch auf die goldenen Tage der Freiheit, die ihr durch die Abreise des harten Despoten bevorstanden. Aber Vater, warum willst du denn nach London? Fragte Jakob, den die unglaubliche Neuigkeit auch ein wenig erregt hatte. Nun, wenn du es unbedingt wissen willst, um das Kind deiner Schwester zu holen. Beide, Vater und Mutter, sind fort und haben das Kind zurückgelassen. Vor der Kleinen kann ich das Haus doch nicht verschließen. Sie hat nichts Böses getan. Das arme Ding, war die abgebrochene Antwort. Als aber die junge Frau wissen wollte, wo die Kleine denn jetzt sei, gab der Alte eine ausweichende Antwort. Sie ist, wo ich sie finden kann, gab er kurz zurück. Das ist die Hauptsache. Und du sollst gut zu ihr sein, Mädchen, fügte er in milderem Tone hinzu. Martha, froh in der Ansicht, für einige Tage allein die Wirtschaft zu führen, versprach das gern. Nun, das ist wirklich eine sonderbare Wendung der Dinge, sagte Jakob, als er mit seiner Frau allein war. Was wird demnächst geschehen? Ich hätte gedacht, dass Madame Maria zu stolz sei, den Vater um einen Gefallen zu bitten. Zudem hat sie sich immer vor ihm gefürchtet. Sie hatte aber keine Angst, als es darum ging, ihren eigenen Willen durchzusetzen, gab seine Frau zurück. Ich habe mir darüber jedenfalls keine grauen Haare wachsen lassen. Für uns beide würde in diesem großen Haus sowieso nicht lange Platz gewesen sein. Das dumme Ding wollte immer so vornehm tun. Schweig, fiel ihr der junge Penfold in die Rede. Wie gutmütig und gleichgültig er gewöhnlich auch sein mochte, konnte er es durchaus nicht leiden, wenn jemand über seine Schwester etwas Negatives sprach. »Schweig«, wiederholte er noch einmal in vollem Zorn, »es bedürfte manchmal eines Engels, um mit deiner Heftigkeit und deiner scharfen Zunge auszukommen. Die arme Maria hat sich ihr Bett selbst gemacht und muss jetzt darauf liegen, und ich denke, es ist kein weiches.« Mit diesen Worten verließ Jakob achselzuckend seine Frau.
Vielleicht, weil er einsah, dass wenn das Gewitter, welches Marthas geschwollene Stirnader verkündete, zum Ausbruch käme, er doch nicht genug Kraft und Mut haben würde, demselben zu trotzen. Der Greis, ein Kind. Die schmutzige, enge Straße führte durch einen der ärmeren Stadtteile Londons. Plötzlich endete sie in einer Gegend, die ganz ländlich war. In der Mitte eines nett angelegten Gartens standen zwei gepflegte kleine Häuser. Der Apfelbaum an der Seite sah nicht sehr frisch aus und dazu gab es zu viele Schornsteine in der Umgebung. Die alten, baufälligen Häuser bildeten auch keinen schönen Hintergrund zu einem einladenden Panorama. Dafür sahen aber die wohlgehakten und geschmackvoll angelegten Beete desto gepflegter und freundlicher aus. Diesen ländlichen Fleck mitten in der geräuschvollen Weltstadt suchte der alte Landwirt Penfold. Er hatte zwar die Adresse in der Tasche, war aber so in Gedanken vertieft, dass er kaum auf den Weg achtete. Im Geist stand vor ihm eine sanfte, ruhige Frau, die sich über seine sterbende Frau gebeugt hatte. Tag und Nacht hatte sie die Kranke gepflegt, sie mit Worten aus der Heiligen Schrift getröstet und mit schönen Liedern ihr den Weg ins dunkle Todestal erleichtert. Der alte Penfold wusste sehr wohl, dass die Schwägerin wie ein Engel in seinem Haus gewaltet hatte. Sie hatte ihren letzten Liebesdienst verrichtet, als seine liebe Ehefrau in ihr letztes Ruhebett gelegt worden war. Kurz danach hatte er die treue Pflegerin wieder nach London zurückgehen lassen, ohne ihr auch nur ein Wort des Dankes auszusprechen. Der Schmerz John Penfolds über den Verlust seiner lieben Frau war tief. Die sanftmütige Gattin verstand es, mit Augen der Liebe jedes Bedürfnis, jeden Wunsch des wetterwendischen, unliebenswürdigen Mannes zu erraten. Mit unermüdlicher Geduld hatte sie seine wechselnden Launen ertragen. Sie fehlte ihm einfach überall. Trotz allem war dem Witwer ein längeres Bleiben seiner Schwägerin, der Pflegerin seiner Charlotte, unerwünscht gewesen. Der Grund dafür war, weil sie ihm ohne Worte ständig ins Gewissen rief, dass er durch seine kalte Vernachlässigung das Leben seiner verstorbenen Frau zu einem tränenreichen, dornenvollen Leben gemacht hatte. Deshalb hatte er die Schwägerin mit kaum zu verbergender Freude nach London abreisen sehen. Seitdem hatte er nur selten von ihr gehört. Wie gern wäre die Tante ihrer jungen Nichte eine rechte Mutter. Sie hatte auch nicht versäumt, in diesem Sinn an Maria zu schreiben. Als Maria das Elternhaus verlassen hatte, hatte sie wiederholt dem trotzigen, eigenwilligen Mädchen ihren Rat und ihre Hilfe angeboten. Maria glaubte aber auch ohne die Tante fertig werden zu können. Die Briefe, die sie von ihr erhielt, beantwortete sie so flüchtig und leichtfertig, dass die treue Tante über solche Worte nichts anderes tun könnte, als darüber zu trauern und noch mehr für das mutterlose Mädchen zu beten. Durch Jakobs Heirat hatte das Gut eine neue Herrin erhalten. Maria hatte auch geheiratet. Seit dieser Heirat hatte sie nichts mehr von sich hören lassen. Sie hatte sorgfältig alles vermieden, wodurch man ihr vielleicht auf die Spur hätte kommen können. Trotzdem hatte sie nicht vergessen, dass Tante Christine Holm früher manchmal von dem Arbeitshaus gesprochen hatte, das mit einem Krankenhaus verbunden war. Maria wusste noch sehr gut, dass die Tante eine lange Zeit Aufseherin in dieser Anstalt gewesen war. Die Tante hatte oft rühmend erzählt, wie gut die Gesunden und Kranken in diesem Haus aufgehoben seien. Doch ihrer Gesundheit wegen hatte Frau Holm diese Stelle schon längst aufgeben müssen. Auch das wusste Maria. Gerade weil ihr diese Anstalt nicht so ganz fremd war, hatte sie dort eine Unterkunft für ihr armes Kind gesucht. Herr Penfold wusste wahrscheinlich nicht, welchen Weg er einschlagen sollte. Zum Glück kam ein höflicher Polizist um die Ecke und half gern dem alten Mann. Schon nach einigen Schritten ging Herr Penfold rechts durch das kleine Pförtchen in den ländlich aussehenden Hof. Ein kleines Mädchen, es mochte ungefähr 5 Jahre alt sein, führte den Fremden auf seine Bitte hin zu Frau Holm. Es war, wie Penfold nun bald erfuhr, die Enkelin seiner Schwägerin. Dem alten Mann wurde etwas mulmig zumute bei dem Gedanken, nach so langer Entfremdung seinerseits vor die Schwägerin zu treten und dazu noch mit einer Bitte. Seine Beklommenheit sollte aber von nicht allzu langer Dauer sein, denn kaum hatte die Schwägerin ihn erblickt, wurde er auch schon aufs Herzlichste begrüßt. »Bist du es wirklich, John? Wie freue ich mich, dich zu sehen! Sei mir herzlich willkommen«, sagte die Frau, während sie ihm beide Hände entgegenstreckte. »Wie lange habe ich nichts von dir und den Deinen gehört! Aber komm herein! Mein Haus ist zwar klein und einfach, aber fühl dich wie zu Hause!«
Gern folgte Penfold dieser Einladung und versuchte, sein langes Schweigen damit zu entschuldigen, dass er nie gut mit der Feder habe umgehen können. Die gute Schwägerin merkte, dass dem Mann diese gesuchte Entschuldigung nicht recht gelingen wollte. Sie nötigte ihn, es sich im Lehnstuhl bequem zu machen und besorgte schnell einen Tee. Als beide nachher ruhig beisammen saßen, drehte sich das Gespräch natürlich bald um die arme Maria. Frau Holm erzählte dem Schwager, sie habe oft versucht, ihre Wohnung ausfindig zu machen, aber immer vergeblich. Mit zitternder Stimme teilte der Greis nun der Schwägerin mit, dass er gerade um Marias Willen nach London gekommen sei. Dann saß er eine Weile sprachlos da. Tief bewegt sah Christine den bedrückten Schwager an und auch dieser ließ seine traurigen Blicke auf ihr ruhen. Da, wie nie zuvor, fiel ihm die Ähnlichkeit Christines mit seiner heimgegangenen Frau auf. Lebhaft stand das Bild der stillen Dulderin vor ihm. Der ohnehin schon tief erschütterte Mann bedeckte bei dieser Erinnerung das Gesicht mit beiden Händen und brach in lautes Weinen aus. Christine war bei diesem Anblick nicht nur tief bewegt, sondern auch ganz überrascht und erstaunt. Sie hatte früher manchmal gedacht, der harte Schwager könne gar nicht weinen. Christine hatte immer um der Schwester willen das raue, unbrüderliche Wesen des Schwagers getragen. Jetzt war ihr Herzenswunsch, ihn zu trösten, wie es die Schwester auch getan hätte. Als der alte Mann wieder ruhiger geworden war, fragte Christine sanft, »Wo ist sie, John?« »Weggegangen«, war die in bitterem Ton des Schmerzes gesprochene Antwort. »Weggegangen und ich weiß nicht wohin. Vielleicht hätte ich sie noch gefunden, wenn ich nicht diese ganzen 3 Wochen gewartet hätte. Du darfst ihren Brief lesen«, fügte er nach einer Weile hinzu. »Das liebe Kind«, rief Christine erschüttert aus. »O John, wie hat sie es nur auf der Straße zurücklassen können?« Entweder muss das Herz der Mutter zu Stein geworden sein, oder die Not muss sie zum Wahnsinn getrieben haben. Der unglückliche Herr Penfold antwortete mit einem lauten Seufzer und senkte sein graues Haupt, während die sonst so ruhige Schwägerin schweigend neben ihm saß. Nur mit Mühe bekämpfte sie den Ausbruch ihres tiefen Schmerzes. Da fiel ihr plötzlich etwas ein. Sie überlegte hin und her, bis es ihr endlich fast zur Gewissheit wurde, dass sie die Kleine gesehen hatte. Die frühere Aufseherin hatte so große Freude am Pflegen, dass sie so oft es eben ging, entweder zur Aushilfe oder auch als gern gesehene Freundin in der Anstalt verweilte. So war sie auch an dem Tag dort gewesen, als das kleine Mädchen gebracht wurde. Gerade sie war es, die dem armen Kind die nassen Kleider ausgezogen hatte. Als sie die Zeit und die Umstände erwog und vergeblich glaubte sie, dem Schwager fast mit Gewissheit sagen zu können, dass die gesuchte Enkelin bis jetzt in dem nahen Arbeitshaus wohl aufgehoben gewesen sei. Es dauerte nicht lange, da war der Landwirt mit seiner Schwägerin auch schon in der Anstalt, um die bezeichnete Kleine dort zu finden. Die sorgsame Großtante hatte auch nicht vergessen, ausreichend Kleidungsstücke ihrer kleinen Enkelin, die im gleichen Alter wie Daisy war, mitzunehmen. Sie wollte die Kleidung, welche die Kleine im Arbeitshaus getragen hatte, mit dieser austauschen. Es war rührend, die Freude des Großvaters zu sehen, als er das Kind seiner verstoßenen Tochter in den Armen hielt. »Küss deinen Großvater, Daisy!« Auf seine Worte hin drückte die Kleine ihren Mund auf seine Lippen. Der Alte bemerkte den Glanz in den ausdrucksvollen, braunen Augen und drückte sie noch inniger an sich. Er fühlte, dass er wirklich einen Schatz gefunden hatte. »Ja, noch mehr!« War er jetzt nicht Besitzer des Lämmchens, das die verirrte Mutter bestimmt zurücklocken würde? Und wenn sie käme, sollte die Pforte ganz sicher nicht vor ihr verschlossen bleiben. Solche und ähnliche Gedanken gingen dem Greis durch den Sinn, ohne dass er sie aussprach. Tante Christine war unermüdlich in Liebesdiensten für die Kleine. Um Martha vorerst die Sorge für die Kleidung abzunehmen, hatte sie nach einigen Tagen für Daisy eine hübsche Ausstattung fertig. Tief gerührt beobachtete der Schwager die zarte Liebe der Schwägerin, die er so vernachlässigt hatte. Unter den feurigen Kohlen, welche sie mit ihrer selbstlosen, herzlichen Liebe auf sein Haupt sammelte, zerschmolz nun das Eis völlig, welches sich noch um seine Seele gelagert hatte. Der früher so stolze, harte Mann, der sich weder vor Gott noch vor Menschen beugen wollte, bat demütig und aufrichtig bei der treuen Schwägerin um Vergebung für seine frühere Lieblosigkeit. Der Besitzer von Penfold wurde hier in London, in dem Häuschen der Familie seiner Schwägerin, ein ganz anderer Mensch. Während Jakob und Martha unerwartet hereingekommen und den freudestrahlenden alten Griesgram wie ein fröhliches Kind zwischen Daisy und den Enkeln und Enkelinnen der Schwägerin sehen,
hätten sie ihn nicht erkannt. Sogar der glückliche Alte wunderte sich selbst über sich und war sich selbst ein Rätsel. Da er mit großer Befriedigung wahrnahm, dass die Kleine sich gar nicht vor ihm fürchteten und gern mit ihm spielten, fragte er sich, ob er denn wirklich der sonderbare Kauz, der heftige Tyrann sei, dem zu Hause jedermann am liebsten aus dem Weg ging. Wie kam es dazu, dass er so glücklich war? Er konnte sich das nicht erklären. Er wusste nur, dass er sich wieder freuen konnte und dass das Leben ihm nicht mehr so öde erschien. Wahrlich, allein diese Entdeckung wäre schon eine Reise nach London wert gewesen. Der Frühling kommt. John Penfold wusste nur zu gut, dass während seiner Abwesenheit manches auf seinem Gut vernachlässigt wurde. Trotzdem hatte er es nicht sehr eilig, zurückzureisen. Die Ruhe und der Friede, welche in der Familie seiner Schwägerin als auch in dem Haus des nebenanwohnenden Sohnes herrschten, taten ihm so wohl. Auf Christines Einladung hin wollte er gern noch einige Tage länger bleiben. Alle Kinder klatschten jubelnd in die Hände, als sie hörten, dass Großvater, so wurde er allgemein auch von Christines Kindern und Enkeln genannt, noch bei ihnen bleiben würde. Von seinem kleinen Zimmer aus konnte der Gast den Apfelbaum sehen, auf dessen Zweigen die munteren Sperlinge laut zwitschernd umherhüpften. Ob der rußgeschwärzte Baum je Blätter und Blüten hervorbringen würde? Unwillkürlich verglich der alte Landwirt seinen Obstgarten mit diesem einen Baum. Er malte sich den Anblick seiner vielen, mit weißen und roten Blüten bedeckten Bäume aus, wie sie gewöhnlich im Frühling prangten. Welch ein Anblick würde es sein, ein Kind unter den moosbedeckten alten Stämmen oder auf der Wiese zwischen Butterblumen und Gänseblümchen zu sehen. Solche Bilder waren angenehmer als die, welche er auf seinem Gut gehabt hatte. Dort hatte er sich den Kopf mit schweren Rechnereien zerbrochen oder sich Pläne gemacht, wie er trotz der Armut seiner Schuldner dennoch keinen Pfennig für seine Wohnung oder Gemüseländereien verlor, die er an diese Leute vermietet hatte. Doch hier war es ganz anders. Die bescheidene Wohnung und das Gärtchen der Londoner Verwandten hatten keinen äußeren Reiz zu bieten. Doch hier brach unter Rauch und Nebel der Stadt in einem alten, fast dürren Herzen der Frühling an. Auf der Fensterbank lag eine alte Bibel. Eines Morgens, als der Greis sie eigentlich mehr aus Neugierde in die Hand nahm und darin blätterte, fiel

und doch so dringend hatte die Heimgegangene ihn auf die Notwendigkeit einer neuen Kreatur in Christo Jesu hingewiesen. Aber die treue Frau hatte diese Worte anscheinend in den Wind geredet. Damals hatte John Penfold sich selbst nicht als armen Sünder erkennen wollen und deshalb erwähnt, er bedürfe keiner Sündenvergebung. Und nun, nachdem der Mund der treuen Gefährtin schon so lange verstummt war, wurden ihre Gebete für ihren stolzen, harten Mann endlich erhört. Sein ganzes vergangenes Leben ging an dem Greis vorüber und es zog ihn nieder auf die Knie. Er betete. Aus einem zerschlagenen Herzen, wie er noch nie gebetet hatte, rang sich das Zöllnergebet über seine Lippen. Gott, sei mir Sünder gnädig. Das Wasser des Lebens hatte den alten, dürren Stamm wirklich berührt und zu der Hoffnung berechtigt, dass der alte Baum noch grün, blühen und Frucht bringen würde. Christine entging die Veränderung nicht, die in dem Schwager vorging. Sie hütete sich aber, das stille Wirken des Geistes Gottes in ihm durch unpassende, voreilige Bemerkungen zu stören. Sie betete jetzt aber desto mehr für ihn und wartete geduldig auf die Zeit, da er ihr ungefragt vertrauensvoll sein Herz ausschüttete. Als der Greis eines Tages längere Zeit schweigend auf die Finger der Schwägerin gesehen hatte, die fleißig damit beschäftigt waren, für Daisy zu nähen, kam ihm plötzlich ein guter Gedanke. »Christine, komm doch für einige Wochen mit mir nach Penfold. Die Landluft wird dir gut tun und mich würde es sehr freuen, dich als Gast bei uns zu sehen. Daisy wird sich auch eher an unser häusliches Leben gewöhnen, wenn du da bist«, sagte er. Als Christine diese freundliche Einladung dankbar annahm, rief der Schwager hocherfreut: »Recht so, Christine, komm, sei herzlich willkommen bei mir.« Aber dann fügte er langsam in einem wehmütigen Ton hinzu: »Wir haben jetzt genug Platz. So manches Zimmer steht ganz leer. Es ist in meinem Haus nicht mehr so, wie es früher war.« Durch einen Brief wussten die Kinder in Penfold schon am nächsten Tag, wen sie zu erwarten hatten. Der Alte wollte sich keinen Tag länger in London aufhalten, seit er wusste, dass er Leben und Sonnenschein mit nach Hause nehmen würde. Da es ja bei der einfachen Schwägerin kein großer Reisevorbereitungen bedurfte, war die kleine Gesellschaft schon am zweiten Tag nach dem Entschluss auf dem Weg nach Penfold. Sie wurden von den besten Wünschen des Sohnes mitsamt seiner Frau und seiner Kinder begleitet. Die Mutter hatte ihm den Hausschlüssel anvertraut. Die Kinder wollten sich kaum von Großvater, Großmutter und ihrem kleinen Spielkameraden Daisy trennen. Großvater vergaß nicht, der jungen Frau Holm ein blankes Goldstück in die Hand zu drücken, damit sie dem lieben kleinen Volk etwas dafür kaufte. Es war ein kalter Tag im März. Hätte Tante Christine Daisy nicht so sorgsam in warme Decken gehüllt, hätte die Kleine sich wahrscheinlich in dem scharfen Wind eine starke Erkältung zugezogen. Wie freuten sich die Reisenden, als sie vom Städtchen aus nach der ungemütlichen Fahrt in einem von Penfold gesandten Wagen endlich die Schornsteine des bekannten Hauses erblickten. Eine warme Begrüßung oder ein herzlicher Empfang seitens der Bewohner hätte den Ankommenden alle Kälte und Reiseunannehmlichkeiten vergessen lassen. Doch leider fehlte es an so einem freundlichen Willkommen. Mit einem heimlichen Vorurteil hatte Martha es sich von vornherein vorgenommen, Frau Holm nicht lieb zu haben. Es wäre ihr viel lieber gewesen, wenn der Schwiegervater sie noch einige Wochen allein gelassen hätte. Was Marias Kind betraf, nun, Martha meinte, dass es ihr höchstens nur eine Last sein würde. Sie war ganz empört darüber, dass der leichtsinnigen Mutter alles so leicht gemacht wurde. Die junge Hausfrau wartete nicht sehnsüchtig am Fenster oder an der Haustür auf die Ankommende und eilte ihnen nicht entgegen. Martha vergaß alle Regeln der Höflichkeit und nahm sie nicht einmal in Empfang. Sobald sie den Wagen durchs Tor kommen sah, lief sie in den Stall, um sich mit dem Füttern der Kälber zu beschäftigen. Als Martha zurückkam, hatte Frau Holm die Kleine längst aus dem Wagen gehoben und sie an das hell lodernde Küchenfeuer gesetzt. Jakob war der Erste, der sich sehen ließ. Sein Benehmen war aber so verkehrt und tollpatschig, dass Vater Penfold sich seines ungeschliffenen Sohnes schämte. Es tat ihm schon fast leid, dass er die Schwägerin von ihrem gemütlichen kleinen Heim und ihren Lieben in so ein Haus gebracht hatte. Natürlich war der unfreundliche Empfang auch dem Gast unangenehm. So wie eine Biene sich auch aus einer giftigen Blume süßen Honig saugen und das Gift zurücklassen kann, so verstand die liebenswürdige Christine es auch, das Unangenehme mit Augen der Liebe und Milde anzusehen. Durch ihre zuvorkommende Freundlichkeit schaffte sie es, doch noch etwas Gutes zu entdecken. Als ob ihr das kalte, herzlose Benehmen der Hausfrau gar nicht auffiel, sagte sie zu ihr: »Das ist unsere kleine Daisy.« Und zu der Kleinen sagte sie: »Gib Tante Martha einen Kuss, mein Liebling.« Doch statt die Tante zu küssen, fing Daisy an zu weinen. Sie war nämlich müde und ängstlich wegen

0: den fremden Gesichtern. Tante Christine musste sich deshalb darauf vertrösten, dass morgen alles besser sein würde. So war es auch in der Tat. Am anderen Morgen beleuchtete strahlender Sonnenschein die Wiesen. Statt des grauen Himmels, den man in London zum größten Teil des Jahres sieht, freute man sich heute über den prachtvoll blauen Himmel.
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28. September. Gott ist Liebe, und wer in der Liebe bleibt, bleibt in Gott und Gott in ihm. 1. Johannes Kapitel 4, Vers 16. Eine Andacht von Hermann Grabe. Der liebe Gott? Vergleicht man den Ausdruck Gott ist Liebe aus dem Tagesvers mit der Überschrift dieses Textes, könnte man zu der Ansicht kommen, es handle sich in beiden Fällen um dieselbe Person. Das ist aber bei weitem nicht so. Während Gott ist Liebe eine zentrale und wesentliche Eigenschaft des allmächtigen Gottes beschreibt, stellt der liebe Gott eine der Realität nicht entsprechende Verniedlichung dar, etwa in derselben Kategorie wie der Weihnachtsmann, der Osterhase oder das Christkind. In seiner Verwendung muss der liebe Gott häufig als Tröster herhalten, wenn beispielsweise die Mutter ihr kleines Kind ins Bett gebracht hat und schnell wieder zu ihrem Besuch zurückkehren muss. Dann soll er trösten, damit das Kind nicht zu weinen beginnt, wenn Mama das Licht ausknipst. Auch wenn's donnert und blitzt, tut der liebe Gott gute Dienste. Hinterher kann man ihn wieder in das Regal der fiktiven Figuren zurückstellen. Ganz anders erscheint der Gott, von dem in unserem Tagesvers die Rede ist. Er ist nicht nur lieb, er ist die Liebe in Person. Sein Wesen und Handeln sind durchdrungen von dieser Liebe, und er ist der Geber aller Liebe. Zugleich ist er der allmächtige Gott und dennoch für jeden persönlich erfahrbar, der sich ihm ganz ausliefert, ihm all sein Versagen bekennt und von da an alle seine Hoffnung nur auf ihn setzt. In der Bibel lesen wir mehrmals die Aufforderung, dass wir diesen Gott, diese personifizierte Liebe, aus ganzem Herzen und aus ganzem Verständnis und aus ganzer Seele und aus ganzer Kraft lieben sollen. Markus Kapitel 12, Vers 33. Gott zu lieben ist die Bedeutung von, wer in der Liebe bleibt. Und Gott verspricht, in uns zu bleiben. Er will uns in allen Herausforderungen und Freuden des Lebens leiten. Frage: Wer ist Gott für Sie? Tipp: Gott hat ein Recht auf unsere Antwort. Bibellese: Johannes Kapitel 14, Verse 15 bis 23. Wenn ihr mich liebt, so werdet ihr meine Gebote halten. Und ich werde den Vater bitten, und er wird euch einen anderen Beistand geben, dass er bei euch ist in Ewigkeit, den Geist der Wahrheit, den die Welt nicht empfangen kann, weil sie ihn nicht sieht, noch ihn kennt. Ihr kennt ihn, denn er bleibt bei euch und wird in euch sein. Ich werde euch nicht verwaist zurücklassen, ich komme zu euch. Noch eine kleine Weile, und die Welt sieht mich nicht mehr. Ihr aber seht mich, weil ich lebe, werdet auch ihr leben. An jenem Tag werdet ihr erkennen, dass ich in meinem Vater bin und ihr in mir und ich in euch. Wer meine Gebote hat und sie hält, der ist es, der mich liebt. Wer aber mich liebt, wird von meinem Vater geliebt werden, und ich werde ihn lieben und mich selbst ihm offenbaren. Judas, nicht der Iskariot, spricht zu ihm: Herr, wie kommt es, dass du dich uns offenbaren willst und nicht der Welt? Jesus antwortete und sprach zu ihm: Wenn jemand mich liebt, so wird er mein Wort halten, und mein Vater wird ihn lieben, und wir werden zu ihm kommen und Wohnung bei ihm machen.

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Stell dir vor, du kommst am Abend nach Hause. Es war ein langer Tag. Dein Kopf ist voll. Du bist müde. Vielleicht auch ein bisschen gereizt von der Arbeit. Hast harte Männerarbeit geleistet. Jetzt schließt du die Tür auf, stellst deine Tasche ab, gehst vielleicht in die Küche und siehst dort, sitzt deine Frau. Vor ihr steht eine Tasse Tee. Ist schon vielleicht ein bisschen kalt geworden, aber sie schaut dich an und fragt, hast du gerade 5 Minuten? An der Stimme merkst du schon, okay, es geht jetzt nicht um irgendwas Organisatorisches, irgendwas beschäftigt sie. Vielleicht hat irgendwas sie verletzt, vielleicht trägt sie schon länger an irgendeiner Belastung. Aber du nimmst dein Handy aus der Tasche und sagst, kann das noch kurz warten? Ich muss erstmal kurz runterkommen. Du meinst das nicht böse. Du hast sie auch nicht beschimpft, auch nicht absichtlich irgendwie was gemacht, was sie verletzen könnte oder so. Du bist auch nicht aus der Wohnung gestürmt. Du gehst einfach ruhig ins Wohnzimmer. Aus 5 Minuten werden 20. Aus 20 eine Stunde. Du gehst wieder in die Küche. Die Tasse steht noch. Aber die Frau ist nicht mehr da. Ja, vielleicht denkst du in diesem Moment irgendwie gar nichts Besonderes. Es war vielleicht nur ein ganz gewöhnlicher Abend. Kein großer Streit, kein sichtbarer Bruch oder so, nur eine kleine verpasste Gelegenheit, denkst du. Ja, aber vielleicht geschieht genau so etwas in ähnlicher Form nicht zum ersten Mal. Immer wieder hast du irgendeinen Grund, sagst, ich bin müde oder ich habe viel gearbeitet, ich brauche Ruhe, ich kümmere mich später darum. Und trotz dieser Dinge würdest du natürlich sagen, lieber Ehemann, ich liebe meine Frau, richtig? Ja, unser heutiger Predigttext, der stellt dir eine tiefere Frage. Wie sieht diese Liebe aus? Ich habe die Predigt mit einer Frage übertitelt, die lautet, wie liebt ein Ehemann im Licht des Evangeliums? Und unser Bibeltext beantwortet diese Fragen in 3 Schritten. In Epheser 5, ab Vers 25 und Vers 27 als erstes. Er gibt sich zum Wohl seiner Ehefrau hin. Der 2. Punkt, Vers 28, er macht ihr Wohl zu seinem eigenen. Und der 3. Punkt, er trägt sie mit beständiger Fürsorge. Das sind die Verse 29 und 30. Lasst uns diesen Text einmal gemeinsam lesen. Epheser 5, die Verse 25 bis 30. Ihr Männer, liebt eure Frauen, gleich wie auch der Christus die Gemeinde geliebt hat und sich selbst für sie hingegeben hat, damit er sie heilige, nachdem er sie gereinigt hat durch das Wasserbad im Wort, damit er sie sich selbst darstelle als eine Gemeinde, die herrlich sei, so dass sie weder Flecken noch Runzeln noch etwas Ähnliches habe, sondern dass sie heilig und tadellos sei. Ebenso sind die Männer verpflichtet, ihre eigenen Frauen zu lieben, wie ihre eigenen Leiber. Wer seine Frau liebt, der liebt sich selbst. Denn niemand hat je sein eigenes Fleisch gehasst, sondern er nährt und pflegt es, gleich wie der Herr die Gemeinde. Denn wir sind Glieder seines Leibes, von seinem Fleisch und von seinem Gebein. Ja, dieser Abschnitt ist keine isolierte Eheberatung. Seit Kapitel 4 ruft Paulus die Gemeinde dazu auf, ihrer Berufung würdig zu wandeln. Und dieser neue Lebenswandel, der soll sich in der Einheit, in der Wahrheit, in der Liebe, in der Reinheit, aber auch in Weisheit zeigen. Und hier in Kapitel 5, ein paar Verse davor, in Vers 18, da beschreibt Paulus ein vom Heiligen Geist erfülltes Leben. Und ab Vers 22 zeigt er, wie sich dieses Leben im christlichen Haus sichtbar macht. Ein geisterfüllter Ehemann ist deshalb nicht zuerst an großen Worten oder an einer starken äußerlichen Stellung zu erkennen, sondern er ist daran zu erkennen,
wie er seine Frau liebt. Paulus führt hier keinen neuen Gedanken ein, denn was er hier in den ersten Kapiteln über Christus und seine Gemeinde gelehrt hat, das wendet er jetzt auf die Ehe an. Wir kommen zum ersten Predigtpunkt. Wie liebt ein Ehemann im Licht des Evangeliums? Er gibt sich zum Wohl seiner Ehefrau hin. Ja, hier in Epheser 5 und aber auch in Kapitel 6 spricht Paulus immer wieder diejenigen zuerst an, deren gesellschaftliche Stellung schwächer war. Als erstes die Ehefrauen, die Kinder und die Knechte. Und er behandelt diese Personen als Glieder der Gemeinde, die persönlich verantwortlich und unmittelbar unter Gottes Wort stehen. Er spricht erst die Ehefrauen an, danach die Ehemänner. Erst die Kinder, dann den Vater. Erst die Knechte, dann ihre Herren. Wenn er dann die Autoritätspersonen beschreibt, dann stellt er ihre Autorität ausdrücklich unter die Herrschaft Christi. Sie sollen unter Christus bleiben und dienende Leiter sein, unabhängig davon, ob sie in der Rolle des Ehemanns, des Vaters oder des Herrn über einen Knechten sind. Und in unserem heutigen Bibeltext geht es um die Ehemänner. Es dürfen natürlich alle zuhören, die kein Ehemann sind. Aber es ist dennoch wichtig zu verstehen, wie Christus die Gemeinde liebt und das zu projizieren auf sich selbst oder eben auf den zukünftigen Ehemann oder auf andere, die man dann im Gebet oder in Wort und Tat unterstützen kann. Paulus sagt, ihr Männer, liebt eure Frauen. Liebe ist hier geboten. Das hängt nicht vom Gefühl ab, sondern das ist der Maßstab Christi. Paulus beschreibt seine Liebe oder diese Liebe so: Christus gab sich selbst. Also nicht nur einfach irgendetwas von sich gab er, sondern sich selbst. Und für den Ehemann bedeutet das, dass er seine Stellung nicht dazu verwenden darf, seine eigenen Wünsche auf Kosten seiner Frau durchzusetzen. Seine Autorität ist nicht eine Lizenz zur Kontrolle. Seine Leitungsverantwortung hat sich an der Herrschaft Jesu Christi zu orientieren. Paulus definiert hier diese männliche Leitung nicht durch das Recht, sich bedienen zu lassen oder Forderungen zu stellen, sondern durch die Bereitschaft, sich hinzugeben. Ich muss sagen, in unserer gefallenen Welt, da wird Leitung sehr leicht mit Macht verwechselt. Da überlegt man, was kann ich verlangen? Die müssen doch auf mich hören. Christusähnliche Leitung fragt, was dient dem Wohl der anderen? Was bin ich bereit, dafür zu geben? Und wir sehen hier schon, dass Gott an die Ehe und insbesondere an die Aufgabe eines Ehemanns keinen geringeren Maßstab anlegt als das Vorbild von Christus. Lasst uns deshalb genauer drauf schauen, wie Christus die Gemeinde geliebt hat. Die Bibel beginnt mit der Stiftung einer Ehe und endet mit der Hochzeit des Lammes. Das sind so die ersten großen Situationen. Nachdem die Erde geschaffen war, hat Gott der Schöpfung seine Krone aufgesetzt und den Menschen eingesetzt. Gott hat von Anfang an die Ehe als eine verbindliche Lebensgemeinschaft gestiftet, in der sowohl Treue, Einheit, aber auch selbst hingegebene Liebe sichtbar werden sollten. Und die Heilsgeschichte zeigt, wie dieser wunderbare dreieinige Gott, der die Welt geschaffen hat, sich um die sündigen Menschen kümmert, um sie zu erlösen und sie in die Gemeinschaft mit sich selbst aufzunehmen.
Und Gott offenbart seine Liebe besonders darin, dass er schließlich Christus auf diese Welt schickt, um seine Gemeinde zu erlösen und ja, seine Gemeinde wieder in die Bundesgemeinschaft zu führen. Und das ist eigentlich auch die tiefste heilsgeschichtliche Bedeutung von Ehe. Schauen wir uns das mal ein bisschen weiter an. Im Alten Testament beschreibt Gott zum Beispiel sein Verhältnis zu Israel immer wieder mit dem Bild einer Ehe. Er zeigt sich als der treue Bundesgatte. Und in Hosea Kapitel 1 bis 3 oder auch Jesaja 54 oder Hesekiel 16 lesen wir, dass Israel sich dagegen immer wieder als eine untreue Braut erweist. Israel kann seine Untreue, seine Unreinheit nicht selbst überwinden. Und deshalb verheißt Gott, dass er selbst sein Volk reinigen und ihm ein neues Herz und auch seinen Geist in sein Inneres legen wird. Und an der Stelle kommt Christus auf den Plan, was diese Beziehung angeht. Er als der wahre Weinstock, ja, er der gehorsame Repräsentant des Volkes Israels, erfüllt das, woran das Volk selbst gescheitert ist. Er trägt die Schuld all derer, die der Vater ihm gegeben hat. Er gibt sich für die Braut hin, ganz und gar. Er gibt sich vom Himmel herab in die sündige Welt. Von seinem eigenen Geschöpf verspottet und verurteilt, gibt er sich sogar in den Tod für seine Braut. Er bezahlt mit seinem eigenen Leben und erkauft sich seine Gemeinde durch sein Blut. Jesus ist es, der diese tödliche Bundesstrafe versöhnt. Er ist es, der sich offenbart als der göttliche Bräutigam. Und Jesus ist nicht einfach nur ein weiteres gutes Beispiel von einem guten Ehemann. Nein, er nimmt gegenüber der Gemeinde eine Stellung ein, die im Alten Testament Gott, der Vater selbst, gegenüber seinem Volk einnimmt. In Christus wird der verheißene neue Bund aufgerichtet. Er sammelt das erlöste Volk aus Juden und Heiden und vereint sie in sich selbst. Der auferstandene Christus zeigt, der gekreuzigte und auferstandene Christus zeigt, dass er der göttliche Herr und Bräutigam seines Volkes ist. In der Liebe von Christus zu seiner Gemeinde wird eigentlich auch die tiefste Bedeutung sichtbar, die Gott einer Ehe gegeben hat. Wenn wir in 1. Mose 2 lesen, da sehen wir, dass Gott die Ehe zwischen Mann und Frau gestiftet hat, aber sie wird vom Sündenfall entstellt. Adam, der erste Adam, er versagt. Und er weist die Schuld von sich. Jetzt aber gibt sich Christus als göttlicher Bräutigam im neuen Bund für seine Gemeinde hin. Und als letzter Adam übernimmt er die Schuld seines Volkes und gibt sich für die Braut hin. Er reinigt und heiligt sie durch das Wort und Geist. Er erhält sie als sein eigener Leib und er wird sie auch bei seiner Wiederkunft als vollkommen herrliche Braut vor sich stellen. Christus liebt nicht eine perfekte, vollkommene Braut. Richtig? Er gibt sich für eine sündige Braut hin, um sie zu reinigen und zur Herrlichkeit zu führen. Jesus Christus heiligt sie, nachdem er sie durch das Wasserbad
im Zusammenhang mit dem Wort, also mit dem verkündeten und geglaubten Evangelium gereinigt hat. Die Schönheit der Braut, die ist das Ergebnis seiner Liebe, nicht die Voraussetzung. Ja, Christi Liebe ist es, dass seine Gemeinde auf die himmlische Hochzeit vorbereitet wird, so dass sie perfekt ist, ohne sündige Flecken oder Tadelrunzel. Ja, die Hochzeit des Lammes wird die erste Ehe, die in der Bibel beschrieben wird, bei weitem übersteigen. Denn der auferstandene Christus, er wird für immer bei seinem vollendeten Volk wohnen. Ja, das ist der Maßstab für die Hingabe eines Ehemanns an seine Frau. Liebe, die sich ausdrücklich in Hingabe zeigt. Liebe, die wie Christus die eigenen Vorrechte zurückstellt, die bereit ist, sich aufzuopfern, die bereit ist, Verantwortung für Schutz und Versorgung zu übernehmen. Christus zeigt, wie Eheleitung funktioniert. Er ist proaktiv und ergreift die Initiative, um seiner Braut das Wohl zu verschaffen. Denn er sühnt die Sünden seiner Gemeinde und reinigt sie von aller Unreinheit. Und ihre Schwächen trägt er. Und er erhält seine Braut. Ja, ein Ehemann von Fleisch und Blut, wie wir es sind, kann und soll natürlich diese Erlösungstat nicht wiederholen, aber es soll seine Liebe prägen. Lieber Ehemann, lass deine Frau sehen, dass auch du unter Christi Herrschaft stehst, dass du Buße brauchst, dass du durch sein Wort verändert wirst. Leite sie durch dein Vorbild an, anstelle dich selbst zu behaupten. Überprüf deine Haltung zu Hingabe an das Wohl deiner Ehefrau. Ein paar Fragen, die da hilfreich sein könnten. Förderst du ihren Weg mit Christus oder verlangst du ihre Anpassung an deine Wünsche? Das muss ich nicht immer ausschließen. Aber die Priorität ist wichtig. Wann hast du deine Frau zuletzt ohne eine Ausrede oder Gegenanklage um Vergebung gebeten? Bring dein Versagen unter Christi Vergebung. Bekenne es Christus, wenn du deine Bequemlichkeiten auf Kosten deiner Ehefrau schützt. Bekenne es Christus, wenn du deine Lasten oder wenn sie Lasten trägt, weil du Verantwortung meidest. Bekenne es Christus, wenn du Kontrolle ausübst anstelle von liebevoller Hingabe oder wenn du Respekt verlangst, ohne deiner Frau selbst liebevoll zu dienen. Denn Autorität ohne Liebe wird tyrannisch. Eine Leitung ohne Opferbereitschaft wird zur Selbstbehauptung. Ja, Gewalt, Einschüchterung, sexuelle Nötigung, geistliche Manipulation und kontrollierende Herrschaft, das müssen wir ganz klar sagen, das sind keine unvollkommenen Formen von christlicher Leitung, sondern sie widersprechen grundsätzlich der Liebe Christi. Aber auch ein Mann, der bisher herrschend oder passiv gelebt hat in seiner Ehe, er darf bei Christus Vergebung suchen und er darf wirkliche Veränderung erfahren. Ich möchte dir Mut zusprechen, Christus vor Augen zu behalten, wenn du dich hingibst. Selbsthingabe bedeutet nicht, dass du jede eigene Grenze leugnen musst oder jeden sündigen Wunsch deiner Frau erfüllen musst. Nein, Christusähnliche Liebe, sie sucht das Wahre, das von Gott definierte Wohl des anderen. Aber Paulus spricht hier nicht nur davon, dass sich der Mann für seine Frau hingibt, er erklärt auch, warum ihr Wohl ihm niemals gleichgültig sein darf.
Denn sie ist nicht irgendeine Person neben ihm, sondern, Paulus sagt, zum Beispiel in Vers 31, was heute nicht Predigttext ist, aber diesen Text ein bisschen aufschließt, sie sind Mann und Frau von Gott zu einem Fleisch verbunden. Wir kommen zum zweiten Predigtpunkt. Wie liebt ein Ehemann im Licht des Evangeliums? Er macht das Wohl seiner Ehefrau zu seinem eigenen. Vers 28. Ebenso sind die Männer verpflichtet, ihre eigenen Frauen zu lieben wie ihre eigenen Leiber. Wer seine Frau liebt, der liebt sich selbst. Weil Gott Mann und Frau zu einer sogenannten Ein-Fleisch-Einheit verbunden hat, darf der Mann das Wohl seiner Frau nicht wie eine fremde Angelegenheit behandeln. Ja, Paulus begründet den Auftrag für den Mann hier mit der Schöpfungsordnung. Gott selbst hat Mann und Frau zu dieser Einheit verbunden. Wir haben hier diese Formulierung, die nennt sich wie lieben wie ihre eigenen Leiber. Das bedeutet nicht, dass ein Mann sich psychologisch zuerst selbst lieben muss, damit er dann die Frau lieben kann. Nein, das ist kein Gebot zur Selbstliebe. Paulus setzt hier voraus, dass ein Mensch normalerweise für seinen Körper sorgt. Lieben wie ihre eigenen Leiber, das bedeutet vielmehr, die Frau gehört zu dieser Einheit. Wer ihr Gutes tut, der handelt zum Wohl dieser Einheit. Wer sie verletzt, verletzt diese Einheit, zu der er ja selbst gehört. Gott schuf Mann und Frau und verband sie zu einem Fleisch. Die Ehe ist deshalb hier viel mehr als einfach nur eine vertragliche Zusammenarbeit zweier unabhängiger Menschen. Denn Gott schafft hier eine neue, verbindliche Lebensgemeinschaft. Und dabei löst Gott ihre persönliche Verantwortung, aber auch die Verschiedenheiten nicht auf. Oder Gott gibt auch dem Mann nicht das Kontrollrecht über seine Frau. Auch übergibt Gott das Gewissen der Frau nicht dem Mann. Sie steht unmittelbar unter Christus und unter seinem Wort. Gott schafft hier vielmehr eine tiefe Liebesbeziehung, in der eine verbindliche Zusammengehörigkeit gelebt wird. Eine Bundestreue, die man abgucken soll von Christus, wie er seine Gemeinde liebt. Eine Beziehung, in der ein Ehemann seine Ehefrau liebt, wie Christus die Gemeinde. Und darum gehört zur Ehe auch immer ein öffentliches und verbindliches Bundesversprechen zwischen einem Mann und einer Frau. Gott hat bei der Schöpfung der Ehe etwas hineingelegt, das zeigt, wie wichtig ihm die Hingabe des Ehemanns an seine Frau ist. Ich würde das gerne mit einem kleinen Beispiel illustrieren. Conny und Lilly, wenn ihr mir helfen könntet, würdet ihr beide bitte kurz aufstehen? Conny, würdest du deine Frau umarmen? Sehr schön. Ihr dürft euch setzen. Ihr habt das alle beobachtet, ja? Habt ihr gesehen, was Lilly gemacht hat? Richtig. Ich hatte Conny gebeten, seine Frau zu umarmen. Aber Lilly hat ihn auch umarmt. Unaufgefordert. So ist das, wenn ein Ehemann nur für sich selbst sorgt, dann wäre es, als würde er sich selbst umarmen. Aber wenn er seine Frau umarmt, dann provoziert er Liebe. Dann gibt er Liebe und provoziert wieder Liebe. Ich finde, das ist ein gutes Beispiel dafür, dass in Liebe verbundene Eheleute in Summe mehr Liebe bekommen, als
wenn jeder für sich selbst sorgen würde. Nehmen wir ein anderes Beispiel. Wenn dich ein Körperteil schmerzt, dann behandelst du diesen Schmerz nicht wie den Schmerz irgendeines anderen Menschen. Dann handelst du inne und kümmerst dich darum, richtig? So soll der Mann das Wohl seiner Frau wahrnehmen. Sie sind verbunden zu einem Fleisch. Wenn ihr etwas schmerzt, schmerzt es ihn. Wenn sie etwas freut, freut es ihn. Heute wird oft gesagt, du hast dein Leben, ich habe mein Leben. Okay, lass uns versuchen, beides möglichst angenehm miteinander zu verbinden. Paulus dagegen zeigt uns, in der Ehe kann ein Mann das Wohl seiner Frau nicht als ihre Privatangelegenheit abtun. Der von Christus geprägte Ehemann, der wird zum Beispiel bei Entscheidungen nicht fragen, was möchte ich jetzt? Was tut mir gut? Sondern er wird fragen, was möchte Christus? Was bedeutet das für meine Frau, für uns? Wie können wir gemeinsam Christus ehren? Und wie kann ich dabei das wirkliche Wohl meiner Frau suchen? Erinnerst du dich an den Ehemann, der seine Frau mit der Tasse Tee hat sitzen lassen? Sein Ruhebedürfnis war ihm wichtiger als die Belastung seiner Frau. Er hatte ihr Wohl nicht zu seinem eigenen gemacht. Herr Paulus zeigt im nächsten Vers, wie die Einheit in der Ehe im Alltag Gestalt gewinnt. Der Mann nährt und pflegt seine Frau. Damit kommen wir zum dritten und letzten Predigtpunkt. Wie liebt ein Ehemann im Licht des Evangeliums? Er trägt seine Ehefrau mit beständiger Fürsorge. Vers 29 und 30. Denn niemand hat je sein eigenes Fleisch gehasst, sondern er nährt und pflegt es, gleich wie der Herr die Gemeinde. Denn wir sind Glieder seines Leibes, von seinem Fleisch und von seinem Gebein. Deshalb wird ein Mann seinen Vater und seine Mutter verlassen und seiner Frau anhängen, die zwei werden ein Fleisch sein. Ja, Christus ähnliche Liebe, sie zeigt sich nicht nur in großen Opfern, sondern in beständiger, warmer und konkreter Fürsorge. Denn gelebte Liebe ist nicht bloß eine innere Haltung. Paulus beschreibt diese Liebe mit zwei Tätigkeiten. Also man muss schon praktisch werden. Das eine ist nähren. Ist dasselbe Wort, das im Urtext verwendet wird wie in Kapitel 6, Vers 4, wo es um die Väter geht, die ihre Kinder aufziehen sollen in Zucht. Also versorgen, pflegen, fördern, nähren. Außerdem das Notwendige zum Leben geben. Dann sagt Paulus, pflegen. Das enthält hier den Gedanken, behutsam behandeln, zärtlich umgehen miteinander, beschützen, warm halten. Und diese Begriffe, sie widersprechen definitiv sowas wie Härte oder Kälte oder grobe Behandlung, Gleichgültigkeit oder Spott. Ja, auch diese alltägliche Fürsorge, die richtet Paulus an Christus aus, dem Haupt und Herrn seiner Gemeinde. Er hat das schon vorbereitet in den vorigen Kapiteln, zum Beispiel in Kapitel 1, Abvers 22 und 23, zeigt er, dass Christus das Haupt der Gemeinde ist. Und in dem Kapitel davor, Kapitel 4, Vers 15 und 16, da beschreibt er, wie der ganze Leib Wachstum empfängt durch Christus. Und hier in Epheser 5, Vers 29 und 30, da lesen wir, dass Christus seine Gemeinde nährt und pflegt. Warum? Weil sie sein Leib ist. Und wir sehen hier Christus. Er gab sich, bevor dieser Brief geschrieben wurde,
Er gab sich der Gemeinde hin. Und er nährt und pflegt sie in der Gegenwart. Und er wird sie auch in der Zukunft herrlich vor sich stellen. Er tut das alles, weil die Gemeinde sein Leib ist. Bitte nicht missverstehen. Wir werden hier nicht Teil eines göttlichen Wesens. Es handelt sich hier bei der Gemeinde um eine bundesmäßige Vereinigung mit Christus. Die ist absolut real und geistgewirkt. Aber das bedeutet, die Gemeinde, sie steht Christus nicht fremd oder weit gegenüber, sondern die Gläubigen sind durch den Heiligen Geist mit ihm verbunden. Und deshalb lässt Christus seinen Leib nicht verhungern, sondern er nährt und pflegt ihn. Er vernachlässigt ihn nicht. Deshalb, lieber Ehemann, deine Liebe zu deiner Frau, sie darf sich zeigen, sie soll sich zeigen in einer praktischen Hingabe. Erstens, weil deine Frau durch den Ehebund mit dir verbunden ist. Weil du dich vor Gott verpflichtet hast, für sie zu sorgen. Und zweitens, deshalb, falls ihr beide Christus angehört, in unserem Raum ist das der Fall, Gott sei Dank, weil ihr beide Glieder seines Leibes, seiner Gemeinde seid. Das ist die Begründung von Paulus. Tut das, denn wir sind ja Glieder seines Leibes. Das gehört sich für Angehörige des Leibes Christi, dass Ehemänner für ihre Ehefrauen sorgen. Und hier ist Christus nicht bloß einfach ein großes Vorbild, dem du nachahmen sollst. Christus zeigt sich als dein Retter. Du bist selbst Teil der Braut Christi. Du selbst lebst täglich von der Fürsorge deines himmlischen Bräutigams, Jesus Christus. Und der Geist, der dich mit Christus verbunden hat, der wirkt auch in dir, damit du nicht nur von dieser Liebe hörst, sondern auch lernst, sie im Alltag zu leben. Und weil du unter Christus stehst, hast du diese Aufgabe, deine angetraute Frau verbindlich und zuverlässig zu versorgen und zu pflegen, so wie Christus es dir vorlebt und dich aber auch dazu befähigt. Nicht nur in Fällen von großer Gefahr, sondern auch in der alltäglichen Fürsorge. Höre deiner Frau gut zu, ohne sofort zu verurteilen oder dich zu verteidigen oder jedes Problem sofort lösen zu müssen. Sprich ihr deine Wertschätzung regelmäßig, aber auch ganz konkret aus. Lass es nicht darauf beruhen, dass du ihr am Hochzeitstag gesagt hast, ich liebe dich. Nimm wahr, welche körperlichen oder auch emotionalen Belastungen sie hat. Sei zärtlich zu ihr, auch ohne weitergehende Forderungen zu stellen. Halte dich verlässlich an die Absprachen, die ihr getroffen habt. Ermutige sie, im Glaubensleben tapfer weiterzuleben. Fördere ihre Gaben, die Gott ihr geschenkt hat, damit sie sie freudig ausübt. Und bei all dem denke an Christus. Denn seine Fürsorge zerstört nicht. Seine Fürsorge nährt. Seine Fürsorge hilft, unter dem Evangelium aufzublühen und froh darüber zu reden. Ich denke, wir können sagen, die Ehe ist deshalb mehr als eine private Beziehung zweier Menschen. Ja, sie ist nicht die letzte Wirklichkeit, aber sie weist über sich hinaus auf etwas Besonderes. Von der ersten Ehe in der Schöpfung bis zur Hochzeit des Lammes, da zieht sich eine heilsgeschichtliche Linie durch die Bibel. Christus
wird seine Gemeinde, für die er sich hingegeben hat, eines Tages vollkommen gereinigt vor sich stellen. Und jede christliche Ehe soll schon heute etwas von dieser treuen und fürsorglichen Liebe sichtbar machen. Erinnerst du dich an die Tasse Tee aus der Einleitung? An den ganz gewöhnlichen Abend, den ich skizziert habe? Und an die kurze Frage, hast du 5 Minuten? An den Mann, der nicht böse sein wollte, aber dennoch an seiner Frau vorbeigegangen ist. Ja, vielleicht ist die Tasse Tee inzwischen längst kalt. Vielleicht kannst du den vergangenen Abend, den du persönlich erlebt hast, nicht mehr ändern. Vielleicht kannst du manche Worte nicht mehr zurücknehmen oder manche versäumte Gelegenheit nicht mehr zurückholen. Aber Christi Liebe bedeutet, dass dein Versagen nicht das letzte Wort haben muss. Denn Christus hat die Gemeinde nicht geliebt, weil sie vollkommen auf ihn reagiert hat. Er hat sich auf eine sündige, auf eine schwache, eine unvollkommene Gemeinde hingegeben. Darauf hat er sich eingelassen. Und deshalb musst du dein Versagen nicht verteidigen. Du darfst es bekennen. Du musst nicht sagen, ach, so schlimm war es doch gar nicht. Ich hatte doch für meine Familie gearbeitet. Die Frau hätte mir das auch deutlicher sagen müssen, dass sie jetzt dieses Redebedürfnis hat. Ja, manchmal brauche ich halt eben meine Ruhe. Nein, du darfst zu Christus kommen und sagen, Herr, ich habe mich selbst für wichtiger genommen als meine Frau, die du mir anvertraut hast. Vergib mir. Verändere mich. Lehre mich so zu lieben, wie ich von dir geliebt werde. Und dann gehst du nicht nur mit einem guten Vorsatz nach Hause. Dann ist die Antwort auf diesen Text bei dir vielleicht unscheinbar. Vielleicht gehst du dann zu Hause in die Küche. Vielleicht stellst du dann das Handy weg. Vielleicht setzt du dich zu deiner Frau. Vielleicht sagst du dann, du wolltest mir doch was erzählen. Ich habe dir nicht zugehört. Das war lieblos. Bitte vergib mir. Ich bin jetzt aber da. Vielleicht machst du ihr dann eine neue Tasse Tee. Nicht, weil eine Tasse Tee eine Ehe heilt, sondern weil sich hingebungsvolle Liebe oft gerade in solchen kleinen Momenten zeigt. Deine Frau braucht keinen zweiten Erlöser. Christus allein kann sie reinigen, heiligen und sie auch zur Herrlichkeit führen. Aber sie soll an deiner Liebe erkennen, dass du selbst von diesem Erlöser geliebt, getragen und verändert bist und noch wirst. Und darum meine Schlussaufforderung: Liebe deine Frau wie Christus. Nicht nur in großen Versprechen, sondern auch dann, wenn der Tee kalt geworden ist.

Es ist 21 Uhr und 45 Minuten. 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

Die Psychoanalyse Freuds ist nur eine Form von Psychotherapie. Es gibt schon über 400 verschiedene Psychotherapien. Die meisten sind mehr oder weniger obskur, sind meistens esoterisch bestimmt oder sonst irgendwelche fragwürdigen Einfälle irgendwelcher Therapiebegründer. Es gibt einige wenige wirklich anerkannte Therapien, man kann sie vielleicht auf circa 10 reduzieren. Und die drei Therapieformen, die überhaupt von unseren Kostenträgern gefördert werden, sind die Psychoanalyse eben, die Tiefenpsychologie, dann die Verhaltenstherapie und die Gesprächspsychotherapie. Das sind die einzigen, die anerkannt sind und auch von den Kostenträgern gefördert sind. Wirklich wissenschaftlich begründet ist hauptsächlich eigentlich die Verhaltenstherapie, Teile jedenfalls der Verhaltenstherapie. Und die sind auch insofern wirksam, weil sie das, was sie erreichen wollen, einigermaßen auch erreichen. Soweit einfach zu dieser Begrifflichkeit und dann noch ganz kurz zur Psychiatrie. Psychiatrie ist ein Fachgebiet der Medizin, das sich hauptsächlich mit Geistes- und Gemütskrankheiten befasst. Diese Krankheiten geht man hauptsächlich mit medizinischen Mitteln an, mit Medikamenten zum Beispiel, auch mit anderen Methoden. Wir haben ja darüber schon einiges gehört. Also ein Psychiater kann natürlich gleichzeitig auch Psychotherapeut sein. In den meisten Fällen sind psychotherapeutisch arbeitende Ärzte psychoanalytisch ausgerichtet. Also worum es jetzt mir geht hier, ist einfach die Frage, mir geht es nicht um Psychologie, mir geht es nicht um Psychiatrie, mir geht es auch nicht primär um die Psychoanalyse, mir geht es um die Frage, ob es Sinn macht, dass wir psychotherapeutische Methoden in die christliche Seelsorge integrieren. Das ist die Fragestellung. Mir geht es nicht darum, ob Ungläubige zum Psychiater oder zum Psychotherapeuten gehen. Das ist nicht meine Frage und überhaupt nicht mein Problem, sondern es geht nur darum, was sollen Gläubige tun und was ist für gläubige Christen hilfreich oder nicht hilfreich. Sollen sie Psychotherapie in Anspruch nehmen, beziehungsweise sollen Christen Psychotherapie in ihre seelsorgerliche Arbeit mit hineinnehmen und integrieren? Das ist die Fragestellung. Unsere Zeitenkultur wird heute weithin als Postmoderne bezeichnet und ein typisches Merkmal unter manch anderem ist der heute auch unter Christen verbreitete Pragmatismus. Und ich denke, dass diese Vermischung von Psychotherapie und Seelsorge eigentlich auf diese pragmatische Haltung zurückgeht und dass das überhaupt heute unter Christen weithin so akzeptiert wird. Diese Vermischung hat etwas damit zu tun, dass wir eben von diesem Pragmatismus bestimmt sind. Das heißt, wir fragen nur noch, funktioniert etwas oder ist es irgendwie brauchbar, hilfreich und dann darf man es tun. Man geht nicht weiter in der Fragestellung. Man fragt nicht mehr nach ethischen oder biblischen Grundsätzen, sondern nur noch, funktioniert es. Und selbst wenn man diese Frage ernstlich stellen würde, hätte man Grund genug, auf Psychotherapie zu verzichten, denn die Wissenschaft macht deutlich, dass sie eigentlich recht wenig funktioniert und manche überhaupt nicht. Aber man hat doch relativ viel Glauben in diese Methoden und deswegen meint man, darf man doch nicht darauf verzichten. Wenn es um die Frage der Integration, also der Vermischung von Seelsorge und Psychotherapie geht, dann wären eigentlich drei Fragen zu beantworten, nämlich die Frage, können Seelsorge und Psychotherapie integriert werden? Das wäre erstmal wichtig. Zum Zweiten dann die Frage, sollen Seelsorge und Psychotherapie integriert werden? Die Frage muss dann auch gestellt werden. Und dann erst kann man fragen, wie können Seelsorge und Psychotherapie am besten integriert werden? Wie kann man das machen? Und diese Fragen müssen exakt in dieser Reihenfolge gestellt und beantwortet werden. Zuerst also muss man die Frage beantworten, ob Seelsorge und Psychotherapie überhaupt integriert werden können. Und dann erst macht es Sinn zu fragen, ob sie integriert werden sollen. Das wäre die ethische Fragestellung. Und danach erst, wenn das positiv beantwortet ist, kann man fragen, wie kann das funktionieren. Wir werden sehen, wir brauchen die dritte Frage gar nicht mehr zu stellen, weil die ersten beiden Fragen schon negativ entschieden werden können. Also zu dieser Frage, können Seelsorge und Psychotherapie integriert werden? Man könnte jetzt ganz kurzschlüssig antworten und sagen, natürlich kann man das, die Integrationisten beweist doch. Also Integrationisten bezeichne ich jetzt nicht wertend gemeint, damit bezeichne ich jetzt einfach die Christen, die das eben schon machen, die Seelsorge und Psychotherapie vermixen.
Man könnte also sagen, sie beweisen es doch, sie machen es doch, also kann man es, oder? Aber so schnell sollten wir mit unserer Antwort nicht sein. Natürlich kann man zum Beispiel Erdbeereis mit Essig integrieren. Schon klar, das geht schon. Es ist nur die Frage, wer würde das Eis dann noch essen wollen, oder? Also, man kann manches machen, aber ob das gut ist, das ist ja dann die Frage. Ob es hilfreich ist. Die Frage ist doch, ob man Psychotherapie in die Seelsorge integrieren kann, ohne dass die Seelsorge dabei Schaden nimmt. Und diese Frage kann man entschieden verneinen. Und ich werde es kurz begründen. Das erste wäre eine konträre Zielsetzung. Die Frage nach der Methode ist im Grunde genommen immer eine Frage nach dem Ziel. Und sie klärt sich hier letztlich auch von der Antwort her, die wir auf die Frage nach der Zielsetzung der Seelsorge geben. Das Wort Methode kommt ja von griechisch Methodos. Methodos heißt auf Deutsch Weg. Das heißt, eine Methode ist immer ein Weg, und zwar ein Weg zu einem Ziel hin. Also bevor ich die Entscheidung treffe, ob eine Methode angemessen oder geeignet ist oder nicht, muss ich erstmal klären, wo will ich denn überhaupt hin? Was ist denn das Ziel? Denn die Methode ist der Weg zum Ziel. Also das ist hier eine Methode. Man projiziert Bilder an die Wand. Das ist eine Methode. Aber das muss erstmal wissen, was ich erreichen möchte. Und dann jetzt kann man ein Gerät konstruieren wie diesen Projektor, der diesem Ziel gerecht wird. Und das funktioniert dann auch. Aber ich muss erst wissen, was ist das Ziel. Und vom Ziel her entscheidet sich die Frage der Methode. Und dann frage ich mich, was ist eigentlich jetzt das Ziel der Seelsorge? Das wäre erst zu klären. Und folgende drei Schriftstellen bringen es auf den Punkt. Epheser 1,12 spricht von Gottes Erwählungsabsicht, da heißt es, und in ihm, in Christus, haben wir auch ein Erbteil erlangt, die wir vorherbestimmt waren nach dem Vorsatz dessen, der alles nach dem Rat seines Willens wirkt, damit wir zum Preise seiner Herrlichkeit seien, die wir vorher schon auf Christus gehofft haben. Also Gottes Zielsetzung mit dem Menschen ist, dass sein Leben etwas zum Preise seiner Herrlichkeit sei. Diese Zielsetzung soll unter anderem durch Verkündigung und Seelsorge angestrebt werden. Die zweite Schriftstelle ist in Kolosser 1,28. Paulus schreibt, ihn verkündigen wir, Christus, indem wir jeden Menschen ermahnen und jeden Menschen in aller Weisheit lehren, also Seelsorge, jetzt kommt das Ziel, um jeden Menschen vollkommen in Christus darzustellen. Vollkommen in Christus zu sein. Die Betonung liegt hier nicht auf vollkommen, es geht nicht um Perfektion, die wir selbst erreichen können, sondern um die Tatsache, dass wir in Christus sind. Und weil wir in Christus sind, sind wir vollkommen. Das heißt, dass unser Leben so an Christus hingegeben ist, dass das Christusleben uns bestimmen und prägen kann auch. Christus in uns ist die Hoffnung der Herrlichkeit, nicht unser eigenes Tun und Lassen. Und dann geht es weiterhin um unsere Brauchbarkeit für Gott in dieser Welt. Darauf verweist 2. Timotheus 3, 16-17, wo es heißt, alle Schrift ist von Gott eingegeben und nützlich. Wozu? Nützlich zur Lehre, zur Überführung, zur Unterweisung in der Gerechtigkeit. Das ist Seelsorge. Ja? Und jetzt kommt das Ziel, damit der Mensch Gottes richtig sei, für jedes gute Werk zubereitet oder ausgerüstet. Also, dass wir brauchbar werden für Gott, für seine Ziele. Das ist Ziel der Seelsorge. Also haben wir gemerkt, nirgendwo ist die Rede von Heilung. Nirgendwo. In der ganzen Bibel gibt es überhaupt gar keine Begründung dafür, anzunehmen, dass wir als Seelsorger das Ziel oder die Aufgabe hätten, Menschen zu heilen. Das ist überhaupt nicht Ziel der Seelsorge. Von Heilung ist überhaupt nicht die Rede. Es ist immer nur vom Heil die Rede. Heil vermitteln, das Heil zugänglich machen, auch für den, der das Heil eigentlich schon hat, aber der letztlich von dem Heil nicht profitiert oder zu wenig in seinem Leben, ihm das Heil zugänglich machen. Das ist Aufgabe der Seelsorge. Das kann natürlich Heilung bewirken und wird sehr oft auch in mancher Hinsicht Heilung bewirken. Aber das Ziel ist nicht die Heilung. Das Ziel ist immer das Heil. Die Heilung kommt dann von innen nach außen. Da wo Heil erfahren wird, da kommt es dann auch oft zur Heilung. Aber es geht darum, dass wir innen ansetzen, an dem neuen Menschen, an dem inneren Menschen. Und dort die Christusbeziehung angehen, die Gottesbeziehung. Und dann verändert sich auch vieles im übrigen Leben eines Menschen. Das Wort
griechische Wort Therapeio, das man übrigens genommen hat, und daher kommt ja das Wort Therapie, bezieht sich in der Schrift immer und ausschließlich auf körperliche Heilung. Grundsätzlich nur auf körperliche. Nirgendwo, an keiner Stelle wird Therapeio verwendet für seelisch-geistliche Dinge. Da gibt es ein anderes Wort dafür, Iaomai heißt das, das wird auch auf seelisch-geistliche Dinge bezogen. Da geht es manchmal auch um Sündenkrankheit zum Beispiel. Also das Heilungsverständnis der Psychotherapie ist an das der Medizin angelegt. Und das kann ja auch kaum verwundern, sie ist ja auch ein legitimes Kind der Medizin. Wo es in der Seelsorge um Heilung geht, handelt es sich immer um eine ganzheitliche Heilung im Sinne des Heilswerdens. Es geht nämlich darum, dass in dem Herzen eines Menschen gebahnte Wege sind für Gott, so wie es im Psalm 84,6 gesagt wird, dass er für Gott voll funktionsfähig und brauchbar wird. Solche Heilung kann dann durchaus mit einschließen, dass ein gewisses Maß an Leiden verbleibt. Es ist uns ja nirgendwo verheißen, dass wir ein leidenfreies Leben haben. Leiden kann durchaus Teil unseres Lebens sein. Es kann auch psychisches Leiden sein. Ja, auch Trauer ist normal für einen Christen, ist auch ein psychisches Leiden. Das kann durchaus zu unserem Leben gehören, warum nicht? Aber was nicht zu unserem Leben gehören müsste, ist, dass wir für Gottes Willen blockiert sind durch irgendeine Sache. Dass er das, was er eigentlich in unserem Leben und durch unser Leben wirken möchte, nicht wirken kann, weil wir für ihn blockiert sind. Durch Sünde, durch irgendetwas anderes, durch Lüge. Das muss nicht sein. Und das genau, das zu verändern und das wegzuräumen, wäre Aufgabe der Seelsorge. Dann kann man immer noch natürlich jetzt die Frage stellen, ja, könnte Psychotherapie nicht das Ziel der Seelsorge unterstützen? Auf gar keinen Fall, sage ich. Und zwar einfach schon deshalb nicht, weil biblische Seelsorge grundsätzlich ihren Ansatzpunkt in dem Neuen des Geistes haben muss, so wie man 7,6, in dem inneren Menschen. Und Psychotherapie setzt immer am äußeren Menschen an, am Verhalten, an den natürlichen Gegebenheiten bzw. am Fleisch. Sie kann bestenfalls Verhaltensänderungen bewirken, das ist nicht an sich schon wertlos, das will ich nicht sagen. Verhaltensänderung kann durchaus auch einen gewissen Wert haben für einen Menschen, manchmal auch für die Mitmenschen, aber das hat nichts mit dem zu tun, was eigentlich Aufgabe der Seelsorge ist. Verhaltensänderung wird auch in der Seelsorge passieren, aber sie muss Frucht einer veränderten Gottesbeziehung sein. Sonst ist sie zumindest von Gottes Sicht her gesehen wertlos. Es ist durchaus von Wert, wenn ein Mensch, auch ein Ungläubiger, der zum Beispiel im Alkohol verfallen war, jahrzehntelang seine Familie terrorisierte, wenn er zum Beispiel durch eine Psychotherapie gelernt hat, abstinent zu leben. Das ist für ihn selbst von Wert, für seine Familie und für die Gesellschaft als Ganzen auch. Ich habe 8 Jahre, wie gesagt, in einer Fachklinik für Suchtkranke gearbeitet. Ich habe dort selbst erlebt, wie das Leben solcher Männer verändert worden ist, auch ohne Glauben verändert worden ist, zum Positiven hin, aus dieser Sicht. Nur, wie gesagt, das ist zu kurz gedacht für die Seelsorge und das ist nicht ausreichend. Denn der Seelsorge geht es um die Gottesbeziehung. Und letztlich muss dann gesagt werden, was hilft es dem Menschen, wenn er trocken stirbt, aber keine geklärte Gottesbeziehung hat. Was hilft es ihm dann, wenn er kein Kind Gottes geworden ist? Also Verhaltensänderung ist nicht wertlos, aber unzureichend und für die Seelsorge entschieden zu wenig. Ein zweites, ein konträres Menschenbild. Das psychologische Menschenbild ist ja im Wesentlichen von 3 philosophischen Systemen her geprägt. Da wäre zunächst mal der philosophische Materialismus, der besagt, alles ist Materie oder eine Funktion der Materie. Es gibt nichts Immaterielles. Hier wird quasi Gott von vornherein schon ausgeschlossen. Dann als weiteres der Darwinismus. Der Mensch ist eine entwicklungsgeschichtliche Fortsetzung des Tieres, wird da gesagt. Auch hier wird Gott als Schöpfer ausgeschlossen. Und drittens der Humanismus. Der Mensch ist von Natur aus gut, er hat in sich einen guten Kern, den es zu fördern gilt. Der Mensch ist nur sich selbst und niemand anders verpflichtet, er ist sein eigener Gott. Auch im Humanismus wird Gott radikal ausgeschlossen, der Mensch wird selbst zu Gott gemacht. Das sind eigentlich die philosophischen Grundlagen der Psychotherapie, das muss man sagen. Und alle 3 Prämissen sind von der Bibel her unannehmbar.
Hinzu kommt dann oft noch eine mehr oder weniger deterministische Sicht. Also Determinismus heißt, dass man festgelegt ist, gewissermaßen determiniert festgelegt ist. Vor allem die Psychoanalyse und der Behaviorismus sind streng deterministisch, der Humanismus etwas weniger. Also der Mensch ist durch seine Entwicklungsgeschichte weitgehend festgelegt. Freud sagte zum Beispiel, das, was der Mensch in den ersten paar Lebensjahren erfährt, das prägt ihn für sein ganzes Leben und das ist nicht mehr zu verändern. Das ist Determinismus, das stimmt nicht so, das widerspricht auch der psychologischen Forschung, aber es ist, ich sage, das ist eben Determinismus. Der Mensch wird festgelegt. Auch die Verhaltenspsychologie hat es so verstanden, Behaviorismus, ich habe schon von Watson gesprochen, der meinte, der Mensch ist nur Produkt seiner Lernvorgänge und nichts anderes. Ja. Das heißt, durch das, was er gelernt hat, ist er weitgehend determiniert und festgelegt. Das meint man mit Determinismus. Dann muss man natürlich weiter sagen, der Mensch wird nicht in seinem Gottesbezug gesehen und wenn er nicht in diesem Bezug gesehen wird, dann ist auch für den Begriff Sünde kein Platz. Deswegen ist auch der Begriff Sünde unbekannt in der Psychotherapie. Wenn man nun aber die Verantwortlichkeit des Menschen Gott gegenüber nicht sieht oder nicht sehen möchte, dann muss man naturgemäß andere Gründe für durch Sünde verursachte psychische Störungen finden. Und man findet ja auch andere Gründe. Man spricht dann eben nicht von Schuld, sondern von Schuldgefühlen. Schuld ist keine objektive Sache, sondern nur eine subjektive Erfahrung. Und wenn von seelischer Krankheit oder von psychischen Störungen gesprochen wird, dann hat man dabei meist den medizinischen Krankheitsbegriff im Sinne. Und damit ist der Betroffene immer entlastet. Er ist eigentlich faktisch immer nur Opfer. Er ist faktisch nie Täter. Schuld ist immer die Gesellschaft und Schuld sind immer die anderen, wir kennen das. Das biblische Menschenbild versteht den Menschen als Geschöpf Gottes. Er ist kein Zufallsprodukt einer jahrmillionenlangen Entwicklung, sondern von seinem Schöpfer gewollt. Damit steht das biblische Menschenbild völlig konträr zur allgemeinen Entwicklungslehre. Dieses Menschenbild schließt auch die Transzendenz ein und damit auch die immaterielle Existenz des Menschen, Geist und Seele. Dabei spricht Seele meist die ganze Persönlichkeit des Menschen an, so wie sie durch die Verbindung von Geist und Leib gegeben ist. In 1. Mose 2,7 wird uns sehr knapp mitgeteilt, wie sich die Erschaffung des Menschen zugetragen hat. Da heißt es, da bildete Gott, der Herr, den Menschen aus Staub vom Erdboden und hauchte in seine Nase Atem des Lebens. So wurde der Mensch eine lebendige Seele. Da haben wir also eine für die Anthropologie sehr wichtige Aussage. Hier wird zunächst einmal gesagt, dass der Mensch nach seiner stofflichen Beschaffenheit durchaus mit dem irdischen Geschöpfen zusammengehört. Er ist Materie, aber er ist eben nicht nur Materie. Diesen Erdstoff, den Gott als Substanz für den menschlichen Leib gewählt hat, hauchte er sein Odem ein. Das Wort heißt hier Ruach, was unter anderem auch mit Geist übersetzt werden kann. Und dieser Geist, nicht der Heilige Geist, dieser Geist ist Träger und Vermittler des Lebens. Und infolge der Geisteinhauchung wird dieser Mensch nun eine lebendige Seele. Es wird nicht gesagt, dass er eine Seele bekommen hat, zusätzlich zu Geist und Leib, sondern er wird eine lebendige Seele durch die Verbindung von Geist und Leib. Seele hat also keine von Geist und Leib unabhängige Existenz. Sie entsteht durch diese Verbindung. Der ganze Mensch, der lebendige Mensch, ist eine lebendige Seele. Also ist Geist nicht nur eine Funktion der Materie, wie es gesagt wird, sondern als Odem Gottes etwas Eigenständiges, das über der Materie steht. Als Geschöpf Gottes ist der Mensch zunächst vollkommen geschaffen, durch den Sündenfall aber wurde er Gott entfremdet, er hat seine Vollkommenheit eingebüßt. Das Urteil der Bibel über den gefallenen Mensch ist wenig schmeichelhaft. Da heißt es, da ist keiner, der Gutes tut, da ist auch nicht einer. Es gibt keinen guten Kern von der Schrift her gesehen in dem Menschen. Kein göttliches Selbst, das es zu verwirklichen gilt. Und das gilt durchaus auch für den wiedergeborenen Menschen. Er ist in sich selbst nicht besser geworden. Das ist ein großer Irrtum, der weit verbreitet ist, auch in der evangelikalen Christ. Ich bin jetzt als Christ ein besserer Mensch geworden. Nein, das ist nicht wahr. Ich bin keine Spur besser geworden. Und wenn du 100 Jahre in der Heiligung leben würdest, wärst du immer noch kein besserer Mensch. Dann würde immer noch dieses Urteil zutreffen von Gott, da ist nichts Gutes, aber auch nichts Gutes in dem Fleisch, sagt Paulus, gar nichts. Sondern ich bin in Christus gerecht vollkommen.
nicht besser, ich bin gerecht, ich bin vollkommen, nicht besser, ich bin vollkommen, weil Christus vollkommen ist, aber nur in Christus bin ich es, in Christus, wohlgemerkt, nicht in mir selbst. In Christus ist der Mensch zur Fülle der Gottheit gebracht, Kolosser 2, Vers 10. Der Mensch ist also nicht dazu verdammt, zeitlebens in den Spuren seiner Vergangenheit zu wandeln. Er ist nicht durch seine Entwicklungsgeschichte determiniert. Er kann, wenn er in die Gottesgemeinschaft zurückkehrt, aus dieser Spur heraustreten. Paulus formuliert das so, er sagt, ich vergesse, was da hinten, strecke mich aber aus nach dem, was vorn ist und jage auf das Ziel zu, hin zu dem Kampfpreis der Berufung Gottes nach oben in Christus Jesus. Philipper 3, 13 und 14. Also auch das Menschenbild spricht gegen eine Vermengung von Psychotherapie und Seelsorge. Und nun zum dritten, die Methodik selbst. Es liegt nahe, dass das Menschenbild die Wahl und Ausformung der in der Psychotherapie angewandten Methoden bestimmt. Der Verhaltenstherapeut zum Beispiel wird die typischen Verhaltensmuster seines Klienten eruieren, durch gezielte Lernvorgänge zu verändern suchen. Wenn er die kognitive Verhaltenstherapie bevorzugt, die ja besonders von Christen auch immer sehr stark favorisiert wird, dann wird er den Menschen dazu anleiten, seine Denkgewohnheiten zu verändern. Dieses Vorgehen entspricht dem Menschenbild der Verhaltenstherapie. Wenn der Behaviorismus den Menschen nur als Produkt seines Lernens versteht, dann ist es nur konsequent, dass er sich auf die jetzt und hier vorhandenen Verhaltensweisen und Symptome konzentriert und versucht, diese durch Umlernprozesse zu verändern. Wenn dagegen der Mensch in seinem Bezug zu Gott gesehen wird, dann genügt es halt eben nicht, nur Gewohnheiten, erlernte Verhaltensmechanismen anzugehen. Denn hinter diesen Verhaltensweisen stecken motivationale Kräfte, oft auch sündige Leidenschaften, die sonst völlig unangetastet bleiben. Die Hilfe muss also tiefer ansetzen. Bei nicht direktiver Gesprächspsychotherapie, wie sie von Rogers begründet worden ist und auch von vielen Christen favorisiert wird und eingebaut wird in die Seelsorge, da wird der Therapeut weder die Vergangenheit noch das Verhalten in der Gegenwart zu verändern suchen. Er wird den Klienten lediglich bei der Erforschung seines Inneren unterstützen. Er wird weder auf seine Fragen antworten, er wird auch nicht sein Verhalten bewerten oder seine Aussagen, er wird auch gar keine Ratschläge erteilen. Der Sachaspekt seiner Aussagen bleibt völlig unangesprochen, indem der Therapeut nur auf die subjektive Ebene der Klientenäußerung eingeht und die mit ähnlichen Worten wiedergibt, bleibt der Klient letztlich auf sich selbst verwiesen. Das entspricht genau der Idee des Humanismus. Der Mensch hat das Gute in sich selbst. Man muss ihm nur die Gelegenheit geben, das Gute zu verwirklichen, indem man ihm eine Atmosphäre der Annahme und Geborgenheit vermittelt. Und dann wird er schon selbst dieses Gute in sich finden und es zur Geltung bringen können. Und das ist dann auch die Lösung für seine Probleme. So ist der Gedanke. Deswegen muss der Therapeut in keiner Weise leitend oder führend oder eingreifen in den Prozess, sondern er spiegelt nur die Klientenäußerungen wider. Man muss sich mal vorstellen, Sie können bei einem solchen Therapeuten 50 Stunden Therapie haben und in 50 Stunden hat er noch nicht eine Frage beantwortet, wirklich, hat nicht einen einzigen Rat gegeben und hat ihnen nicht ein einziges Mal eine Korrektur vermittelt in Bezug auf das, was sie sagen oder wie sie leben. Nicht ein einziges Mal. Das darf er nämlich nicht tun, weil das gegen seine therapeutische Methodik ist. Und man ist schon erstaunt, dass solch eine Therapieform nun von Christen favorisiert wird und man meint, das wäre doch sehr gut verwendbar auch in der Seelsorge. Ja, und nun wird ja immer wieder behauptet, psychotherapeutische Methoden seien im Grunde wertneutral, sie könnten von ihren ideologischen Anteilen gereinigt und so könnte ein wertfreies Handwerkszeug geschaffen werden. Ich bin dagegen der Meinung, dass es einfach nicht stimmt, diese Behauptung steht auf tönernen Füßen. Ich bin der Meinung vielmehr, dass es sich bei diesem philosophischen Hintergrund dieser Therapie nicht um, wie es immer wieder gesagt wird, einen Überbau handelt, der nur so drüber gestülpt ist, sondern dass es sich hier um das Fundament schlechthin handelt. Ohne dieses Fundament dieser Philosophie wären die Therapiebegründer gar nie auf seine Methode gekommen. Es durchdringt die ganze Methode und die ganze Methode ist ohne dieses Fundament nicht vorstellbar und nicht denkbar. Ganz deutlich kann man das eben auch gerade sehen bei der Gesprächspsychotherapie,
Keiner käme auf die Idee, dass man eine Therapie machen könnte, bei der man dem anderen keinen Ratschlag gibt und keine Wegweisung sagt und so weiter und keine Korrektur vermittelt. Keiner käme auf so eine Idee, es sei denn, er ist von dem Gedanken beseelt, dass dieser Mensch die Lösung seiner Probleme und das Gute sowieso schon in sich hat. Nur von diesem Gedanken her kann man eine solche Idee haben. Und da sehen wir, dass eben diese humanistische Philosophie von Anfang an Pate gestanden hat bei der Entwicklung dieser Psychotherapieform. Und von daher ist diese Form durchdrungen von dieser Philosophie. Das stimmt einfach nicht, dass man diese Philosophie einfach wegnehmen kann, wie es behauptet wird, wie ein Überbau, der drüber gestülpt ist, wie so eine Käseglocke, und dann hätte man eine wertfreie Methode. Wenn man das wegnehmen würde, was aus dem Humanismus herstammt, dann würde gar nichts übrig bleiben. Oder jedenfalls würde bestenfalls das übrig bleiben, was wir immer schon gewusst haben und immer schon gemacht haben in der Seelsorge. Also wäre kein Anlass mehr dafür, von einer speziellen Therapieform zu reden. Ich möchte an einem Beispiel auch illustrieren. Nehmen wir mal an, Sie besitzen ein Gemälde von zweifelhafter Qualität. Es wurde offensichtlich von einem drittrangigen Künstler gemalt. Und nun ist die oberste Farbschicht etwas abgebröckelt und unter dieser Schicht kommt ein echter Leonardo da Vinci zum Vorschein. Nun, das wäre kein grundsätzliches Problem, oder? Gute Restauratoren, die können den Leonardo wiederherstellen, indem sie einfach die Übermalung beseitigen. Das wäre möglich. Aber jetzt nehmen wir mal eine andere Situation an. Nehmen wir an, es fällt sich genau umgekehrt. Also Leonardo hätte vielleicht in Ermangelung einer frischen Leinwand ein Gemälde eines anderen übermalt. Wurde ja auch immer wieder gemacht, sowas. Und wegen des schlechten Untergrunds ist sein Bild schon halb zerstört. Nun bitten Sie den Restaurator, das Gemälde darunter zu beseitigen, um den Leonardo zu retten. Da wäre er völlig überfordert. Das wäre nicht möglich, oder? Das geht nicht. Genau das ist es aber, das ist die Situation hier. Wenn man sagt, man könnte aus der Psychotherapie das wegnehmen, was eben unbiblisch ist, und dann hätte man eine gute Methode. Genau das funktioniert genauso wenig. Ja? Andersherum wäre es ja denkbar, aber das ist in diesem Fall nicht so. Die Integrationisten behaupten eben genau das. Sie sagen, der wertvolle Leonardo wurde übermalt. Ich behaupte, es verhält sich umgekehrt. Wenn man, wie gesagt, wenn man von diesen Methoden alles das wegnimmt, was auf eine falsche Philosophie und ein falsches Menschenbild zurückgeht, dann bleibt letztlich nichts mehr übrig, was für uns brauchbar wäre. Jedenfalls nichts, was wir nicht sowieso schon gewusst hätten. Sollen Seelsorge und Psychotherapie integriert werden? Warum ist die Vermischung von Seelsorge mit säkularen Psychotherapiemethoden so problematisch? Ich habe die drei Hauptgründe angeführt, ich fasse nochmal zusammen. Bevor man sich überlegt, ob man einen bestimmten Weg einschlagen soll, wird man sich über das Ziel klar sein müssen. Man wird fragen müssen, ob der zur Wahl stehende Weg zu dem Ziel führt, das man anstrebt. Da das Ziel der Psychotherapie zu dem der Seelsorge völlig konträr ist, können die Methoden nicht sinnvoll sein. Dann, die psychotherapeutischen Methoden gehen von einem falschen Menschenbild auf. Sie gründen sich auf eine unbiblische Weltsicht. Sie sehen den Menschen nicht in seinen Bezug zu Gott, sie können ihn deshalb auch nicht wirklich verstehen. Ihre Hilfe greift somit immer zu kurz, weil Fragen der Schuld und des Lebenssinns unbeantwortet bleiben oder falsch beantwortet werden. Der Mensch ist, wo es um Veränderung seines Lebens geht, auf seine eigenen Ressourcen verwiesen. Er muss an sich arbeiten, sagt man. Die Seelsorge dagegen wird ihn auf die Ressourcen Gottes verweisen und wird ihm sagen, lass Christus an dir arbeiten. Und die Übernahme psychotherapeutischer Methoden wird man die ideologisch und nicht wissenschaftlich bestimmten Anteile zwangsläufig mit übernehmen. Wenn man also diese Methoden übernimmt, dann kann man sie nicht trennen von ihrem Hintergrund, dann übernimmt man diesen Hintergrund zwangsläufig mit, weil dieser Hintergrund gleichzeitig auch Fundament und Grundlage ist. Eine säuberliche Trennung von Ideologie und Methode ist gegen alle Behauptungen der Integrationisten nicht möglich. Wenn man nun trotz dieser grundsätzlichen Probleme eine Übernahme solcher Methoden ins Auge fasst und praktiziert, wird das nicht ohne unerwünschte Auswirkungen bleiben. Nur drei solcher Auswirkungen möchte ich noch kurz ansprechen. Da muss ich mich jetzt natürlich sehr beschränken aus Zeitgründen. Das wäre zunächst einmal das humanistische Denken.
Es gibt ein Buch von Martin Gross, das ist kein christliches Buch, das hat den Titel Die psychologische Gesellschaft, und er weist nach, wie stark das Denken in unserer Gesellschaft geprägt ist von der Psychologie her. Psychologisches Denken findet sich in allen Lebensbereichen. Analog dazu könnte man aber sagen, wir haben heute nicht nur eine psychologische Gesellschaft, wir haben auch eine psychologische Gemeinde. Die Gemeinde Jesu spiegelt ja in dem Maße, in dem sie verwältigt ist, auch den Zeitgeist dieser Welt wider letztlich. Und deswegen ist es auch nicht verwunderlich, dass wir genauso geprägt sind, auch vom psychologischen Denken, wie es in der Welt der Fall ist, aber weitgehend jedenfalls. Und manchmal sogar noch nicht mal das merken, noch nicht mal merken oder unterscheiden können von biblischen Positionen. Die Wirkungsweise der Psychologie, die habe ich einmal bildhaft folgendermaßen beschrieben. Wir stellen uns die christliche Landschaft als Meer vor. Auf der Oberfläche gibt es starken Wellengang. Ja? Seit den 60er Jahren wird ja die christliche Gemeinde von diversen Wellen überrollt, die insgesamt mehr Zerstörung gebracht haben als Segen. Solche Wellen werden in ihrer Urgewalt nicht unbemerkt bleiben. Anders sieht es dagegen mit untermeerischen Strömen aus, so etwa wie der Golfstrom zum Beispiel. Der Golfstrom nimmt völlig unbemerkt seinen Weg tief unter der Meeresoberfläche und doch hat er immense Auswirkungen auf das Klima der Länder, die in seiner Nähe sind. Und eher mit dem Golfstrom möchte ich eigentlich den Einfluss der Psychologie beschreiben, weniger mit diesen Wellen. Psychologie ist nicht etwas, was uns so überrollt hat, sondern etwas, was so unterschwellig wirksam wird, aber dennoch massiv wirksam wird. Die Psychologisierung der Gemeinde zeigt sich unter anderem darin, dass man grundlegende humanistische Aussagen von christlichen Positionen kaum noch unterscheiden kann. Zum Beispiel die Lehre von der Selbstliebe halten viele Christen für eine christliche Lehre, obwohl sie von einem Humanisten und Christenfeind Erich Fromm stammt und begründet wurde. Leider eingeführt wurde ins Christliche und dort auch aufgenommen wurde. In unserer Auffassung zu Fragen der Autorität, der Stellung von der Frau in Gesellschaft, Familie, Gemeinde, zur Kindererziehung, zur Sexualität, Homosexualität, zur Rechtsprechung, zur Todesstrafe und so können wir weitermachen. Zu all diesen Fragen ist vom humanistischen Denken geprägt und die würden das sehr schnell rausbekommen, wenn wir jetzt in eine Diskussion eingehen würden, würde sehr schnell deutlich machen, wie sehr wir geprägt sind vom Humanismus. Ich stelle es jedenfalls immer wieder fest, wenn ich mit Christen im Gespräch bin. Und ich habe aus diesem Grunde auch mal ein Fachseminar gemacht, das heißt der Wolf im Schafspelz, Humanismus im christlichen Gewand, um eben daraus zu arbeiten, damit Christen darauf aufmerksam werden. Das heißt, das Problem ist, dass Christen weithin nicht mehr gelernt haben, biblisch zu denken, Zeitgeist von biblischer Wahrheit zu unterscheiden. Und psychotherapeutische Methoden können nur deshalb solchen Anklang finden, weil man eben diese Unterscheidungsfähigkeit nicht mehr hat oder weil diese unterentwickelt ist. Und der allgemein herrschende Pragmatismus und auch der Individualismus fördert die Rezeption dieser Lehren und Praktiken. Das unbiblische, von antichristlicher Philosophie geprägte Denken wird durch die Öffnung für die Psychotherapie wiederum natürlicherweise verstärkt. Das zweite ist das Viktimisierung, das war die zweite Folge, Viktimisierungsdenken. Das ist besonders auffällig, dass Viktimisierung, das hat zu tun mit dem Wort Victim, heißt Opfer. Ja? Viktimisierung ist jetzt ein fremder Begriff, aber dafür gibt es kein deutsches Wort. Das heißt, dass wir uns in allem, was wir tun, als Opfer verstehen, oder? Wir sind immer Opfer. Und diese Denkweise, die ist auch bei Christen sehr verbreitet. Christen, die in die Gefängnisse gehen, wie die Mitarbeiter der diversen Gefährdetenhilfen zum Beispiel, machen die Erfahrung, dass es dort keine Täter gibt. Da gibt es nur Opfer. Und das ist schon interessant. Schon Adam hat sich als Opfer der Überredungskunst seiner Frau verstanden. Eva war natürlich das Opfer der Verführungskraft der Schlange und seither hat sich die Sicht dieser Dinge fortgesetzt. Nur die Begründung sind viel klüger und raffinierter geworden. Und gerade die Psychologie tiefenpsychologischer Prägung hat hier Erstaunliches geleistet. Seit Freud dieses Unschuldsmodell entwickelt hat, wissen wir endlich, dass wir Opfer unserer frühkindlichen Erfahrungen sind, Opfer unserer unschuldig erotischen Wünsche dem andersgeschlechtlichen Elternteil gegenüber, genannt Ödipus-Konflikt.
Opfer frühkindlicher Fixierungen, Opfer unserer Psychodynamik, dieses fortwährenden Kampfes unseres Über-Ichs gegen unser Ich und Es und so weiter. Der Behaviorismus hat uns zusätzlich klargemacht, dass wir Opfer unserer Konditionierungen und Lernerfahrungen sind. Die humanistische Psychologie sagt, wir seien Opfer einer lieblosen, von Unverständnis und mangelnder Akzeptanz geprägten Umwelt. Wäre doch die Umwelt anders gewesen, dann hätte sich unsere von Grund auf gute Natur besser entfalten können. Von Sünde spricht man in der Psychologie sowieso nicht. Als Zielverfehlung, und das bedeutet ja Sünde eigentlich, wird bestenfalls das Verfehlen der Selbstverwirklichung angesehen. Christen tun sich mit der Schuldverschiebung sowieso noch leichter als die Weltmenschen. Sie haben zusätzlich noch den Teufel, den man für alles verantwortlich machen kann, oder sogar die Sünden der Vorväter. Und somit ist eben auch bei Christen die Neigung, sich selbst als Opfer zu sehen, sehr ausgeprägt und verhindert eigentlich eine Überwindung falscher, ungöttlicher Lebenseinstellungen und Lebensstile. Und die Psychotherapie, behaupte ich, fördert genau diese verderbliche Sichtweise. Und dann als letztes noch magisches Denken, auch das ist sehr verbreitet unter Christen. Man kann praktisch sagen, dass die Auswirkung der Öffnung für die Psychologie letztlich auch eine Öffnung für bibelfremde Praktiken mit sich gebracht hat. Und es sind viele bibelfremde, ja sogar okkulte Praktiken eingedrungen in das Christentum und sind aufgenommen worden. Ich denke da nur an so Dinge wie Visualisierung, das in der Seelsorge auch angewandt wird und so weiter. Oder diese Bilderschau, die inneren Bilder und alles, was bei den Charismatikern verwendet wird. Das sind ja Okkultpraktiken eigentlich, im Grunde genommen magische und mystische Praktiken, die man hier aufgenommen hat. Dave Hunt, der amerikanische Sektenspezialist, hat nicht ohne Grund einmal die Psychologie als das trojanische Pferd bezeichnet, mittels dessen viele Irrlehren und gefährliche Praktiken in die Gemeinde Jesu eingedrungen sind. Man muss jetzt aufpassen bei Dave Hunt, weil da ist oft ein Übersetzungsproblem. Dave Hunt sagt Psychologie und überhaupt alle Amerikaner sagt Psychologie und meint eigentlich die Psychotherapie. Man müsste eigentlich jedes Mal übersetzen Psychotherapie. Also die Psychotherapie hat eine Öffnung für diese bibelfremden Praktiken bewirkt und zieht die Christen immer weiter weg vom biblischen Evangelium. Und er meint damit zum Beispiel eben solche magischen Praktiken wie positives Denken, Visualisierung und so weiter. Folgerung daraus, wenn wir also diese drei Auswirkungen in Betracht ziehen, dann gibt es eigentlich nur eine Folgerung, die ist ganz klar. Das heißt, wir müssen diese Frage, dürfen wir Seelsorge und Psychotherapie zusammenbringen, integrieren, wir müssen sie verneinen. Und die dritte Frage brauchen wir nicht mehr zu stellen, wie denn das geschehen kann. Leider sind viele Christen, haben die ersten beiden Fragen gar nicht erst gestellt, sondern sind sofort zur dritten Frage übergegangen. Sie haben es einfach gemacht. Sie haben sich gar nicht grundsätzlich wirklich gefragt, ist das möglich, das zu tun und ist das überhaupt richtig und biblisch vertretbar? Das hat man leider nicht gefragt. Und diesen Fehler sollten wir nicht machen. Ein humanistischer Psychologe, Herbert Maurer, der also nicht Christ ist, hat die christliche Szene in den USA kritisch beobachtet und er hat einmal folgende Aussage gemacht. Er hat gesagt, die Christen haben ihr Erstgeburtsrecht in Sachen Seelsorge für eine psychologische Wassersuppe verkauft. Und das ist doch fatal, oder? Wenn sogar ungläubige Psychologen das mitbekommen, was hier läuft und das eigentlich den Finger auf die wunde Stelle legen hier. Und wir Christen, wir merken es nicht mehr. Ich denke, wir haben guten Grund, in dieser Sache vor dem Herrn uns zu beugen und Buße zu tun und wiederum die Allgenugsamkeit des Heils in Christus anzuerkennen und jedes Angebot, das zu Christus hinzugetan wird, abzuweisen. Denn alles, was hinzugetan wird zu Christus, kann nur Christus selbst verdunkeln. Und letztlich auch, wird uns das letztlich auch zum Schaden sein.

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0: Es ist 23 Uhr.
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2: Heute werden wir uns mit Epheser 6 beschäftigen. Und unsere Betrachtung der Waffenrüstung Gottes, der Waffenrüstung des Christen in diesem Kapitel abschließen. Lasst uns bei der Betrachtung des Textes über die Waffenrüstung des Christen bei Vers 10 beginnen. Ich möchte diese Verse vorlesen, von Vers 10 an. Im Übrigen, meine Brüder, seid stark in dem Herrn und in der Macht seiner Stärke. Zieht die ganze Waffenrüstung Gottes an, damit ihr standhalten könnt gegenüber den listigen Kunstgriffen des Teufels. Denn unser Kampf richtet sich nicht gegen Fleisch und Blut, sondern gegen die Herrschaften, gegen die Gewalten, gegen die Weltbeherrscher der Finsternis dieser Weltzeit, gegen die geistlichen Mächte der Bosheit in den himmlischen Regionen. Deshalb ergreift die ganze Waffenrüstung Gottes, damit ihr am bösen Tag widerstehen und, nachdem ihr alles wohl ausgerichtet habt, euch behaupten könnt. So steht nun fest, eure Lenden umgürtet mit Wahrheit und angetan mit dem Brustpanzer der Gerechtigkeit und die Füße gestiefelt mit der Bereitschaft des Evangeliums des Friedens. Vor allem aber ergreift den Schild des Glaubens, mit dem ihr alle feurigen Pfeile des Bösen auslöschen könnt, und nehmt auch den Helm des Heils und das Schwert des Geistes, welches das Wort Gottes ist, indem ihr zu jeder Zeit betet mit allem Gebet und Flehen im Geist und wacht zu diesem Zweck in aller Ausdauer und Fürbitte für alle Heiligen. Soweit der Text. Nun, diese großartige Epistel beginnt mit der Tatsache, dass wir jeden geistlichen Segen in den himmlischen Regionen empfangen haben. Und hier in Kapitel 6 ist es dieselbe Domäne der himmlischen Region, aus denen unser Feind kommt. Das bedeutet, wir wurden mit übernatürlichen geistlichen Vorteilen gesegnet und wir stehen auch eben diesem übernatürlichen geistlichen Feind gegenüber. Wir müssen dafür gerüstet sein, damit umzugehen, wie wir das auch schon im Laufe der gesamten Serie erfahren haben. Aber es gibt ein abschließendes und alles durchdringendes Element unserer Rüstung, das in Vers 18 erwähnt wird. Und an dieser Stelle befinden wir uns heute Morgen mit allem Gebet und Flehen im Geist. Und jetzt kommt noch eine Modifizierung des Verbs, betet zu jeder Zeit im Geist. Und das anschließende Element der Waffe des Gläubigen ist das Gebet. Ganz einfach, das Gebet. Und wenn ihr die Pilgerreise, die klassische Allegorie von John Bunyan gelesen habt, erinnert ihr euch vielleicht daran, dass der letzte Teil der Rüstung, den Christ in dieser Geschichte erhält, die Waffe des anhaltenden Gebets ist. Sie wird ihm gegeben, weil sie ihm zugutekommt, wenn alles andere versagt, und mit dieser Waffe des anhaltenden Gebets wird Christ unterwiesen, dass er sich jederzeit gegen jeden durchsetzen kann, der ihm im Tal des Schattens begegnet. Nun, das alles ist natürlich nur eine Reflexion dessen, was unser Herr in Lukas 18, Vers 1 sagt, dass die Menschen alle Zeit beten und nicht nachlässig werden sollten. Egal wie schwierig die Herausforderung, egal wie furchterregend der Feind, egal wie schwer der Sieg, die Menschen sollten immer beten. Sie sollten nicht nachlässig werden, sondern sie sollten ständig beten. Und das sind die beiden Optionen, die dort sind. Und der Herr entschied sich für uns, dass er sagte, ihr sollt beständig beten. Als eine durchdringende Kraft. Und diese Anweisung ist eine wichtige eine sehr wichtige Grundlage für unser christliches Leben. Und wenn es um die Waffenrüstung des Christen geht, ist das Gebet der Höhepunkt. Es kommt am Ende. Es ist allumfassend und es ist alles durchdringend. Und das Gesamtbild endet hier also mit einem Aufruf zum Gebet. Aber ihr Lieben, es ist nicht nur das Ende der Waffenrüstung, sondern es ist hier das Ende des gesamten Epheserbriefes. Und das ist entscheidend. Alles, was in den Versen 19 und 20 noch folgt, ist eine Anwendung des Gebetsprinzips. Und dann noch einige Worte zum Abschied können wir dort lesen. Also diese ganze Epistel, die in Kapitel 1 sozusagen auf dem Höhepunkt beginnt, mit einer der größten und fantastischen theologischen Aussagen, die es in der Schrift überhaupt gibt, in der wir verherrlicht und erhoben werden in die himmlische Region, aus denen der Segen stammt, diese Epistel, von der man behaupten könnte, sie beginnt auf dem Höhepunkt, endet hier am Ende auf den Knien. Und es ist wichtig, die größeren Zusammenhänge zu begreifen und die Bedeutung des Gebets zu verstehen. Es ist wichtig, deshalb, dass wir jetzt heute Morgen auch einen kleinen Rückblick machen und einen kleinen Rückblick gewähren, damit wir die Kerngedanken dieser gesamten Epistel erfassen. Nun, das ist sicherlich nicht ganz einfach. Wir haben das Buch schon des Längeren nicht mehr zusammen studiert. Das ist schon ein paar Jahre her. Aber lasst uns für einen Moment einmal zu Kapitel 1 zurückkehren. Wenn ihr eure Bibeln dabei habt, könnt ihr ein bisschen nachfolgen, damit wir den gesamten Kontext verstehen. Wenn es irgendeine Epistel gibt im Neuen Testament, die das Lob preist, was wir in Christus haben, so ist es diese. Der Epheserbrief ist eine Anhäufung von Segnungen, von Vorteilen und Privilegien, von Geschenken und Befähigung. In Kapitel 1, Vers 3 sind wir gesegnet mit jedem geistlichen Segnung in den himmlischen Regionen in Christus. In Vers 4 wurden wir in ihm auserwählt vor Grundlegung der Welt, damit wir heilig und tadellos vor ihm seien. Und am Ende von Vers 4 beginnt, so wie in Vers 5, werden wir so geliebt, dass wir zur Sohnschaft für Gott durch Jesus Christus vorherbestimmt wurden. In Vers 7 hat er uns Erlösung, die die Vergebung der Übertretung nach dem Reichtum seiner Gnade beinhaltet, widerfahren lassen. Und in Vers 11 erlangen wir ein Erbteil. Und das ist ein Erbteil, das uns in anderen Teilen der Schrift als unbefleckt beschrieben wird. Es ist unvergänglich, es ist überströmend reich. Es ist unvergänglich und überströmend. In Vers 13 wurden wir gefestigt. Wir werden in ihm durch den Heiligen Geist nämlich versiegelt. Und dieser Heilige Geist ist das Unterpfand unseres Erbes auf die Erlösung hin. Die Erlösung ist garantiert durch diesen Geist. In Kapitel 2 dann erkennen wir am Anfang, dass wir von Grund auf durch Übertretung und Sünde tot sind. Und der Kontrolle des Fürsten, der in der Luft herrscht, unterliegen. Wir leben von Natur aus in den Begierden unseres Fleisches. Das ist uns nichts Neues. Von Natur aus haben wir nach den Begierden unseres Fleisches gelebt und die Gelüste unseres Fleisches und haben uns von unserer Wollust leiten lassen. Wir sind von Natur aus unter dem göttlichen Zorn. Wie jeder andere auch. Aber in Vers 4 lesen wir dann, Gott aber, der reich ist an Barmherzigkeit, an Erbarmen, hat um seiner großen Liebe willen, mit der er uns geliebt hat, auch uns, die wir tot waren, durch die Übertretung, mit dem Christus lebendig gemacht. Welch wunderbare Tatsache. Und was hat er noch gemacht? Er hat uns mitversetzt in die himmlischen Regionen in Christus Jesus. Wir sind lebendig und wir werden für immer leben. Wir sind Objekte der Gnade und werden es immer sein. In Vers 7 lesen wir, dass Gott uns den überschwänglichen Reichtum seiner Gnade und Güte an uns in Christus Jesus erweisen wird. Leute, und das nicht nur in diesem Zeitalter, sondern auch in den kommenden Zeitaltern und Weltzeiten. Wir werden seine Gnade auf ewig empfangen. Vers 10 besagt, dass wir sein Meisterwerk sind Wir sind seine Schöpfung, erschaffen in Christus zu guten Werken, die Gott nämlich selbst vorbereitet hat, dass wir darin wandeln sollen. Und von Anbeginn an waren diese Werke da, dass wir jetzt darin wandeln. Und dann laut Vers 13 und folgende sind wir, die wir einst fern waren, jetzt nahegebracht worden. Nun, wem wurden wir nahegebracht? Wir wurden Gott nahegebracht. Wir wurden einander nahegebracht. Sowohl Juden als auch Heiden wurden vereint. Diese Barrieren zwischen beiden sind eingerissen. Die Barrieren sind in seinem Fleisch, in dem Fleisch unseres Herrn, aufgehoben. Das heißt, in seinem Tod am Kreuz. Wir sind Mitglieder seiner Familie, heißt es in Vers 19. Wir sind Gottes Haushalt. Wir sind laut 22 das Gebäude, in dem der Heilige Geist wohnt. Und das bringt uns zu Kapitel 3. Hier gibt es viele weitere Elemente für die Glückseligkeit, die wir empfangen haben. Da heißt es, wir sind Miterben, mit zum Leib Gehörige. Wir sind Mitteilhaber der Verheißung in Christus Jesus durch das Evangelium. Und wir sind Teil der mannigfaltigen Weisheit Gottes, die den Fürstentümern und Gewalten in den himmlischen Regionen, das heißt den Heiligen und den unheiligen Engeln gleichermaßen durch die Gemeinde bekannt gemacht wird. Ja, kennt ihr dieses Bild? Dazu sind wir da, damit die Weisheit Gottes jetzt diesen himmlischen Gewalten bekannt gemacht wird. Wir sind Teil dieser Weisheit. Kapitel 3 endet in Vers 16 mit einem Gebet, dass wir den Reichtum seiner Herrlichkeit verstehen mögen. Das ist alles da. Und jetzt kommt das Gebet, dass wir das auch verstehen mögen. Dass wir durch seine Kraft mit Geist gestärkt werden mögen am inneren Menschen, dass wir Christus in unserem eigenen Herzen erfahren mögen, gewurzelt und gegründet in Liebe, die bereits in uns gestreut ist. Paulus betet, dass wir mit allen Heiligen begreifen mögen, was die Breite, was die Länge, die Tiefe und die Höhe sei und die Liebe des Christus erkennen, die doch alle Erkenntnis übersteigt, damit wir erfüllt würden bis zur ganzen Fülle Gottes. Es geht darum, dass wir die ganze Fülle Gottes erfahren mögen, dass wir wissen mögen, was es bedeutet, über die Maßen mehr zu tun, als wir erbitten und verstehen, gemäß der Kraft, die nicht außerhalb von uns wirkt, sondern in uns wirkt, sodass Gott durch seine Gemeinde verherrlicht würde. Es ist überströmt, es ist gewaltig, es ist hoch und tief und so wird es beschrieben. Und jetzt Kapitel 4. Wir werden aufgefordert, dementsprechend zu wandeln. Ja, all das, die ersten drei Kapitel, Theorie und jetzt kommt die praktische Anwendung. Da wir den Sohn Gottes und den Geist Gottes haben und eine Beziehung mit Gott, dem Vater, da wir zum Leib Christi gehören, da wir in der Gemeinde sind und der Anweisung und Leiterschaft der Apostel unterstehen, der Propheten, der Evangelisten, wie es hier heißt, und den lehrenden Pastoren, die von der Gemeinde für die Vervollkommnung der Heiligen abgestellt werden, all diese Dinge für uns, da wir gemeinsam in unserer Christusähnlichkeit wachsen, müssen wir laut Vers 17 sicher gehen, dass wir nicht mehr so leben und wandeln, wie wir es einst taten. Es kommt jetzt zum Handeln. Denn laut 20 haben wir Christus kennengelernt, sind in der Wahrheit gelehrt worden. Vers 21 haben wir unseren alten Menschen mit allen Gelüsten und aller Verderbtheit abgelegt. Vers 22, wir müssen uns beständig im Geist unserer Gesinnung erneuern und den neuen Menschen, der Gott entsprechend geschaffen ist, vollständig anziehen. Danach spricht Paulus dann über sehr praktische Dinge, die wir tun sollen. In Kapitel 5 sollen wir Nachahmer Gottes sein, als geliebte Kinder. Wir sollen in Liebe wandeln, gleich wie auch Christus uns geliebt hat. Und dann in Vers 8 im Kapitel 5 heißt es, ihr seid das Licht in dem Herrn, wandelt als Kinder des Lichts. Kapitel 5, 15 und folgende sagen, seht nun darauf, wie ihr mit Sorgfalt wandelt, nicht als Unweise, sondern als Weise. Wir sollen also in Liebe wandeln, wir sollen im Licht wandeln, wir sollen in Weisheit wandeln und wir sollen voll des Geistes wandeln. Vers 18, werdet, die Betonung ist hier, werdet immer wieder voll Geistes, seid voll des Heiligen Geistes. Wir haben die Kraft des Geistes für jede Beziehung, ob Ehe, Familie oder Arbeit, jede Beziehung. Und schließlich gelangt er in Kapitel 6, Vers 10 zu dem Vers, den wir schon betrachtet haben. Wir haben eine Waffenrüstung erhalten. Und nun, obwohl wir all diese Dinge haben, die schon aufgezählt worden sind in den ersten Kapiteln, haben wir dennoch einen furchteinflößenden Feind. Und deshalb müssen wir bewaffnet sein, um ihn zu besiegen. Wir bekommen eine komplette Waffenrüstung, lückenlos. Zu all den Dingen, die wir bereits in den ersten 5 Kapiteln erhalten haben, bekommen wir noch eine komplette Waffenrüstung dazu. Das Fazit ist, dass wir alle Dinge haben, die für das Leben und für Gottesfürchtigkeit von Bedeutung sind. Wir haben alle Dinge, es mangelt uns an nichts. Aber genau an diesem Punkt, hört mir genau zu, an diesem Punkt gibt es ein Potenzial, ein destruktives Problem. Und zwar folgendes, man könnte es geistliche Vermessenheit nennen, in die wir sehr schnell hineingeraten können, nach dem Motto, darum, wer meint, er stehe, der sehe zu, dass er nicht falle. Wenn ihr bei Epheser 6, Vers 17 angekommen seid, könnte der Eindruck der Unbesiegbarkeit entstanden sein. Besonders, wenn ihr jetzt den Text nur ganz schnell mit mir überflogen habt, dann denkt ihr, oh, wir sind unbesiegbar. Es läuft alles. Da wir jeden Segen haben, ja, und alle Kraft und all die Ressourcen, die aufgezählt sind, sind wir wahrscheinlich unbesiegbar. Nun, täuschen wir uns nicht. Ich möchte uns daran erinnern, dass wir noch immer menschlich sind und noch für die Sünde anfällig sind. Wir agieren noch immer nach den Grundsätzen der Lust des Fleisches, der Lust der Augen, die im Todeskampf ringen. Obwohl wir eine neue Schöpfung sind, sind wir in diesem Fleisch gefangen, in diesem unerlösten Körper und alles, was dazugehört. Und wir dürfen nicht selbstgefällig werden und zulänglich fühlen und denken, wir können einfach weitermachen auf der Grundlage dieser theologischen Wahrheiten, ohne Gott überhaupt zu brauchen. Und je mehr Theologie man kennt und man sich an Erkenntnis angeworben hat, in größerer Gefahr steht man eigentlich, das zu denken. Schließlich also und endlich, wenn alles an Ort und Stelle ist, bringt Vers 18 uns zum Höhepunkt. Nimm die gesamte Waffenrüstung und zieh sie an, bete zu jeder Zeit mit allem Gebet und flehe im Geist. Nun, vielleicht denkt ihr, dass es euch an nichts mangelt, aber das wäre falsch. Wir alle sind verwundbar, wir alle können fallen und tun das auch. Wir können der Sünde verfallen, wir können auf dem Weg Niederlagen erleiden. Wir können den Herrn entehren und eine Schande über seine Gemeinde bringen. Wir können uns selbst in Fragen der Sünde und des Ungehorsams in dem Ausmaß verwunden, dass wir unser persönliches Zeugnis und unsere Gelegenheit für den Dienst und die Nützlichkeit für den Herrn zerstören. Wir können unsere Freude einbüßen. Das kennen wir sicherlich. Paulus sagt, am Ende müsst ihr erkennen, dass trotz all der Dinge, die ihr habt, die verbleibende Sünde so mächtig ist und Satan selbst solch eine gewaltige böse Kraft im Weltsystem ersonnen hat, dass ihr euch Gott ständig im Gebet unterordnen müsst. Ihr müsst euch auf ihn verlassen. Nun, es ist eine nicht leicht erkennbare Wahrheit, dass Christen, die Kenntnisse der biblischen Lehre haben, ein gewisses Ausmaß an Zufriedenheit erreichen können. Und dass ihnen deshalb an dieser herzergreifenden, leidenschaftlichen, ständigen Abhängigkeit von Gott mangelt. Und das, ihr Lieben, ist Sünde. Das ist wirklich Sünde. Das ist gefährlich. Paulus beendet also diesen großartigen Brief, dieses abschließende Crescendo. Die Musik gipfelt gewissermaßen in dem Aufruf nach einem Gebet oder zum Gebet. Und das Gebet ist das Atmen des christlichen Lebens. Das Gebet ist die Luft, die wir atmen. Nun, wie der menschliche Körper in einer Atmosphäre existiert und die Luft einatmet, weil die Luft sich ihren Weg hineinzwängt, so sollte der Gläubige mit einer Einstellung des Gebets leben, bei der die Notwendigkeit, vor Gott zu kommen, sich in ihren Weg erzwingt. Ihr müsst nicht versuchen zu atmen. Haltet mal den Atem an, das ist viel schwieriger. Das Atmen geht von selbst. Es ist leicht zu atmen, doch schwer den Atem anzuhalten. Für den Gläubigen ist es leicht zu beten, es ist schwer nicht zu beten für den Gläubigen. Und wir müssen daran arbeiten, denn das ist unsere Kommunikation. Und so atmen wir geistlich ein. Wir mögen ein tiefes theologisches Verständnis haben, aber wir müssen die geistliche Luft einatmen, die uns am Leben erhält. Der Christ bewahrt sich die Fülle des geistlichen Lebens nur, indem er zu Gott aufsteigt und emporsteigt, um konstante Gebete einzuatmen. Alle von uns müssen sich während der Tage und Stunden unseres Lebens in der Gegenwart des Herrn bewegen. Und das ist die allgemeine Essenz dessen, worauf es hier hinausläuft. Und wenn wir euch den Epheserbrief nur kurz, auch wenn wir den jetzt nur kurz angesehen haben und irgendwie bei Vers 18 dann jetzt landen, dann kommt man unter Umständen nicht diese gleiche Wirkung mit. Den Zusammenhang kann man nicht richtig erfassen. Als wenn ihr jetzt in der Lage wärt, alles, was ich jetzt heute Morgen schon gesagt habe, richtig zu erfassen, dann wird es richtig deutlich, was das Gebet hier am Ende aussagen will. Das ist in mancher Hinsicht die Realität, in der das Buch gipfelt und ohne ein Verständnis dessen, was zuvor kommt, nämlich was alles an geistlichen Segnungen aufgezählt worden ist und so weiter und so fort. Wenn wir das nicht begreifen, macht dieses Gebet nicht so einen Sinn, sondern wir behandeln es wie jede andere Bibelstelle und denken vielleicht, naja, das ist jetzt optional, dass wir hier beten. Aber hier sind die Gebete der Gipfel des Ganzen. Zusätzlich zu all dem anderen, was vorher geschehen ist. Und das müssen wir wissen. Sie sind der Gipfel zu all dem. Samt eurer Segnung und der ganzen Waffenrüstung betet zu jeder Zeit. Wir wollen uns jetzt kurz dieser Anweisung einmal zuwenden. In dem Vers Pas, das griechische Wort für alles, wird in diesem Vers genau 4-mal verwendet. Jederzeit oder alle Zeit, allem, aller, alle. Wir verstehen also, dass dies durchdringend ist. Es ist wichtig, es ist weitreichend und wir wollen über die Elemente reden, die unter die Kategorie des Alles fallen. Erstens, die Häufigkeit des Gebets. Betet alle Zeit. Betet alle Zeit oder zu jeder Zeit, das ist die Häufigkeit des Gebets. Nun, was bedeutet das? Genau das, was es sagt. Das braucht eigentlich keine Erklärung. Lukas 21, 36 sagt, wacht nun und betet zu aller Zeit. Die Apostel sagten in Apostelgeschichte 6, Vers 4, wir wollen beständig im Gebet bleiben. Und in Apostelgeschichte Kapitel 10 hieß es über Cornelius, dass er stets zu Gott betete. Paulus sagt in Römer Kapitel 12, Vers 12, seid beharrlich im Gebet. In Kolosser 4, Vers 2 sagt er, seid ausdauernd im Gebet. In Philipper 4, Vers 6 sagt er, sorgt euch nichts, sondern in allem lasst euch durch Gebet und Flehen mit Danksagung eure Anliegen vor Gott kund werden. Wir haben alle unlängst 1. Thessalonicher Kapitel 5, Vers 17 angeschaut und da heißt es, betet ohne was? Unterlass. Betet ohne Unterlass. Und Paulus tat das. In 2. Timotheus Kapitel 1, Vers 3 sagt er, ich gedenke unablässlich an dich, sagt er in meinen Gebeten Tag und Nacht. Und hier geht es um Dauerhaftigkeit. Und das erfordert von uns nicht nur erlernte und auswendig gelernte Gebete. Das kann nicht eine fokussierte, isolierte Gebetserfahrung bedeuten. Diese wäre eher typisch für den Judaismus gewesen. Formelhafte Gebete, feste Gebetsstunden, so wie auch in unseren Kirchen, wo auswendig gelernte Gebete gesprochen werden. Das bedeutet nicht nur feste Gebetszeiten, feste Gebetsorte oder Haltung, in denen man betete. Darum geht es hier nicht. Wir reden hier von einer Lebensweise. Wir reden hier von einem Bewusstsein für Gottes Gegenwart zu jeder Zeit. Ein Bewusstsein, bei dem mein Herz völlig offen für Gott ist. Und darum geht es hier. Uns Gott bewusst zu sein, dass wir alles in Bezug auf ihn sehen und erleben. Ihr seht alle Ereignisse im Leben als auf Gott bezogen. Wenn ihr etwas Gutes seht, wie reagiert ihr spontan auf das, was gut ist? Nun, was macht ihr? Indem ihr Dank und Lobpreis und Anbetung darbringt. Wenn ihr etwas Böses seht, wenn ihr die Sünde seht, wie reagiert ihr dann? Ihr bittet ihn, das Böse zu korrigieren. Ihr bekennt es, ihr betet für den Sünder, ihr trauert, dass Gott entehrt wurde, dass sein Name in Verruf gebracht wurde. Ihr bittet Gott, sich selbst zu rehabilitieren und Gerechtigkeit herbeizuführen. Seht ihr Ärger? Seht ihr Leute in Bedrängnis? Wie reagiert ihr dann zuerst? Nun, ihr geht zu Gott und bittet darum, dass Gott in dieser Bedrängnis irgendwie geehrt wird und dass er einen Ausweg bereitstellen möge, der seinen Namen verherrlichen kann. Es bedeutet einfach, euer Leben mit diesem beherrschenden Gottesbewusstsein zu leben, sodass Gott der Filter ist, durch den jede Erfahrung läuft. Selbst ringe inständig danach, alles so zu sehen, absolut alles, gut, schlecht, gleichgültig, klein, groß, große und kleine Zusammenhänge. Ich will alles auf diese Weise sehen. Das ist mein Wunsch. Wenn ihr so wollt, haben wir mit dieser Haltung eine gottgefärbte Brille. Und das ist okay, das soll so sein. Alles, was ich sehe, betrachte ich durch mein Verständnis von Gott. David sagte, ich habe den Herrn alle Zeit vor Augen. Ich habe den Herrn alle Zeit vor Augen. Alles im Leben wird durch diese um Gott erweiterte Vision gefiltert. Es gibt also keinen wachen Moment, in dem wir keine Gebete emporschicken können. Es geht nicht um einen Zeitpunkt, auf den wir warten, sondern um unsere Lebensweise. Ja? Es geht nicht darum, dass wir morgen, hey, stille Zeit, ich habe jetzt mit Gott gebetet und morgen treffe ich wieder Gott. Ja? Nein. Es geht um eine Lebensweise, eine Haltung. Ist dein Leben geprägt von einem stetigen Gottesbewusstsein, nachdem wir uns alle so sehen? Ist es nicht so? Es geht nicht einfach darum, eine Liste mit Anliegen zu finden und diese durchzugehen, obwohl das sicherlich dazugehört. Es geht nicht einfach darum, eine vorgeschriebene Gebetszeit einzuhalten, obwohl das sicherlich auch dazugehört. Es geht nicht darum, nur einen privaten Gebetsort zu finden, obwohl das sicherlich auch dazugehört. Es geht um viel mehr. Es geht darum, dass jede einzelne Sache in eurem Leben etwas ist, worüber ihr mit Gott redet. Und zwar alles. Alles.
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1: Mir scheint, kaum habe ich über eine Sünde Buße getan, zeigt Gott mir einen weiteren Bereich, in dem ich sündige. Ich bin ja schon froh darüber, aber oha, dieses Ding mit der Heiligkeit ist wirklich schwer.
2: Weißt du was? Wir sollten unbedingt immer über Heiligkeit nachdenken wollen. Es gibt so viele wichtige Gründe dafür, Heiligkeit anzustreben. Einer davon ist, dass sie Gottes höchstes Ziel für uns ist. Er hat uns nicht gerettet, damit wir es in dieser kurzen Zeit auf Erden etwas einfacher haben. Er möchte uns heilig machen, so wie er heilig ist, damit wir ihn auf vollkommene Weise verherrlichen können und uns für immer an ihm erfreuen. 1. Johannes 3, Vers 2 gibt uns diese erstaunliche Verheißung. Wenn Jesus in seiner Herrlichkeit erscheint, werden wir ihm gleich sein, denn dann werden wir ihn so sehen, wie er wirklich ist. Johannes sagt dann, wer diese Hoffnung hat, hält sich von jeder Sünde fern, um so rein zu sein, wie er ist. Lasst uns also von jetzt an bis zu dem Moment, in welchem wir Jesus sehen werden, gemeinsam mit Gott an seinem ewigen Ziel für uns arbeiten. An unserer Heiligung.
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29. September. Das Wort ist gewiss und aller Annahme wert, dass Christus Jesus in die Welt gekommen ist, Sünder zu retten, von welchen ich der Erste bin. 1. Timotheus, Kapitel 1, Vers 15. Eine Andacht von Markus Majonika. Dubai-Schokolade. Im Herbst 2024 war die Dubai-Schokolade in aller Munde. Oder auch nicht. Denn eine Tafel kostete rund 20 Euro und kaufen konnte man sie auch nicht so einfach. Ein Edelschokolatier bot sie in wenigen Stores in Deutschland an und das nur in knapper Anzahl. Wer dort kein Glück hatte, konnte versuchen, im Internet eine Tafel zu erwerben. Doch hier wurden Preise bis zu 2.800 Euro aufgerufen und das für 100 Gramm einer Mischung aus Schokolade, Pistazien und sogenanntem Engelshaar, einem süßen Gebäck aus feinen Teigfäden. Kein Wunder, dass allerlei dubiose Anbieter auf den Markt drängten. Kurz vor Weihnachten 2024 analysierten Behörden aus Baden-Württemberg zahlreiche Produkte mit erschreckendem Ergebnis. Die scheinbar so edlen Köstlichkeiten enthielten Verunreinigungen, Allergene und so weiter. In 5 von 8 Proben sei keine Schokolade enthalten gewesen. Statt der angepriesenen Wunderschokolade also eine herbe Enttäuschung. Künstliche Marktinszenierung, mediale Überhöhung und schließlich Betrug. All das hat wenig mit Zuverlässigkeit und Wahrhaftigkeit zu tun, nach denen wir uns sehnen. Wenn wir ein Produkt kaufen, wollen wir sicher sein, dass es uns nicht schadet. Wenn wir geschäftliche Beziehungen eingehen, wünschen wir uns Verlässlichkeit. Wenn wir zwischenmenschliche Beziehungen eingehen, wünschen wir uns Treue. Doch leider werden wir immer wieder enttäuscht, weil Menschen ihre Versprechen nicht einhalten. Doch Gott ist anders. Seine Worte sind gewiss, treu und verlässlich. Hier gibt es keinen künstlichen Hype, keine Halbwahrheiten oder gar Betrug. Hier ist alles wahr und damit aller Annahme wert. Und schließlich geht es darin nicht um kurzlebige Marktphänomene, sondern um unser ewiges Schicksal. Frage: Was würden Sie in Ihrem Leben als völlig gewiss bezeichnen? Tipp: Weil Gott absolut treu ist, können wir uns rückhaltlos auf sein Wort verlassen. Bibellese 2. Korinther Kapitel 1, Verse 18 bis 24. Denn das Wort vom Kreuz ist denen, die verloren gehen, Torheit, uns aber, die wir gerettet werden, ist es Gottes Kraft. Denn es steht geschrieben: Ich werde die Weisheit der Weisen vernichten und den Verstand der Verständigen werde ich verwerfen. Wo ist ein Weiser? Wo ist ein Schriftgelehrter? Wo ein Wortstreiter dieses Zeitalters? Hat nicht Gott die Weisheit der Welt zu Torheit gemacht? Denn weil in der Weisheit Gottes die Welt durch die Weisheit Gott nicht erkannte, hat es Gott wohlgefallen, durch die Torheit der Predigt die Glaubenden zu retten. Und weil denn Juden Zeichen fordern und Griechen Weisheit suchen, predigen wir Christus als gekreuzigt, für Juden ein Anstoß und für Nationen eine Torheit, den Berufenen selbst aber, Juden wie Griechen, Christus, Gottes Kraft und Gottes Weisheit.

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Es ist in deinem Mund und in deinem Herzen. 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Römer 10, Vers 8. 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

verlässt ein Mann Vater und Mutter, um mit seiner Frau zu leben. Die zwei sind dann ein Leib. Dieses Geheimnis ist groß. Ich rede aber von Christus und von der Gemeinde. Nun also, jeder von euch muss seine Frau so lieben wie sich selbst, die Frau aber soll Ehrfurcht haben vor ihrem Mann. Ja, nur drei Verse heute. Da können wir ja so ein bisschen ins Detail gehen. Ich mache das gerne. Ja, ich selber bin ja nicht verheiratet. Und da mag sich der eine oder andere von euch fragen, was will der jetzt mir zum Thema Ehe erzählen? Kann ich nachvollziehen. Aber mein großes Vorbild, der Apostel Paulus, hat sich zu diesem Thema geäußert. Und der Mann war auch nicht verheiratet. Was ich euch heute weitergebe, ist eine Entfaltung seiner Gedanken zum Thema der christlichen Ehe. Also das ist das Thema heute, die christliche Ehe, nicht Ehe allgemein, heiraten tun Christen und Nichtchristen. Aber es gibt die christliche Ehe. Ich werde darauf heute ausführlich eingehen. Das Thema der Predigt habe ich so überschrieben: Ihr christlichen Eheleute, verherrlicht Christus mit eurer Ehe. Diese drei Verse, Epheser 5, 31 bis 33, sind der Abschluss dieses längeren Abschnittes im Epheserbrief, Kapitel 5, Verse 21 bis 33. Paulus spricht hier christliche Eheleute an. Er hat die Hauptaufgabe der Ehefrau gegenüber ihrem Ehemann beschrieben. Sie soll sich ihm unterordnen als Ausdruck ihrer Ehrfurcht vor Christus. Dann hat er die Hauptaufgabe des Ehemannes gegenüber seiner Ehefrau beschrieben. Er soll sie lieben wie sich selbst. In beiden Fällen hat Paulus seine Aufforderung am Verhältnis von Christus zu seiner Gemeinde festgemacht. Die Ehefrau soll sich ihrem Ehemann unterordnen, wie sich die Gemeinde Christus unterordnet. Der Ehemann ist das Haupt der Frau, wie Christus das Haupt der Gemeinde ist. Der Ehemann soll seine Ehefrau lieben, wie Christus seine Gemeinde liebt. Er soll sein Leben für sie hingeben, damit sie davon geistlich profitiert. Der Mann soll seine Frau lieben wie sich selbst, weil er mit ihr ein Leib ist. Christus tut dasselbe mit der Gemeinde, die sein Leib ist. Dann kommt Vers 30, unmittelbar vor unserem Predigttext. Da beleuchtet Paulus, warum Christus dasselbe mit der Gemeinde tut, warum er sie liebt und für sich und sich für sie hingegeben hat. Er ist mit ihr ein Leib. Paulus hat schon in Vers 23 davon gesprochen, dass die Gemeinde, also die Ortsgemeinde und die weltweite Gemeinde, die Frau von Christus ist. Jetzt in Vers 30 spricht Paulus von den einzelnen Gemeindegliedern. Wir sind Glieder seines Leibes. Weil wir Glieder seines Leibes sind, gilt jedem von uns die Fürsorge von Christus. Bei dieser bildlichen Redeweise ist es insbesondere für die Männer nicht so einfach, sich da wiederzufinden. Auch die Männer sind auf der bildlichen Ebene Teil der Braut von Christus, bilden dann aber in der christlichen Ehe vor allem eben Christus ab. Weil wir Glieder seines Leibes sind, gilt jedem von uns die Fürsorge von Christus. Er hegt und pflegt uns,
sein Wirken umfängt, christliche Ehemänner und christliche Ehefrauen. So, nun in den Versen 31 bis 33 kommt Paulus zum Höhepunkt seiner Ausführungen. Er zitiert in Vers 31 einen Vers aus dem Alten Testament. Dieser Vers lag seiner Gedankenführung im gesamten Abschnitt zugrunde. Das sagt er aber erst jetzt, so gegen Ende des Abschnitts. Deshalb verlässt ein Mann Vater und Mutter, um mit seiner Frau zu leben. Die zwei sind dann ein Leib. Paulus führt dieses Zitat ein, ohne es als solches zu kennzeichnen. Gewöhnlich macht Paulus das ja so, dass er ankündigt, so jetzt zitiere ich, ne, so wie geschrieben steht, dann zitiert er einen Vers und legt ihn aus. Jetzt führt er diesen Vers unvermittelt ein. Er rechnete damit, dass seine ursprünglichen Leser wussten, wovon er sprach. Dieser Vers fügt sich nahtlos in die Argumentation von Paulus ein. Also 1. Mose 2, Vers 24. Darum wird ein Mann seinen Vater und seine Mutter verlassen und seiner Frau anhängen, und sie werden ein Fleisch sein. Man fragt sich darum, warum? Wenn man in 1. Mose 2 liest, dann kommt die Begründung vorher, die Verse 22 und 23. Gott, der Herr, bildete die Rippe, die er von dem Menschen genommen hatte, zu einer Frau und brachte sie zu dem Menschen. Da sprach der Mensch: Das ist endlich Gebein von meinem Gebein und Fleisch von meinem Fleisch. Die soll Männin heißen, denn von Mann ist sie genommen. Und dann kommt dieser Vers. Darum wird ein Mann seinen Vater und seine Mutter verlassen und seiner Frau anhängen, und sie werden ein Fleisch sein. Also, weil Gott die Frau aus dem Mann geschaffen hat und er sich über diese Frau, die Gott ihm gegeben hat, unendlich freut, darum wird ein Mann seinen Vater und seine Mutter verlassen und seiner Frau anhängen. Diese Rede von Vater und Mutter ist an dieser Stelle bemerkenswert. Die gibt's ja eigentlich noch gar nicht. Aber es wird hier schon in die Zukunft geblickt. Und was hier so ein bisschen angedeutet wird, ist, und das ist nicht in allen Gesellschaften so deutlich zum Ausdruck gebracht, dass ein Sohn, wenn er heiratet, seinen Eltern signalisiert: Ich gründe jetzt eine neue Familie. Also dieser Vers richtet sich ein Stück weit gegen Sippen, wo es ein Oberhaupt gibt, was ich so ein 70, 80-jähriger Opa, der allen Angehörigen der Sippen irgendwo reinreden kann, bis dahin, wer wen heiratet. Das wird hier zum Beispiel ausgeschlossen. Die Ehe wird hier, wenn man so will, auch in Schutz genommen gegenüber Einflüssen der Sippe. Der Ehemann oder der kommende Ehemann soll allen Beteiligten signalisieren: Meine Frau ist jetzt die wichtigste Person. Sie ist für mich wichtiger als meine Eltern. Das war in der damaligen Zeit schon eine bemerkenswerte Ankündigung. Es bleibt bei dem Gebot, ne, dass Kinder, auch erwachsene Kinder, ihre Eltern ehren sollten. Das heißt aber nicht, dass dann die Beziehung der Eltern über der Eheleute steht. Viele Probleme ergeben sich daraus, dass das nicht geklärt ist. Okay, das ist jetzt hier die Begründung, die Gedankenfolge in 1. Mose 2.
Jetzt zitiert Paulus ja die vorhergehenden Verse nicht. Also Paulus erwähnt es nicht mit der Erschaffung der Frau aus dem Mann. Er zitiert dann aber den gesamten Vers 24 mit diesem Wörtchen deshalb, darum. Und wenn man dann in Epheser 5 mal nachguckt, was geht denn dem voran? Ich lese mal von Vers 28. Genauso sind nun auch die Männer verpflichtet, ihre Frauen zu lieben und ihnen Gutes zu tun, so wie sie ihrem eigenen Körper Gutes tun. Ein Mann, der seine Frau liebt und ihr Gutes tut, tut sich damit selbst Gutes. Schließlich hat noch nie jemand seinen eigenen Körper gehasst. Vielmehr versorgen wir unseren Körper mit Nahrung und pflegen ihn, genau wie Christus es mit der Gemeinde macht, mit seinem Leib, dessen Glieder wir sind. Deshalb wird ein Mann Vater und Mutter verlassen und sich mit seiner Frau verbinden, und die zwei werden ein Leib sein. Paulus nimmt sich die Freiheit, diesen Vers, den er zitiert, aus 1. Mose 2, in den Zusammenhang zu stellen, den er hier schon entfaltet hat, in Epheser 5. Also er bringt die Ehe von Mann und Frau in Verbindung mit Christus und seiner Gemeinde. Also, warum kommen Mann und Frau in der Ehe zu einem Leib zusammen? Antwort: weil Christus und seine Gemeinde ein Leib sind. Das steht so nicht in 1. Mose 2 drin. Paulus lüftet nun dieses Geheimnis. Und man könnte erst einmal Paulus unterstellen, dass er ja nun ziemlich willkürlich diesen Vers aus 1. Mose 2 zitiert. Es muss aber für Paulus eine Berechtigung geben, diesen Vers so zu verstehen, dass diese Deutung nicht so offensichtlich ist, dessen scheint sich Paulus bewusst zu sein. Er sagt am Anfang von Vers 32, dieses Geheimnis ist groß. Also erst einmal, Geheimnis, sagt Paulus. Also ich zitiere diesen Vers und ich gestehe ein, darauf kommt ein Leser von 1. Mose 2 nicht auf den ersten Blick. Da muss man erst einmal diesen Vers theologisch verstehen, ich sag mal, die Bedeutung durch die gesamte Heilsgeschichte hindurch verfolgen, um dann zu erkennen, ja natürlich, es findet seine Erfüllung in Christus und seiner Gemeinde. Groß ist dieses Geheimnis, das meint so viel wie, es ist bedeutsam, es ist tiefgründig in seiner Größe und auf den ersten Blick nicht zu erfassen. Also, worauf bezieht sich dieses Geheimnis? Ich gebe euch kurz drei verbreitete Deutungen und dann, zwei und dann die dritte ist die richtige. Aber weil es eben, es gibt diese erste verbreitete Deutung, wonach sich das Geheimnis auf die Ehe von Mann und Frau an und für sich bezieht. Diese Ehe von Mann und Frau sei ein großes, tiefgründiges Geheimnis. Die Rede von Christus und der Gemeinde sei für Paulus nur zweitrangig und als Illustration gedacht. Es sind vor allem katholische Ausleger, die diese Sichtweise vertreten. Das griechische Wort für Geheimnis, Mysterion, wird in der lateinischen Übersetzung der Bibel mit Sacramentum übersetzt. Und das ist für die katholische Kirche anders gewesen, die Ehe als eins der vermeintlich sieben Sakramente einzustufen, durch das Gott den Eheleuten besondere Gnade einflößt. Das Bemerkenswerte an, also das Sakrament der Ehe in der katholischen Kirche ist das einzige Sakrament, das nicht vom Priester dargereicht wird, sondern die Eheleute reichen sich gegenseitig das Sakrament.
Aber diese Sichtweise, wonach das Geheimnis sich auf die Ehe bezieht, ist nicht stichhaltig. Wenn Paulus in seinen Briefen von einem Geheimnis spricht, dann meint er immer etwas, was vorher im Alten Testament verhüllt war und dann durch Christus in besonderer Herrlichkeit offenbart wird. Die Ehe von Mann und Frau als solche war von 1. Mose 2 an eine ziemlich klare Angelegenheit. Bei dieser Deutung stellt sich überhaupt die Frage, warum Paulus hier in Epheser 5 von Anfang bis Ende die Ehe von Mann und Frau und die Beziehung von Christus und seiner Gemeinde immer wieder in Verbindung bringt. Also die erste Deutung lassen wir mal. Die zweite Deutung, nach der bezieht Paulus das große Geheimnis auf die Vereinigung von Christus und der Gemeinde in einem Leib. Das ist hier quasi umgekehrt. Hier sagt man, dass Paulus hier von der Ehe spricht, ist eigentlich nur eine Illustration für das Eigentliche, für Christus und seine Beziehung zur Gemeinde. Denn, so wird argumentiert, Vers 32, Paulus sagt, dieses Geheimnis ist groß. Ich rede von Christus und von der Gemeinde. Die Schwäche dieser Deutung ist aber, dass nun die Ehe ganz in den Hintergrund gerät, so als wäre Paulus gar nicht an der Ehe selber hier interessiert. Dem widerspricht aber dann auch Vers 33. Paulus schließt diesen Abschnitt mit einer Aufforderung. Nun also, jeder von euch muss seine Frau so lieben wie sich selbst, die Frau aber soll Ehrfurcht haben vor ihrem Mann. Die dritte Deutung ist die beste. Danach bezieht sich das Geheimnis auf die enge Beziehung beider Paare. Also, es gibt die Ehe von Mann und Frau. Es gibt die enge Verbindung zwischen Christus und seiner Gemeinde. Und dass man das so eng vergleichen kann, das ist das Geheimnis. Also, dass die christliche Ehe diese vertiefte theologische Bedeutung hat, durch die ganze Bibel hindurch, das ist das Geheimnis. Ja, die Ehe veranschaulicht die innige Beziehung zwischen Gott und seinem Volk. Das zieht sich wie ein roter Faden durch insbesondere das Alte Testament. Es fällt dort auf, ne? Schriftlesung Hosea 1 und 2 heute. Wie soll man das nennen? Also Paulus redet, Gott redet dort von sich in einer Art und Weise wie von einem Ehemann, dass man fast denkt, ist das richtig? Also dass der unendliche ewige Gott so von sich spricht, ne, wie von einem Ehemann, der von seiner Frau betrogen wird, der dann aber alles dafür tut, dass die Ehe, der Ehebund mit seinem Volk wiederhergestellt wird. Ich meine, ich habe Hosea 1 und 2 ausgesucht. Ich hätte auch Hesekiel 16 aussuchen können. Das Kapitel ist aber nicht jugendfrei. Weil Gott dort noch viel drastischer über Ehebruch oder über Götzendienst im Bild sexueller Unmoral spricht. Also es fällt auf, Gott legt eine rote Spur im Alten Testament, wo die eheliche Beziehung von Mann und Frau ein Sinnbild ist für die Beziehung, die er zu seinem Volk hegt. So, Paulus macht nun eben deutlich, dass diese Vergleichbarkeit nicht zufällig ist. Gott hat die Ehe von Anfang an so entworfen, dass durch sie sein Verhältnis zu seinem Volk veranschaulicht werden kann und soll. Ja, wie wichtig ist dieses Verständnis der christlichen Ehe? Es scheint, als wenn der Apostel Paulus darin ihren Hauptzweck gesehen hat.
Vers 32, da betont Paulus, ich rede aber von Christus und der Gemeinde. Und dieser Vers wird so eingeführt, ich aber, Paulus, der Apostel, rede von Christus und der Gemeinde. Paulus scheint sich dessen bewusst zu sein, ich bin der erste Apostel, der diese Verbindung so eindeutig herstellt. Mit anderen Worten, andere mögen die Bedeutung der Ehe anders erklären als ich. Ich aber deute die Ehe ebenso, dass sie ihren Hauptzweck darin hat, die Beziehung zwischen Gott und seinem Volk zu veranschaulichen. Das ist der Hauptzweck. Also Paulus redet als einer, der von Gott den Auftrag bekommen hat, das große Geheimnis zu lüften. Er redet von dem großen Wurf, den Gott in der Ehe getan hat. Das ist das Größte, was von der Ehe zu sagen ist. Sie spiegelt Christus und seine Gemeinde wider. Ja, um diesen Gedanken von Paulus zu vertiefen, macht es Sinn, die Beziehung Gottes zu seinem Volk im Alten Testament kurz nachzuzeichnen. Wo fängt man da an? Ja, man könnte sagen, 1. Mose 2, Vers 24. Man kann aber noch ein Kapitel vorher einsetzen. 1. Mose 1, Vers 27. So schuf Gott die Menschen nach seinem Bild, als Gottes Ebenbild schuf er sie, und schuf sie als Mann und als Frau. Gott hat den Menschen, Männer und Frauen, dazu bestimmt, seine Ebenbilder zu sein. Als Gottes Ebenbilder haben wir die Würde und Bestimmung, unter ihm als höchstem König über die gesamte Schöpfung zu herrschen. Und dabei nehmen wir diesen Auftrag nicht wahr wie irgendwelche Angestellten, sondern Gott will, dass wir in unserem Leben vor ihm an seiner Ruhe teilhaben. Das ist quasi im Schöpfungsbericht die Botschaft des siebten Tages. Gott ruht von seinem Werk und lädt uns ein, er ruft uns dazu auf, in seine Ruhe einzukehren, Gemeinschaft mit ihm zu genießen. Das ist ein Hinweis dann später auf die Ehe schon. Also Gott will innige Gemeinschaft mit seinem Volk. Und wir haben keine Vorstellung davon, wie innig er sich diese Gemeinschaft vorstellt. Es gibt hier möglicherweise einen Irrtum, dem wir erliegen. Es stimmt ja, dass Gott uns nicht braucht. Gott ist von Ewigkeit zu Ewigkeit in sich selbst und so wie er ist, vollkommen glücklich. Er braucht nichts, das ihm von außerhalb zugeführt wird, das ihn in seinem Glück noch bereichert. Jetzt könnte man daraus den Fehlschluss ableiten, ja, wenn Gott uns nicht braucht, dann muss er ja relativ gleichgültig sein, wenn es darum geht, in Beziehung zu treten mit seinem Volk. Könnte man sagen, ne? Wenn das die einzige Eigenschaft Gottes wäre, seine Unabhängigkeit. Die Bibel bezeugt aber auch, dass Gott noch andere Eigenschaft hat, seine Liebe. Er ist erfüllt von Ewigkeit zu Ewigkeit als dreieiniger Gott von Liebe. Diese Liebe, die quillt über. Er ist einmal innertrinitarisch von einer Person zur anderen, von Ewigkeit zu Ewigkeit. Und es hat diesem dreieinigen Gott gefallen, diese Welt zu schaffen. Mit uns als Menschen, die Krone der Schöpfung darstellen sollen. Und um diese Beziehung, die Gott mit uns Menschen gedacht hat, zu veranschaulichen, hat Gott die Ehe von Mann und Frau gestiftet. Diese Innigkeit in der Beziehung wird dann in dem Bund mit Abraham weitergeführt. 1. Mose 17, Verse 7 und 8. Meine Zusage gilt dir und dein Nachkommen in jeder Generation. Sie ist unumstößlich für alle Zeiten. Ich bin euer Gott. Und ich werde euch das ganze Land Kanaan geben, in dem du jetzt als Fremder lebst. Für immer soll es deinen Nachkommen gehören und ich werde ihr Gott sein. Gott will unser Gott sein. Gott will dein Gott sein.
Halte dir das immer vor Augen. Zu jedem Zeitpunkt begehrt Gott die Beziehung zu dir tausendfach mehr als du mit ihm. Weil Gott pure Liebe ist. Das kennen wir nicht. Das können wir nur schattenhaft irgendwie abbilden. Aber so ist Gott. Von Ewigkeit zu Ewigkeit. Dann sind es vor allem die Propheten im Alten Testament, die die Beziehung Gottes zu seinem Volk im Bild der Ehe von Mann und Frau darstellen. Eine bekannte Stelle haben wir gelesen, Hosea 1 und 2. Es gibt noch wunderbare Stellen, insbesondere beim Propheten Jesaja. Da wird Jerusalem bzw. Zion als Symbol des heiligen Überrestes als Frau Gottes dargestellt. Zum Beispiel Jesaja 54, Verse 1 bis 10. Ich lese diesen Abschnitt mal. Jesaja 54, Verse 1 bis 10. Freu dich, du Unfruchtbare, die keine Kinder zur Welt gebracht hat. Juble laut, obwohl du nie in Wehen gelegen hast. Denn die verlassene Frau wird mehr Kinder haben als die, die mit dem Mann zusammenlebt. Das sagt der Herr zur Zionsstadt. Mach dein Zelt größer. Spanne deine Zeltdecken aus, ohne zu sparen. Verlängere die Seile und schlag die Zeltpflöcke fest ein. Denn nach Süden und Norden wirst du dich ausbreiten. Deine Kinder werden das Gebiet fremder Völker in Besitz nehmen und die verwüsteten Städte besiedeln. Hab keine Angst, du wirst nicht wieder enttäuscht. Du brauchst dich nicht mehr zu schämen. An die Schande deiner Jugendzeit und die Schmach deiner Witwenschaft wirst du bald nicht mehr denken. Denn dein Schöpfer ist ja dein Ehemann. Er heißt der Herr, der Herrscher der Welt. Der heilige Gott Israels ist dein Befreier, der Gott, dem die ganze Erde gehört. Jerusalem, du bist wie eine Frau, die von ihrem Mann verlassen wurde und tief bekümmert ist. Aber jetzt ruft er dich zurück. Kann denn jemand seine Jugendliebe verstoßen, sagt der Herr. Für eine kleine Weile habe ich dich verlassen, aber weil ich dich von Herzen liebe, hole ich dich wieder heim. Als der Zorn in mir aufstieg, habe ich mich für einen Augenblick von dir abgewandt. Aber nun will ich dir für immer gut sein. Das sage ich, der Herr, der dich befreit. Zur Zeit Noahs schwor ich, nie mehr soll das Wasser die Erde überfluten. So schwöre ich jetzt, nie mehr werde ich zornig auf dich sein und nie mehr dir drohen. Berge mögen von ihrer Stelle weichen und Hügel wanken. Aber meine Liebe zu dir kann durch nichts erschüttert werden und meine Friedenszusage wird niemals hinfällig. Das sage ich, der Herr, der dich liebt. Ja, bemerkenswert ist hier, dass Gott über Jahrhunderte von Schuld hinwegblickt. Er ist bereit, den Bund mit seiner Frau aufrechtzuerhalten, obwohl sie ihm über Jahrhunderte untreu war, im Götzendienst. Ja, wie ein Mann die innige Gemeinschaft mit seiner Frau begehrt, so begehrt Gott die Gemeinschaft mit seinem Volk. Er ist bereit, große Schuld zu vergeben und die Beziehung für immer auf sichere Füße zu stellen. Ich weiß nicht, ob der eine oder andere von euch sich schon gefragt hat, nachdem er hundertfach vor Gott schuldig geworden ist, vielleicht mit ein und derselben Sünde, und sich fragt, ist Gott bereit, mir erneut zu vergeben? Oder vielleicht nimmt die Freude Gottes, mir alle Sünden zu vergeben, nach hundertmal ab? Ist das wie so eine Kurve, die geht immer so ein bisschen runter und irgendwann ist da so ein Nullpunkt erreicht. Nein. Ständig, kann man sagen, lodert die Liebe Gottes. Gott drängt es, dir die Schuld zu vergeben, wenn du ihn drum bittest.
Im Neuen Testament gibt's auch über Epheser 5 hinaus Stellen, wo Gott sich mit einem Ehemann vergleicht und seine Gemeinde mit seiner Frau. Offenbarung 12, Verse 1 und 2, da berichtet Johannes von dem, was er in der Vision gesehen hat. Am Himmel war etwas Außergewöhnliches und Bedeutungsvolles zu sehen, eine Frau, die mit der Sonne bekleidet war. Unter ihren Füßen war der Mond und auf dem Kopf trug sie eine Krone aus 12 Sternen. Die Frau war schwanger und die Geburt ihres Kindes stand unmittelbar bevor. Die Wehen hatten bereits eingesetzt, sie schrie und krümmte sich vor Schmerzen. Ja, ist das nicht bemerkenswert? Also als Gottes Sohn, Gott von Ewigkeit zu Ewigkeit, als der Mensch wurde, da wurde er in gewisser Weise von der Frau Gottes geboren. Mit der Frau ist hier der heilige Überrest Israels gemeint, ne, der sich durch das ganze Alte Testament hindurchzieht. Dazu gehören Frauen wie Sarah und Rahab. Dazu gehören Männer wie Abraham und David. Dieser heilige Überrest hat unter Leiden im Glauben an Gott ausgeharrt. Das waren Sünder. Aber die haben immer wieder im Glauben Vergebung der Sünden empfangen. Und die haben unter viel Geduld und Leidensbereitschaft die Heilsgeschichte, ja, ich sag mal, durch Gottes Gnade fortgeschrieben, bis dann die Zeit erfüllt war und Gottes Sohn als Mensch auf diese Welt kam. Geboren von einer Frau. Und schließlich Offenbarung 21 beschreibt die Vollendung im Bild einer ehelichen Beziehung zwischen Gott und seinem Volk. Dann sah ich einen neuen Himmel und eine neue Erde. Der erste Himmel und die erste Erde waren vergangen und das Meer war nicht mehr da. Ich sah, wie die heilige Stadt, das neue Jerusalem, aus dem Himmel herabkam. Sie war bereitet wie eine für ihren Mann geschmückte Braut. Ich hörte vom Thron her eine laute Stimme sagen, dies ist die Wohnstätte Gottes bei den Menschen. Er wird bei ihnen wohnen und sie werden sein Volk sein. Gott selbst wird als ihr Gott bei ihnen sein. Wenn sich Gott am Ende für immer mit seinem Volk vereint, dann ist dies vergleichbar mit einer Eheschließung, die in Ewigkeit dann fortbesteht. Das kann deshalb symbolisch so dargestellt werden, weil die Ehe durch die gesamte Heilsgeschichte hindurch ein Bild für die innige Gemeinschaft zwischen Gott und seinem Volk ist. Bemerkenswert ist noch eine Sache. In der Ehe wird ja hochgehalten die lebenslange Beziehung zwischen einem Mann und einer Frau. Ein Ehemann, eine Ehefrau. Das scheint auch ein Hinweis darauf zu sein, dass Gott sich festgelegt hat. Er ist der eine wahre Gott und es gibt für ihn in Ewigkeit das eine Volk Gottes. Das eine Volk Gottes, das sind alle Gläubigen, alle, die aus Glauben errettet sind, seitdem die Welt besteht und bis Jesus wiederkommt. Ne, vom Neuen Bund wissen wir, das sind alle die Menschen, deren Schuld durch den Tod von Jesus Christus ein für alle Mal wirksam bestraft worden ist. Überhaupt ist die Menschwerdung von Gottes Sohn hier ein guter Hinweis, wie klar das Bekenntnis Gottes zu seiner Gemeinde ist. Weiß ich, ob ihr euch das schon mal durch den Kopf habt gehen lassen. Gott, der unendlich ist, der uns nicht braucht, hat sich festgelegt. Es wird in alle Ewigkeit diese eine Gemeinde geben, mit der er in besonderer Weise vereint ist, nämlich in seinem Sohn Jesus Christus.
Das ist eine Gemeinschaft, die wird von Engeln bis in alle Ewigkeit bestaunt werden. Nicht, dass die neidisch sind. Die könnten neidisch werden. Nee, die werden sich mit uns freuen und werden anerkennen, dass das Prunkstück in der neuen Schöpfung die Gemeinde ist, die sich in Christus mit dem dreieinigen Gott vereint hat. Ja, so viel zu dem Geheimnis in Vers 32. Paulus schließt den Abschnitt dann in Vers 33. Nun also was folgt daraus? Jeder von euch muss seine Frau so lieben wie sich selbst, die Frau aber soll Ehrfurcht haben vor ihrem Mann. Paulus fasst hier zusammen, wie dringlich es ist, dass ein christlicher Mann und seine christliche Frau in ihrer Ehe das Verhältnis von Christus zur Gemeinde widerspiegeln. Das ist die Bestimmung einer christlichen Ehe. Einige Punkte im Verhalten des Mannes gegenüber seiner Ehefrau mögen Erwähnung finden. Das betrifft nicht nur christliche Ehen, aber solche insbesondere. Der christliche Ehemann soll niemals seine körperliche Überlegenheit, die in den meisten Fällen vorliegt, gegen seine Frau richten, sondern sich so verhalten, dass sie sich in seiner Gegenwart geborgen fühlt, so wie sich die Gemeinde in der Gegenwart von Christus geborgen fühlt. Der Ehemann, der christliche Ehemann, soll seine Ehefrau als Mutter ihrer gemeinsamen Kinder ehren und zusammen mit ihr für die christliche Erziehung derselben Sorge tragen. Der christliche Ehemann soll seine Frau auch dann noch begehren, wenn sie älter wird. Er achtet darauf, dass er nicht nach anderen Frauen Ausschau hält. Und das Letzte vielleicht, er zeigt ihr immer wieder, dass er glücklich ist, wenn sie glücklich ist. Denn auch Gott bezeugt uns gegenüber die Freude, die er hat, wenn wir uns bei ihm bergen. An die christlichen Ehefrauen richtet Paulus auch eine Aufforderung, die ist aber im Vergleich zu derjenigen, die er an die Ehemänner richtet, abgeschwächt. Da heißt es wörtlich, und dass die Frau Ehrfurcht habe von dem Mann. Das ist im Griechischen noch deutlicher zu erkennen. Es ist keine direkte Aufforderung. Es ist freundlicher formuliert. Dass die Frau Ehrfurcht habe vor ihrem Mann. Paulus verwendet hier im Griechischen ein Wort, das je nach Zusammenhang mit Angst, Furcht oder Ehrfurcht übersetzt werden kann. Und die eheliche Beziehung von Mann und Frau spricht hier eindeutig dafür, dass hier Ehrfurcht, tiefer Respekt der Frau gegenüber ihrem Ehemann gemeint ist. Dies entspricht dem Aufruf von Paulus aus Vers 22, dass die Frauen sich ihren Männern unterordnen. Unterordnung und tiefer Respekt der Frau gegenüber ihrem Ehemann spiegelt das Verhältnis der Gemeinde zu Christus wider. Von Angst kann hier keine Rede sein. Der christliche Ehemann soll seiner Frau keine Angst einflößen. Er soll ihre Unterordnung nicht einfordern, sondern er soll sie lieben. Sie soll sich ihm mit großem Respekt unterordnen und sich seiner Führung anvertrauen. Einige Punkte mögen hier im Verhältnis der Frau zum Ehemann Erwähnung finden. Paulus ruft die Ehefrau nicht zum Gehorsam gegenüber ihrem Ehemann auf. Dieses Wort vom Gehorsam, das taucht in anderen Beziehungspaaren auf. Sklaven sollen ihren Herren gehorchen. Kinder sollen ihren Eltern gehorchen. Wir sollen Gott gehorchen. Paulus macht hier deutlich, die Ehefrau ist nicht die Sklavin ihres Mannes. Oder
seine angestellte Dienerin. Das wird auch in 1. Mose 2 von Anfang an deutlich, wenn dort die Rede von einem Fleisch ist. Zweite Anwendung, die Ehefrau ist nicht dazu aufgerufen, von Seiten ihres Mannes Gewalt zu erdulden. Das mag es im Islam geben und mag dort in Ordnung sein, dass Ehemänner ihren Frauen eine runterhauen. In der christlichen Ehe ist das verboten. Die Ehefrau soll nicht durch Klagesucht ihrem Mann das eheliche Leben vergällen. Ich empfehle hier das Buch der Sprüche. Das hat hier einige Verse dazu. Es ist immer wieder ein Tiefpunkt in der Beziehung zwischen Gott und seinem Volk gewesen, wenn dieses sich unzufrieden zeigte und gegen ihn murrte. Och, wie schön war das in Ägypten. Die Ehefrau soll ihren Ehemann in seiner Führungsrolle in der Ehe unterstützen und nicht versuchen, ihn klein zu halten und zu bemuttern. Und letztlich soll sie die Fürsorge ihres Mannes mit Freude annehmen. Es fällt, liebe Geschwister, christlichen Ehefrauen und Ehemännern leichter, ihrer Berufung in der Ehe nachzukommen, wenn sie sich die missionarische Zeugniskraft der christlichen Ehe vor Augen führen. Überlegt euch das nochmal. Also wenn das stimmt, was Paulus gesagt hat, dieses Geheimnis, die christliche Ehe ist so ein Spiegelbild der Beziehung zwischen Christus und seiner Gemeinde. Das heißt ja im Umkehrschluss, dass eine christliche Ehe ohne viele Worte Zeugnis gibt von Christus und seiner Beziehung zur Gemeinde. Also möglicherweise kann jemand nicht nachvollziehen, was es heißt, sich Jesus Christus anzuvertrauen mit seinem ganzen Leben. Möglicherweise hilft ihm eine christliche Ehefrau, die ihren Mann ehrt und sich seiner Führung anvertraut hat. Oder möglicherweise hat jemand, der noch kein Christ ist, Probleme, die Liebe von Christus zu verinnerlichen. Also dass er sich fragt, also warum ist Gott so auf innige Beziehung aus? Wie sieht das aus? Was ist das? Hier ist es wohl insbesondere ein christlicher Ehemann, der diese Liebe von Christus veranschaulicht. Nämlich in der Weise, wie er sich um seine Frau kümmert. Der Mann liebt seine Frau wie seinen eigenen Leib und gibt sich für sie hin. Das ist seine Hauptaufgabe. Die Frau veranschaulicht die Gemeinde, die sich Christus unterordnet und von ihm ihre Erlösung empfangen hat. Liebe Geschwister, liebe Eheleute insbesondere, liebe junge Eheleute oder kommende Eheleute, lasst euch durch diese christliche Vision von der Ehe beseelen, wenn es darum geht, wie ihr eure Ehe führt. Gebt euch mit Freude dieser Berufung hin, gemeinsam in der Ehe die Gnade von Christus zu empfangen, die ihn verherrlicht. Spiegelt dadurch, wie ihr einander liebt, die Herrlichkeit von Jesus Christus wider. Ihr christlichen Eheleute, Ehemänner und Ehefrauen, verherrlicht Christus in eurer Ehe. Amen.

Es ist 1:50 Uhr. 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

Und jetzt möchte ich mich mit einer Zeugin in ganz besonderer Weise beschäftigen an diesem Morgen. Das ist die Maria Magdalena. Diese Maria Magdalena war von 7 bösen Geistern verfolgt, besessen. Sie hatte keinen ruhigen Tag mehr. Ich kann mir vorstellen, der Vater ist mit ihr von Arzt zu Arzt gezogen, bis nach Griechenland vielleicht,